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Priester Kompass ist der Leitung inne und weiß, was geht. Kompass ist wichtig für das allgemeine Priestertum. Die Wiedergeburt schenkt den Kompass zur Leitung. Priester Kompass ist wichtig zur Leitung. Punkt. Ende aus. Ja, Gott ist gut.

aus dem Herzen kommt, das macht unrein, aber nicht das Waschen oder Pseudowaschen, wie in manchen Gemeinden üblich. Da wird immer nur Pseudowaschen in Pseudoheiligkeit gewaschen im Spült, im Spiegel. So läuft das aber. Ihr eigenes Herz beobachten Sie nicht. Das ist das Übel, denn das Ihren Herzen dringen diese üblen, lieblosen, lieblosen Gedanken heraus. Ja, unrein ist nicht nur das Waschen, das Ja, das So, nein, und rein sind Ihre leblosen Gedanken. Ja, und das ist unrein ist nicht nur das Waschen alleine, nein, nein, das ist viel tiefer, das ist viel tiefsinniger, das ist viel Hintergrund, ganz viel tiefsinniger Hintergrund, das muss man bedenken, das ist wichtig, diesen verstehen muss man, den tiefsinnigen Hintergrund, ja, das ist wichtig, das Unreine aus Ihrem Herzen, ja, das ist entscheidend,

Unter Captain Jeffs Leitung hat eine Truppe von Bibelkämpfern ein Lager vor der mächtigen Stadt Pelaxa errichtet. Ihre Mission? Die frohe Botschaft von Jesus verbreiten. Sie haben Kundschafter ausgeschickt, um die Lage vor Ort zu erkunden. Und nach einiger Zeit kehren diese zurück. Captain Jeff, berichtet einer der Kundschafter aufgeregt. Es sieht schlecht aus. Die Menschen stehen voll unter der Kontrolle des Feindes. Viele glauben, es gibt keinen Gott. Andere gehen nur weltlichen Vergnügungen nach. Und Pikemoons an jeder Ecke, die ihre Lügen verbreiten. Und wenn wir was sagten, so glaubten sie uns nicht. Und überall spürt man feindliche Mächte. Es sieht schlecht aus. Wir sind zu wenige. Das schaffen wir nicht. Die Truppe im Lager verliert den Mut angesichts dieser Nachrichten. Die Situation scheint hoffnungslos zu sein. Bibelkämpfer, ruft Captain Jeff, habt Vertrauen in Gott. Er gab uns den Auftrag, die Menschen dieser Stadt zu seinen Jüngern zu machen. Und dann wird er es auch gelingen lassen. Zweifelt nicht, für ihn ist nichts unmöglich. Ja, ruft einer. Captain Jeff hat recht. Lasst uns voll und ganz auf Jesus vertrauen. Er hat alle Macht. Wir stürmen voran, reißen die Lügen des Feindes ein. Wir stürmen voran, schauen nicht auf das, was früher war. Wir stürmen voran, befreien Menschen aus des Feindes Haus. Wir stürmen voran, Bibelkämpfer, wir stürmen voran. In seiner Kraft haben wir den Sieg, in seiner Kraft jeder Feind unterliegt. Wir stürmen voran, reißen die Lügen des Feindes ein. Wir stürmen voran, schauen nicht auf das, was früher war. Wir stürmen voran, befreien Menschen aus des

0: Erkenntnis steht, dass ich vor dem Turnier durch Wort verwirklicht, das nützlich ist zur Belehrung und Wiederbelebung des eigenen Herzens, durch das die Transformation des fleischlichen Herz zu Gott durch Christus in das Göttliche gewandelt wird, um dadurch die Existenz Christi zu beschleunigen, um in der Verwirklichung der Dinge aus 1 2 zu machen mit dem Geist sind es dann 3, die Dreieinigkeit ist dann offenbar, deshalb kann dann geschehen, was geschehen muss. Christus kann wirken in Gottes Ebenbild durch uns, den Heiligen.
1: Das war eine

Rupert Patsch macht Edstin, er ist in der Freikirche, alle gehen in die Hölle, er hat aber Frieden. Die kleine Herde ist schon wichtig, eine schnuckelige kleine Herde im Himmel ist besser als oben eine Massenbevölkerung, das ist voll cool.

Der Königsweg ist immer der Sakristie. Ja, so ist es. Aber was macht der Teufel für einen Aufstand, dies zu verhindern? Überall Druck, Aufstand, Rebellion gegen den guten Weg. Wir müssen uns aber in den guten Weg drängen, um zu verwirklichen, was Christus möchte. Das war

Stinken tun immer die anderen, denn der eigene Geruch stinkt nicht. Der eigene Geruch ist immer eine Wohltat. So ist das auch im geistlichen Ghetto. Kein Pastor riecht nicht mehr sich selber. Die Leiterschaft meint, sie riecht gut und alles ist gut. Die Leiter stinken aber voll Arroganz und Selbstgerechtigkeit. Der Geruch ist unerträglich. Christus reinige die Leiterschaft von dem Geruch. Wir brauchen wieder Leiter, die nicht mehr stinken. Amen, Amen, Amen.

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Der Pascha pupst am Abend und am Morgen, es bringt nichts. Er bleibt hochmütig und dumm auf seiner Ebene. Er ist klug und trotzdem dumm. Dummheit bringt jeden zu Fall, nur in echter Demut kann die Dummheit besiegt werden. Der Pascha will es nicht, deshalb ist er klug und dumm in einem Jahr. So sind sie die Menschen, die die Wahrheit gepachtet haben. Das geht manchmal sehr viele Jahre gut. Das war eine

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1: Der Doktor kommt, und wenn er nicht kommt, dann kommt er in das Herz hinein. Der Doktor kommt und klopft alles ab. Es klopft und klingelt die Klingel der Alarmsirene. Ja, Christus ist die Alarmsirene und meldet sofort Dinge, die vom Teufel sind. Ja, ohne Christus sind wir aufgeschmissen. Ja, Christus ist der Doktor, aber auch kompatibel mit dem Doktor. Ja, eine Einheit manchmal. Ja, so ist Christus. Das war eine...

0: Frieden bringt Frieden in der friedlichen Welt. Nur es gibt keine friedliche Welt. Warum? Echter Frieden kommt nur aus dem Herzen. Jetzt kommt es darauf an, was im Herzen ist. Ist dort Bosheit, kommt kein Frieden hervor. Ist dort Christus, dann kommt Frieden ohne Ausbeutung, übernatürlich nur durch Wiedergeburt. Ja, wir warten und warten, bis der Frieden offenbar geworden ist.
1: Das war eine Nachricht.
0: Von der Erkenntnis steht, dass ich vor dem Du hierdurch wird verwirklicht, das nützlich ist zur Belehrung und Wiederbelebung des eigenen Herzens, durch das die Transformation des fleischlichen Herz zu Gott durch Christus in das Göttliche gewandelt wird, um dadurch die Existenz Christi zu beschleunigen, um in der Verwirklichung der Dinge aus 1-2 zu machen. Mit dem Geist sind es dann 3, die Dreieinigkeit ist dann offenbar, deshalb kann dann geschehen, was geschehen muss. Christus kann wirken in Gottes Ebenbild durch uns, den Heiligen.
1: Das war eine

0: ist eine Kunst, die Kunst des Wartens, die Kunst des Wartens bringt Verlängerung hinein in die Ewigkeit. Ja, Warten ist die Kunst, das Warten auf freudige Ereignisse, das Warten auf Leben, das Warten auf Freude. Ja, das Warten gehört zum Leben dazu. Gott bringt uns in das Warten hinein und am Tod braucht man nicht mehr warten, dann ist man in der Ewigkeit. Das Warten ist die Schritt hinein in die Ewigkeit. Ja, Warten gehört zum Leben und Warten bringt die Ewigkeit am Ende, wenn man tot ist. Ja, wir können warten und warten im Warten, so dass Freude entsteht, die Freude entsteht. Ja, im Warten, ja, im Wagen entsteht die Freude. Ja, das Warten ist immer da. Ja, es stimmt. Psychisch-rechnerisch denken in der Kraft dessen, der alles vollbringt und wirkt, dass in Erfüllung geht das Gute des Herzens, das die echte Willkür zunichte macht, um wirklich in der Freiheit zu leben, die aus dem Herz kommt. Das war eine Nachricht.
1: Darum weissage über das Land Israel und sage zu den Bergen und zu den Hügeln, zu den Bachen und zu den Tälern, so spricht der Herr. Siehe, in meinem Eifer und in meinem Grimm habe ich geredet, weil ihr die Schmach der Nation getragen habt. Darum, so spricht der Herr.

Rupert Patsch macht Edstin, er ist in der Freikirche, alle gehen in die Hölle, er hat aber Frieden. 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

Der Pascha pupst am Abend und am Morgen, es bringt nichts, er bleibt hochmütig und dumm auf seiner Ebene, er ist klug und trotzdem dumm. Dummheit bringt jeden zu Fall, nur in echter Demut kann die Dummheit besiegt werden, der Pascha will es nicht, deshalb ist er klug und dumm in einem Jahr, so sind sie die Menschen, die die Wahrheit gepachtet haben, das geht manchmal sehr viele Jahre gut. Das war einen kapieren können Ohren auch alles, was sie hören, es kommt den Gehörgang an, der Gehörgang ist wichtig, damit die Ohren alles ehren, was die Zunge sagt. Steuern kommt mit Steuerrat. Oh, an ihren Ohren hören, was Zunge sagt, die Herrlichkeit wird kapiert. Das war eine. Wenn eine Welle kommt, kommt sie mit Kraft, eine Welle kommt mit Kraft, sie kann alles bedecken, ja, im Natürlichen war es, die Sintflut, die hat alles bedeckt, ja, aber eine Welle, das Herz erreicht wird, das Herz bedecken, Schatten aufs Herz, aber keine Krankheit, nein, Schatten werfen aufs Herz, die Bosheit vernichtet, zernichte macht, ja, so eine Welle kommt, muss kommen, kommt Welle, die durchfeuchtet das, ja, eine Welle, die kommt, Wellen kommen in Abschnitten, Tsunamis sind große Wellen, kleine Wellen gibt es auch, ja, aber echte Wellen will nur echt, wenn das Herz erreichen sind gefragt, da muss man ein bisschen visionieren, träumen und dann versteht man echte Wellen, die das Herz erreichen, das kommt, ja, echte Herzenswelt, Herzensbeziehungen hinein mit Herzenswelt bringt dann den Frieden, an dem die Welt genesen wird, oh, hoch hinaus, aber wahr, es wird werden, Amen. Es ist Zeit, dass die echte Gesellschaft aufsteht, die Gesellschaft mit Christus im Herzen. Diese Gesellschaft kann das Wunder der Veränderung bewirken, die kreative Kraft zur Veränderung zum Guten wird wirksam. Ja, diese Gesellschaft zum Guten kann durch die Erweckung zur Wiedergeburt entstehen. Ja, dies wird geschehen in der Herrlichkeit dessen, der die Kraft hat, eine Veränderung durchzuführen. Ja, dann gibt es nur noch intelligente Ingenieure, die nicht mehr böse sein können. Die Wirtschaft blüht dann auf und DVDs findet dann keine Ausbeutung mehr statt. Schweige und rede nicht, sagt der Teufel, um sein Reich zu bauen. Dann hat er Ruhe und niemand wird ihn stören, sein Reich zu bauen. Das Motto also, schweige und rede nicht.

Der Ursprung der Existenz ist in dem Sein begründet, das Existierende verwirklicht wird, ihm an den Hintergrund zu gelangen, dass die Erfüllung bringt, mit der der Mensch mit Christus in Einklang gebracht wird, um eindeutig das wahre Ich der Gegenwart zu finden, um in dieser Gleichung eine Einheit mit der Stimmung der porträtierten Vergebung des Ichs eindeutig die Gemeinschaft der Heiligen zu bekommen, indem das Ich mit dem Du in eine begründete Koexistenz kommen, um das Verwirklichte in das Dasein zu bringen.

Stinken tun immer die anderen, denn der eigene Geruch stinkt nicht. Der eigene Geruch ist immer eine Wohltat. So ist das auch im geistlichen Ghetto. Kein Pastor riecht nicht mehr sich selber. Die Leiterschaft meint, sie riecht gut und alles ist gut. Die Leiter stinken aber voll Arroganz und Selbstgerechtigkeit. Der Geruch ist unerträglich. Christus reinige die Leiterschaft von dem Geruch. Wir brauchen wieder Leiter, die nicht mehr stinken. Amen, Amen, Amen. Das war

psychisch-rechnerisch denken in der Kraft dessen, der alles vollbringt und wirkt, das in Erfüllung geht, das Gute des Herzens, das die echte Willkür zunichte macht, um wirklich in der Freiheit zu leben, die aus dem Herz kommt. Das war eine Nachricht.

Christus hat alles wohlgemacht, ja, Christus hat alles wohlgemacht, die Tauben hören und die Sprachlosen retten, die Sprachlosen, ja, die Sprachlosen, das sind die Pharisäer, die Leiter in der Gemeinde, sie werden widerreden, vernünftige Sachen retten, die Sprachlosen werden retten, die Pastoren, die Leiter und die Tauben hören, die Tauben hören, die Tauben, das ist die Gemeinde, die einfache Gemeinde, das sind die Tauben und sie werden hören, was die Sprachlosen retten, die Sprachlosen retten, die Sprachlosen retten, die können wieder reden, ja, die Leiter können wieder reden, die Pastoren können wieder reden und die Tauben in der Gemeinde können wieder hören, weil es spannend ist, was ein Leiter zu erzählen hat, ja, und das hat Christus einfach wohlgemacht, Christus hat es wohlgemacht, ja, das ist so, die Tauben, das sind die Kinder in der Gemeinde und sie hören sie dazu, sie hören wieder zu und die Sprachlosen, sie werden reden, ja, die Pastoren und Leiter, sie werden reden, es wird spannend werden, was sie zu erzählen haben, ja, das hat Christus getan und das wird er wieder tun, ja, Armee.

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Herrlichkeit in diesen Tagen ist immer die Herrlichkeit im Herzen. Wie kommt die Herrlichkeit in das Herz durch Christus und einfach nur die Auferstehung? Das darfst du dich einklinken. Durch die Wiedergeburt bist du ein Teil von Christus. Du hast die gleiche Herrlichkeit in dir wie Christus in deinem Inneren. Wird alles aufgeräumt und später auch im Äußeren sichtbar. Verzag aber nicht, es ist sein Werk, aber sei frei in allem, was du tust. Das war ein

kommt der Frieden gern mit Macht und Fülle mit dem Herrn, dann kommt der Frieden wie geballt und es macht Knall, dann knallt es dann und dann kommt Frieden und es wird sein wie deutscher Frieden, am deutschen Frieden wird die Welt genießen, denn dann knallt es nicht mehr und es macht nicht mehr Bomben, denn am deutschen Frieden wird die Welt genießen, denn mit der Erweckung kommt der Frieden voll ganz von Deutschland in die ganze Welt.

Der Ursprung der Existenz ist in dem Sein begründet, das Existierende verwirklicht wird, ihm an den Hintergrund zu gelangen, das die Erfüllung bringt, mit der der Mensch mit Christus in Einklang gebracht wird, um eindeutig das wahre Ich der Gegenwart zu finden, um in dieser Gleichung eine Einheit mit der Stimmung der porträtierten Vergebung des Ichs eindeutig die Gemeinschaft der Heiligen zu bekommen, indem das Ich mit dem Du in eine begründete Koexistenz kommen, um das Verwirklichte in das Dasein zu bringen.

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0: An der Erkenntnis steht, dass ich vor dem Du hierdurch wird verwirklicht, das nützlich ist zur Belehrung und Wiederbelebung des eigenen Herzens, durch das die Transformation des fleischlichen Herz zu Gott durch Christus in das Göttliche gewandelt wird, um dadurch die Existenz Christi zu beschleunigen, um in der Verwirklichung der Dinge aus 1-2 zu machen. Mit dem Geist sind es dann 3, die Dreieinigkeit ist dann offenbar, deshalb kann dann geschehen, was geschehen muss. Christus kann wirken in Gottes Ebenbild durch uns, den Heiligen. Das war eine...
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Das Warten in der Heiligkeit bringt Verdruss in der Heiligkeit. Zu warten kann zu Depressionen führen und diese Depressionen des Wartens in der Heiligkeit bringen eventuell eine Fügung hinein in den Gedanken, dass man das Warten abkürzen könnte. Dieses Abkürzen des Wartens in der Heiligkeit ist dann eine Sache, die entsteht durch langes Warten. Aber wenn man die Angelegenheit abkürzt, das Warten abkürzt, entstehen ja die Ismaeliten im Geist, wie damals auch die echten Ismaeliten bei Abraham entstanden sind, ja, und deshalb sollte man die Abkürzung nicht abkürzen, sondern hineingehen, hinein in die Heiligkeit ohne Abkürzung, aber das ist nicht schwer, so kürzen die anderen ab, die charismatischen Gemeinden, und gehen hinein in okkulte Dinge, in empelde Sachen, sie gehen hinein in okkulte Sachen und versuchen ihr Glück darin mit Gnostik, mit Gymnastik, ja, das geht nicht, aber es passiert, das passiert bei jedem, nicht nur bei charismatischen Gemeinden, sondern auch so in den kleinen Menschen, bei den kleinen Menschen, ja, das geschieht auch dort, ja, weil die so ist das halt nicht das Ziel der Heiligkeit, aber es geschieht halt, oder muss Christus diesen Fluch brechen und auf dieses Brechen des Fluches warten wir warten auf das Brechen dieses Fluches, ja, so ist es, aber nein.

Ja, hallo, liebe Freunde des Erweckungssenders. Hier ist euer Glaubensbruder Stefan. Ja, 32 Jahre bin ich jetzt diesen Glaubensweg gegangen. Am 3. Oktober wären es dann schon 33 Jahre. Und du bist den Weg gegangen, du glaubst, du hast alles richtig gemacht. Überprüfst dich immer wieder selber, guckst auf das, was Gott dir gesagt hat, im persönlichen Gebet, durch Propheten, durch Glaubensgeschwister, durch Träume, durch Visionen. Du guckst dir diesen ganzen Weg an und du kommst immer wieder dazu, dass du sagst, alles okay. Alles okay, hast alles richtig gemacht. Ich wüsste nicht, was ich hätte anders machen sollen. Und ja. Und dann liegst du im Krankenhaus zum zweiten Mal. Musst dich operieren lassen. Was ist jetzt nicht so wichtig? Jedenfalls sinnvoll, weil mir es auch irgendwie psychisch, seelisch nicht gut geht. Und wenn du dauerhaft Schmerzen hast, dann kann das eben auch auf die Psyche drücken und den ganzen Körper in Unordnung bringen. Wenn da irgendeine körperliche Anomalie ist, sage ich mal. Und die kann man durch eine Operation relativ einfach beseitigen. Dann kann das sein, dass hinterher der ganze Stoffwechsel des Körpers wieder irgendwie besser ist, weil ja, da kann irgendwas auf Nerven drücken und das kann dann eben ständig zu einer Testosteron und zu einer Adrenalin- und Cortisol-Ausschüttung führen, sodass der ganze Körper in Unordnung gerät. Weil ich habe ständig Schmerzen, so als ob ich Grippe habe oder Rheuma. Und auch die Psyche, die spielt nicht mit. Ich habe eine Depression und ja, das ist nicht schön. Das ist ein ganz, ganz merkwürdiger Zustand, in dem ich da jetzt vor schon 3 Jahren hineingekommen bin. Ja, es war 22 um diese Jahreszeit, Anfang August, Mitte August. Auf 23, 24, 25, 3 Jahre, ne? Nee, auf 3, ja doch. Ja, und dann frage ich Gott. Und Gott sagt mir, nimm das alles an. Und dann sagt er mir immer wieder, ich halte dich, ich führe dich da durch. Dann habe ich eine Vision, wo mir mein alter Gemeindeleiter, der Bernhard Koch, Pastor der Jesusgemeinde in Rinteln erscheint und er sagt mir, ein geistliches Problem braucht eine geistliche Lösung. Mit hoch erhobenem Zeigefinger stand er da und dozierte mir genau diese Worte, wie so ein Professor. Und ich dachte damals noch, hat das was zu bedeuten? Wenn man ein gläubiger Christ ist und man glaubt an Träume und Visionen, dann sollte man darüber nachdenken, ob das was zu bedeuten hat.

Oh, jetzt ist es weitergelaufen. Naja, da haben wir eine kleine Lücke. Ja, da sollte man drüber nachdenken, ob das was zu bedeuten hat. Auf der anderen Seite bin ich mir da natürlich auch unsicher als verantwortungsvoller Mensch, der mit seinem Leben und seiner Gesundheit, wie gesagt, verantwortungsvoll umgeht und auch eine Verantwortung hat gegenüber der Verwandtschaft, meinen leiblichen Geschwistern. Da denkt man darüber natürlich nach und man geht zum Arzt, lässt sich untersuchen, dann hast du schon verschiedene Sachen ausprobiert. Dann hast du, die Hausärztin sagt, ja, das ist alles psychosomatisch. Dann kann man da was machen mit Antidepressiva. Habe ich dann 4 verschiedene insgesamt ausprobiert. Das hat alles, hat alles das Gegenteil bewirkt. Bei einem Psychiater war ich auch noch. Man kann den Zustand irgendwie auch als Burnout bezeichnen. Obwohl das eigentlich nur so ein umgangssprachlicher Begriff ist. Dahinter steckt dann tatsächlich so das Krankheitsbild einer Depression. Weil wenn man zu lange auf Dinge wartet, wenn man zu lange ausharrt, das in der Bibel steht. Eine Glaubensschwester hat es im gemeinsamen Gebet mit mir ausgesprochen. Eine Verheißung, die sich verzieht, macht das Herz krank. Und Gott hat mir Verheißungen gegeben. Und die verziehen sich, die sind immer noch nicht da. Die sind zum Teil schon 30 Jahre alt, schon nicht mehr wahr. Und dann hatte ich einen Traum. Der begann an einem Stiefmütterchenfeld hier, wo ich lebe, auf der Straße Amselweg in Hameln. Und das war früher, das war so ein Acker. Ne? Hier war eine Gärtnerei, gegenüber ist eine Gärtnerei, Gärtnerei Metz war das früher. Und die hatten, der Metz, der Gärtner, hat da jedes Frühling hat der kleine Setzlinge ausgesetzt, Stiefmütterchen, und die hat er dann massenhaft ein großes Feld. Ich kann jetzt nicht so einschätzen, wie viel das genau ist. Es sind wahrscheinlich vielleicht 2000 Quadratmeter. Die hat er dann eben, weil der Friedhofspflege gemacht hat, auf den Friedhöfen dann gepflanzt. Und da beginnt mein Traum auf einem Stiefmütterchenfeld. Und dann gehe ich da weg aus dieser Straße und ich sitze in einem schönen Auto. War ein schickes, großes Auto und ich fahre mit offenen Fenstern. Ich habe eine Begleiterin dabei und wir fahren über die Autobahn, kommen gut voran. Der Wind weht uns um die Nase und dann geht es um eine Kurve rum und dann stehen wir im Stau. Nichts geht mehr. Weil ich wissen will, was los ist, steige ich aus und recke den Hals und gucke, was da so los ist. Warum es sich hier staut. In dem Augenblick packt mich die Straße, ist ja ein Traum, ne? Die Straße packt mich und zieht mich weg. Ich rufe meiner Begleiterin zu, verschwinde, das ist gefährlich. Und tatsächlich zieht mich die Straße, die Autos blieben stehen. Die Straße zieht mich ans Ende zu einem Abgrund und dort falle ich hinein und in dem Abgrund steht so eine Schreddermaschine. Ich plumpse in diesen Trichter, falle von Etage zu Etage, wo da innen drin solche Schlägel, so rotierende Schlägel drin sind, die alles kaputt hauen. Und ich turne da durch und komme unten an, heile. Wie Superman, mache ich unten so eine Landung mit auf meinen beiden Füßen so in die Knie gehend und mit den Händen so leicht abgestützt und überall rieselt Schlamm herunter und ein kleiner Radlader kommt und fährt diesen Schlamm beiseite. Aber ich bin unten heile angekommen. Ja. 33 Jahre bin ich im Glauben unterwegs. Und dann verziehen sich die Verheißungen, die Gott gegeben hat. Gott hat mich dazu berufen, 2002, dass ich ein Prediger sein soll. Und das tue ich hier. Ich sitze jetzt hier mit meinem Mikrofon und mit der Aufnahmesoftware von Microsoft, mit dem Sprachrekorder und ich nehme was auf. Ich nehme was auf und erzähle das über den Radiosender, den ich 2016 gegründet habe, eingerichtet habe bei Laut FM. Laut FM ist ein so ein kleines privates Unternehmen vom Bodensee, die sind in Konstanz. Und die waren musikinteressierte junge Leute, die dann die erst so eine Zeitschrift rausgegeben haben. Und dann später haben sie dieses User-generiertes Mitmachradio ins Leben gerufen, Laut FM. Da kann man sich bewerben. Und wenn die was frei haben, dann muss ich kurz vorstellen, habe ich damals auch gemacht, so wollen sie wissen, was ist dein Alleinstellungsmerkmal, was unterscheide ich dich von anderen, das habe ich dann versucht so ein bisschen darzustellen.
Ich habe denen gesagt, dass ich ein Christ bin und einen christlichen Radiosender machen will, der Predigten anbietet im Wechsel mit Musik. Und ich möchte einen strukturierten Sendeplan haben, den ich auch ablegen kann zum Nachlesen, sodass die Menschen wissen, wann was kommt, und eben auch was kommt. Was erwartet sie? Ich möchte hier nicht den ganzen Tag irgendwas dudeln. Ich möchte nicht den ganzen Tag irgendwie unstrukturiert nur Musik spielen oder eben hier live sitzen und mich als toller DJ hier aufspielen, der tolle, lustige Sprüche drauf hat und dir den besten Mix von heute und damals und überhaupt dir anbietet. Ich will hier keinen Firlefanz und ich mag keine Angeberei, sondern ich möchte ganz einfach Wahrheiten über den Glauben erzählen. Ich möchte meine Sicht über den Glauben erzählen. Ich möchte das erzählen, was mir passiert ist in den meinen 33 Glaubensjahren, was da an Gutem und an Bösem war, was mir da so widerfahren ist. Ich will Zeuge sein für das, was Jesus in meinem Leben getan hat. Ja, und das tue ich jetzt schon seit 2016, das sind schon 9 Jahre. Um diese Zeit irgendwann, es war im Juni 2016 habe ich damit angefangen mit dem Radio. Wie gesagt, weil 2002 Gott zu mir sagte, dass er mich als Prediger sieht. Ja, er hat mich als Prediger berufen. Ich habe damals gleich mich selbstständig gemacht, mich selbstständig krankenversichert und rumgehockt. Und wie Lester Sumrall in den USA oder auch andere Prediger in den USA, habe ich beständig in den Briefkasten geguckt und auf Einladungen gewartet von irgendwelchen Gemeindeleitern, denen Gott im Geist meinen Namen und meine Adresse genannt hat, damit die mich als Prediger einladen sollen. Das habe ich tatsächlich erwartet, aber es passierte nicht. So. Ja, ich musste dann also arbeiten gehen und ich erzähle gleich weiter. Ihr bekommt erstmal Musik.

Wenn Christen krank werden, dann hat das, dann gibt es da immer zwei Arten drauf zu schauen. Wenn du ein Gemeindeleiter bist, dann bist du wahrscheinlich vom Teufel angegriffen worden. Weil das bist ja, ne, du stehst halt vorne an der Front als Leiter einer Gemeinde oder als Prediger, der auch so einen nationalen, internationalen Dienst hat. Dann wirst du halt sehr angegriffen vom Teufel, der versucht dich dann kaputt zu machen. Wenn du zum normalen Fußvolk gehörst, so als Gemeindemitglied, so einer, der da dafür da ist, den Platz warm zu halten und den Kollektenkorb zu füllen, dann hast du wahrscheinlich gesündigt. Dann hast du wahrscheinlich Sünde in deinem Leben, sodass Gott diese schwere Depression oder auch dieses Rheuma oder egal was du da hast, Operationen, dass Gott das hat zulassen müssen. Das ist so, sind so meine Erfahrungen. Der Paulus, der Apostel Paulus, der kommt da in eine der Städte auf seiner ersten Missionsreise. Und er geht ja da immer in die Synagogen. Er geht ja, das war immer sein Anlaufpunkt. Das Judentum steht da, also Mose hat überall in allen Städten des damaligen Mittelmeerraumes, da eben so im ersten Jahrhundert, hatte Mose seine Verkünder, steht da geschrieben. Und so macht sich der Paulus da eben auf von Jerusalem. Und ich glaube, er muss ja flüchten, ne? Er muss ja flüchten nach Damaskus. Nach seinem Damaskus-Erlebnis, dann ist er ja erst in Jerusalem und spricht mit den Aposteln. Und dann gibt es da eine Verfolgung und Stephanus wird gesteinigt. Und ich meine, Paulus, der setzt sich ab nach Antiochia, das ist seine Heimatstadt. Das ist oben im Libanon, kann man sagen, kurz unterhalb der türkischen Grenze. Da geht er hin und da bleibt er erstmal. Und von da aus macht er sich, meine ich, auf den Weg, unter anderem mit dem... hat er nicht den Barnabas bei sich? Der macht sich auf den Weg durch die heutige Türkei an der Küste entlang und auch ins Hinterland und er predigt dort. Und er geht also in Städte rein und sucht dort die Synagogen auf. Und in den Synagogen erzählt er dann von Jesus, was ihm passiert ist. Ne, dass er eben ein Pharisäer der schlimmsten Sorte war. Er hat die Christen bis aufs Blut verfolgt. Er hatte Briefe, um sie aus Damaskus wegzuschleppen, damit sie in Jerusalem verurteilt und gesteinigt werden. Also er zieht da rum, wo noch nie jemand vorher von Jesus erzählt hat und die Menschen bekehren sich. Das ist der Beginn des Christentums, ne? Im Mittelmeerraum. Nicht in Jerusalem, da geht es ja los an Pfingsten. Aber Paulus macht sich dann ja da auf den Weg, eben da in der heutigen Türkei, das war damals Kleinasien oder Vorderasien genannt, hat alle möglichen Regionen, die dann, könnt ihr nachlesen, ne, Zilizien, Kilikien und Galatien. Und er ist da unterwegs und dann sagte er an einer Stelle, er kam in eine Stadt und er sagte, meine Schwäche war euch kein Anstoß. Und wir wissen ja, und dass Paulus da auch betet, weil es ihm nicht so gut geht, irgendwas ist da mit ihm und die Leute rätseln, die einen sagen vehement, nein, der war nicht krank, das ist keine Krankheit gewesen. Andere sagen, ja, doch, warum nicht, das kann doch eine Krankheit gewesen sein. Vielleicht ist das was Ähnliches, was mir hier gerade passiert, psychosomatisch oder eigentlich geistlich, so wie es mein alter Pastor mir da in der Vision sagt. Der Widerstand dieser Welt, die er dadurch zieht, heidnische Welt, der ist so groß, dieser Widerstand, die Mächte und Gewalten in der Himmelswelt, die bösen Geister in den Lüften, die greifen ihn so an, dass er nur klapperig mit Schwäche geschlagen in die Ortschaften kommt und in die Synagogen geht und dort predigt. Und das ist körperlich, es greift ihn körperlich an. Er sagt, er hat an Gott gebeten, dass er diesen Engel Satans da von ihm nimmt, der ihn schlägt, wegen der hohen Offenbarung, die er hatte, denn er war ja bis in den fünften oder dritten Himmel entrückt und hat Dinge gehört und gesehen. Er hat Dinge gehört, kleinen Moment. Da piept was, eine Erinnerung, da muss ich gleich mal in den Keller meine Waschmaschine ausräumen. Ja.
Also er ist da irgendwo hin entrückt und er hat Dinge gehört, die er gar nicht aussprechen darf, also unaussprechliche Dinge, weiß man nicht, was das genau ist. Das enthält er uns vor. Und Paulus sagt, er sagt das so mit seinen Worten, er empfindet das so. Ich weiß nicht, ich glaube nicht, dass Paulus perfekt war, auch nicht in seinen Deutungen und Erklärungen. Für ihn ist es aber so, wie er das da sagt, dass er glaubt, dass Gott einen Engel des Teufels, einen Dämon an seine Seite gestellt hat, der ihn schlägt, damit er sich nicht überhebt wegen dieser hohen Offenbarungen, die er da bekommen hat. Er hält sich ja selber für den niedrigsten, für den schlimmsten aller Apostel, für eine unzeitige Geburt, eine Missgeburt, weil er eben die Gemeinde verfolgt hat, da bei der Steinigung von Stephanus schon dabei war, wo er die Bekleider er war als Zeuge dabei, als die anderen da den Stephanus steinigten. Und er hat wahrscheinlich dazu beigetragen, dass viele Christen dieser Anfangsjahre getötet wurden. Das war das Werk mit von Paulus. Und weil er sich da wahrscheinlich auch nicht so wohl mitfühlt und sich schuldig fühlt, deswegen hat er für sich da diese Erklärung, die ihm einleuchtet, aber die man jetzt nicht unbedingt wörtlich nehmen muss. Und jedenfalls ist es seinem Verständnis nach so, dass Gott einen Engel an seine Seite, einen Teufel, einen Dämon an seine Seite gestellt hat, der ihn schlagen soll. Dreimal hat er gebeten, dass Gott diesen Dämon wegnimmt, einen Engel wegnimmt. Ich glaube nicht, dass das ein Engel Gottes sein soll. Aber Gott hat ihm nur geantwortet, lass dir an meiner Gnade genügen, denn in deiner Schwachheit bin ich mächtig. So, da können wir vielleicht was draus lernen, wenn es uns auch nicht so gut geht. Ich habe das über andere große Glaubensmänner auch gehört. Yonggi Cho, der erzählte, dass seine Gemeinde, der fing da an in Korea, in Seoul, hatte dann Theologie studiert und dann fing er an mit einer Gemeindearbeit und das war ganz klein und dann wuchs das und dann kriegte er plötzlich Herzprobleme. Und sein Herz blieb nachts stehen. Ja. Er rollte sich dann aus dem Bett heraus, seine Frau lag neben ihm und als er auf den Boden plumpste, dann fing sein Herz wieder an zu schlagen. So hat er das jedenfalls erlebt und erzählt. Ich habe ihn persönlich erlebt. Der war mal 1996 war der in Wuppertal bei einem kleinen Seminar. Wir waren dort und es war ganz wunderbar. Wir haben da mit 50 Leuten sowas in der Richtung in einem Raum gesessen. Und dieser große Yonggi Cho, der da diese Megagemeinde in Seoul mit 500.000 Mitgliedern leitete, der stand da vor uns, ein kleiner, unscheinbarer, bescheidener Mann, der stand da und erzählte uns aus seinem Leben. Und er war ganz nah, es war kein Riesensaal mit einer großen Bühne und er war weit weg, sondern der stand da fünf Meter von mir entfernt. Wir haben damals da, ja, ich weiß gar nicht, wie das war, wo das genau war, ich habe es versucht rauszufinden von meinem alten Hauskreisleiter, er konnte sich nicht erinnern, aber das ist wahr. Also dem ist auch sowas passiert und er sagte, das ging eine ganze Zeit lang, bis die Gemeinde gewachsen war auf 15.000 Mitglieder. Plötzlich war das vorbei. Aber bis dahin, ich weiß nicht, ob er zum Arzt gegangen ist, wahrscheinlich, er hat sich untersuchen lassen. Vielleicht hat er auch Medikamente bekommen dafür, aber es war geistlich. Die Widerstände, die Geister, denke ich, die Dämonen in den Lüften über Seoul, über Korea, da in dieser asiatischen Welt, das ist eben nicht hier Europa, nicht das christliche Abendland seit 2000 Jahren, sondern dort ist das Christentum eben hingekommen, dann mit der katholischen Kirche irgendwann und Seefahrern wahrscheinlich, aber hat natürlich da nie die Kraft entfaltet, wie es hier bei uns, so sehe ich das. Und so hatte der eine ganze Menge Widerstände und auch was zu tun, der Yonggi Cho. Martin Luther sitzt auf der Wartburg und sah sich da berufen, gegen den Papst zu motzen. Erstmal da, ja, gegen den Ablasshandel vor allen Dingen und alle Dinge, die er so gesehen hat. Er war in Rom und er war entsetzt. Er wurde als junger Mönch, wurde er als Bote mit einem Brief aus seinem Augustinerkloster in im heutigen Brandenburg oder ne, was ist das da, Thüringen, wurde er gesandt, um was zu überbringen. Und als er dann Rom erlebt, auch mit diesen, überall musstest du bezahlen, für irgendwas konntest du Ablass kaufen und
dass es dort, er sah, dass es dort Bordelle gab für den Klerus, für also die ganzen Geistlichen, die höheren Dienstränge, die da alle rumliefen so in Rom. Ich will nicht sagen, dass er, ja, das hat ihn alles so angewidert und abgestoßen, dass er wirklich enttäuscht war von seiner Kirche, der er ja angehörte als Augustinermönch. Der Augustinerorden ist ja ein Teil der römischen Kirche damals gewesen, es gab ja keine andere. Ja, und der hat dann ja, dann sitzt er da und dann hat er diesen Thesenanschlag gemacht und er hat ihn ja verschickt, ne? Das war ja die Hauptsache, dass er da ein Exemplar ausgehängt hat an der Tür. Das ist nicht das Entscheidende, sondern er hat seine 95 Thesen, die hat er in Briefform an alle Vorgesetzten bis nach Rom geschickt. An seine geistlichen Vorgesetzten im Augustinerklöster und auch weiter oben und auch vielleicht an den deutschen Kaiser und so weiter. Und da hat er all das angeprangert, was er da eben anprangert. Die ganzen Missstände und vor allen Dingen eben diesen Ablasshandel, mit dem damals der Petersdom, wie der heute da steht, der wurde damals mit diesen Geldern gebaut, also sollte gebaut werden. Und Luther leidet furchtbar. Er leidet furchtbar. Er leidet unter Depressionen, unter Verstopfung, und solchen Dingen und anderen körperlichen Dingen wird er auch gelitten haben. Dann heiratet er und dann kommt, er hat auch diese Probleme. Er hat auch Probleme, dass es ihm nicht gut geht, dass er da scheinbar angegriffen wird von den Mächten und Gewalten, von den bösen Geistern in der Himmelswelt, die da über der Wartburg und da in Thüringen so am Werke sind hier in Deutschland. Und wenn man da wahrscheinlich nachforscht, wird man das bei vielen oder bei allen, der Roberts Lehren nennt das generellen Gottes finden. Dieser Evan Roberts, der die Wales-Erweckung da angeführt hat, der ist auch schwer depressiv geworden und dann eigentlich daran zerbrochen. Dann kam da so eine böse Frau, die ihn eigentlich kritisierte und er hat sich von der einfangen lassen und die hat ihn dann krank gepflegt. Er ist nie wieder gesund geworden und dann, ich glaube, in den 50ern gestorben, ohne jemals irgendwie zurückzukommen irgendwie in den geistlichen Dienst, in dem er war. Schaut man sich das, und wenn man eben da wahrscheinlich, ich habe es jetzt gar nicht so vor Augen, ich habe viele von diesen Büchern Gottes Generäle gelesen, aber viele sind da wahrscheinlich durch tiefe Täler gegangen, die in ihrer Berufung folgten, angegriffen worden von den eigenen Glaubensgeschwistern, zum Teil bis zu Mordanschlägen. Ich weiß, dass da irgendeiner im ersten Buch Gottes Generäle, der wird sogar von der Mafia beschützt, in Chicago war es der Alexander Dowie. Einer von denen wird wirklich von der Mafia beschützt gegen die eigenen Glaubensgeschwister, die meinen, sie müssten Gott einen Gefallen tun und diesen Menschen, der da in Zungen redet und Kranke heilt, umzubringen, weil das muss vom Teufel sein. Das war für die total klar. Und es gab da Mordanschläge und meine Amy Semple McPherson, die war mal verschwunden, auch wegen solchen Sachen. Also gab es wirklich böse Angriffe. Kinder sind weggestorben. Tiefe Depressionen. Einer konnte nicht mehr schlafen. A.A. Allen, meine ich, war das. Konnte nicht mehr schlafen. Die Schlafmittel haben ihm nicht geholfen. Dann war er nächsten Abend, war der Heilige Geist nicht da, wenn er predigte. Da hat er dann zum Whisky gegriffen. Der Rausch hat ihm geholfen einzuschlafen und am nächsten Morgen war er wieder nüchtern. Und dann irgendwann war sein Leben vorbei. Gott hat es beschlossen gehabt, du hast deinen Dienst getan und er nahm ihn zu sich. Und dann fand man den Leichnam dieses Mannes und stellte fest, dass er stark alkoholisiert war. Und dann sagte man, dann ging die Rede rum, oh, der war ein Alkoholiker, der hat sich totgesoffen. Nein, er hat sich wohl nicht totgesoffen. Aber er hat Alkohol zu Hilfe genommen, weil ihm das eben, wie gesagt, half einzuschlafen. Gleich geht's weiter.

Ja, okay, Paulus, Luther, andere Leute, die in Büchern stehen, ja, das kann ja sein, dass die, ne, dass die da so angegriffen wurden von der geistlichen Welt, dass ihnen das Leben verleidet wurde. Luther wollte oft nicht mehr leben. Der hat das alles als Last und als Fluch empfunden. Gott sei Dank hatte er die Frau an seiner Seite, die über die schlimmsten Phasen hinweg half. Er hat gern gegessen, gern getrunken, hat große Mengen Bier getrunken. Das hat ihm geholfen, ne? Und das ist ja auch das, was eben dem Menschen zusteht, steht da irgendwo im Prediger. Mensch, das ist dein Teil. Ne? Genieße das Leben. Da genieße das Leben, genieße das Essen, den Wein und das Leben mit deiner Frau. So steht's, ich meine, in den Sprüchen irgendwo, da beim Prediger, im Buch Prediger. Aber du, Stefan, wer bist du denn? Wer bist du denn? Ja, du bist doch ein Niemand, bist doch nur einer, den sie alle rausgeworfen haben aus ihren Gemeinden. Willst du dich mit den anderen da vergleichen, in eine Reihe stellen? Ja, nicht so einfach, ne? Auch für mich nicht. Wenn es einem nicht gut geht, dann geht man zum Arzt, lässt sich untersuchen und es gibt ja auch eine Genetik. Meine Schwester hat ähnliche, die hat auch sowas Rheumatisches. Bei ihr ist es ein Medikament, das ganz gut hilft. Musste sich schon operieren lassen an den Händen und den Füßen. Irgendwie was, gibt ja da 400 verschiedene Bilder von Rheuma. Und da weiß ich dann auch nicht, was los ist. Ich weiß es dann auch nicht. Und ich weiß nur eins, Gott hat mich berufen. Gott hat mich berufen zum Predigen, das weiß ich. Und deswegen tue ich das ja hier. Und was ich hier rede, das ist viel sinnvoller, als was in den Gemeinden gepredigt wird. Ja? Ich bin seit 1992 in Gemeinden gewesen. Von 92 bis 2002, 10 Jahre lang. Und dann 20 Jahre nicht, von 2002 bis 22. Und als ich nach 20 Jahren zurückkomme in die Gemeinde, ja, da hat sich da eigentlich nichts verändert. Da wird ja der gleiche Stuss gepredigt, wie eben da 20 Jahre zuvor. Unsinn wird gepredigt, es werden Irrlehrer eingeladen und hofiert. Anfänger lässt man sich da vorne hinstellen, stellt man da vorne hin und lässt die reden. Wirrwarr in den Köpfen, die kommen wieder aus allen Richtungen von Pirophei und berichten von neuen Moden und alles anders als früher und viel komplizierter. In den 90ern, wo mein Glaubensleben begann, da 92 bis 97, Jesusgemeinde Rindeln, war alles einfach, klar und strukturiert. Ne? Markus 16,16 steht, die an mich glauben, wird man daran erkennen, dass sie in neuen Zungen reden, Dämonen austreiben, Kranken die Hände auflegen und wenn sie etwas Tödliches trinken, wird es ihnen nicht schaden. Tote sollen sie auch noch auferwecken. So, das geschah da. Die Jesusgemeinde, der Pastor Bernhard Koch war einer aus der Jesus-People-Bewegung, Jesus-Treff Hannover, und er hatte große Erfahrung mit Dämonen austreiben. Die haben da viel zu tun gehabt mit Besessenen in Hannover, mit Leuten, die tatsächlich

0: gibt damit an in einer amerikanischen Talkshow schon Ende der 60er. Die Rolling Stones haben ein ganzes Album, Musikalbum aufgenommen, während sie Satanisten eingeladen hatten, in das Studio so eine schwarze Messe abzuhalten, eine Satansmesse abzuhalten. Sympathy for the Devil und. In Hannover gab es Bands, die hießen Jane und ich weiß nicht was. Alle hatten okkulte Einflüsse, alle haben auch unter dem Einfluss von Drogen Kontakt aufgenommen zu der geistlichen Welt. Aber durch Drogen nimmst du keine, da nimmst du nur Kontakt auf zu dem, was zu dieser Welt gehört. Aber Jesus gehört nicht zu dieser Welt. Und wenn du mit Jesus Kontakt aufnehmen willst, dann brauchst du auch keine Drogen. Ja? Ist nicht nötig. Es gibt Leute, die haben, wie der Walter Heidenreich, das ist ja der Begründer der Freien Christlichen Jugendgemeinschaft in Lüdenscheid, der war auch in den Jahren da, ne? Frühe 70er, schön LSD genommen, genau wie Bernhard Koch in Rinteln, schön LSD genommen und auf dem LSD-Trip verliert er sich selber. Und er schreit, er weiß nicht wieso, er schrie auf diesem LSD-Trip nach Jesus und flupp war seine Seele im Körper zurück. Es gibt da Berichte, dass die Psychiatrien damals voll waren von Menschen, die sich selbst verloren hatten. Da war niemand mehr. Die kamen in Psychiatrien und die saßen da und ja, da war keiner mehr zu Hause. Und so wäre es ihm auch gegangen, seiner Frau genauso. Und die hatten da eine Begegnung mit Jesus. Aber es war nicht die Droge, die ihm half, zu Jesus zu kommen, sondern es war sein Glück, dass er trotz der Droge da noch gerettet wurde, ne, vor dem Wahnsinn, vor der psychischen Zerstörung. Das beschreibt Lonnie Frisbee, das ist der Begründer der Jesus People in den USA in den 60ern. Er beschreibt das wie, er war ein ganz großer LSD-Freund und ein Prophet einen LSD-Prophet, kann man sagen. Er hat da Werbung gemacht überall, hat alle seine Freunde zum LSD gebracht, seine Brüder. Und dann hat er gesehen, wie etliche von denen schon nach dem ersten Gebrauch vom LSD kaputt waren und nicht wieder heile wurden. Schrecklich, oder? Bei mir war das so ähnlich ich habe nicht LSD, vielleicht war es auch LSD. Da ging ein Joint rum. Ich habe geraucht und es ist angeblich hier nur ein Zug, habe ich nicht gehört. Haschöl, vielleicht war es auch LSD. Ich habe das und dann habe ich Visionen bekommen. Und dann ist was bei mir kaputt gegangen und ich bin nicht wieder heile geworden. 10 Jahre lang. Und dann kam ich in die Jesusgemeinde in Rinteln, 1992. Und Bernhard Koch sagte, komm Freitagabend, da haben wir Zeit für dich. Um 9:30 war ich da. Ich sagte nochmal ganz kurz, was ich wollte. Ich hatte gesagt, treibt aus mir Dämonen aus, bitte, bitte, bitte. Ich weiß, ihr könnt das. Dann klopfte mir der Bernd Koch mit der Faust vor die Brust und sagte, komm raus, du Geist des Todes. Ich fing an zu schreien, wollte kotzen, wollte um mich schlagen. Dann hat es nicht lange gedauert und ich schrie wie am Spieß aus Leibeskräften. Und nach 5 Minuten brach ich vor Erschöpfung zusammen und es war raus. Und es ging mir gut. Es hat furchtbar körperlich wehgetan. So, jetzt bin ich da wieder. Wie kam ich denn da hin? Das weiß ich nicht. Da gucke ich mal nach.
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Tja, letztendlich ist es eben eine Sache der eigenen Einschätzung, ne? Das ist ja dein Leben oder mein Leben. Und da muss man eben gucken, vertraut man Jesus auf diesem Weg, der ja er ist? Und wenn ich sage, ich bin den Weg gestartet 1992, vor 33 Jahren, und bis hierher gegangen, und immer wenn ich gucke, wenn ich mich überprüfe und denke, und dann, ja, dann sage ich, ich weiß nicht, was ich hätte anders machen sollen. Ich konnte diesen, ich habe Träume gehabt und Wegweisungen, ich konnte denen nicht aus dem Weg gehen. Ich konnte die nicht missachten. Ich konnte die nicht glauben. Ich musste diesen Weg gehen. Ich musste diesen Weg bis hierher gehen. Wenn ich zu dem Ergebnis komme, dann ja, bist du in der Zwickmühle. Ne? Dann weißt du nicht, bist du eigentlich am Arsch. Dann sagst du, alles richtig gemacht und doch ist alles scheiße. Doch ist irgendwie nicht so gelaufen, wie man sich das so vorgestellt hätte. Ne? Jetzt mal zweimal operiert worden, war nötig oder sinnvoll. Sitzt man hier alleine rum, fühlt sich lebendig begraben, abgeschnitten von allem. Ja, der Josef sitzt da in Ägypten im Gefängnis. Vergessen. Er deutet dann noch diese Träume da von den vom Bäcker und vom Mundschenk, und dann sagt dem, der eine wird ja begnadigt, und sagt, wenn du rauskommst, bitte sag beim, leg beim Pharao mal ein gutes Wort für mich ein. Sag dem mal, ich bin ein junger Mann aus Israel und ich habe nichts, ich bin ein Judäer, ein Hebräer, ich habe nichts Böses getan. Ja, mache ich. Wenn ich rauskomme, denke ich an dich. Nix wird vergessen. Neulich hatte ich einen Traum. Da sitze ich an einem Ort in so einem Art Fenster, aber aus so Naturstein. Und da sitzt jemand neben mir, der hält meine Hand. Und vor mir war ein riesiger See mit Vollwasser. Erinnerte mich irgendwie an den Gardasee. Und dann sitze ich da und dann fange ich an zu weinen. Ich konnte weinen im Traum, und ich sag unter Tränen, Gott hat mich vergessen. Gott hat mich vergessen. In dem Augenblick lässt der da neben mir sitzt, meine Hand los. Er lässt meine Hand los. Und meine Hand platscht in das Wasser, das da unter meinen Füßen da an diesem Stand. Ja. Ich träume, Gott schenkt mir einen Traum, gibt mir einen Traum, wo er mich träumen lässt, dass Gott mich verlassen hat. Der Josef, der fühlte sich da verlassen. Der war 13 Jahre lang war er erst in Sklaverei und dann im Gefängnis. Er hat auch das Gefühl gehabt, Gott hat mich vergessen. Und dann fällt es dem Mundschenk ein, als der Pharao alle seine Traumdeuter töten lassen will, weil die nichts können, da fällt es ihm ein, dass er den jungen Mann vergessen hat. Und dann sagt der Pharao, bei der Gelegenheit fällt mir eine Sünde ein. Da ist ein junger Mann, ein Hebräer im Gefängnis, der kann Träume deuten. Bringt mir den her. Und dann deutet der, wie hieß er noch, dann deutet er die Träume, ne? Und wird der Stellvertreter Pharaos. Er hat damals die Menschen dieser Region dort vor dem Hungertod bewahrt. Das ist wohl nachgewiesen. Sogar in ägyptischen Chroniken kann man diesen Namen lesen. Der Mike hat den immer drauf. Paneach irgendwas, ne? Ja, Josef. Der junge Josef. Das ist dann immer deine eigene Einschätzung. Wie gehst du damit um? Wie gehst du damit um? Wie bist du dir sicher? Wie ernsthaft bist du deinen Weg gegangen? Ja. Ich möchte auch immer nachschauen. Dann geht es mir nicht gut und ich denke, ich möchte jetzt irgendwo ein Nachschlagewerk haben. Ich möchte irgendwas im Internet. Ich möchte was eingeben, googeln. Wie geht's weiter? Was ist mit mir los? Was ist das alles? Und wo ist die Antwort? Die Antwort ist in Jesus. Die Antwort ist nur in Jesus. Ich habe Bücher gelesen, viele Bücher gelesen, in letzter Zeit weniger, mit weniger Nutzen. In frühen Jahren habe ich
nicht so viel gelesen, aber dann habe ich doch diese Gottesgeneräle, zum Beispiel Robert Sliden ist ein Autor, den ich sehr schätze, aber ich lese diese Bücher nur noch, um einen geschichtlichen Überblick zu bekommen, was ist da passiert, was ist diesen Menschen passiert. Mich bin nicht an Meinungen interessiert und auch nicht an Religion, an theologischer eben Glaubenslehre bin ich nicht interessiert. Bin ich an, ne? In Jesus ist alles. Du findest alles in Jesus. Ein guter Freund von mir, der Markus, der sagte aufgrund eines Gespräches, ja, wie soll man denn glauben, an Jesus glauben, wenn man keine Freunde hat, die auch glauben? Wie soll denn das gehen? Ja, und dann sagt er mir so, ja, hast doch in gewisser Weise hast du doch mit daran gewirkt, dass ich angefangen habe zu glauben. Weil ich war halt jemand, den er kannte. Wir hatten uns befreundet. Wir saßen dann zusammen, Silvester, Heiligabend, mehrere Jahre. Und dann während Corona haben wir viel Zeit verbracht, zu zweit so in meiner Bude. Immer mit Abstand da gesessen, bisschen Fenster auf. Und da ist er gläubig geworden. Ja, du hast doch irgendwie daran einen Anteil, dass ich gläubig geworden bin, sagt er. Ja, seid meine Zeugen. Das ist die Aufforderung von Jesus. Seid meine Zeugen. Und wenn du da jemanden, ja, wenn du jemanden kennst, der eben glaubt, der kann, und ich habe Zeugnis gegeben und der Glaube ist übergesprungen. Das ist, ich denke, so war es von Anfang an. Ne? So, der Glaube sprang über von den Jüngern, die bei Jesus waren, sprang der Glaube über auf, da Pfingsten auf andere, mit Hilfe des Heiligen Geistes. Und so ging das weiter. Paulus ging irgendwo hin und der Glaube sprang von ihm über auf andere. Wenn das heute nicht passiert, dann stimmt mit uns was nicht. Nicht mit den Leuten, die uns zuhören. Mit uns stimmt was nicht. Ja? Im besten Fall ist es doch so, du glaubst, du rennst in so eine Gemeinde und dann schleppst du irgendjemanden, den bringst du auch mal mit in die Gemeinde, mit in den Gottesdienst. Und da wird eben gepredigt, du musst Jesus annehmen, ansonsten wirst du in der Hölle landen. Und das ist abturnt. Das ist eine Lüge. So zerstören wir den Glauben. Das ist keine frohmachende Botschaft. Jesus, ja, Jesus, der liebt dich und der kann dir helfen, aber wenn du ihn jetzt, wenn du ihn ablehnst, ja, dann gehst du halt verloren, für ewig verloren. Ne? Das ist doch das Beste, was momentan so in den freikirchlichen Kreisen, egal wie die alle heißen da, ne? Hillsong, International Christian Fellowship, die Awakening-Gemeinden von Bill Johnson und dann hast du die Pfingstler, die Charismatiker, die landeskirchlichen Gemeinschaften, freie Christengemeinden, freie Jesusgemeinden und was es da alles so gibt, ne? Und alle sagen dir nur, ja, erzählen dir von der Liebe von Jesus, aber dann kommt das Aber. Aber ohne Jesus wirst du auf ewig verloren gehen. Wenn du erstmal dazugehörst, dann musst du dann alle deine Verwandten bekehren. Ne? Der Markus, der hat zwei Töchter. Der hat anfangs sich auch Angst machen lassen. Ich habe ihm das gleich gesagt. Die werden dir Angst machen, dass deine Töchter sich jetzt bekehren müssen. Du musst ganz viel für deine Töchter beten, damit die jetzt sich auch bekehren und dann damit Jesus in den Himmel kommen. Ansonsten eben Hölle, Hölle, Hölle, Hölle. Und das ist, was ist das, Heiliger Geist? Ich rede immer wieder darüber, ich sage es immer wieder. Und das ist nicht das Evangelium, das damals Paulus gepredigt hat. Lest es nach. Nicht mal Jesus hat so geredet. Jesus sagt, die Leute kommen zu ihm und sagen, Meister, was muss ich tun, um das ewige Leben zu ererben? Was steht geschrieben, sagt Jesus. Ne, du sollst den Herrn, deinen Gott lieben von ganzem Herzen und deinen Nächsten wie dich selbst. Ja, okay. Das habe ich alles getan, Herr. Ja, dann verschenk alles, was du hast und folge mir nach. Und daraus wird dann konstruiert, du musst Jesus dein Leben geben, ansonsten kommst du in die Hölle. Nein, das steht da nicht. Ne? Den Herrn, deinen Gott lieben und deinen Nächsten wie dich selbst. Das ist die Forderung. Das wäre schön gewesen für den jungen Mann, wenn er das geschafft hätte. Wieder in dem Chosen-Film, da ist doch der Schriftgelehrte, der das auch nicht schafft. Ne? Der schafft das doch nicht. Seine Frau sagt, willst du unsere Stellung aufnehmen? Ich will mein Leben behalten, sagt. Der ist dann schon 70 oder so.
Und er sagt, ich will meine Stellung behalten, sagt sie. Dieses schöne Leben, das wir beide hier haben und uns aufgebaut haben. Bitte mach das nicht, gib das nicht alles weg, damit du diesem Rabbiner da, diesem Jesus folgst. Er hat eine Einladung von Jesus, dass er ihm folgen soll. Ne? Nikodemus. Sie sitzen abends auf dem Balkon und unterhalten sich und Nikodemus weiß, das ist der, auf den sie gewartet haben. Der da vor ihm sitzt, das ist der Messias. Und er hat die Einladung, mit ihm zu gehen. Der ringt mit sich und am Ende schafft das nicht. Und er gibt aber, als die dann aufbrechen, die Jünger, und Jesus guckt noch, ne? Er guckt nach Nikodemus, er hält nach Nikodemus Ausschau. Und dann findet er ein Geldsäckchen mit Gold. Nikodemus unterstützt also den Dienst vom Jesus. Er will ihm helfen und seinen Jüngern, aber er selber, er kann aufgrund seiner Stellung und alles, was er so hat, schafft er es nicht. Auch wenn seiner Frau willen, er kann ja nicht das Herz brechen. Und so verzichtet er darauf, mit dem Messias zu gehen und in seiner Position als Rabbiner, als der Oberrabbiner, als Lehrer zu bleiben. Das ist sehr schön dargestellt und zeigt diesen menschlichen Konflikt und nimmt da mal diese Schärfe raus, dass da immer gleich um entweder Jesus folgen oder Hölle als Alternative geht. Ja.

Und dann sagt Markus so da in Rinteln bei Gott ist Liebe, Thomas Hansche und Co., geht es da eigentlich nur um Geld, nur um Bücher? Geht es ja gar nicht mehr um Jesus. Und andauernd neue Prediger und dann wirst du eingeladen irgendwohin, ein anderer Freund will ihn mitnehmen zu Arne Elsen, einen Arzt und Prediger, 45 Euro in Minden. Ich habe keine 45 Euro jetzt. Der ruft mich da an und sagt, willst du mitkommen zu Arne Elsen, zu einem Prediger, der ist Arzt, da werden alle gesund. Ja. Ob einer gesund geworden ist, weiß ich nicht. 45 Euro, wofür, wofür? Wofür 45 Euro? Ne? Wenn dann 50 Leute kommen, 50 mal 50 sind 2.500 Euro. Wofür? All diese Bücher, die gemacht werden. Bücher, Bücher, Bücher, Bücher, Bücher, Bücher, Bücher, Bücher, Bücher. Geht es da noch um Jesus oder geht es da um das Geld? Und von den, ja, von Büchern sind so viel Schrottbücher unterwegs, sind so viel falsche Lehren, falsche Lehrer mit ihren falschen Lehren unterwegs und ich kann ja gar nicht dazu raten, irgendwelche Bücher zu kaufen oder irgendeine Gemeinde zu gehen. Schlepp nicht irgendeiner deiner Freunde in der Gemeinde, das ist traurig. Ja, da, die Gesellschaft geht zugrunde. Wir haben hier Mitmenschen, die sterben an Fentanyl. Ein anderes Zeug. 5000 Mal stärker als Heroin. Da sowas schnupfen oder spritzen sich Leute. Ja, weil sie nicht klarkommen in dieser Welt. Ja, mit den Horrormeldungen. Mach Fernseher an und Nachrichten. Da scheppert es bei manchen im Kopf, bei mir zurzeit auch. Wenn du Depressionen hast, dann erträgst du das nicht, die Bilder aus oder Ukraine. Das wieder da ein brennendes Wohnhaus ist, ein Hochhaus. Das erträgt man dann nicht. Da scheppert es bei dir, das klingelt und dröhnt im Kopf. Du machst schnell wieder aus, das ist zu viel, ich kann es nicht. Ich brauche dann auch eine halbe Stunde hinterher, dass ich mich wieder erhole. Du weißt gar nicht, was du machen sollst. Irgendeinen nichtssagenden Scheiß gucken im Fernsehen, wenn du alleine bist. Ja. Es sind so viele arme Menschen da, die am Ende sind, die nicht können, die nicht mehr können. Und dann haben sie vielleicht irgendeinen Freund, der ihnen was von so einem Scheiß da erzählt. Fentanyl. Wenn du das Zeug erstmal mit anfängst, da gehst du kaputt dran. Ne? Und wir Christen, wir haben unsere frohmachende Botschaft von Jesus, aus der haben wir was gemacht. Das ist Dreck. Das ist ein Dysangelium, eine bedrückende Botschaft. Wir müssen zurückkommen zu der Botschaft, die da eigentlich in der Bibel steht. Das ist ein bedingungsloses Angebot. Jesus ist da, du kannst jetzt zu ihm kommen. Er liebt dich, er will dich befreien, er will dich annehmen. Er kommt zu mir, die ihr mühselig und beladen seid, ich will euch erquicken. Nehmt mein Joch auf euch, denn es ist sanft und meine Last, denn sie ist leicht. Es gibt keine Bedingung. Du musst nichts tun. Du brauchst nur zu ihm zu kommen. Und das war's. Du kannst mit ihm gehen und dann wirst du ihn anfangen zu lieben. Du wirst ihn lieben und weil er dich liebt. Und das ist alles gut. Das ist es. Das ist die frohmachende Botschaft. Das ist die Botschaft, die Menschen erlöst aus Drogen. Und so war's in den 70ern. Die kamen damals da rein in den Jesus-Treff Hannover und dann in den 80ern, 90ern in die Jesus-Gemeinde in Rinteln. Die Heroinsüchtigen kamen rein. Und als sie in der Nähe von Jesus waren, da, und sie mit Jesus zu tun haben wollten, sich Jesus zuwandten, dann verschwanden die Symptome. Sie brauchten kein Heroin mehr. Sie kamen da raus. Ohne Entzug. Diese Welt braucht Jesus. Die Menschen, unsere Mitmenschen hier im Land brauchen Jesus. Aber sie brauchen nicht die Gemeinden. Das ist das Traurige. Und du brauchst auch nur Jesus. Du brauchst keine Bücher. Du brauchst noch nicht mal die Bibel. Die Bibel ist unvollkommen. Der Hebräerbrief ist teuflisch. Der Jakobusbrief ist teuflisch. Na, da stehen Sachen drin, die sind nicht aus dem Heiligen Geist geschrieben. Ja? Verdammnis im Hebräerbrief. Der Jakobusbrief zerstört deinen Glauben. Ein Zweifler meine nicht, dass er etwas von Gott empfange. Ja, wer ist denn so fest in seinem Glauben, dass er nicht mal zweifelt? Herr, hilf meinem Unglauben. Wenn du Zweifel hast, dann sag das. Der Jakobusbrief zerstört den Glauben. Aber wir laufen mit der Bibel unterm Arm durch die Gegend und du kannst was Besseres haben. Das ist Jesus selber. Ja. Die Bibel schreibt über Jesus. Vier Evangelien, das sind vier Lebensberichte, vier Biografien über ihn.
ein paar Briefe des Paulus, wo er Anweisungen gibt und wo man lernen kann, wo man was daraus lernen kann. Und dann eben da ein paar Briefe, die Schrott sind. Gibt so einen Professor Struthwolf aus Münster, meine ich, oder Paderborn, der schreibt darüber, ja, wie der Brief an den, da gibt es einen Brief, das ist nicht der Brief an Titus, der danach, ein ganz kleiner Brief. Und da geht es um den Sklaven Onesimus. Und da beschreibt er das, dieser Professor, dass dieser Brief, der nur ein einziges Thema hat, nämlich da geht es um einen entlaufenen Sklaven. Der Brief an Philemon, meine ich, ist das. Da geht es um einen entlaufenen Sklaven, der sich geflüchtet hat zu Paulus und jetzt nimmt Paulus Kontakt auf zu seinem Herrn. Ein Sklave gehört jemandem. Das war damals so. Und nun ist dieser Onesimus gläubig geworden und Paulus wendet sich an seinen Besitzer, den Philemon, und bittet ihn darum, doch gnädig zu sein und diesen entlaufenen Sklaven wieder aufzunehmen. Der inzwischen, ja, weil er sagt, du bist Christ, er ist Christ und, ja, und im Grunde schuldest du dich mir. Du Philemon, du schuldest dich mir, weil du bist durch mich zum Glauben zu Jesus gekommen. Und dann sagt dieser Professor Struthwolf, dass dieser Brief, der nur dieses eine einzige Thema hat, den entlaufenen Sklaven Onesimus, dass dieser Brief es geschafft hat, aufgenommen zu werden in den Kanon der Heiligen Schrift oder wie wir Freikirchler das sagen, in das Wort Gottes. Was steht denn da drin? Sind das die Worte Gottes, wenn Paulus über den Sklaven Onesimus schreibt? Was ist daran so wichtig? Und er sagt, vom Gelegenheitsschreiben zur Heiligen Schrift oder zum Wort Gottes. Ja? Es ist so absurd, so absurd. Warum ist der da aufgenommen worden? Warum ist der aufgenommen worden? Ja, wohl aus Mangel an besseren Dingen. Man hat nichts Besseres gehabt. Man wollte eben auch diesen Brief, den man wohl Paulus eindeutig zuschreiben konnte, den wollte man aufnehmen da in die Bibel. 365 nach Christus saßen die da irgendwie zusammen, ne? Kirchenleute zwischen der West- und Oströmischen Kirche. Das waren Diplomaten. 365, das ist nicht irgendwie alles gleich da direkt nach Jesus entstanden. Die Bibel ist weder eingehaucht, vom Heiligen Geist eingehaucht, noch fehlerfrei. Ja. Guck mal nach, wo Jesus entrückt wurde, in den Himmel entrückt wurde, nach Pfingsten. Nee, vor Pfingsten. Du wirst verschiedene Versionen finden. Ja. Wie kann das sein? Weiß der Heilige Geist nicht, wo er Jesus entrückt hat, dass er da verschiedene Versionen anbietet? Recherchier mal, such mal. So. In Jesus ist alles. Ne? Die Salbung, die in euch ist und in euch bleibt, das ist der Heilige Geist. Sie lehrt euch, wie alle Dinge sind und ihr habt es nicht nötig, dass euch Menschen lehren. Und ich kann Gemeinden nicht empfehlen. Ne? Wenn du wirklich mit Jesus gehen willst, wenn du wirklich die Wahrheit suchst, dann ist für dich in Gemeinden kein Platz. Der Markus fuhr mit mir danach Rinteln zu Gott ist Liebe, christliche Gemeinschaft. Und dann sagt er sitzt da und er weiß nicht, ob das, was die da reden, ob das die Wahrheit ist oder nicht. Er will die Wahrheit hören, er will Wahrheit. Und es ist ihm zu anstrengend, da jedes Wort zu prüfen. Ja, du musst alles prüfen, sagt eine Glaubensschwester. Ja, du musst alles prüfen. Hör dir ruhig alles an und prüfe es. Wie willst du das machen, wenn du gerade erst dazugekommen bist? Ne? Willst du all die Irrtümer, musst du die alle durcharbeiten, die Irrtümer von all den Jahrzehnten, die anderen da alle gemacht haben, dieses Wirrwarr, dieses Durcheinander, dieses Kuddelmuddel, ne, von ein bisschen Heiliger Geist und ganz viel verkehrter Lehre? Besser nicht, besser lass es. Neustart, ja, geh zu Jesus. Rede mit ihm, sag, du bist der Weg, Jesus. Das habe ich, das weiß ich, das habe ich erkannt. Du bist der Weg, die Wahrheit und das Leben. Ja, ich will mit dir gehen, Jesus. Ich will mit dir gehen. Leite mich. Du sollst mein Weg sein. Leite mich. Befehle dir an, dir meine Wege an, Herr. Befehle dir meine Wege an, Herr. Mein Leben an. Mach es wohl. Nimm mich in deinen Dienst. Ich will dir dienen, Jesus. Ich will dein Jünger sein. So bete. Und dann brauchst du keinen Alpha-Kurs, keinen Beta-Kurs, nichts, weil da wird ja nur Stuss erzählt. Du wirst voll gekleistert mit der Theologie, mit der frommen Theologie, mit den Irrlehren
von allen Irrlehren, die bis heute entstanden sind. Du kriegst das alles da, je nach Ausrichtung und Couleur der Gemeinde, kriegst du das alles reingebuttert. Das werden sie alles in deine Seele, geht durch deine Ohren, geht's rein und dann ist es im Kopf. Und da wird es verwoben mit deiner Seele und deinem Geist und dann wirst du dich verlaufen im Labyrinth der Lehren. Dann wirst du immer trauriger werden und dann, ne, und kränker werden. Ist wieder einer an Krebs gestorben, einer von den großen Männern Gottes. Kennt ihr Carmen? Carmen ist ein US-amerikanischer Musiker der christlichen Szene gewesen. Und nun habe ich ab und zu im Radio gespielt und neulich sage ich so, was denke ich mir so, was macht eigentlich Carmen, weil ich den gerade hörte. Guckst du mal nach, Google eingegeben Carmen. Carmen heißt eigentlich Carmillo Dominic Lizzardello. Er ist das Kind italienischer Einwanderer gewesen, wahrscheinlich, ne? Wahrscheinlich Sizilien, Neapel, sowas. So, was macht der eigentlich? Tot. Gestorben 2021 mit 65 Jahren an Krebs. Krebs. Reinhard Bonke, Krebs. Bengt Wedemalmen, Prediger aus Uppsala, Schweden, Krebs. Bob Mayne bei uns, einer, der da war, Krebs. Fred Vance, einer aus den USA, Krebs. Wer wird der Nächste sein? Kein gesegnetes Ende für einen Diener Gottes, Krebs. Bengt Wedemalmen, 59. Der jetzt da, Carmen. Musst du mal reinschauen, der hat wirklich schöne Musik damals gemacht. Die war sehr modern, das war sehr frisch, hat uns richtig Spaß gemacht. 2000 so rum, da haben wir den viel gehört, schon 99, 98, vor 25, 30 Jahren. Das war damals, das war echt, da war der, vor 30 Jahren war der 35. Toller Mann. Gut aussehender Typ, kräftig, groß, stark, gesund und stirbt an Krebs. Was bei uns in den Gemeinden gepredigt wird, das macht krank. Das ist die Krankheit, nicht die Medizin. Wenn es dir nicht gut geht, wenn du so ein freikirchlicher Christ bist, charismatisch oder evangelikal, wenn du krank bist, dann verlass die Gemeinde. Die Gemeinden sind nicht die Medizin. Wenn du krank bist, geh zum Arzt, lass dich untersuchen. Ja, rede vielleicht auch mit einem Psychiater. Wenn du da Schwierigkeiten hast, rauszukommen wegen dieser Theologie, dass du ja ohne Gemeinde in der Hölle landen wirst, du gehst verloren, wenn du abfällst, ja, dann lass dir eine Psychotherapie verschreiben. Wird ein bisschen dauern, aber dann kriegst du so eine Gesprächsangebote und dann kannst du dich dann daraus lösen. Die Gemeinden sind nicht die Medizin. Die Gemeinden sind die Krankheit, das Gift. Da wird Gift ausgeschenkt. Diese Theologie, dass du nur mit Jesus in den Himmel kommst und dass du ohne ihn in der Hölle landen wirst, das ist das, was alle die eben genannten Männer da hat an Krebs sterben lassen. Das saugt dich aus. Das lutscht dich aus. Das macht dich kaputt. Nimm dir deine Füße in den Hand und lauf. Verschwinde da. Rede mit niemandem drüber. Ja? Rede nicht mit deinen Ältesten. Rede nicht mit dem Gemeindeleiter. Die werden dir was anderes sagen. Wenn du wirklich krank bist, geh zum Arzt, lass dich untersuchen, begib dich da in Therapie. Die Gebete in den Gemeinden helfen nichts. Ich hab für mich beten lassen. Ich bin mit guter Absicht und gutem Willen zu meinen Ältesten da hingegangen, jetzt vor einem Jahr, und habe die gebeten, betet mal für mich. Ich habe denen vertraut. Da haben sie, alle kamen an da am Freitagabend, so 10, 12 Leute, haben alle ihre Hände auf mich aufgelegt und dann strömte eine Kraft in mich ein. Ich spürte das. Ich war ganz verwirrt, musste mich hinsetzen, es war durcheinander, mir war schwindelig. Und als wir fertig waren, dann fragten sie mich, und? Ich meine, ja, brauch noch einen Moment. Und nach einer Weile habe ich dann gesagt, ich bin durch, ich muss nach Hause, ich muss mich hinlegen. Und bin ich nach Hause gefahren, habe das gerade so geschafft, mich hingehauen, mich hingelegt. Und so nach einer Stunde oder zwei Stunden, da war es wieder okay. Aber es war kein Stück besser als vorher. Ich hatte gerade eben noch diesen Angriff da durch all die Hände, die auf mich lagen. Die haben alle ihre Dämonen in mich reingebetet. Alle ihre falschen Geister, die sie in den letzten 20, 25 Jahren durch andere, durch Irrlehrer und Prediger empfangen haben. Reisen durch Raum und Zeit. Michael van Flym. Ne, bei Stefan Dries will ich darauf aufmerksam machen. Hat gerade ein schönes Seminar gemacht in Cham, Cham, spricht sich das Cham oder Cham? Das ist in der Oberpfalz, über genau das Thema. Ne? Falsche Einflüsse im Prophetischen in deutschen Gemeinden.
Teleportation durch den Geist. Du wirst irgendwo hingebeamt. Schwachsinn. Ne? Da ist so viel unterwegs. Immer mal Pause.

Ein anderer guter Freund aus der christlichen Szene ist der Hajo. Hajo ist 74. Er ist in einer frommen Familie aufgewachsen. Hat da was zu tun gehabt. Er lebte die ersten Jahre da in der Ecke, wo die Zinzendorf-Bewegung herkam. Die Herrnhut, ne? Herrnhuter. Da hat er irgendwie Kontakt gehabt und dann sind sie von da weggegangen und waren dann so in frommen pietistischen Kreisen. Und er sagt, er hat auch irgendwie sein ganzes Leben, musste er sich befreien aus dieser Gesetzlichkeit und dass da die Gesetzlichkeit. Mitte der 70er ist er dann bei den Jesus People in Berlin angekommen, hat er seine Frau kennengelernt. Ist also, wenn man sagt, Entschuldigung, wenn man so sagt, im Judentum wird der Mensch mit 12 glaubensmündig. Dann wirst du aufgenommen durch die Bat Mitzwa. Durch diese Feier wirst du aufgenommen in den Kreis der Erwachsenen als Kind mit 12. Dann ist der Hajo auch mit 12, in gewisser Weise ist er glaubensmündig geworden. Heute ist er 74, das heißt, er ist 62 Jahre glaubensmündig. Heute immer noch sucht er den Glauben, der ihn befriedigt. Er sucht Jesus. Abseits von Gesetzen und Moral und Verdammnis. Und dann sagt er mir, er sagt da so, ja, die Bibel lesen ist mir zu langweilig, die kenne ich schon. Deswegen kauft er Bücher, weil er will Neues lernen. Gerade das Übernatürliche. Das Reich Gottes ist übernatürlich, alles ist übernatürlich. Aber es gibt eben auch die andere Seite in der Esoterik und im Okkultismus, im Satanismus. Das ist auch übernatürlich. Und da war ich. Ich kenne das so ein bisschen. Ja. Und frag Stefan Dries. Michael Stefan bei Facebook. Ja, kannst sein Zeugnis angucken. Hat er mal bei ERF gegeben, bei Gott Mensch. Da beschreibt er das, wie er mit 20 ein Hooligan war. Sich da anderen die Fresse eingeschlagen hat. Wie er da unter okkulten und satanischen Einfluss sogar war. Der kennt das. Er weiß, dass es diese Dinge gibt. Dass es da eine geistliche Welt gibt und die gibt dir Kraft und das ist die Finsternis, das ist der Teufel höchstpersönlich. Habe ich vorhin schon darüber geredet, über die vielen Musiker in den 60ern und 70ern, die sich alle dem danach ausgestreckt haben. Da war einer, der auch bei ERF saß, da bei Gott Mensch, der sagte, ich war Satanist, ich habe mein Leben dem Satan gegeben. Ist ganz einfach, du sprichst das aus und dann ist es so. Ne? Er wollte ein gutes Jahr haben. Der erfolgreichste Kriminelle in seiner Autobeschieberbranche sein. Und dafür hat er gesagt, dafür gebe ich dem Satan meine Seele. Das hat sofort funktioniert. Sofort. Könnt ihr euch auch ansehen. Also es gibt diese geistlichen Realitäten. Und der Hajo sagt also, ich brauche mehr, die Bibel, die kenne ich schon. Und dann sagt er, was uns der Michael van Fleim und der Paul Hopkins, das sind, was die uns da bringen mit dem Übernatürlichen, das geht ja weit über den Heiligen Geist hinaus. Als ich das gehört habe, da konnte ich nur mit dem Kopf schütteln. Wie kann etwas, wer ist der Heilige Geist? Wer ist das? Das ist Gott. Der Vater und der Sohn und der Heilige Geist. Das ist der dreieinige Gott. Wie kann etwas über den Heiligen Geist hinausgehen? Wie kann etwas über Gott hinausgehen? Das geht doch gar nicht. Ne? Wenn Gott der Schöpfer aller Dinge ist, dann ist nichts jenseits von Gott. Da kann nichts über Gott sein. Ich weiß, was er meint, oder ich kann mir denken, was er meint. Er meint, da was uns der Michael van Fleim und der Paul Hopkins und der Bruce Allen da bringen mit ihrer Teleportation und ganzen Engelswelten, die sie da darstellen, das geht über das hinaus, was uns bislang in den Gemeinden über den Heiligen Geist gelehrt wurde. Ne? Das ist eben nicht nur Zungenrede und Prophetie, sondern das ist mehr. Aber diese Aussage ist ja, die ist ja in sich so falsch und dann auch so verräterisch. Was uns der bringt, geht ja über den Heiligen Geist weit hinaus. Sagen wir es mal so, wenn du über den Heiligen Geist hinausgehst, wo bist du denn dann? Dann bist du im Nichts. Dann bist du da, wo der Teufel ist. Dann bist du beim Teufel. Und genau das ist es. Diese Dinge sind teuflisch. Ja, es war langweilig geworden. Es ist den Christen langweilig geworden, weil unter der
unter diesem Dogma, dass den Leuten das Leben aus den Gliedern zieht, dass du nur mit Jesus in den Himmel kommst und ohne ihn zwangsläufig in der Hölle enden wirst. Dieses Dogma, das ist das freikirchliche Dogma, unter diesem Dogma ist eben da Stillstand und Tod. Das ist keine frohmachende Botschaft, das ist gar kein Evangelium. Und dann, weil da eben Stillstand, Tod, Sackgasse, Ende aus, Ende der Fahnenstange, Ende Gelände ist, da geht es nicht mehr weiter. Und das war dann eben so 2002, 2005. Da ging es nicht mehr, passierte nichts mehr. In den Gemeinden passierte nichts mehr. Und dann kamen neue Moden auf. Und dann kamen dann diese Dinge. Ja, die Kansas City Prophets, die haben sich inzwischen wohl aufgelöst. Die haben das gesehen und sagten,

dazu brabbeln wie ein Baby in einer Sprache, die du nicht verstehst. Das war Pfingsten. Da begann das. Das hat immer Bernd Koch, mein ehemaliger, sehr, sehr strukturierter Pastor, gesagt. Die Zungenrede, und dann gab es auch Bücher darüber von anderen Autoren, die Zungenrede mag unscheinbar und bedeutungslos erscheinen, aber sie ist die Eingangstür. Ja? Sie ist die Eingangstür hinein in diese Welt, in die Welt des Übernatürlichen, der Prophetie, der prophetischen Rede, der prophetischen Eindrücke, des prophetischen Sehens, Visionen bekommen, auch nachts Träume zu haben. Ja. Bitte Gott, dass er dich mit dem Heiligen Geist erfüllt und dass du anfängst, in Zungen zu reden, dass du diese Gabe der Zungenrede hast. Sheka raha kasata, sikoro kokosiki yekete, sema karaha kaseketa, sikioto sokoro hokosiki yekete. Öffne jetzt deinen Mund und lass guck, ob was kommt. Sama karaha kasaka tekete, sprich es, saro hoko, lass es fließen. Saro hoko kalia geist, shaka raha kasata, seke rehe kesete. Ja, liebe Leute, das wird es gewesen sein für heute. Mein neuester Beitrag, das Reich Gottes zu bauen und die Werke der Finsternis zu zerstören. Ja, Lüge aufzudecken, Heil zu bringen zu all den Menschen, die es brauchen. Auch zu mir selber. Ich schaue aus und dieser Traum da, wo ich da, ich sitze, es gibt einen Turm in der kleinen Ortschaft Schaumburg. Da ist oben die Schaumburg. Es gibt einen Ort, es gibt also einen Landkreis Schaumburg, und da gibt es einen Ort, der heißt Schaumburg. Und in diesem Ort Schaumburg, da ist eine Burg, die heißt Schaumburg. Und in dieser Burg Schaumburg gibt es einen hohen Turm, den Georgsturm. Und dieser Georgsturm, der hat, da kann man hochgehen. Und wenn du ganz oben bist, dann sind da so ringsum Fenster, und das eine Fenster ist ein bisschen größer, so ein bisschen wie so ein Balkon. So ein bisschen wie so ein Balkon von Romeo und Julia da in Italien. Und er hat ziemlich große Fenster, und in diesem Fenster habe ich scheinbar im Traum gesessen und so aus Naturstein, und neben mir saß Jesus. Und er hält meine Hand und ich weine und sage, Gott hat mich vergessen. Und dann lässt der da neben mir sitzt, wahrscheinlich Jesus, lässt meine Hand los und sie platscht ins Wasser. Und dieses Wasser, ich frage dann Gott, was soll das? Was soll dieser Traum? Warum erscheinst du mir da im Traum scheinbar? Und du gibst mir einen Traum, wo ich dann ausspreche, Gott hat mich vergessen. Was soll das alles? Wenn Gott mir einen Traum gibt, wo in dem er mich aussprechen lässt, träumen lässt, dass Gott mich vergessen hat, das zeigt mir ja, Gott hat mich nicht vergessen. Warum lässt er meine Hand los? Wahrscheinlich, ja, es ist ja lieblos. Er hat nichts gesagt, er hat mir nicht entgegnet, er hat mir nicht gesagt, du, das stimmt nicht, Gott hat dich nicht, ich habe dich nicht vergessen. Sondern er lässt meine Hand los und die Hand platscht ins Wasser. Wasser ist immer wieder, ne, da, es gibt da was irgendwo, glaube ich, irgendwo steht es in dem Psalm oder so. Die Herrlichkeit des Herrn wird die Erde bedecken wie Wasser das Meer. Und so war das da. Dieser Turm steht hoch, der steht im Schaumburger Land, der ist oben auf dem Berg. Und wenn ich da oben auf der Fensterbank quasi sitze und meine Hand ins Wasser fällt, dann ist das ganze Weserbergland und Schaumburg und Rinteln, alles steht unter Wasser. Und wenn dieses Wasser die Herrlichkeit des Herrn ist, dann ist das ein Zeichen für Erweckung. Wenn Herrlichkeit des Herrn, weil was bewirkt denn das? Was macht das denn für einen Sinn? Die Herrlichkeit des Herrn wird die Erde bedecken wie Wasser das Meer. Da geht es dann darum, um eben diese neue Welt, die da sein wird, oder Jesus seine Herrschaft hier für 1000 Jahre mit den Märtyrern, oder eben Erweckung. Ne, dass es ein Zustand ist, der dem vorausgeht, dass Menschen Jesus im Traum begegnen, so wie es mir Gott gezeigt hat, was in Wales schon geschah. 1954, 1956, da wachten Menschen morgens oder im Schlaf auf und sie redeten in Zungen. Sie sind gar nicht aufgewacht. Und den nächsten Morgen, als sie aufwachten, da waren sie wiedergeboren und erzählten ihrem Bettnachbarn, mir ist Jesus im Traum begegnet. Und sie waren wiedergeboren. Sie haben in Zungen geredet. Sie haben die Geistestaufe erlebt. Im Schlaf, nicht drum gebeten, die kannten Jesus nicht. Das waren Schläger, Säufer, solche Leute. Nun habe ich da diesen Traum, wo ich da oben in diesem Fenster sitze, auf diesem Balkon, diesen Romeo und Julia Balkon, sowas in der Art, da auf der Schaumburg, und meine Hand platscht ins Wasser, weil der neben mir Sitzende, der lässt meine Hand los. Ich weine, ich habe wirklich bitterlich geweint, Jesus hat mich vergessen, Gott hat mich vergessen. Und dann lässt er noch meine Hand los und die platscht ins Wasser. Das war wohl, ich,

Eine Deutung wäre, dass also eben er lässt als Zeichen, als Erwiderung, als Antwort auf meine Klage, auf mein Weinen. Das ist auch erlaubt. Auch König David hat geweint. Ne? Mein Gott, warum hast du mich verlassen? Sogar Jesus selber. Ne? Psalm 34, weiß jetzt nicht genau. Als Erwiderung auf meine Klage lässt er meine Hand los und die platscht ins Wasser, so als Zeichen, guck mal, wie hoch das Wasser steht. Die Welserweckung, von der ich dir gesagt habe, dass ich sie bringen werde nach Deutschland, die ist schon so gut wie da. Wenn das Wasser an diesem Turm hier steht, dieser Turm erinnerte mich eben an diesen Georgsturm da in der Schaumburg, in der Stadt, im Dörfchen Schaumburg, im Landkreis Schaumburg, und das ist so bestimmt, das Ding ist so 100, 150, 200 Meter über der Weser, die fließt unten dann. Wenn das so hoch steht, hier im Weserbergland, wenn also das Weserbergland so mit der Herrlichkeit des Herrn schon überschwemmt ist, dann ist die Erweckung wie in Wels, dass Menschen nachts wiedergeboren werden, so gut wie da. So, guckt mal, ob das alles Sinn macht, was ich euch hier erzähle. Dann empfehlt mich gerne weiter. Hört nächstes Mal wieder rein beim Erweckungssender und eurem Glaubensbruder Stefan. Macht's gut. Tschüss.

noch einen Nachtrag zu dem Traum-Kaufhaus-Band-Lobpreiserweckung. Und zwar zu der Astschere, dem Astkneifer, mit dem ich da auf der Schulter rumlaufe. Na, der symbolisiert ja, also das ist in gewisser Weise, ist tatsächlich momentan, wird die Arbeit meiner nächsten Tage sein, dass ich 5 Fichtenbäume, lasse ich umsägen vom Holzfäller, und die werde ich dann entasten mit diesem Astkneifer. Also wie ich gestern da mit dem Stefan Dries geredet habe, denke ich, zeigt mir Gott eben, wie er mich sieht. Meine Aufgabe ist es eben wie ein Gärtner oder eben in meiner Spezialberufung als Aufräumer, dass ich was abschneide. Ja? Und das sind eben diese falschen Lehren vom Leib Christi. Ja, und so wie ich da jetzt, wie ich schon einen Baum zerlegt habe mit diesem Ast, mit der Astschere, so muss einiges weg. Einiges muss weggeschnitten werden, eben diese falsche Theologie, Jesus gleich Himmel, kein Jesus gleich Hölle, das sogenannte volle Evangelium, das muss abgeschnitten werden vom Leib Christi. Das muss weg. Und dann die Galaterfalle, das Sünde, Sünde, Sünde, dass wir eben durch unsere Luschigkeit, Lauheit, Sündhaftigkeit da eben das Reich Gottes, das Kommen des Reiches Gottes verhindern. Wir müssen Buße tun, umkehren. Also wie oft ich bei Facebook aufgefordert werde, umzukehren. Ich habe da schon mal geschrieben, wenn ich nochmal umkehre, bin ich wieder beim Teufel. Ne? Ja. Stefan Dries auch, dann gleich wieder, ja, kann ich immer so das Alte weitermachen, mache ich doch gar nicht. Ja. Der von Gott Geborene, sagt der Johannesbriefschreiber, sündigt nicht. Der aus dem Geist Geborene sündigt nicht. Aber diese Diskussion ist müßig zu führen. Aber ich denke, das war eben nochmal mein, das ist der Nachtrag zum der Astkneifer. Ja, über meiner Schulter, das ist mein Werkzeug. Abzug, ich bin ein Abkneifer. Ich soll abkneifen, ich soll abkneifen, aufräumen, abschneiden, Dinge wegschneiden, die nicht hingehören. Das ist so, wenn du so ein Grundstück hast, wie ich da oben auch. Ich habe da ja schon vor langer Zeit mit angefangen, dann eben Äste wegzuschneiden, die einem beim Laufen übers Grundstück ins Gesicht schlagen, wenn man da vorbeigeht, oder in die Augen pieken. Man braucht Wege, wenn man kann nicht das ganze Grundstück zuwuchern lassen mit dem ganzen Wildwuchs der Bäume. Das ist alles, Bäume sind schön, man muss da eben Schliff reinbringen. Man muss da ein bisschen als Gärtner tätig werden, gärtnerisch tätig werden, und man muss, so dass man sich als Mensch dann da wohlfühlt. Und so ist das Reich Gottes auch. Da ist ziemlich viel gewachsen, und jetzt müssen wir wegschneiden.

Devil Fantastic. Devil Fantastic. Mit den Worten im Kopf bin ich heute aufgewacht, eben gerade aufgewacht aus dem Schlaf. Devil Fantastic. Und während ich, mir war irgendwie klar, dieser Begriff bedeutet, das ist der Antichrist, der kommen wird, ja. Es wird einer sein, der die Menschen begeistert. Er wird fantastisch sein. Ich habe gestern Abend ein bisschen recherchiert bei Morningstar Worship, also diese, das ist von Rick Joyner, die Band, und habe mir das ein bisschen angehört und mich an alte Zeiten erinnert, dieser Don Potter mit seinem Warfare, da sind also irre. Ich hoffe, dass es gut ist, und dann habe ich das verglichen mit Bethel Church, Bethel, was Jelena hört, und ich musste husten, als ich Bethel ausgemacht hatte, da kommt man kommt da in eine ganz falsche Begeisterung rein. Die ist, ja, und ich verstehe das auch, dass Lena da reinkommt. Devil Fantastic. Devil Fantastic. Ja. Und während ich dieses Wort immer dachte und die Auslegung dafür hatte, das ist der Antichrist, der jetzt kommt, aufgrund, den ganzen Morgen ging draußen stark der Wind. Das sind die Ausläufer eines Wirbelsturms, der über Luxemburg gezogen ist. Hat da 100 Dächer abgedeckt und Verwüstungen gebracht. Ja, das Klima ist, gerät scheinbar wirklich außer Band, Rand und Band. Und zu diesem Zusammenhang wird der Devil Fantastic kommen, der Antichrist wird kommen. Und und während ich das alles so dachte, da fiel mir ein, Mensch, du hast doch eben noch einen Traum gehabt, vergiss den nicht. Und hatte ich einen Traum? Ach ja, ich hatte ja einen Traum. Und also so einen Traum habe ich noch nicht gehabt. Ich war wieder mit dem Motorroller unterwegs. Warum auch immer, und hinten drauf saß meine Nachbarin, die Armgard. Und die ist Pastorentochter. Armgard, ich gucke gleich mal nach, heißt entweder die Gewappnete oder die Bewährte, ja, also die mit Waffen, Arm, heißt ja Armor. Armur ist also die Rüstung auch und die Waffen. Armed, ja, armed im Englischen. Armed Forces, bewaffnete Kräfte. Und Guard ist ja die Wache. Jedenfalls war ich mit ihr unterwegs auf dem Motorroller. Ich fuhr so da Richtung Rinteln auf der Nebenstrecke über Rumbeck, und da fielen Obstbäumen und so lang, und es war so ein Nachmittag-Abendausflug. Warum im Armgard hinten drauf saß, weiß ich nicht. Wir haben jedenfalls so einen kleinen Ausflug gemacht und fuhren Richtung Rinteln. Ich guckte Richtung Rinteln, und dass ich plötzlich sagte, Armgard, guck mal, da ist ein Vulkanausbruch in Rinteln. Und das Ding habt ihr noch nicht gesehen, Leute. Also sowas, das war wie in dem Film vom Krakatau. Wir sind noch ein Stück weitergefahren oder angehalten unter diesen Apfelbäumen, Obstbäumen, die da an der Straße so in einer Reihe standen. Und der Blick Richtung Rinteln, dann sahen wir, dass da wirklich ein Vulkanausbruch war, wie so am Krakatau. Da flog alles in die Luft, oder der Ätna. Da kamen wirklich so Staub und Asche, Fontänen und Wolken raus. Aber alles ging in die Luft, also ganz Rinteln flog in die Luft. So ein Vulkanausbruch war das. Und waren noch irgendwie andere Menschen plötzlich da, die liefen weg oder was. Ich hatte erst noch so den Eindruck, glaube ich, komm, wir fahren ein bisschen näher dran, aber dann kam über die Luft vom Himmel her kam solche Hitze. Das waren fast wie so Krakenarme, so Tentakel, Krakenarme. Kam so eine Hitzewelle auf mich zu. Und die wurde abgehalten von den Bäumen, unter denen wir da standen. Die Obstbäume, die verkohlten gleich. Die wurden zu Asche. Ich habe den Motorroller gewendet und bin in das Feld. Habe irgendwie versucht wegzukommen, schnell wegzukommen, und bin in das Feld reingefahren. Aber wir wurden irgendwie vor der Hitze bewahrt. Vielleicht, weil ich ja Armgard dabei hatte, die mich bewahrte. Ich weiß es nicht. Also dieser Ausbruch dieses Vulkans ist unglaublich. Es war wie ein viel, viel schlimmer als irgendeine Atombombenexplosion. Kurz danach war ich dann nach Rinteln reingefahren mit dem Motorroller. Ich hatte dann aber den Mike Ratajczak bei mir, und wir sind zur Innenstadt gefahren, an die Weser, und da war nichts. Da war die Brücke, die war weg, alles war weg. Und Mike ging auf das Reststück der Brücke, überlagen so Trümmerteile rum. Und er machte in seiner
clownigen Art erstmal wieder irgendwie Scherze und fing an, da irgendwie Lobpreis zu machen und freute sich. Und ich sagte dann so, Mike, jetzt pass mal auf hier, das ist ja gerade, hier ist gerade ein Unglück passiert, hier hat es Tote gegeben, Tote und viele Verwundete, Verletzte. Du kannst jetzt hier nicht solche Scherze machen und Lobpreis machen, wir müssen jetzt erstmal Trauer oder eine Traueransprache halten. Naja, also da war ziemlich eine Verwüstung und irgendwie sah es, ist ja alles traummäßig immer ein bisschen anders, als es in der Wirklichkeit ist. Ja, das war der Traum, den ich heute hatte, am 10.8. Irgendwann so um 10, 11 Uhr werde ich das geträumt haben. Also ich bin davon, ja, davon, es muss so sein, ich glaube es, ich hoffe es. Heiliger Geist, was sagst du, Jesus? Da ist, Rinteln ist in die Luft geflogen. Rinteln ist in die Luft geflogen. Ja, ein unglaublicher Vulkanausbruch. Eine Hitzewelle, die mich fast auch versenkt hätte. Und Hitzewelle, der Sommer. Ja. Devil Fantastic. Der Antichrist, und der wird es eilig haben. Wenn das bedeutet, dass in Rinteln, dass die Erweckung jetzt losgeht, dann wird's der Antichrist auch eilig haben. Er wird sofort seine Gegenerweckung starten. Denn er weiß, er hat keine Zeit mehr zu verlieren. Ja, gucken wir mal, was daraus wird. Das war heute am Samstag, dem 10. August 2019. Eine Audioaufnahme meines Traums.

Hallo, liebe Hörer des Erweckungssenders. Wie geht es euch? Frohes neues Jahr. Ja, die Segenswünsche hätte ich zuerst sprechen sollen und dann fragen, wie geht es euch? Wie geht es euch, liebe Leute? Wie geht es euch am Anfang dieses neuen Jahres 2024? Wie geht es euch in den ersten Tagen dieses

des Jahres. Ich finde das immer schon besonders. Ich habe gestern am 1. auch und gestern am 2., heute ist der 3. Januar, empfand ich, lag eine wunderbare Ruhe hier, wo ich hier wohne. Ich guckte in meinen Garten raus und da war so was Friedvolles, dieser Jahresbeginn, und das Jahr ist so jungfräulich. Ja, das ist, da ist so eine Frische am Himmel. Der Himmel ist noch so leer, das Jahr ist eigentlich, das Blatt ist noch unbeschrieben. Das waren so meine ganz persönlichen Empfindungen, tatsächlich auch am 1. Januar, am Neujahrstag und gestern am 2. Januar. Ja, und trotzdem ist es irgendwie immer schwierig, dieser Jahresanfang. Es war auch die anderen Jahre schon so, und dass man da, ja, es ist schwierig überhaupt, das Leben ist dann irgendwie schwierig. Und das ist ja vielleicht auch nicht von ungefähr, dass man sich solche Dinge wünscht wie komm gut rein, guten Rutsch. Und weil das anderen Leuten auch so geht, weil das Alte geht zu Ende mit Weihnachten, ne? Da ist dieser ganze Weihnachtstrubel, 24. Dezember, zwei Feiertage, da wird ausgeruht, gefaulenzt, gut gegessen, die Ente, na, man liegt rum wie die Leute da im Schlaraffenland, die Gänsekeule im Maul, man kriegt sie gar nicht mehr runter. Der dicke Bauch, und man braucht Bewegung, weil man fühlt, dass man fühlt sich so, als ob man platzt. Spaziergänge alleine mit der Frau oder den Kindern, die Familie kommt zu Besuch. Und das ist dann alles so am Jahresabschluss. Und dann kommt diese Silvesterfeier, der 31. Dezember. Da trifft man sich mit Freunden meistens, kommt zusammen, isst nochmal, macht ein bisschen weniger, so ein kleines Buffet vielleicht, und stellt eine Flasche Sekt oder zwei, ein paar kalt, und ja, man ist zusammen. Wir waren zusammen in der Gemeinde. Wir haben uns getroffen in unseren Gemeinderäumen am Pferdemarkt 1 in Rinteln. Unterm Dach, da sind unsere Räume, oberste Etage. Und ja, Gottesdienst um 19 Uhr, dann mit Lobpreis und ein paar persönlichen Zeugnissen. Anschließend war ein Buffet da. Wir hatten ein schönes Buffet aufgebaut, laute Runde, ich weiß nicht, 30, 40 Leute vielleicht, sowas in der Richtung. Ja, auch ein paar Freunde, die sonst die Gottesdienste nicht besuchen, aber die dann zur Silvesterfeier mal vorbeikommen. Ehemalige Gemeindemitglieder, die aber irgendwie Schaden gelitten haben durch unsere falsche Theologie des vollen Evangeliums. Jesus gleich Himmel, kein Jesus gleich Hölle. Die konnten das nicht mehr ertragen, dass sie dafür verantwortlich sind, dass Menschen nicht verloren gehen. Naja, so waren wir zusammen. Und ja, so viele Gespräche, ein paar Gesellschaftsspiele. Und dann wurde angestoßen, ne? Dann wird irgendwann auf die Uhr geguckt, 23:59, wird auf die Uhr geschaut. Und dann heißt es ist soweit, neue Jahr ist da, 0 Uhr, 00 und eine Sekunde. Und dann stößt man an. Und das Alte, was gewohnt war, das alte Jahr mit, was man ja hinter sich hatte, das ist wieder mal vorbei. Und jetzt ist irgendwie wieder alles da auf Null gestellt und es geht wieder von vorne los. Ja, ich habe so gehört gehabt, dass das Jahr, eine Zeit lang hatte der Papst um 1100 rum das Beginn des neuen Jahres auf den 25. Dezember gelegt. Und das wurde dann später zugunsten des 1. Januars geändert. Wegen der Beschneidung von Jesus. Das war 7 Tage nach seiner Geburt, werden ja im Judentum die männlichen Kinder beschnitten. Ne, wird die Vorhaut entfernt. Und am 8. Tag, glaube ich, oder am 7. Und das hat man da also, das soll einer der Hintergründe sein. Der ursprüngliche Hintergrund war aber das Römische Reich, dass man da dieser Gottheit Janus gedachte und opferte. Und die ist ja der Namensgeber für den Januar. Das ist ein Monat mit zwei Gesichtern. Der hat nämlich immer noch, die erste Hälfte ist noch wärmer und die zweite Hälfte ab dem 15. ungefähr wird es kalt. Deswegen sagt man auch Janusgesichtig, also so mit zwei Gesichtern. Jo, ne? Das sind also so ein paar Hintergründe und ein paar persönliche Gedanken.
Wie geht's euch? Wie geht's euch? Wie geht's euch? Die Christen drehen ja durch. Auch der Stefan Dries, der noch am 5. bis 7. Dezember bei uns in der Gemeinde da war und uns prophetisch gedient hat. Ich war da an wenigstens 2 oder 3 Veranstaltungen und von 4. Und 2 war ich da und hat mir auch persönlich prophetisch zu mir geredet. Er sagt vieles, was ich unterschreiben kann. Er redet eigentlich zu lang. Wenn du das hörst, Stefan, dann lass es mal an dich rankommen. Dass du redest, das ist zu viel. Man ist erschlagen von dem, was du so sagst. Das ist ein wilder Ritt durch ganz viele Bereiche des Christseins. Das ist auch gut. Und du redest, sagst vieles, was ich gut finde, was provokant ist. Und du sprichst manches an, so heiße Eisen an, manche Dinge an, wo andere lieber einen Bogen drum machen. Aber das ist ein bisschen viel, so 90 Minuten fast am Stück oder fast 2 Stunden da zu reden. Und am zweiten Tag war dann auch nicht mehr ganz so viel. Dann fängst du wieder von vorne an oder wiederholst dich. Aber da ist doch schon einiges dabei. Trotzdem war ich irgendwie verwirrt, auch von der persönlichen Prophetie oder was er prophetisch zu mir redete. Das hat mich dann doch auch, das ist zwar all das, was ich erwarte und auch erhoffe, aber ja, ich habe dann hinterher im Gespräch mit jemandem gesagt, eigentlich ist Stefan Dries mit seinem Dienst irgendwie am Ende. Er ist auch unzufrieden mit seinem eigenen Dienst und er sucht was Neues, er sucht das Neue, aber er weiß noch nicht, wo es herkommen soll. Er hatte sich wohl vor einer Weile von einem Team getrennt, mit dem er lange Zeit zusammen war in Großbritannien. Das war, ich könnte nachgucken, wie die genau heißen, wie die sich nennen. Es ist irgendwie so ein prophetisches Team von Großbritannien um Sharon Stone und Emma Stark. Sharon Stone ist jetzt nicht diese Schauspielerin, die in dem bekannten Film da mitgespielt hat, sondern das ist eine ganz andere Frau. Und Emma Stark ist jetzt so eine etwas jüngere, zu der ich gleich noch was sagen werde. Und und Stefan Dries hatte sich von, der ist bekannt in Deutschland, der macht was bei Facebook wieder, als Michael Stefan. War mal ganz kurz 1 oder 2 Jahre Pastor der Taube in Heidelberg unter der Aufsicht von dem Gründer dort, Piero Fey, das ist ein Franzose. Naja, aber also der hat sich von Emma Stark getrennt, weil er meinte, er hat sich mit denen zerstritten, weil sie verschiedene Ansichten hatten über das Prophetische. Der Stefan, der sagt, das Prophezeien hängt nicht von mir ab, das hängt ab vom Heiligen Geist. Da muss eben, der Gott muss was von seinem Erbarmen, er muss was sagen wollen den Menschen und ich brauche einen Rema. Also wenn ich Leute angucke, dann muss ich das Gefühl haben, das muss eben Zeit und Ort erfüllt sein, dass Gott zu einem Menschen redet und er macht das auch so, er guckt in die Runde und irgendwo bleibt sein Blick haften, weil da weiß er, da ist was, da will Gott reden. Und dann macht er den Mund auf und spricht zu diesem Menschen. Er hat das auch zu mir gemacht. Und ja, wenn man ihn hört, dann ist das so, als ob man kann hören, dass er irgendwie was über diese Leute weiß. Er kennt diese Leute, obwohl er das ja nicht kann, aber er kennt sie ja nicht. Er kennt auch mich nicht. Er hat trotzdem zu mir gesprochen. Also entweder redet er aus dem Heiligen Geist, der Geist Gottes, der selber Gott ist, der eben Dinge über mich weiß. Gott weiß alle Dinge. Gott kennt mich. Jesus ist auch Gott, er kennt mich. Also kann Jesus durch diesen Stefan Dries zu mir reden, weil er mich kennt. Oder aber es ist Wahrsagerei, dann gibt es Wahrsagegeister. Und die tun so, als ob sie was wissen. Die beobachten uns natürlich. Wahrsagegeister beobachten uns und können auch dann durch Menschen reden. Und das ist ja in der Bibel, zu dem Paulus passiert sowas. Da war eine Magd mit einem Wahrsagegeist und die sind, glaube ich, in Ephesus, war das so. Und die rennt hinter ihnen her und er ist da ja auf seiner Missionsreise und die rennt hinter ihm her und verkündet, er zu ihm und Barnabas, glaube ich, das sind Propheten des allerhöchsten Gottes, sie verkünden euch das Heil. Und das geht ein paar Tage lang und dann wird Paulus sauer und stellt diese Frau und bindet diesen Geist oder er treibt ihn jedenfalls aus. Er treibt diesen Wahrsagegeist aus, sodass diese Frau hinfort still ist und nicht mehr wahrsagt und auch nicht mehr dieses Zeug da redet. Das bringt dann dem Paulus Ärger ein, weil das war nämlich eine Sklavin. Und die Herren, also die Eigentümer, so war das eben damals, der Sklave war eben gekauft von einem anderen, der Geld hatte. Du wurdest da
aus irgendwelchen Gründen warst du in die Sklaverei geraten. Manchmal durch Schulden, durch finanzielle Schuld. Schulden. Konntest was nicht bezahlen. Dann musstest du in die Sklaverei gehen. Du wurdest dann zum Beispiel für 7 Jahre, so war es im Judentum, solltest du freigelassen werden. Dann gingst du in die Sklaverei, wurdest danach wieder freigelassen. Oder aber du warst im Krieg irgendwie, du bist aus einem fremden Volk und durch einen Krieg bist du gefangen genommen worden. Das war dann, ne? Wenn es eine Frau war, dann war sie ja keine Soldatin gewesen, sondern dann ist sie auch vielleicht irgendwo sogar verschleppt worden. Das ist genau wie es dann später in Afrika war, die heute in Amerika lebenden Schwarzen, die Afroamerikaner, man weiß ja schon gar nicht mehr, wie man sie nennen soll, die Menschen, die aus Afrika gekommen sind, die wurden ja in Afrika tatsächlich ihrer Freiheit beraubt. Und meistens von Afrikanern selber, ja. Das war wohl in Gabun, das ist da so in der Achselhöhle von Afrika, in Westafrika, da wo auch der Regenwald ist. Ich meine, da war ein Königtum und dieser König von Gabun, der hat die umliegenden Völker dort in Westmittelafrika, der hat da die überfallen und tatsächlich eingefangen, abgeschlachtet, die sich gewehrt haben und die er kriegen konnte, die hat er dann an Portugiesen, Engländer, Niederländer und andere in die Sklaverei verkauft. Und die haben sie dann auf ihre Kolonien gebracht, damit sie dort arbeiten müssen, zum Beispiel eben Zuckerrohrplantagen, Jamaika oder Baumwollfelder in den Südstaaten der USA. Ja, wie kam ich dahin? Überlege ich mal. Gleich geht's weiter.

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Ja, Propheten, ja, prophetisches Reden. Es gibt eben, es gibt unter uns Christen, unter uns Wiedergeborenen von oben geborenen Christen. Wir sind vom Himmel her. Einer unserer Brüder dort bei Gott ist Liebe in Rinteln, der Thomas, der sagt, am Sonntag fährt er in den Himmel. Damit meint er die Gemeinde und zu den Himmlischen. Das sind wir. Das ist richtig. Wir sind die Himmlischen. Und unter uns gibt es eben diese Begabung der Prophetie. Ne? Im fünffältigen Dienst gibt es eben den, auch den Dienst des Propheten, Apostel, Propheten. Dann haben wir den Lehrer, den Hirten und den Evangelisten. Das sind die fünf Dienste, die so in der Gemeinde schon im Alten, im Neuen Testament, in dem alten Buch Bibel aufgezählt werden. Ja, und der Heilige Geist, der an Pfingsten auf die Erde kam, den Jesus sandte, nachdem er die Erde verließ, am Himmelfahrtstag, dieser Heilige Geist, der bewirkt, wenn wir den empfangen, und dass du den empfangen hast, kannst du ganz sicher daran sehen, wenn du in Zungen redest, wenn du also diese Zungenrede empfangen hast, das geschah zum allerersten Mal am Pfingsten vor circa 2000 Jahren. Und dieser Heilige Geist bewirkt, wenn du unter seinen Einfluss kommst, wenn du zum Beispiel in die Nähe von Menschen gehst, die den Heiligen Geist haben, die in Zungen reden, ist es nicht unwahrscheinlich, dass du auch anfängst, in Zungen zu reden und vielleicht oder dass du prophetische Eindrücke empfängst. Manchmal merkst du das gar nicht. Du denkst, dir kommt ein Gedanke im Kopf und du sprichst das aus, und weil der Heilige Geist eben in uns wohnt und wir mit dem Heiligen Geist eins sind, dann denkst du, das bist du selber, aber das bist du ja auch du selber mit dem, ne, in Verbindung mit dem Heiligen Geist. Und wir sind ja eins mit dem, ne? Wir sind eins mit Gott, wir sind so wie Mann und Frau eins werden, ein Fleisch werden, so sind wir ein Geist mit Jesus, mit dem Heiligen Geist und dem Vater. Und das ist ganz normal, dass also wir dann inspiriert werden. Das ist eine Eingeistung auf Deutsch gesagt. Ne? Inspiration, dieses Wort ist ja lateinisch. Und da ist der Spiritus drin und der Spirit, das ist der Geist. Also in Spirit, Inspiration ist eine Eingeistung. Da kommt ein Geist in dich rein, der durch dich wirkt. Und das ist das, wir sind Geistwesen. Wir sind das, betonte Stefan Dries am 5. Dezember als allererstes in seiner Predigt, dass wir Geistwesen sind. Du bist ein Geist. So wie Gott Geist ist, und du hast eine Seele und einen Körper, die Seele empfindet, der Körper ist das Sichtbare. Du wohnst in diesem Körper, der Körper ist da, der Körper ist wichtig, der Körper muss genährt und gepflegt werden, der muss gekleidet werden, sonst friert er und braucht ein Dach über dem Kopf, ne? Braucht ein Haus, ja? Und vielleicht braucht auch eben, ja, brauchen wir jetzt nicht weiter ausführen. So, und so ist das ganz normal, wenn du von oben geboren bist, dass du auch eben prophetische Eindrücke hast. Der eine ist das stärker gewöhnt als der andere bei sich selber. Und weil er hat vielleicht auch eine speziellere Begabung dafür. Ich glaube, also die Anfangszeit, wo ich da in Rinteln war, das war 1992, als ich da ganz jung dabei war, da war ich 30, da war das total normal. Also dort an diesen Freitagabenden war so eine dichte Atmosphäre des Heiligen Geistes. Ich habe Dinge gesehen, die waren nicht natürlich, die habe ich nicht mit meinen natürlichen Augen gesehen, sondern ich habe die unsichtbare Welt gesehen. Engel nicht, aber da war viel Gold und Öl, und das war goldenes Öl, und ich habe Dinge gesehen und auch Gott sagte mir prophetisch damals, zeigte mir, dass wir eine Erweckung wie in Wales bekommen. Und das war total normal und wirklich vom Ersten, das war eigentlich von Anfang an, das war vom Anbeginn meines Christseins, war das so. Das gibt es. Nun gibt es auch noch was anderes, und dann erzählt mir eine Freundin, die Renate, erzählt mir, ja, die Emma Stark, die ist so eine, die hat von klein auf gehabt, dass sie also Dinge sehen konnte, die andere nicht gesehen haben. Und ich glaube, da war Emma Stark noch nicht mal Christin. Und das hat man dann früher als dieses Gesicht genannt, überall in der Bevölkerung. Sie hat das Gesicht, oder er hat das, meistens sind es Frauen, oft sind es Frauen, sie hat das Gesicht, Hellsichtigkeit, Hellseherei. Und Hellseherei hat nichts zu tun mit dem, das ist Wahrsagerei, Hellseherei hat nichts zu tun mit dem Heiligen Geist.
Wenn also diese Prophetin, die schreibt auch Bücher und die sind im Verlag dort bei uns da in Gottes Liebe, empfehle ich nicht, sie zu kaufen oder zu lesen. Diese Emma Stark, wenn sie also schon als Kind, sie dachte immer, das könnten alle Menschen könnten diese Dinge sehen, die sie sieht. Und das war aber, das hat sie dann irgendwann erst festgestellt, als sie erwachsen wurde, das ist gar nicht so, dass sie da eine ganz besondere Begabung hat. Und darüber hat sich dann sie eben mit dem, oder Stefan Dries sich mit ihr da überworfen und zerstritten. Und das kannst du sehen. Du kannst Emma Stark eingeben, die ist bei YouTube zu finden, die ist in einer Gemeinde in Schottland oder in Nordirland, meine ich, irgendwo. Und dann, das geht dann los, first of all, und sie plappert und plappert und sie guckt in die Runde und zack, zack, zack, sie kann allen was sagen und sie redet wie ein Wasserfall und ist total davon, total überzeugt von sich und gut drauf und redet und redet. Und seit ein Freund von mir, der gute Volker, Bruder Volker, der hier früher mitgemacht hat beim Radio, mit dieser Emma Stark Kontakt hat, er hat sich da jetzt also angemeldet und ist in einer WhatsApp-Gruppe bei ihr und kriegt jetzt jeden Tag da auf Englisch ein prophetisches, angeblich prophetisches, ist ein hellsichtiges Wort von ihr, hat er sich total verändert. Er hat sich mit mir zerstritten, redet nur noch dummes Zeug. Ich kann ihn hier nicht mehr mitmachen lassen, er bekämpft mich, er bestreitet alles das, was er noch vor anderthalb Jahren für richtig hielt. Er ist also, hat sich um 180 Grad in seinen Ansichten und hat er sich geändert, gedreht. Und das ist alles durch das Buch, was er wohl gelesen hat von Emma Stark. Ja, merkwürdig. Das ist eigentlich nicht merkwürdig. Das ist eben so, ein Geist springt über. Und wenn du da nicht, wenn du nicht ganz dicht bist, dann passiert das halt. Ja, Hellsichtigkeit, Wahrsagerei. Das ist viel unterwegs. Nun plaudere ich noch mehr aus dem Nähkästchen und am Silvesterabend, wir hatten also den Lobpreis beendet und dann ergriff der Wolfgang ergriff ein Mikrofon. Einer aus unserem ältesten Team, Wolfgang Wenski, ergriff das Mikrofon und bot das Thomas an. Thomas, willst du die Moderation machen jetzt, so Überleitung vom Lobpreis hin zum Predigt und Ankündigung machen und so weiter, einladen, hinterher zum gemeinsamen Beisammensein, willst du? Und dann sagte Thomas, schüttelt den Kopf, mach du mal. Ah ja, okay, gut, dann mach ich das, bin ich jetzt ein bisschen überrascht, so ist das, sagt er. Und dann sah man, er wusste jetzt gar nicht, was er im Einzelnen erzählen soll, und dann stolpert er eigentlich so los und sagte, er hatte einen Albtraum. Ich erzähle den jetzt hier ruhig öffentlich, weil er hat ihn ja auch öffentlich erzählt, zwar nicht vor einer nicht sichtbaren Öffentlichkeit, sondern vor uns, sagen wir mal, 40 Leuten, die wir da waren. Aber ich mache das im Vertrauen auf Gott, dass das okay ist, weil das hat was zu sagen. Wolfgang erzählt also, er hätte einen Albtraum gehabt. Stolpert da so los in der Erzählung, er hätte heute Morgen einen Albtraum gehabt. Gestern, ja. Und in dem Albtraum, da kam der Thomas vor, der Thomas Hansche, der auch aus dem Leitungsteam ist, und seine Frau, die Conny. Alle lachten, Thomas ist Teil eines Albtraums, was? Und jetzt auch noch Conny, deine Frau, wie ist das denn möglich? Ne, großes Schmunzeln und auch Lachen, so, war ein Albtraum. Ja, sagte er, und hat ein bisschen lang geschlafen, und dann kann das bei ihm mal vorkommen, dass er schlecht träumt. Und in diesem Albtraum war halt da spukte es aus seinem Schrank heraus und aus den Schubladen. Naja, und da sagte er, das wollte er sich nicht bieten lassen, und dann fing er dann an zu gebieten, er ging dann da Richtung den Schrank und hat dann gesagt, ihr habt hier nichts zu suchen, ich binde euch in Jesu Namen, ihr Dämonen, und verschwindet hier, ich nehme Autorität über euch. Aber das hatte dann irgendwie nicht wohl so aufgehört, ich weiß es nicht genau, dann wurde ihm das zu doof, sagte er, und er wollte aus diesem Albtraum eben erwachen, und es hat sich dann eben selber geweckt und ist dann eben da aufgestanden. Ja. Und ich habe das dann auch so gehört und dachte mir, okay, gut, jetzt hat er uns seine Geschichte hier erzählt, einen Albtraum, da kommt der Thomas vor und seine Frau, die Conny. Und für ihn war ja die Quintessenz, dass er, also das, er sagte dann, die Quintessenz war für ihn die Lehre aus dem Traum, dass er auch im Traum tatsächlich sich bewusst war, er ist Christ und dass er Autorität hat über böse Geister. Und also Autorität hat er da im Schlaf dann über diese Dämonen da, über den Spuk da in dem Schrank und in den Schubladen ausgeübt. Dann ging es halt weiter, kam eine Predigt, dann eben der Abend verlief und wir haben gemeinsam gegessen und gequatscht mit vielen Freunden, und dann war es eben Mitternacht, dann wurde es irgendwann 2 Uhr, dann fährt man nach Hause und dann ist der 1. Januar da, ich habe mich erholt, lange geschlafen, und gestern am Dienstag fällt mir dieser Traum wieder ein, so im Aufstehen, und ich dachte mir, Thomas Hansche und Conny Wenski, die sind Teil eines Albtraums, den der Ehemann von der Conny, der Wolfgang Wenski, hat.
was haben denn die beiden miteinander zu tun? Und zwar in einer ganz bestimmten Sache. Sie betreiben, sie sind Inhaber des King to Come Verlags. Ne? Thomas und Conny machen einen Buchverlag und die verlegen Bücher von Leuten wie zum Beispiel der Emma Stark und aus denen es und in diesen Büchern spukt es. Michael van Fleimen, ein Amerikaner, der über ganz viel über Engel redet und über das, dass man sich selber verrücken kann, also übernatürlich wegbeamen kann, so versetzen kann von A nach B. Bruce Allen, das war der Lehrer von Michael van Fleimen. Ich meine, Paul Hopkins schreibt da auch Bücher, bei dem geht es auch um dasselbe Thema. Die übernatürliche Welt, die wird da, ja, und ich weiß, dass diese Bücher nicht aus dem Heiligen Geist inspiriert sind, sondern dass die ihre Quellen haben in der Finsternis, ja. Das ist nichts anderes, als was in der Esoterik und im Okkultismus unterwegs ist. Ja, und das ist nicht gut. Und nun träumt der Wolfgang und er hat einen Albtraum. Es spukt aus einem Schrank. Nun weiß ich nicht, ich hatte in meiner Fantasie, das war ein Schrank, es war für mich erstmal ein Schrank, also mit geschlossenen Türen. Das kann auch ein Kleiderschrank sein, aber es kann aber auch ein Bücherschrank sein. Mit Regalen. Wenn ich ihn das nächste Mal sehe, wenn der Heilige Geist mich daran erinnert, werde ich ihn fragen: Wolfgang, der Schrank in deinem Albtraum, was war das für ein Schrank? Was war das für ein Schrank? Aktenschrank, Bücherschrank, Kleiderschrank, Werkzeugschrank. Was war das für ein Schrank? Ich hatte dann die Assoziation Schrankwand, Regale, Bücher, Schubladen, Manuskripte. Thomas sagt mir immer, hat in letzter Zeit erzählt, sie haben so viel zu tun, die Schubladen sind voller Manuskripte von guten Büchern, die sie übersetzen wollen. Das neueste Buch von Emma Stark hat Conny gelesen, wäre total super. Ich habe mir Emma Stark angeguckt bei YouTube und für mich, das habe ich Thomas auch gesagt, ist das schales Gerede. Was schal ist, weißt du, ne? Wenn ein Sekt schal ist, der prickelt nicht mehr, den willst du nicht trinken. So Sektgläser, die am Silvesterabend da nicht ausgetrunken nur rumstehen, die mag man, das, was da drin ist, das ist ekelig. Kleinen Moment bitte.

Die Post hat ein Paket gebracht. So, wo waren wir denn jetzt stehen geblieben? Hätte ich ja mal reinhören können eben. Hm? Ja, der King to Come Verlag, den also Conny und Thomas betreiben, der heißt in der rechtlichen Form ist das die Hansche Wenzki GbR, eine Gesellschaft bürgerlichen Rechts, das könnt ihr ruhig alles wissen, das sind keine Geheimnisse. So sind die beim Amtsgericht eingetragen und der Verlag nennt sich King to Come. Könnt ihr finden, ne? Das ist also King, der König, King, KingToCome, King to Come. Der König kommt, kann man es wohl mal frei übersetzen, ne? Der König ist im Kommen. Der König kommt. Jesus ist der König. Darum geht es. Und sie wollen natürlich mit ihrem Verlag dem Kommen des Königs den Weg bereiten. Das wollen wir ja. Wir wollen ja Jesus seine Wiederkunft, wollen wir ja beschleunigen. Wir wollen ja, dass Jesus wiederkommt. Wir rufen ja Maranatha, wir seine Jünger, die Christen. Wir rufen Maranatha, das heißt, Herr, komm bald. Ne? Maranatha, Jesus. Und das ist natürlich auch das tiefe innere Verlangen und das Brennen ihres Herzens, dass Jesus kommen kann, dass sein Kommen vorbereitet wird. Und deswegen machen sie diesen Verlag und sie suchen in aller Welt, suchen sie nach guten Büchern, die sie dann eben zumeist aus dem Englischen übersetzen. Kommen viele aus Amerika und England und die werden dann übersetzt. Wir haben da, sind einige, die dort mitwirken. Einige machen das hauptberuflich, andere machen das ich weiß es gar nicht, auch ehrenamtlich, übersetzen die Bücher, damit sie dann anschließend eben in Deutsch erscheinen können und das dann, die fragen vorher eben da halt nach, ne? Kennen dann eben auch oft die Prediger und fragen nach, dürfen wir das, sollen wir das und dann mit der Erlaubnis, wenn die Rechte da eben dann gegeben, dass das Buch ins Deutsch übersetzt werden und dann auch herausgegeben werden darf, verkauft werden darf. Und nun ist es so leider so, da bin ich mir ganz sicher, dass ihnen der Geist der Geisterunterscheidung fehlt und sie das nicht erkennen können. Ich war 20 Jahre raus aus der Gemeinde, aus dem Gemeinden, aus der gesamten christlichen Szene, die sind da beigeblieben. Und und ich bin davon freigekommen. Ich erkenne das und das ist nicht, das sind Wahrsagegeister durch den Bruce Allen, Michael van Flym, Paul Hopkins und. Da gibt es eine ganze Menge und auch diese Emma Stark, durch die reden Wahrsagegeister. Die sind hellsichtig, aber das ist nicht die Wahrheit, was die sagen. Und deswegen, und jetzt fängt der Heilige Geist an, deswegen spukt es da. Es spukt aus Wolfgangs Schrank. Und es hat was zu tun mit Thomas und Conny, die den Verlag betreiben. Und das fiel mir dann gestern auf. Die haben ja echt was miteinander zu tun, in einer ganz bestimmten Beziehung, Thomas und Conny. Die betreiben diesen Verlag. Dann steht die Schrankwand da oder dieser Schrank steht für den Verlag. Und die Schubladen, in Schubladen hat man immer die unfertigen Sachen. Im Schrank, da stehen die Bücher. Ne? Die hat man in der Schrankwand oder im Bücherschrank. Und in den Schubladen, da hast du so das Zettelwerk, das noch nicht fertig ist. Man sagt ja auch so, wir haben noch einiges in der Schublade. Und das sind die noch nicht fertigen Sachen, die sind in Vorbereitung. Und Wolfgang hat Albträume. Er wollte aus diesem Traum aufwachen. Er fing an zu gebieten, aber es hat irgendwie nicht so richtig gewirkt. Und ich werde jetzt wach kommen, aufstehen, Kaffee trinken. Sich wachrütteln, abschütteln, diesen blöden Traum. In dem Jahr, als Corona losging, es war genau am 15. März, meine ich, 2020, da war der erste Lockdown. Da war ich spazieren gegangen in Schaumburg, in der Ortschaft Schaumburg. Das ist eine kleine Ortschaft, es gibt den Landkreis Schaumburg, da gehören die Städte Rinteln, dann Stadthagen, Bückeburg, dazu als größere Städte und dann viele kleinere Ortschaften, unter anderem die namensgebende Ortschaft Schaumburg. Und das ist ein ganz kleiner Ort, da ist auch eine Burg, die Schaumburg. Das war der ursprüngliche Sitz dieses Adelsgeschlechtes, der Schaumburger. Ja, die kommen eigentlich aus Flensburg da oben. Da waren die schon vorher und denen wurde dann, ich weiß nicht wann, so um 1000 rum oder irgendwas, die waren Ritter.
und denen wurde das Lehen Schaumburg zusätzlich übertragen. Die wurden als brauchbar angesehen, diese Ritter, und hat man gesagt, und die Ritter waren damals ja diejenigen, die diese Adelsherren, die man beauftragte, auch, die sollten nach Recht und Ordnung schauen. Die mussten Recht sprechen und die mussten auch da eben, hatten immer das Schwert, und die haben auch mal beschwert dann da eben durchgegriffen. Und so kamen die da von da oben, die haben auch das Wappen, was die im Landkreis Schaumburg haben, das ist ein Nesselschild, also ein Schild, so, womit man die Schwertschläge des Feindes abwehrt. Das sieht aus wie eine Brennnessel und da sind Nägel drauf des Kreuzes von Jesus. Also die waren fromm und die kamen da oben von Flensburg, und denen wurde dann dieses Gebiet Schaumburg zur Verwaltung gegeben. Ja, und was will ich damit sagen? Da ging ich spazieren. Ich ging also in dieser kleinen Ortschaft spazieren am 15. März 2020, weil da der Bernd Koch wohnt, mein ehemaliger Gemeindeleiter, immer noch Leiter der Jesusgemeinde in Rinteln, von denen ja der Thomas und die Conny und die allen anderen sich da abgespalten haben, wegen diesem Corona-Ding. Die haben sich dann am 15. Januar 2021 haben die sich so zerstritten, dass 30 Leute dann gegangen sind, und die bilden heute Gottes Liebe, wo ich jetzt da mit dazugehöre. So, und ich bin da spazieren gegangen und in der Hoffnung, ja, dass Gott irgendwie, dass ich irgendwas erlebe, aber ich ging da vorbei und ich habe nichts erlebt. Ich dachte, da war ich deprimiert und sagte mir, siehst du, was hast du davon, dass du hierher fährst? Gar nichts, bist deprimiert, kannst wieder nach Hause fahren. Und als ich dann so mit hängenden Schultern und hängendem Kopf Richtung Auto trottete, da höre ich plötzlich, wie der Heilige Geist zu mir spricht und sagt, es wird ihnen wie Schuppen von den Augen fallen. So, nun ist da diese Trennung passiert, dem Bernd sind noch keine Schuppen von den Augen gefallen, aber was ich eben erzählt habe, der Traum da, ich glaube, und auch Thomas und Co. sind da noch nicht so viele Schuppen von den Augen gefallen, ihr wisst ja, was dieses Sprichwort bedeutet, das geht auf den Paulus zurück, das ist seine Wandlung vom Saulus zum Paulus, ne? Er verfolgt die Christen in Jerusalem bis nach Damaskus. Er war Saulus, ein junger Mann steht da, gelehrt zu Füßen dieses Gamaliels, des höchst angesehenen Pharisäers und Schriftgelehrten des Israels der damaligen Zeit. Das war Saulus. Und Saulus war ausgerüstet mit Briefen der Ältesten des Hohen Rates wahrscheinlich da, der Juden in Jerusalem. Und er war auf dem Weg nach Damaskus, um dort die Christen, diejenigen, die Jesus, es waren Juden, die an Jesus angefangen haben zu glauben, glaubten, dass er der Messias ist, um die gefangen nach Jerusalem zu führen, damit sie dort wie Stephanus zum Beispiel gesteinigt werden. Oder wurden man hat auch versucht, sie eben dann durch Auspeitschung und andere Strafen vom Glauben abzubringen. Ne? Und das war also das tat Saulus. Und als er unterwegs ist, da irgendwie entweder zu Fuß oder auch auf einem Esel, gibt da irgendwie auch zwei Varianten, da stürzt er ja irgendwie, wird er von einem hellen Licht geblendet und er hört eine Stimme reden zu ihm, die sagt, Saul, Saul, was verfolgst du mich? Und dann fragt er, wer bist du? Und dann sagt er, ich bin Jesus. Ich bin Jesus, den du verfolgst. Ja? Und dann wird er ja blind. Und kommt nach hier der Damaskus. Und dann ist er ein paar Tage lang blind. Und dann kommt jemand rein zu ihm und er legt ihm die Hände auf. Und dann fällt es ihm wie Schuppen von den Augen und er kann wieder sehen. Und dann ändert er seinen Namen von Saulus zu Paulus. Und das ist also, man muss dann die Wortbedeutungen verstehen. Ich meine das gelesen zu haben. Saul oder Saulus wird auch der Große genannt. König Saul war auch sehr groß. Von Körperlänge, er überragte alle anderen um einen Kopf, steht da, meine ich. Und Paulus ist der Kleine tatsächlich, Paulchen, ne? Also Saul, Paul, Saulus, Paulus. Eine Wandlung vom Großen zum Kleinen. Er erniedrigt sich selber auch in seiner Namensgebung. Er sagt, ich will nicht mehr der Große sein oder der Große genannt werden, weil ich bin eine Missgeburt, denn ich habe die Gemeinde des Herrn, die Jünger des Herrn, habe ich verfolgt und getötet. Und er will nicht mehr groß genannt werden, sondern er macht sich selber klein, zu dem Kleinen. Paulus, der Kleine. Ja. Gut.
Und da gehe ich da also da spazieren vor dem in Schaumburg. Ich laufe da rum und da spricht da eine Stimme zu mir, die mir sagt, es wird Ihnen wie Schuppen von den Augen fallen. Und ich glaube, dass das jetzt, das war am 31.12. An diesem Tag hat der Wolfgang Wenzki hat da morgens diesen Traum, einen Albtraum, wo Gott angefangen hat, ihm die Augen zu öffnen, dass es in diesem Schrank, der für mich den Buchverlag King to Come symbolisiert, dass es dort drinne spukt. Und in den Büchern spukt es. Das wusste ich schon vorher. So, jetzt gibt's Musik.

Ja, da bin ich wieder. Mir ging eben so durch den Kopf, es gibt ja schon seit, ich bin jetzt 30 Jahre gläubig, 32 sind es schon. 1992 bin ich zum Glauben an Jesus gekommen und seit der Zeit kenne ich eigentlich zwei verschiedene Richtungen, so auch an prophetische Richtungen innerhalb dieser freikirchlichen Welt, dieser charismatischen, evangelikalen Welt, dieser Gemeindewelt, die eben da existiert, abseits der katholischen und evangelischen Kirche. Diese kleinen Gemeinden, diese frommen Zirkel, zwei verschiedene Richtungen. Die eine Richtung, das war so die interne Richtung, eben der damals der Ictus und die Ictus-Gemeinde, die nannte zwei verschiedene.

Richtungen. Die eine Richtung, das war so die interne Richtung eben der Ictus und die Ictus-Gemeinde, die nannte sich dann, wurde umbenannt in Jesus-Gemeinde.

Und was ich so in meinem Leben und was Gott mit mir gemacht hat und wo er mich geführt hat, zu den Erkenntnissen, die ich euch hier gerade auch mitteile, da sehe ich das, dass das der Anfang davon ist. Ja, die Amerikaner haben das nicht und die Engländer auch nicht. Die Sharon Stone hat das nicht und die Emma Stark auch nicht. Ja, und all die da in den USA, die ihr so kennt und die ihr so hört, da sind ja ganz große Pfeifen dabei, ne? Ja, Kenneth Copeland und wie die da, dieses Team, die da zu Trump ins Haus gefahren sind, in sein weißes Haus, eine Truppe von 20 Propheten, die ihm da die Hände aufgelegt haben, einem bösartigen Menschen, ne? Donald Trump. So, jetzt bleiben wir aber nicht bei dem Negativen, sondern bei dem Positiven. Zwei verschiedene Richtungen, zwei verschiedene auseinanderstrebende Richtungen. Das eine war immer sehr positiv, wie gesagt, zum Beispiel auch Lila Koss. Dann hatten wir den François Botes. Alles war positiv da in Rinteln. Das war immer aufbauend, lebensbejahend. Diesseits bejahend. Alles dort in der Bäckerstraße, solange ich dabei war, von 92 bis 97. Die Prediger, die kamen, waren alle positiv. Kamen welche aus Schweden und, ne? Und das andere, das hörte man so aus der Ferne. Das war dann Mulinde. Kennt ihr Mulinde aus Uganda? Irgendwo in der Gegend, immer noch unterwegs. Oh, der hat dann über Europa prophezeit, wenn wir hier nicht bald Buße tun, dann wird Gott mit seiner Geduld am Ende sein, dann wird hier alles den Bach runtergehen, das Ende wird dann kommen. Die Wirtschaft wird zusammenbrechen und, ne? Das war Mulinde. Und das ging dann so weiter. Dann gibt es diese Zeitschrift, der Herold seines Kommens. Und der war voller Untergangsnachrichten und böse Aufrufe. Und der Herr spricht und dies und alles immer nur negativ und böse. Das ist die andere Richtung, negativ und böse. Und jetzt ist am Jahresanfang 2024 ist es auch wieder so. Und es sieht ja auch nicht so gut aus. Also wenn da also das neue Jahr in Japan zum Beispiel mit einem Erdbeben der Stärke 7,5 beginnt, dann ist das ja nicht so doll. Das ist ja dann genau, ne, der Anfang der, wie heißt das, das Anfang der Trübsal. Ne? Wenn ihr seht, Erdbeben, Kriege, Seuchen und Hungersnöte und so weiter, dann, ne? Dann steht da, dann erhebt eure Augen, denn eure Erlösung ist nah. Und diese Dinge, das sage ich ja auch immer wieder, die geschehen ja seit 2000 Jahren, das ist ja nicht zum ersten Mal. Ne? Und es ist ja glimpflich abgegangen. Also das Erdbeben in Japan, die sind Erdbeben gewöhnt, das ist eine der erdbebenreichsten Regionen der Welt. Ich glaube, liegt auf dem sogenannten Ring of Fire, das ist mit Hawaii, das ist ein Kreis von Vulkanen, weil dort mehrere diese geologische Platten zusammenstoßen und die sind das gewöhnt. Und die bauen auch dementsprechend bauen die Japaner, die bauen Erdbeben sicher. Habt ihr die Bilder gesehen? Da sind ganze Häuser umgefallen, aber nicht eingestürzt. Es sind auch einzelne eingestürzt, aber doch ein ganzer Teil Häuser ist dort umgefallen. Die sind umgefallen. Die sind in Erdspalten so fast reingerutscht, aber heile geblieben. Und es sind relativ wenige Tote zu beklagen. Wo war denn neulich ein Erdbeben? Wo war das denn? In der Türkei, im Irak, in Syrien, in Afghanistan? Irgendwo war doch da ein Erdbeben. Irgendwo war ein Erdbeben und da war nur noch Staub. War nur noch Staub. Ich glaube in Afghanistan. Ne? Alles nur noch Staub. Alles eingefüllt. Es ist nichts mehr. Ne? Die Menschen werden dann da, selbst von diesen Lehmhütten, die haben dann dicke Holzbalken als Dächer. Das sind einfache Lehmmauern, ne? Aus Lehmziegeln meistens oder Naturstein, auch so aufgeschichtet. Und die Dächer, damit man ein Dach hat, dann werden oben Holzbalken, werden oben quergelegt. Und dann oben drauf legt man dann dünne Zweige. Und dann macht man da, die haben auch so eine, können eben auch, kann man auch mit Lehm machen. Lehm ist dann eine Weile wasserdicht. Du kannst dann da oben Lehm drauf machen und, oder Ton. Und wenn der eintrocknet, der bringt da eine wasserdichte Schicht. Und so hast du dann ein Haus, ein Häuschen, wie so eine Art Schuppen. So wird wohl auch die, ja, so hat man meinem Bruder die Krippe gebaut, also den Stall von Bethlehem. Der ist in Wahrheit aber ja wohl eine, wenn man nach Bethlehem fährt, dann, wenn das da richtig ist, dann war das ja eine Höhle, ne? Dann war das, ist das ja eine Grotte. Also nach einer Seite hin offene Höhle. Wenn man also da in Afghanistan, so hat man früher im Altertum auch eben überall Häuser gebaut, Mauern aufgeschichtet oder aus Lehmziegeln und dann machst du oben Balken rein und dann hast du ein Dach. Und diese Balken erschlagen dann die Menschen, dann sind Menschen tot bei Erdbeben. Dicke Balken, wenn man die nimmt. In Japan haben sie nun da erdbebensichere Häuser gebaut und die sind umgefallen. Die sind nicht eingestürzt.

sie sind umgefallen. Ist aber unterm Strich, kann man sagen, relativ glimpflich abgegangen. Dann das zweite Unglück, dann kommt da ein Hilfsflugzeug von der Küstenwache, will in das Erdbebengebiet Hilfsgüter bringen und stößt beim Start mit einem landenden Jet zusammen. Aber es gab keiner, es gab, also der Jet ist, das war ein Airbus, der ist innerhalb kürzester Zeit in Flammen aufgegangen. Und das ist dann auch vielleicht der Nachteil, weil, dass diese Flugzeuge heute aus nicht mehr aus Aluminium sind, sondern die sind aus Kohleverbundfasern. Ja? Das sind also ein Werkstoff, das sind Kohlefasern und das ist hochreißfest und stoßfest. Das wird dann, diese Kohlefasern werden dann mit, die werden mit, die werden verbacken, das wird, ja, aber das brennt, ne? Das kann brennen. Kohlefasern brennen, das ist Kohle. Ein ganz moderner Werkstoff ist in seinen Eigenschaften so mechanisch besser als Aluminium, aber Aluminium brennt nicht. Das Ding ist innerhalb nur von wenigen Minuten in Flammen aufgegangen, aber es sind alle rausgekommen. Von 300 Passagieren sind innerhalb von 5 Minuten rausgekommen und die Besatzung auch. Leider ist bei der Kollision sind wohl die Insassen dieses kleineren Jets, die sind 5 Insassen ums Leben gekommen. So, und wenn man das dann so sieht, dann hat das neue Jahr ja nicht gut angefangen. Ne? Also ein Erdbeben, aber andererseits ist es ja gar nicht so viel passiert. Und ich kann mich noch erinnern, dass zu anderen Jahren, in dieser genau um den Jahreswechsel, da hast du dann diese Tsunami-Welle. Da irgendwo, wo war das? Da in Thailand, Philippinen, da hat's diesen riesigen Tsunami gegeben. Und Erdbeben und dies und das. Und auch wieder in Afghanistan Erdbeben zwischen Weihnachten und 5. Januar. Also diese Zeit ist einmal scheinbar irgendwie auch dafür prädestiniert, dass es immer irgendwelche Erdbeben und andere Katastrophen gibt. Aber es ist ein gefundenes Fressen für dann, ich sag jetzt mal, die falschen Propheten, die Hellsichtigen, die Emma Starks dieser Welt. Ich finde es traurig, dass Stefan Dries da jetzt auch damit bei ist, dass die da auf diesen Zug aufspringen und natürlich jetzt das Ende der Welt ganz bestimmt als gekommen ansehen. Bis gleich.

Ja, gute Düfte habe ich mir bestellt und die sind geliefert worden aus dem Naturprodukteversand. Ne? So ein bisschen Kosmetik, damit man in Gesellschaft gut duftet. Ja, wo war ich stehen geblieben? Ich habe das Paket aufgemacht, mal reingeschaut in meiner Redepause hier. Wo war ich stehen geblieben? Ja, da ist ja die echten Propheten und Wahrsager. Ein Wahrsagegeist. Paulus hatte da Erfahrungen mit und also Renate, eine Freundin, sagte, die Emma Stark, das war so eine. Die hatte von klein auf, hatte die Fähigkeit, Dinge zu sehen, die andere nicht sehen konnten. Und sie dachte immer, das könnten alle. Und dann hat sie aber dann erst so als junge Erwachsene, hat sie erst dann erfahren, dass das andere gar nicht können. Ich weiß jetzt nicht den Hintergrund von Emma Stark, ob die als Kind schon gläubig war. Aber ich erlebe Emma Stark heute und das ist, wie ich das schon sagte, das ist schales Blabla. Das ist wie abgestandener Sekt. Das prickelt nicht. Das zündet nicht. Ich will es nicht hören. Und davon zu Genüge, ne? Stundenlang. Die kann stundenlang reden und wahrsagen, first of all, also zuallererst und Blabla bla, und dann hat sie für jeden was und die Leute sind davon total begeistert von der, aber ich bin angeödet. Und ich bin enttäuscht und verwundert, dass mein Glaubensbruder Volker nicht den Geist der Geisterunterscheidung hat, dass er das nicht erkennen kann. Wir haben hier jahrelang zusammen gesessen und dieses Radio gemacht. Wir haben tiefe Erkenntnisse gemeinsam gewonnen durch den Heiligen Geist. Und jetzt hat er sich da so verführen lassen und hat die Seiten gewechselt und rennt dieser immer stark hinterher. Ja, es ist eine etwas jüngere Frau und er hat da scheinbar auch das Östrogen geschnuppert oder was und die hat ihn eingefangen, bezaubert und als Frau und Prophetin, aber das ist keine Prophetin, das ist eine Hellseherin. Ja. Und das ist ja auch schwer uns zu unterscheiden. Unterscheide das mal. Unterscheide du mal Hellsichtigkeit, Wahrsagerei von Wahrsagen von Weissagen. Unterscheide du das mal. Aber es sollte möglich sein, mit Hilfe des Heiligen Geistes, der in uns wohnt. Die Einfallstür für diese ganze Sache ist ja das volle Evangelium, das ich hier auch auf meinem Radiosender kritisiere. Ne, diese Theologie, dass man nur mit Jesus in den Himmel kommt und ohne Jesus eben in der Hölle landen wird, verloren geht für alle Ewigkeit, das ist die Einfallstür eigentlich auch für Hellsichtigkeit und Wahrsagerei, falsche Prophetie und in dem Zusammenhang eben auch, oder vielleicht noch grundlegender, ist dieser Mythos des unfehlbaren, eingehauchten Wort Gottes. Dass die Bibel das sei. Ne? Die Bibel ist das unfehlbare, eingehauchte Wort Gottes. Ja, das ist es nicht. Das ist es nicht. Die Bibel ist brauchbar. Die Katholiken nennen die Bibel ganz ehrfürchtig ihre heilige Schrift. Und das ist sie für mich auch. Es ist eine heilige Schrift. Die ist gut, die ist brauchbar. Aber die ist nicht eingehaucht vom Heiligen Geist. Ja? Und die ist nicht fehlerfrei und schon gar nicht das Wort Gottes. Jesus ist das Wort Gottes. Das steht da. Im Johannesevangelium steht, und im Anfang war das Wort. Und das Wort war bei Gott. Und das war nicht die Bibel, sondern das war Jesus. Ja? Und das Wort wurde Fleisch und wohnte unter uns. Jesus ist das Wort Gottes, nicht die Bibel. Und wenn du da guckst, da gibt's eben, ne, es gibt wenigstens zwei verschiedene Versionen, wo Jesus entrückt wurde. Einmal am Ölberg und einmal am See Genezareth. Was denn nun? Wenn es der Heilige Geist eingehaucht hat, warum haucht das zweimal verschieden ein? Gibt es zwei verschiedene Wahrheiten? Nein, die gibt es nicht, sondern das sind eben, im Lukas-Evangelium steht es ganz klar und deutlich, Lukas sagt das. Nun bin auch ich, sagt Lukas, von allem von Anfang an nachgegangen und habe mit den Augenzeugen geredet, bin den Dingen, die mit Jesus zu tun haben, eben auf den Grund gegangen, habe recherchiert, kann man auch sagen, ja, um dir, lieber Theophilus, genaue Kenntnis zu geben über die Grundlagen deines Glaubens, sowas. So könnt ihr das nachlesen im Lukas-Evangelium. Also da steht ganz klar, dass Lukas aus eigenem Antrieb nach
oder eben auch vom Heiligen Geist irgendwie angeschubst, weil er es wollte. Er war ja ein Jünger Jesu und er hatte sich eben da, er hat sich auf den Weg gemacht und hat alle Dinge zusammengetragen, die er über Jesus erfahren konnte. Er war mit Paulus unterwegs, nicht mit Jesus, er ist ja keiner von den Aposteln gewesen. Also diese Irrtümer, die bei uns in den Gemeinden aber Grundlage sind, das sind ja das unfehlbare Eingehauchtsein der Bibel, diese und dann eben mit Jesus in den Himmel, ohne Jesus Hölle, und dass man auch diesen Bibelkanon, also dass man das nicht in Frage stellt, das ist also eine vollkommene Kritiklosigkeit. Das sind die Grundlagen, das sind die Fehler, die dazu führen, dass eben auch falsche Propheten unterwegs sind in den Gemeinden. Dass es falsche Prophetien gibt, solange wie ich dabei bin. Wenn also Molinde damals 1992 schon da oder 93 war es irgendwie, da wurde das da, wir haben Hauskreis, wir waren mit einer Clique zusammen bei jemandem, bei Heike waren wir, glaube ich, zu Hause und bei ihren Kindern, bei ihren Töchtern haben da irgendwie mit der Kaffee oder haben mit denen gegessen gehabt, war lecker. Und hinterher haben wir uns irgendwie da auch miteinander beschäftigt und dann erzählte eine Glaubensschwester, die sagte, ja, der Molinde, dann hat sie das erzählt, was Molinde da sagt. Gott wird bald die Geduld verlieren und mit uns dann, wenn Deutschland nicht bald Buße tut, wenn wir nicht alle uns also hier auf die Knie werfen und uns vor Jesus niederwerfen und ihn annehmen, alle, also 82 Millionen, dann wird Gott in seiner Unbarmherzigkeit eben alles hier zugrunde gehen lassen, auch uns Christen und irgendwie wahrscheinlich, naja gut, dann kommt ja dann vielleicht die Entrückung und so, das wurde so da verkündet. Und das sind von Anfang an diese falschen Propheten und die kommen ganz, ganz oft auch aus Afrika. Afrika, ein Land, das voller Voodoo ist, voller finsterer, böser Geister. Ein Land voller falscher Propheten wie dieser Molinde, weil sie da eben diese Voodoo-Traditionen haben, Zauberei, Wahrsagerei. Die lesen auch das Eingeweiden der Tiere heute noch und töten und opfern. Ich habe das mal gesehen, ich glaube, das war bei Bonke, der hat das mal gezeigt gehabt, diese Märkte, wo die da ihre Zaubergegenstände kaufen können, da gibt es alles, ne? Boah, furchtbar. Und da machen sich dann gerade ganz viele auch auf dem Weg dann hier nach Europa und tingeln hier durch die Gemeinden. Es gibt ja hier auch dann afrikanische Gemeinden auf deutschem Boden, also Gemeinden, die von hauptsächlich Afrikanern besucht werden, die entweder legal als Arbeiter hier irgendwie hergekommen sind, Studenten oder illegal hier eingereist sind, die dann auch dann eben solche schwarzen Gemeinden hier begründet haben. Und da kommen dann auch diese Propheten aus Afrika her und die verbreiten da so ein Zeug. Aber es gibt ja heute das Internet und YouTube und Musik und dies und das. Es gibt auch bestimmt Gutes in Afrika. Ich habe eine Bekannte, die hat bei mir hier gewohnt, die Monique, und die hat da ganz, ganz tolle Gemeinden. Die ist selber eine evangelische Christin aus Togo und ich habe das dann nach und nach festgestellt, dass die gläubig ist, als sie bei mir hier wohnte. Erinnere ich mich gerne dran. Und ich hörte immer aus ihrem Zimmer Lobpreismusik. Und dann habe ich so, als sie abgereist war, hat sie ihren YouTube-Verlauf nicht gelöscht gehabt. Und da konnte ich dann das sehen, dass da ausschließlich solche afrikanischen Gemeinden drin waren und die haben sehr schön Lobpreis gemacht und da war nichts Verschwörerisches oder eben so Böses und Negatives dabei. Das gibt's auch, zumindest in Togo. Sie hat viel Musik aus Kenia gehört und Nigeria und, hat sie mir auch erzählt. Aber es gibt da eben auch diese ganz andere Richtung, diese Böse, die uns immer Angst macht und Schrecken und uns den Schrecken verursacht. Und das hat nun gerade wieder heute am 3. Januar 2024 Konjunktur. Die Welt geht unter. Das Jahr hat schlecht begonnen. Die bösen Zeichen mehren sich. Ja, Stefan Dries hat dann eingeladen zu einer Zoom-Konferenz, wo er also über diese Senklöcher redet. Und jetzt gab es wieder eins in New York. Senklöcher haben ja nun, die haben nun wirklich auch technische Ursachen. Ne, da kann eine Kanalisation, wenn da eine Straße in sich zusammensackt, das ist dann nichts, was irgendwie aus der Bibel hervorgesagt werden muss, sondern es hat vielleicht ein geplatztes Wasserrohr zur Ursache. Und ne, das ist dann auch doch ja sehr lokal. Das gibt es bei uns hier auch mal, dass es unterirdisch solche Dinge gibt, ich glaube aber nicht, dass das mit Voraussagen der Bibel zu tun hat. Die ganzen Senklöcher, die es in Sibirien gibt und auch oben in Alaska und in Kanada, das hat was zu tun mit dem Auftauen des Permafrostbodens, der im Sommer, ne, so tief, der ist mehrere tausend Meter tief durchgefroren. Könnt ihr euch das vorstellen?
da sind Böden, da, wir haben also diese Polarregionen des Nordens jetzt. Ne? Im Süden hast du ja nur Wasser. Da hast du ja eine Polarregion um den Südpol untenrum. Da ist ja nicht viel. Da ist Feuerland. Das ist die Spitze von Argentinien und Chile. Und sonst ist da kein Land. Da ist nur Wasser. Aber oben, die meiste Landmasse der Erde ist ja auf der Nordhalbkugel. Und da hast du dann halt im Polarkreis, da ist ganz viel Russland. Ne? Und dann eben Alaska und Kanada. Und da sind die Böden, sind da mehrere Kilometer tief durchgefroren seit der letzten Eiszeit oder seit ewigen Zeiten, ne? Seit der letzten Eiszeit. Und ich weiß nicht, wie es gekommen sind, aber da sind unglaubliche Massen von Vegetation, also von Pflanzen und auch Tieren, Mammuts, sind dort irgendwelchen Sümpfen in der Tiefe begraben. Und das taut auf und gast aus und da entsteht Methan, weil ne, da in der Tiefe ist kein Sauerstoff, da gibt es dann eben nicht so eine Zersetzung wie an der Oberfläche, es wird dann schöner Humus. Da unten in der Tiefe, mehreren hundert Metern Tiefe oder so, da hast du dann eine anaerobe Zersetzung von Materialien, dabei entsteht Methan. So ist auch mal das ganze Erdgas entstanden, das wir heute in unseren Heizungen verbrennen und auch das Erdöl. Das ist alles durch anaerobe Vergärung quasi entstanden, Verrottung. Und das ist dabei entsteht Methan und dieses Methan kann dann nicht raus und entlädt sich dann durch eine Explosion. Da gibt es dann solche Senklöcher oder eben so, sehen aus, als ob da solche, sieht aus wie so Mondkrater, bupp, die Erde spuckt Erde aus. Ne? Und dann hast du da so einen Krater in der Erde und das gibt es zu wohl 10.000-fach inzwischen in Sibirien. Das geschieht im Sommer wegen des Auftauens der Permafrost, dieser Dauerfrostböden und das Methan ist 20 mal klimaschädlicher als CO2. Und das alles, dieses Methan führt zur Aufheizung der Atmosphäre und zur globalen Erwärmung. Und das bringt mehr Verdunstung der Erwärmung und dann wieder zu mehr Niederschlägen. Und da sehen wir ja, dass es seit 14 Tagen, 3 Wochen, oder es hat den ganzen November durchgeregnet, eigentlich den ganzen Dezember. Und jetzt regnet es heute, am 3. Januar, regnet es immer noch. Und Norddeutschland ist unter Wasser. Bremen hat ziemliche Schwierigkeiten, Rinteln auch. Nach 5 Tagen verrottet die Wintersaat. Die Bauern haben Wintergetreide, Winterweizen gesät. Der ist dann Ostern schon ziemlich groß und der ist relativ früh auch dann schon zum Ernten. Das ist ein großer Teil unserer Nahrungsmittelversorgung, dieses Wintergetreide. Und wenn das alles verrottet, wie es jetzt gerade tut, ja, oder vielleicht tut, dann müssen die Bauern das alles neu in die Erde bringen. Das bringt wiederum viel Einsatz von Diesel, von CO2, von Arbeit, Mühe und Geld. Und das wird teuer und ist einfach alles nur Scheiße.

Ich fragte euch anfangs, wie geht's euch, liebe Leute? Wie geht's euch? Ja, ganz ehrlich, mir geht's nicht so gut. Ich warte ganz dringend, fange ich mal so an, auf die Erfüllung der Verheißungen, die Gott mir gegeben hat, vor langer, langer Zeit, schon vor viel zu langer Zeit. Ja, ich kämpfe wirklich mit Depressionen und das hat auch körperliche Auswirkungen. Zum Teil habe ich wie Lähmungen, dass ich den Körper gar nicht richtig spüre, meine Arme und so, dass ich das ja Schmerzen habe. Da gibt es auch Fachbezeichnungen für. Das ist dann psychosomatisch, ne? Der Seele fehlt was und wenn der Seele was fehlt, auf Dauer was fehlt, man kann lange, lange hoffen, aber wenn es nicht kommt, in der Bibel steht das, eine Verheißung, die sich verzieht, macht das Herz krank. Du kannst herzkrank werden. Und wenn das Herz krank ist, ja, das ist dann deine Laune, die geht immer weiter runter. Man versauert, sagt man ja auch so. Ne? Tatsächlich ist dann dieser Körper-pH, der ist dann so, ich habe schon vor einer Weile festgestellt, ich kann kein Sprudel mehr trinken. Ne? Da ist nämlich CO2 drin und das ist ja sauer, Säuerling. Ne? Vertrage ich nicht mehr. Vertrage keinen Kaffee, vertrage kein Bier, kein Alkohol, kein Wein. Kann bestimmte Dinge nicht essen. Schmerzen im Körper wie ein Muskelkater, der nicht aufhört. Unterdruck im Kopf, weil die Verheißungen sich verziehen. Ich sage das jetzt mal so, weil die Verheißungen sich verziehen. Und ich überlege dann hin und her und dann gehst du zum Arzt und der sagt, ja, das ist psychosomatisch, da können wir ja mal ein Antidepressivum probieren und das probierst du dann und das macht es überhaupt nicht besser. Am Ende sogar noch schlimmer. Und dann nimmst du die Pillen und dann hast du einen Traum, wo dann dein alter Gemeindeleiter da steht, der Pastor, und der sagt dir im Traum, ein geistliches Problem braucht eine geistliche Lösung. Boah, da bist du platt. Und sagst, was ist das denn jetzt? Was ist das denn? Ich nehme da gerade Pillen und die sehe ich auch noch in der Toilette weggespült werden. Und dann habe ich da diese Vision, dass ich den Bernhard Koch sehe, meinen ehemaligen Gemeindeleiter. Jesusgemeinde Rinteln, und der steht da und predigt, ne, und sagt, ein geistliches Problem braucht eine geistliche Lösung. Aha. Und da muss ich dann drauf kommen, also das dann zu übertragen, dass ich mir sage, okay, das Problem, was ich hier wohl habe, ist wohl ein geistliches Problem. Mit vielen anderen Eindrücken, auch prophetischen Worten, die ich dort in Rinteln dann in der jetzigen neuen Gemeinde Gottesliebe bekommen habe, komme ich dann zu der Einschätzung, mein Problem ist ein geistliches Problem. Es braucht eine geistliche Lösung. Wie kann denn die geistliche Lösung aussehen? Entschuldigung. Na, dann gib mir die geistliche Lösung, Jesus. Dann gib mir die geistliche Lösung. Ich hoffe, dass das alles jetzt hier, oh Gott, ich sehe gerade, dass meine Mikrofone ganz falsch eingestellt waren. Ich hoffe, dass das nicht alles viel zu leise ist. Machen wir jetzt zu Ende, so wie es jetzt ist. Können wir noch ein bisschen lauter machen. Da habe ich ja gar nicht drauf geachtet. Vielleicht ist alles heute viel zu leise. Das wäre schade. Hallo? Ein geistliches Problem braucht eine geistliche Lösung. Jetzt habe ich es richtig eingestellt, ungefähr. Ja, und ich komme dann am Ende auf keine andere Lösung, als dass die Lösung des geistlichen Problems ist das, dass die Verheißungen sich erfüllen, die Gott mir gegeben hat. Und das wünsche ich auch euch, liebe Leute. Und ich mache diesen Radiosender auch deswegen, weil ich weiß, Gott hat mich dazu berufen und eben dazu losgeschickt. Ich kann eben diese Erfüllung der Verheißungen, die kann ich nicht alleine bekommen, sondern die gelten für den Leib Christi. Und eine Erfüllung einer Verheißung ist eben eine bestimmte Frau. Ich überlege, was mache ich mit meinem Leben? 61. Ich sehe andere, die haben ihren Lebenssinn darin gefunden, da haben die lieben Hunde und machen dies und. Aber da habe ich keinen Bezug zu. Ich habe auch kein. Das kostet ja Geld. Ne? Hund zu unterhalten oder mehrere, der braucht Futter, der braucht einen Tierarzt, Impfungen und dies und das und oh, ich habe schon genug mit mir selbst zu tun und bin pleite. Ja. Also, Erfüllung der Verheißung wäre dann eben, ja, die Lösung eines geistlichen Problems. Gott hat mich schon vor 30 Jahren oder vor 25 Jahren losgeschickt. Mit dieser Welserweckung auf meinen Schultern, dass wir so eine Welserweckung in Deutschland kriegen sollen.
die dann dazu führt, wie Bob Main sagte, der Prediger, dass hier Gott 6 Millionen Deutsche ausheben will, um damit sie die Bundeslade, die Herrlichkeit Gottes tragen, in alle Welt hinaus. Vielleicht stimmt das, ich weiß es nicht. Auf jeden Fall, wurde viel erzählt, die Erweckung letzte, die große, kommt von Deutschland. Und was ich hier so predige in meinem Radio, ist es eigentlich auch eine zu große Verantwortung und Last. Ich weiß, dass ich der Einzige bin, der diese Zusammenhänge jetzt hier herstellt. Nun weiß ich das ja innerhalb der freikirchlichen Welt. Es gibt bestimmt eine Menge katholische Priester und vielleicht auch Mönche, die das gleiche wissen und das gleiche wissen, was ich ja weiß. Die wissen, dass das volle Evangelium Unsinn ist. Aber das behalten sie da in ihren Klöstern oder in ihren theologischen Hochstühlen oder Studierstuben für sich. Und die evangelischen vielleicht auch. Die müssen eigentlich mal losgehen und den Freikirchlern sagen, ey, passt mal auf, was ihr da verbreitet, ist Unsinn. Und wenn ihr da Schwierigkeiten habt in euren Gemeinden und wenn das da alles nicht funktioniert, dann liegt das auch an eurer falschen Theologie. Das wäre nicht deren Aufgabe gewesen. Ne? Und von vielen gleichzeitig und nicht von so einem, sondern einem armen Hansel wie mir hier. Ja? Halleluja. Heiliger Geist, in Jesu Namen. Ja, führe die Sache zu Ende, bringe eine geistliche Lösung für das geistliche Problem, bringe Erlösung in mein Leben und in die Gemeinden, bringe Erlösung von dem vollen Evangelium, Heiliger Geist. Bringe in diesem Jahr 2024 am Jahresanfang, jetzt in diesem Januar, bring Erlösung von all den falschen Lehren, die ich aufgeführt habe. Bring eine kritische Distanz, die gesund ist, zur Bibel. Zu den einzelnen Teilen und auch was dort zum Hebräerbrief, der Unsinn, der da Irrlehre verbreitet, der böse ist, und im Jakobusbrief und den Judasbrief, die nicht richtig sind. Ja, die ersten Christen hatten es gut, liebe Leute. Die ersten Christen hatten es gut, die hatten keine Bibel. Sie hatten nur den Paulus, der vorbeikam und ihnen predigte, und dann hatten sie den Heiligen Geist und Jesus. Und die waren nicht da, die wurden nicht verwirrt mit irgendwie, ne, die allerersten Christen nicht, dann kam es. Dann wurden sie verwirrt mit dem, was da alles so kursierte an Briefen und was und den komischen, ne, da kamen Leute rein und die mussten auch unterscheiden. Wer kommt denn hier vom Heiligen Geist und wer nicht? Wer ist denn vom Heiligen Geist inspiriert und wer nicht? Die mussten das auch unterscheiden. Paulus sagt das, da sind Falsche unterwegs. Falsche Apostel, falsche Jünger und es ist heute immer noch dasselbe. Und Paulus rät uns und er sagt uns, prüft alles. Das Gute behaltet, prüft alles, auch die Bibel, das ist ja nicht ausgenommen. Als Paulus diese Worte sagte, das war 55 nach Christus, da gab es noch keine Bibel. Die Bibel, die uns heute vorliegt in diesem Umfang, die wurde 356, meine ich, nach Christus, wurde die auf einem Konzil zwischen der Ost- und der Westkirche, damals, wurde das in Übereinkunft getroffen, das soll die Bibel sein. Wollen wir als heilige Schrift der Christen annehmen. Ja? Diese Auswahl der Bücher. Das haben die damals gemacht. Ob die da den Heiligen Geist dabei hatten, das bezweifle ich. Das war, zum Teil habe ich schon mal erwähnt, das war Diplomatie, weil die hatten sich ziemlich zerstritten, Ost und West. Rom und Konstantinopel, die waren auseinandergegangen, war ja auseinandergefallen, das Römische Reich auch. Und dann hat man gesagt, wir wollen auf diesem Wege einer gemeinsamen Heiligen Schrift, wollen wir wieder eine Wiederannäherung versuchen. So, liebe Leute, wie geht's euch? Wenn es euch nicht gut geht, dann hofft mit mir auf Erlösung. Auf Erlösung, dass in den Gemeinden was Neues passiert, dass diese Erweckung nach Waliser Art losgeht, dass hier Menschen über Nacht wiedergeboren werden. Dass Menschen im Schlaf Visionen und Träume haben von Jesus. Ja, ne? Kriege, Erdbeben, Seuchen, Hungersnöte, die haben wir Gott sei Dank nicht hier, Hungersnöte, aber all diese Dinge gibt es, in den letzten 2000 Jahren immer gegeben. Da war wahrscheinlich nicht ein Jahr, wo es das nicht gegeben hat. Nicht wahrscheinlich, da wird es kein Jahr gegeben hat. Es wird kein Jahr in den letzten 2000 Jahren gegeben haben, wo nicht wenigstens eine von diesen Dingen da war. Ne? Jetzt haben wir gerade den Krieg Hamas hat da 1200 Israelis umgebracht und jetzt kriegen sie die Hucke voll. Putins Russland macht immer noch die Ukraine kaputt. Wie das aussieht, das sieht auch nicht gut aus. Jetzt weiß ich nicht, wie das weitergeht. Jetzt hat es da ein bisschen geschüttelt da in Japan und ein Flugzeug ist in Brand geraten. Aber all diese Dinge, die hat es immer auch zum Jahreswechsel gegeben und immer, das ist keine,
Ich glaube auch, das ist falsch übersetzt. Da steht nicht wenn. Das machen wir ja im Deutschen so im alltäglichen Sprachgebrauch andauernd falsch. Ne? Wenn und falls zu vertauschen. Da wird wahrscheinlich stehen falls und nicht wenn. Wenn ist zeitlich, falls ist, wenn es der Fall ist. Und falls ihr von all diesen bösen Dingen hört, von Erdbeben und so weiter, ne? Dann seid getröstet, denn wisst, dass eure Erlösung naht. Falls. Und die naht. Irgendwann, sie naht. Sie naht sich unaufhaltsam. Wir kommen der Erlösung, nämlich erst einer Erweckung und dann, dass Jesus selber wiederkommt, dann dem gehen wir entgegen. Das ist so unausweichlich. Das ist so sicher wie das Amen in der Kirche, wie man sagt. Ja? Falls wir also all diese Dinge sehen, Erdbeben, Hungersnöte, Kriege, Seuchen, Terrorangriffe und so weiter, falls wir diese Dinge sehen, können wir wissen, dass eine Erlösung naht. Aber die ist nicht im zeitlichen Zusammenhang, sondern die ist grundsätzlich bedingt, weil das eben Jesus, weil Jesus gesagt hat, ich komme wieder, keine Frage, ja, am Ende aller Tage. Jesus wird wiederkommen, ist auch noch nicht das Ende aller Tage, dann soll es ja noch ein tausendjähriges Friedensreich geben. Ich erwähne es auch nochmal, keine Entrückung, es gibt keine Entrückung. Die Entrückung ist eine Irrlehre, die erst im 19. Jahrhundert, so um 1850 rum irgendwie aufgekommen ist, diese Lehre von einem Herrn Darby und seinem Freund Herrn Scofield, der hat diese Scofield-Bibel dann gemacht. Dies waren Engländer, gingen in den USA, haben das dort in den Gemeinden verbreitet und es wurde zum Mainstream in den Gemeinden. Und von dort kam es dann nach Europa, zuerst nach England zurück und dann auch später im 20. Jahrhundert wahrscheinlich dann hier bei uns in Europa verbreitet worden. Und dann auch in Bücherform mit Romanen. Das ist ja Fantasie. Dann verbreitet worden auch in Spielfilmen, sodass das in allen Köpfen und jeweils jeder freikirchliche Christ schon mal gehört hat. Entrückung. Wenn die Dinge hier richtig schlecht werden, dann, wenn der Antichrist dann anfängt zu regieren, dann werden wir entrückt. Dann sind wir nicht mehr da. Wir müssen das nicht erleiden. Unsinn. Ne? Es gibt nur eine einzige Bibelstelle, die ich dafür aussagekräftig halte, die man wirklich benutzen kann. Das ist der 1. Thessalonikerbrief. Da steht was über ein, wir werden dem Herrn entgegengerückt, aber das geschieht nach der Auferstehung der Toten und die wird sein, so sehe ich das oder meine ich das verstanden zu haben, zum jüngsten Gericht. Das ist dann, ne? Das ist am Ende der Zeit. Dann werden die Toten auferstehen und alle, klein und groß, Offenbarung 20, Vers 12, klein und groß, alle Menschen werden auferstehen. Das Meer, das Totenreich, alle werden die Toten werden freigegeben werden, sie werden auferstehen und vor dem Thron Gottes erscheinen zum Gericht. Und dann werden wir dem Herrn, diejenigen, die für das ewige Leben ausgesucht sind, diejenigen, die wertbefunden werden, das ewige Leben zu ererben, die werden entrückt. Und dann löst sich die Schöpfung auf, so glaube ich das. Diese Erde wird vergehen, so sagt es der 1. Petrusbrief. Diese Erde wird vergehen in Feuer. Die Elemente werden bersten. Es wird alles vergehen. Das wird hier nicht mehr gebraucht, weil wir werden dann eben einen Auferstehungsleib haben. Wir werden uns ganz als wir selbst fühlen und wir werden aber dann, und dann haben wir diese, dann sind wir in Ewigkeit bei Jesus und beim Vater mit all den Verstorbenen und den Heiligen und den Engeln und den Herrschaften und den Gewalten, die da so nonchalant am Thron da sitzen und ich weiß nicht, was da alles so ist mit der himmlischen Welt, die ja von all denen da beschrieben wird, von Paul Hopkins und Bruce Allen und Michael van Flym, aber die das missbrauchen. Das ist Missbrauch. Das ist alles Missbrauch und das führt uns nicht hinein. Das führt uns nicht durch die Niederungen des Alltags in eine göttliche Welt, sondern die verführen uns, sodass wir in der Wüste sterben werden. Ja. Es wird keine Entrückung. Wir werden hier bleiben. Wir werden hier bleiben und wir werden hier nicht abgeholt. Ja, jetzt sagt da einer, so ein ganz Schlauer, der hat dann also auch heute bei Facebook da gepostet, hat eben auch die Dinge aufgeführt, die ich eben sagte und noch mehr, also Japan und so, ne, da Erdbeben und Flugzeug und dann noch andere Dinge, wie Stefan Dries da, Erdlöcher, Senkungen und Auftauen, CO2, Klimawandel, bla bla bla, hat er da noch gesagt, ja, manche beziehen das ja, diese große Trübsal, das wäre ja irgendwie, das wäre, würde sich darauf beziehen, auf die Zerstörung Jerusalems im Jahre 670 vor Christus. Oh, der hat aufgepasst. Der hat echt aufgepasst. Durch die Römer, das hat er auch noch. Also, ne? Rom,
Die Römer haben 70 nach Christus haben sie Jerusalem belagert und zerstört. Kannst du nachlesen in dem Buch Der Judäische Krieg von Flavius Josephus. Das habe ich gelesen, das ist ein ziemlich dickes, ist ein dickes Buch, aber das ist spannend zu lesen, aber furchtbar. Das ist furchtbar. Und in diesem Buch wird beschrieben, dass himmlische Herrscharen über Jerusalem gesehen wurden, ja, und da irgendwas gemacht haben. Das konnte Flavius Josephus nicht erklären, aber man konnte Engelsheere sehen, himmlische Herrscharen. Die sahen aus wie diejenigen, die da den Elia, glaube ich, beschreibt er, mit seinem feurigen Wagen abgeholt haben. Und da sagen nun Freunde von mir, also ganz viele Teile dessen, was Jesus sagt, das ist also so eine Vermischung, viele Teile von dem, was Jesus da erzählt, über das Ende, das ist eine Vermixung des Endes von Jerusalem mit dem Ende der Welt. Und warum das Jesus so gemacht hat, das weiß ich nicht, weil er hat das auch gar nicht gemacht, sondern diejenigen, die ihm zugehört haben und seine Biografen, seine Geschichtsschreiber, nichts anderes sind ja Markus, Matthäus, Lukas und auch Johannes. Entweder haben die das so in Erinnerung gehabt und dann so aufgeschrieben, oder Jesus hat das auch nicht besser gewusst oder er hat es absichtlich alles so vermengt. Denn Jesus hat auch durch den Heiligen Geist geredet und nicht durch seinen Verstand. Jesus konnte auch nur das reden, was der Vater ihm durch den Heiligen Geist gegeben hat. Und vielleicht sollen wir auch gar nicht alle Dinge wissen. Wir sollen hier leben, wir müssen hier leben. Und es war immer so. Ne? Okay. Ich wünsche euch ein frohes neues Jahr. Was immer dieses, ja. Was, ja. Jesus ist bei uns und ich wünsche uns Erlösung. Ich wünsche uns Erlösung und ich wünsche uns die Erfüllung. Die Erfüllungen der Verheißungen, die nicht nur Gott mir gegeben hat, sondern auch dir. Nämlich, dass wir leben sollen im Überfluss. Dass wir, Jesus sagt, ich bin gekommen, damit ihr Leben habt im Übermaß. Nicht nur so ein bisschen, nicht dahin vegetieren. Mein Glaubensbruder Mike sagt immer, nicht am Abfluss, sondern im Überfluss. Zur Genüge, gutes Leben, das sollen wir haben. Und nicht, dass wir traurig rumlaufen und einsam sind und krank sind, sondern dass da Genüge ist und Wohlstand. Und das kann nur kommen, wenn es endlich diesen Durchbruch gibt, wenn dieses volle Evangelium fällt und diese Mythen, die ich beschrieben habe, dieser Mythos des eingehauchten, unfehlbaren der Bibel und ne, der Hebräerbrief muss fallen, dass er so angebetet wird und mit seinen falschen Einflüssen. Ja, da ist etwas und ich glaube, es hat am 31.12. begonnen. Es hat begonnen, dass das Reich der Finsternis in sich zusammensackt. Das geht in die Luft raus wie aus einem Luftballon, ne? Und dann liegt da nur noch so ein kleiner nasser Lappen. Beim Herr der Ringe ist das am Ende, als der Ring zerstört war, da sind sie doch da, die Gefährten, die haben sich doch da versammelt, der König und die stehen doch da vor diesem schwarzen Tor und das schwarze Tor öffnet sich und dann kommen die alle raus, diese bösen Krieger da, diese Orks und Urukais und die gehen dann auf diese kleine Schar der Menschen los, weil die wollen ja die wollen das Auge ablenken von Frodo. Frodo muss noch den letzten Weg, muss er hoch auf den Schicksalsberg und sie wollen Frodo und dem Sam helfen, dass das Auge sie nicht sieht und deswegen lenken sie die ab und sie opfern sich quasi da im Kampf für Frodo und den Sam, damit die den Ring vernichten können. Und die schaffen das. Frodo und Sam, die schaffen das. Und der Ring fällt mit dem abgebissenen Finger, ne, und dem Gollum fällt er in diesen Lavastrom und verschwindet. Da wurde der verschwindet. Dieser Ring, der alle knechtete, der verschwand. Und in dem Augenblick, wo das verschwindet, da bricht dieser Turm mit dem Auge zusammen und diese finsteren Heere, die verstreuen sich in alle Winde und in alle Himmelsrichtungen und verschwinden. Und die Gebäude, die sie hatten, diese Tore, alles das löst sich, deren Lebensgrund, das löst sich auf, das zerfällt zu Staub, glaube ich. Ne? Und das glaube ich, dass vielleicht ist das jetzt soweit. Vielleicht ist das soweit. Der 31.12. war der letzte Tag und es fängt ihn an zu dämmern, dass es in dem Schrank aus den Büchern auch heraus spukt, dass die Lehren nicht richtig sind. Da ist natürlich noch ein bisschen Weg zu gehen. Da muss noch, der eine Traum wird nicht gereicht haben, denn Wolfgang hat den Traum nicht verstanden. So wie, ja, jedenfalls nicht das verstanden, was ich daraus verstehe. Vielleicht liege ich ja auch falsch mit dem, was ich da drinnen sehe, aber
Das sind meine Gedanken und Sichtweisen seit über 20 Jahren. Seit 25 Jahren sehe ich die Dinge so auf die Art und Weise, dass da eine Menge falsche Lehre unterwegs ist. Ich muss Schluss machen. Gottes Segen.

0: Lieber Bruder, wie ist dein Name?
1: Stefan.
0: Okay. Vater, wir segnen Stefan mit deiner Liebe und mit deiner Güte. Dass du immer so dicht hineinkommst in eine Zeit der Freisetzung. Dinge, die dich gehindert haben, voranzugehen in Gott. Es war, wenn du auf der Stelle gedreht bist, sind abgefallen und du bist schneller. Das spricht von Beschleunigung. Das spricht von Beschleunigung der Dinge Gottes in deinem Leben, die er tut. Das spricht auch davon, dass du fähig sein bist aus dem Schatten des Erlebten, was nicht Übereinstimmung war mit dem, was Gott dir verheißen hat, herauszudrehen und es zu erleben, wie Gott es selbst gesagt hat. Das ist nicht eine Zeit, wo du von der Seitenlinie her beobachten wirst. Das ist nicht eine Zeit, wie jemand, der da sitzt, weil er vom Spielfeld genommen wurde. Sondern das ist eine Zeit, wo Gott dich wieder ins Spiel bringt, wo Gott dich dorthin bringt, dass du vorangehen kannst, was der Herr für dich bereitet hat. Ermutigung vom Himmel wird kommen und wird dir eine neue Kraft und eine neue Stärke geben. Und du wirst sagen, es liegt nicht an mir, sondern es ist die Gnade Gottes, die das gemacht hat. Weil da gab es die Zeit in deinem Leben, da konntest du Dinge bewegen. Da konntest du Sachen vorantreiben. Und es ist, wie wenn diese Kraft zu ihrem Ende kam und du durftest erleben, dass du aus deiner Kraft nur so und so weit kommst. Aber das ist die Zeit, wo du erleben wirst, was es heißt, von Herrlichkeit zu Herrlichkeit und von Kraft zu Kraft. Das ist eine Zeit, wo du vorangehen wirst und manche werden am Anfang schauen, na, guck mal, wie das denn mit ihm so ist. Guck mal, ob das denn wirklich so ist. Und manche werden erstaunt sein von der Gnade, die Gott in deinem Leben sichtbar werden lassen wird. Und du wirst erstaunt sein von der Gnade, die Gott in deinem Leben sichtbar werden lassen wird. Es ist nicht, dass du was verpasst hast, es ist auch nichts, dass irgendwo in die falsche Richtung gerannt bist, sondern Gott hat dir erlaubt, um zu zeigen, dass er der ist, der freisetzt, dass er der ist, der befördert und dass er der ist, der nicht vergisst das Erbe, das jemandem zugesagt wurde und das einem versprochen wurde. So, da wird Versorgung da sein, da wird Ermutigung da sein und da wird auch Gemeinschaft um dich herum sein. Du wirst nicht wissen, Phasen deines Lebens, was deinen Weg alleine gehen und alleine kämpfen müssen. Und wo andere Augen dich beobachtet haben und darauf gewartet haben, dass du fällst, sondern im Gegenteil, Gott will dich ehren in dieser Zeit. Lass den Herrn es machen, sei still und erkenne, dass dein Gott Gott ist und lass den Herrn für dich kämpfen. So, wir segnen dich im Namen Jesus in all diesen Bereichen. Es wird nicht etwas sein, was vom Verstand her verstanden wird, sondern es wird sein, wie jemand, der auf eine Umleitung geschickt wird und die Umleitung bringt letztendlich zum Ziel. Aber es wird kein Umweg sein, wie man sich gedacht hat. So mit anderen Worten, alles, was war und passiert ist, wird Gott benutzen, damit es dir dient dazu, für das, was du jetzt hast. Du wirst herausbrechen aus einer, wo der Feind versucht, dich umzuhalten, in eine Kühnheit in Gott, aus dem Geliebtsein in Gott heraus. Nicht auf dessen, was du an Frömmigkeit machen kannst, nicht aufgrund dessen, was du weißt, sondern eins und allein, ich bin geliebt und verliebt in meinen Herrn. Neue Liebe Gottes wird in dein Leben hineinkommen und deine Gedanken werden zur Ruhe kommen. Und gewisse religiöse Strukturen, die auch vom Zuma heißen, dann wird das Resultat sein, da ist, die werden wegfallen und du wirst lernen, aus der Gnade zu leben, Tag für Tag und es wird vieles erleichtern. Und du wirst nicht mehr abgestellt sein, sondern du wirst mitten im Geschehen sein. So, wir segnen dich im Namen Jesus mit seiner Liebe, mit seiner Gnade. Amen. Gott ist gut. Gott ist gut, mein lieber Bruder.

Ich habe wieder was geträumt. Ja, Gott sei Dank. Ein guter Traum. Einer, der wohl von Gott gegeben ist. Ich war auf dem Rückweg irgendwie nach Hause. Ich wollte zu meinem Auto. Das stand in der Tiefgarage eines sehr großen Einkaufszentrums, Stadtteils. Großstadt. Ich gehe durch diese Tiefgarage zu meinem Auto. Da kommt plötzlich aus einer Parklücke, Stadtteils, Großstadt.

gehe durch die ja, durch diese Tiefgarage zu meinem Auto. Da kommt plötzlich aus einer Parklücke ein kleiner Audi A1 raus, sowas Modernes. Audi vorne auf dem, das sind ja immer die größten.

hat sich dann verwandelt in ein anderes Auto. Das ist ja immer irgendwie im Traum sowas. Die Frau, die da drinnen saß, die machte dann das irgendwie das Verdeck auf und kam um die Ecke rum, suchte mich scheinbar. Ich habe dann beschlossen gehabt, an meinem Auto vorbeizugehen, nicht dass damit sie mein Kennzeichen nicht aufschreiben und mich irgendwie anzeigen kann. Ich war schon sauer da, also dass man mich da so rücksichtslos einfach überfährt, das fand ich jetzt nicht so nett und deswegen bin ich da auch wütend geworden. Das geht ja anderen auch so. Ist ja auch nur ein Traum und deswegen nicht strafbar. Deswegen ging ich also an meinem Auto vorbei, Richtung wieder andere Ende, diese Tiefgarage oder Parkhaus, Hochhaus da wieder raus. Hab mich dann unter Menschen gemengt, für mich versteckt in den Menschen, die da draußen waren, obwohl das ja hier Corona-Zeit ist, also eigentlich gar nicht so viele Menschen irgendwo sein konnten. Aber da draußen war wirklich Großstadtgetümmel, viele, viele hunderte, tausende Menschen, ich mitten rein und dachte, ich gehe nochmal, mach nochmal Bummel, damit die mich nicht findet. War eine Fahrerin. Damit die mich nicht findet, menge ich mich nochmal irgendwo da oben unter das Volk im Einkaufszentrum. Ging irgendwie eine Treppe hoch in so ein Einkaufszentrum rein. Und da war ich oben so auf Balustraden, wie das ja auch im Hamelner ECE ist, Einkaufszentrum. Ja, und da war eine Musikband spielte da. Und die spielte eigentlich, war das so eine weltliche Musikband, die dann irgendwann so eine Textzeile aufnahm von Gott und Jesus. Und plötzlich verwandelte sich das Ganze in Lobpreis. Und dann sah ich, dass da eine Menge vorstand, so mehrere hundert Leute. Und dass das Lobpreismusik war, also Musik, die Jesus lobte. Und ich fing an nachzudenken über Hannover und Rinteln und dass das ja hier Hannover ist. Und ist ja klar, dass wir da in Rinteln scheitert mit unseren paar Leuten, die hier sind ja, wir konnten gegen die nicht anstinken, obwohl das ja der ganz falsche Ausdruck oder Sichtweise ist, weil die sind ja hier, wir waren ja viel zu wenige, die sind ja wesentlich mehr, ne? Wenn man genau hinguckt, sind in Hannover zwar wirklich mehr Christen, aber es ist natürlich auch eine größere Stadt. Ja, die haben da einen Einzugsbereich, also Hannover 500.000, Großraum Hannover 1 Million, Rinteln hat 25.000 Menschen. Einzugsbereich ist auch nicht so groß, doppelte kann man dann auch vielleicht sagen. In Rinteln waren wir so circa 100 und Hannover hat vielleicht 1.000 Christen, aber das war es dann auch schon, das Zehnfache, so viel ist das. So viel Manpower ist es dann auch nicht. So unbesiegbar ist dann so ein Heer auch nicht. Ich war vollkommen fasziniert darüber, dass da, erzähle ich erstmal weiter. Ich war vollkommen fasziniert darüber, blieb aber nicht stehen. Nein, doch eine Weile habe ich zugehört, habe mir das Ganze fasziniert angeguckt und war, da ist Lobpreis, hier ist Erweckung, irgendwie habe ich sowas gedacht und auch. Dann ging ich weiter. Durch diese Balustraden und Hallen und da war plötzlich Karen Koch und die Eva Hoppe. Die erkannten mich natürlich nicht, wie immer. Die sehen ja nur sich selber. Sind immer mit sich selbst beschäftigt, keine guten Beobachter. Ich ging an ihnen vorbei und hatte einen Astkneifer auf meiner Schulter. So ein Ding, wie ich das gerade gekauft habe, um da an den Tannenbäumen die Äste abzuschneiden. So ein Garten, so ein Ding. Ich tat so ein bisschen so, als ob ich es nicht gesehen hätte, ging an ihnen vorbei, wieder Richtung Rolltreppen da runter zu den Tiefgaragen, wo mein Auto steht. Ja. Und irgendwas dachte ich noch, während ich da runterfuhr. Ich hörte denen noch zu, die unterhielten sich. Aber ich weiß nicht mehr so genau, was das war. Ja, das war der Traum. Ja, jetzt zum Umfeld des Traumes. Gestern Abend habe ich mich in eine Diskussion eingelassen bei Facebook mit Stefan Dries, dem Prediger. Und der hatte da so eine Live-Sendung gemacht und ich hörte ihn so reden und das war so unerträglich pharisäerhaft. Ja, er kann das nicht mehr ertragen, dass der Name Gottes in den Schmutz gezogen wird. dass es überhaupt nicht mehr um Sünde geht und das hat mich so ärgerlich gemacht, dass ich da was geschrieben habe in einer Kommentarfunktion.

0: Was ich nicht wusste, ist, dass der das mitliest. Ich dachte, das würden die anderen, die da zuschauen, die da auch was schrieben, die würden mich da lesen. Und für die war es eigentlich gedacht, aber Stefan Dries antwortete direkt darauf. Und vielleicht kommt daher, ja, und daraus ergab sich dann. Es war ganz interessant, dass er überhaupt auf mich eingelassen hat. Aber naja, am Ende, er ist ein Pharisäer und ich bin ein Pharisäer-Irritator. Er predigt nur Gegenteil, 180 Grad umgekehrt wie ich. Und vielleicht war das da hat das diese Szene hervorgerufen da im Traum, dass mich da einer überfahren will mit seinem komischen Auto. Aber es liegt wohl Erweckung in der Luft. Es ist nur noch hauchdünn. Hauchdünne Schicht ist da noch, die Herrlichkeit Gottes abdeckt. Und ich denke, das war diese Szene da mit der Combo, mit der Musikband, die da in der großen Stadt, in der Welt war. Und die plötzlich anfing, Lobpreis zu machen. Ich denke, das ist ein Bild für, ja, das war die Stimmung der Gemeinde in Hannover, die ich da spürte. Ich war ja viel in Gemeinden von Hannover. Und da brach Erweckung aus, da in diesem Einkaufszentrum in der Welt, mitten in der Welt, im Konsumtempel. Aber ich blieb nicht stehen. Ich war fasziniert. Ich wollte eigentlich mehr davon, ich ging aber weiter. Und dann sehe ich Karen Koch und Eva Hoppe, die stehen für die Jesusgemeinde Rinteln. Und ich dachte eben schon im Traum nochmal drüber nach, bevor ich das hier gesagt habe. Und ich denke, dass ich da nicht stehen geblieben bin. Das heißt, da ist zwar Erweckung, aber das ist nicht mein Platz. Mein Platz ist bei den beiden da, bei Karen und bei Eva. Die unterhielten sich was, ich habe das nicht gehört, nicht verstanden. Ich kann mich nicht erinnern, was die da im Traum geredet haben, aber ich denke, die brauchen meine Hilfe, die brauchen mich als Prediger. Stefan Dries will mich nicht hören. Der findet all das, der ist gefangen in den alten Denkmustern und Kategorien von Hypergrace und diese ganzen frommen Begriffe, Brieflichkeiten, die sie sich da ausgedacht haben, die irren da alle umher in ihren Labyrinthen und finden nicht raus. Ich habe Überblick. Bin nicht so gefangen wie er zum Beispiel. Stefan Dries, ich werde mal fragen, wenn ich ihn mal sehe, wie geht's Heidi Mund und Hogesa, Hooligans gegen Islamismus, ja. Ich hatte mir gewünscht, wieder mal zu träumen und der Wunsch wurde erfüllt. Danke, Jesus. Ja, wir stehen nur noch eine hauchdünne, hauchdünn. Hauchdünn war die, Schicht, ist die Schicht noch, die uns von der Erweckung trennt, die die Welt, die Menschen hier dieser Welt, die uns umgegenden Menschen, hauchdünn ist diese Schicht, die diese Menschen noch trennt von der Erkenntnis Gottes, vom Reich Gottes. Das ist die Welserweckung. Und ich denke, der Traum hat mir das wieder auf seine eigene Art gezeigt. Auch wo mein Platz ist, was passiert. Ja, Amen.
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Hallo, liebe Hörer des Erweckungssenders. Hier ist euer Glaubensbruder Stefan. Ich habe mir vorgenommen, hier was zu erzählen. Und zwar, nachdem ich zwei Bücher gelesen habe. Das eine ist geht über die Jesus Revolution. Das ist von einer Autobiografie von Lonnie Frisbee, geschrieben mit seinem guten Freund Roger Sachs oder Roger Sachs dann im Englischen, ne? Das geht über die Jesus-People-Bewegung, die 1968 da losging. Und was man da so kaum weiß, ist, dass dieser Lonnie Frisbee da die Zentralfigur war. Ich kannte dann auch schon durch meine Beschäftigung mit der ganzen Sache, weil mich das ja interessiert hat, diese Jesus-People-Bewegung in den USA, das Jesus-Volk irgendwie übrigens übersetzen, die das aus dem Englischen, nicht die Jesus-Leute unbedingt, sondern die Jesus-People, das Jesus-Volk. Ja, also People of Israel ist das Volk von Israel. Ich wusste da was von Chuck Smith und von der Calvary Chapel und dass dann überall in aller Welt Calvary Chapels entstanden sind. In Hannover ist auch eine, die ehemalige Koinonia-Gemeinde, oder die heißt immer noch Koinonia Calvary Chapel. Das ist eigentlich das Überbleibsel des Jesus-Treffs, der da auch 1972 entstand, ganz im Vorbild schon dessen, was dieser Lonnie Frisbee und seine Freunde in San Francisco getan haben, in den 1967 schon. Also das ist das eine Buch, das ich mit großem Interesse gelesen habe, ist eine, wie gesagt, eine Autobiografie. Erst 1992 geschrieben, kurz vor dem Tod von Lonnie Frisbee, aber erst erschienen 2012, glaube ich, 20 Jahre später. Eine zweite Auflage 2017 erschienen, da habe ich mir ein Buch gekauft, sind eigentlich drei Bände, aber ich habe es erstmal bei dem ersten Band belassen. Da werde ich drüber reden, und dann über ein Buch, was mir eine Freundin nochmal gegeben hat, weil sie wusste, dass ich ein großer Fan und Interessierter bin an der Waliser-Erweckung, an der Erweckung in Wales, die war 1903, 1904, 1905, und da gibt es ein neues Buch drüber, und zwar von dem Rick Joyner aus dem Morningstar Verlag, ne? Könnt ihr finden, glaube ich, weiß nicht, ob es das noch neu gibt, das andere von Lonnie Frisbee, das gibt es neu, aber dieses hier Morningstar, das war wahrscheinlich, sagte sie mir, die Sonja ist aus dem Antiquariat, aber das heißt The Power to Change the World, The Welsh and the Azusa Street Revivals. Ja, mein Englisch ist gut genug, um die Bücher im Original zu lesen, im Englischen. Dazu gibt es ja dann auch noch Wörterbücher, die man sich hinlegen kann. Ich habe ein Langscheid-Wörterbuch. Was ich dann aber feststelle, ist, dass wirklich viele Worte, die ich nachschlagen will, dass ich die im Langscheid nicht finde. Dann gehe ich dann halt in eine Suchmaschine hier online und dann finde ich diese Worte, die ich dann zum besseren Verständnis dann halt mal nachschaue. Ja, und da also über die Waliser-Erweckung, das ist das Gleiche, was ich schon mal gelesen habe. Glaube ich jedenfalls, habe ich jetzt nicht gelesen. Den ersten Teil dieses Buches von Rick Joyner, weil das habe ich schon gelesen. Das war damals, hieß das auch

von Rick Joyner. Das hieß Vision einer Ernte, die große Erweckung in Wales. Und das hatte er auch. Ich glaube, das ist dasselbe. Das ist so im Tagebuchstil geschrieben, da so Tag für Tag. Eigentlich arbeitet er das dann ab, diese Waliser Erweckungen aus Zeitungsberichten, die damals da in Westengland erschienen waren. Wales liegt zwischen da unten Cornwall und oben Liverpool. Das sind die Waliser, sind die ehemaligen Ureinwohner Großbritanniens, bevor die, das sind die Briten quasi, bevor die Angeln und die Sachsen hier vom Festland kamen. Die Sachsen lebten hier von, wo ich hier bin, so im Raum Hannover bis hoch zur Küste. Und die Angeln sind da oben in Schleswig-Holstein bei Flensburg. Mit ihrer Wildheit hatten die damals den Bretonen, den Briten geholfen, sich zu wehren gegen die Normannen. Und dafür kriegten sie Siedlungsrecht, haben aber dann, weil sie so wild und so groß und so kräftig waren, die kleineren dunkelhaarigen Briten dann verdrängt, sodass die sich da in der Küste, in den Bergen, in den Bergregionen an der Westküste Großbritanniens, Englands dann dahin zurückziehen mussten und der ganze Rest wurde von Angeln und Sachsen besiedelt und erobert. Da hat man dann Wessex, Sussex, Essex, waren die großen Siedlungen der Sachsen. Wessex, das waren also die Westsachsen, Essex sind die Ostsachsen und Sussex waren die Südsachsen. Ja, das, so kann man das sich erklären. Und die Sprache Englisch ist dann von den Angeln. Ja. Die Bretonen sind also auch verwandt in der französischen Bretagne. Die sprechen dieses Walisisch, das ist ähnlich dem irischen Gaelisch, das ist ein Gaelisch. Wohl dann auch, ne, so, ich weiß es jetzt nicht genau, aber es könnte sein, dass das auch mit dem Schottischen und so verwandt ist. So. Also ich habe mir dieses Buch hier jetzt nochmal reingezogen. Und es ist doch ganz interessant. Ich bin ich sehe in beiden Büchern von dem Lonnie Frisby und auch hier von über die Azusa Street habe ich jetzt besonders nochmal gelesen. Das war interessant, dass da sich das ewig gleiche Drama abspielt. Und was dieses ewig gleiche Drama ist, kennt ihr schon aus meinen anderen Predigten, aber das ist nochmal so deutlich und es wird hier auch von dem Rick Joyner sehr deutlich in Worte gefasst, wie er das ausdrückt. Darum handelt sich meine heutige Predigt hier und davon hört ihr nach der Musik gleich mehr.

Tja, ich hatte neulich noch ein Buch gelesen, das hieß Echte Wunder und Zeichen und Wunder in der Azusa Street. Das war sehr positiv beschrieben alles. Da wurde also gesagt, das war von Kindern, die damals dort, oder Teenager muss man sagen, also irgendwelche, es waren junge Menschen zwischen ja, so 10 und 20, die als Teenager dort teil waren in dieser Erweckung in der Azusa Street. Die kamen da rein und taten auch Zeichen und Wunder. Und die beschrieben das dann. Ich habe jetzt den Namen gar nicht mehr parat. Da war einer indianischer Abstammung, der kam in so ein Altenheim, was diese Azusa Street heute noch wohl betreibt. Und der war wie gesagt indianischer, also American Native Abstammung und war obdachlos geworden. Er kam zwar irgendwie aus einer frommen Familie, aber kam auf die schiefe Bahn, er rebellierte gegen alles das, was da so zu Hause war, lebte auf der Straße und dann sprachen ihn zwei alte Tanten an und die nahmen ihn, die erzählten ihm vom Jesus und er hat das irgendwie alles so mitgemacht, weil er das auch schon kannte von seinen Eltern her, hat die Augen zugemacht und wollte eigentlich nur so pro forma sein Leben dann nochmal Jesus übergeben und dann hat er aber gemerkt, ups, das war ja echt, irgendwie hat das Jesus tatsächlich angenommen und diese zwei alten Damen nahmen ihn mit in dieses Altenheim, wo sie lebten und dort haben sie ihn aufgenommen, erstmal dann ja gebadet und durchgefüttert und dann war er dort einige Jahre. Und dann stellten dann fest, du bist der, auf den wir gewartet haben. Und er wunderte sich, was ist denn los? Und er erzählte, dass es auch unter den Indianern so eine Tradition gibt in jedem Stamm, die des Geschichtenerzählers. Ja, also es gibt wohl in diesen Stämmen der Ureinwohner USA, die wir auch Indianer früher genannt haben, gibt es diese Tradition, dass da jemand ist, der besonders gut zuhören kann und sich Geschichten merken kann und die dann weitererzählt. Also diese Stammesgeschichten und so Mythen und Sagen der Indianer. Und hier hat er das dann halt gemacht, da in diesem Altenheim der Azusa Street. Und die dort lebten, das waren die damaligen Teenager dieser Zeit da von 1900, 5, 6, 7, 8, 9, 10 der Azusa Street. Die waren also dabei und waren Zeitzeugen dessen, was da geschehen war in dieser Erweckung, Gliedmaßen nachgewachsen und alles solche Dinge. William Seymour, ein Schwarzer, der dort das Ganze leitete, der Pastor war. Und also die erzählten ihm das alles und er hörte sich das die ganzen Geschichten an und er schrieb das dann auf und hat auch lange gewartet damit, dass das veröffentlicht wurde. Ich glaube, erst 2002 wurden diese Sachen veröffentlicht. Und da klang das eigentlich relativ harmonisch und die Erweckung hat genau 3,5 Jahre gedauert. Das war genau die Zeit, auch in der Jesus hier seinen Dienst auf Erden tat und es wurde alles so ein bisschen mystifiziert und schön dargestellt. Und das klingt hier aber bei dem Rick Joyner, diesen Einblick, den er hier recherchiert hat, anders. Da zeigt sich das, dass da diese Herrlichkeit wohl nur wenige Monate oder auch nur ein Jahr da war, weil es da relativ schnell zu Querelen innerhalb der Gemeinde kam. Und ich habe noch ein paar Sachen rausgesucht, die ich dir mal eben gleich vorlesen will. Weiß nicht genau, ob das jetzt sofort gleich hier passt, was ich jetzt rausgesucht habe. Naja, es wird dann viel geredet von dem Geist der Kontrolle, der dann aufkam und ein Geist der Eifersucht. Also ich kenne das auch. Und dieses ganze Gerede hier aus Hameln und aus Rinteln und mir sind das zu viele Geister und die dann so, alle so spezielle Eigenschaften haben und ich sehe hier eigentlich nochmal bestätigt das, was ich jetzt schon über Jahre hier predige. Diese Dinge sind dann da. Ich sehe das auch bei uns da. Jetzt da in Rinteln, die ehemalige Jesusgemeinde, jetzt Gott ist Liebe, ich spüre das auch. Ich spüre da manchmal, plötzlich überkommt mich selber auch der Eifersucht. Ne? Ich denke, das bringt aber diese ganze falsche Theologie mit sich. Ja? Geist der Kontrolle. Den Geist der Kontrolle, das ist der Antichrist, das ist der Teufel selber, der, wenn der eindringt, der ist da durch unsere verkehrte Predigt. Ja, und dann entsteht das da unter uns. Dann werden wir vergiftet. Ich kann vielleicht eben nochmal gucken, ob ich dazu das Passende hier finde. Also hier wird Folgendes gesagt. Ich habe es jetzt hier auf Englisch vor mir liegen. Ich versuche es mal direkt zu übersetzen. Am Anfang
war der Heilige Geist so tief am Wirken und die Leute waren so hungrig für Gott alleine, dass zu jeder Zeit der menschliche Geist, wenn der menschliche Geist in die Treffen hineinkommen wollte, wie ein Fremder, der durch die Fensterscheiben hereingebrochen ist, hinausgeworfen wurde. Aber jetzt fand offener Fanatismus ungecheckt Zugang zu den Versammlungen. Die Handschrift, da wie beim König von Babylon gewogen und zu leicht befunden, Mene Mene Tekel, war an der Wand. Die Herrlichkeit verschwand schnell. Er meint, das recherchiert zu haben, dass das Ding war vorher namenlos, es war ein neuer Aufbruch des Heiligen Geistes, diese ganze Sache da in der Azusa Street, und dann hatten sie aber sich einen Namen für ihr Ding ausgedacht und das hieß dann Apostolic Faith Ministry oder sowas in der ähnlich, hier steht es doch irgendwo. Ja, und als das auf das Gebäude geschrieben wurde, ja, Apostolic Faith Mission. Am nächsten Tag, als sie zusammenkamen für ihr Treffen, war ein großes Schild am Gebäude angebracht. Da stand drauf Apostolic Faith Mission, also apostolische Glaubensmission. Bartleman, das ist einer, der da ganz viel für gebetet hatte, einer, der das mit hervorgebracht hat durch seine Leidenschaft und Gebet, Frank Bartleman. Er wusste, dass das der Anfang vom Ende war. Ja. Von dieser Zeit ab begann Ärger und Teilung. Kontroversen sind immer zu erwarten mit jeder Bewegung Gottes. Und wenn wenn Rivalitäten zwischen den einzelnen Missionen und Kirchen auferstehen, dann ist das Ende nah. Naja, kann man auch alles ignorieren, glaube ich. Ich bin immer sehr interessiert an der Beschreibung dessen, was damals da geschehen ist. Ich bin nicht so interessiert und auch nicht überzeugt von den Schlussfolgerungen, die dann auch hier Rick Joyner daraus zieht. Die halte ich oft für falsch. Also, es steht dann hier noch, ab Ende 1907, also 1906 ging das Ganze da los, schien es so, als ob ein Kontrollgeist Platz genommen hatte anstelle des Heiligen Geistes, nicht nur in der Azusa Street, aber auch in vielen anderen pfingstlichen Treffen in der Stadt Los Angeles. Da war wenig Liebe zwischen den Brüdern, aber eine Menge Eifersucht. Kämpfe zwischen den Pfingstlern wurden stärker. Das war das Ende, that was the final affront, das war der finale Affront gegen die Gegenwart des Heiligen Geistes in Azusa, und er verschwand. Die Säule des Feuers, die da wirklich über dem Gebäude stand, die wich. Und die Azusa geriet in Vergessenheit und starb. 1907 schon. Man sagt also, dass diese Erweckung dort eigentlich, also seiner Beschreibung nach, ist die nicht 3,5 Jahre gegangen. Und heute ist das ganze Ding da abgerissen. Da ist jetzt heute ein Parkplatz auf dem Gelände. Da erinnert nichts mehr dran. Eigentlich sollte das, gibt andere Plätze in der Welt, auch in Los Angeles. Es gibt heute noch diesen Angelus Temple, und das ist dann in dem Zusammenhang ganz interessant, dass das, was in der Azusa Street so positiv begann, da sind wirklich Wunder geschehen. Die Herrlichkeit Gottes war dort so stark, dass dort eine Feuersäule über dem Gebäude stand, und im Gebäude, das wohl eine Menge Leute fasste, ich habe da mal hier die Zahl 900 gelesen, kann ich mir kaum vorstellen, war ja nur so ein Bretterbude, war am Anfang mal eine Methodistenkirche, wurde dann später mal zwischendurch als Pferdestall benutzt und war sogar ausgebrannt, und das war ganz armselig da drin. Die
die Salbung scheinbar, die ging dann irgendwann zu der Amy Semple McPherson, die dann diesen Angelus-Tempel in Hollywood, dann in der, glaube ich, von Hollywood baute, ein Riesending, steht heute noch. Und die hatten da diese eigene Denomination dann gegründet, Four Square Gospel, vierfältiges Evangelium. Und es gibt so vier Bereiche. Und da gibt es auch eine Geschichte dazu. Das sind dann so irgendwelche, die haben wir alle nicht so drauf hier in Deutschland. Die sind da ja irgendwie in der Einteilung, in der Kategorisierung, in der Verwaltung des Reiches Gottes sind die Amerikaner wirklich wow, ja, das können die wirklich. Wenn wir hier, also was wir so in Deutschland, das ist schon doll. Da kommen wir nicht mit. Wir haben da in anderen Sachen, sind wir gut im Aufräumen und im Organisieren, aber wie die das da dann so, das Reich Gottes da mit ihren Gemeinden und auch die Theologie so in Worte fassen können, das ist schon doll. Das haben wir nicht drauf. Gleich geht's weiter.

Ja, da war diese Azusa Street, Erweckung. Dann kam die Amy Semple McPherson, die war eine große Predigerin, die hat Zeichen und Wunder getan und hat dafür diese Kirche gebaut, ein rundes Gebäude, ein Riesending, den Angelus Temple, also den Engelstempel. Der Lonnie, dann später tritt Catherine Kuhlman auf. Ja, und die hat solche Zeichen und Wunder getan. Der Heilige Geist war so stark auf ihr, sagt man, dass sie kam in Gebäude rein, sie war mal bei einem Fernsehsender und sollte dort wohl Aufnahmen mit ihr gemacht werden. Und dann sind erstmal alle in dem Gebäude, ruhten im Geist, die fielen alle um. Das gab es auch da in der Azusa Street. Manchmal lagen dort die Menschen überall herum und lagen übereinander schon fast. Die fielen alle unter der Kraft des Heiligen Geistes und ruhten. Und wenn sie aufwachten, hatte Gott was in ihrem Inneren was verändert. Und bei Catherine Kuhlman soll das dann am Ende so stark gewesen sein, dass es im 60 Kilometer Umkreis geschah. Wenn die irgendwo war, 60 Kilometer entfernt, sind solche Dinge passiert, dass also in irgendeinem Haus Menschen dann umfielen und im Geist ruhten. Und Lonnie Frisbee, diese Zentralfigur der Jesus People Bewegung da in der Jesus People in den USA, er widmet seine Biografie der Catherine Kuhlman. Er hat sie mal getroffen und er liebte sie wohl sehr. Und ich denke, er trug, das ist immer dieselbe Salbung, die wandert da weiter, die Salbung sucht einen Träger. Und das habe ich, ja, der Mantel, die Väter gehen, sagte jetzt gerade ein Prediger aus Indien bei uns. Die Väter gehen, aber ihr Mantel bleibt hier. Und der Lonnie Frisbee hat dann auch Zeichen und Wunder getan und das da ausgelöst. Er war der Motor, er war der Katalysator für das, was da, dass diese Jesus People hervorbrachte. Ja, durch ihn entsteht dann eigentlich die Vineyard-Bewegung und die Vineyard-Musik und ganz erstaunlich, ich habe das in seinem Buch gelesen. Er hat sich das gar nicht so klar gemacht. Er sagt, er kam von einer Missionsreise, war so evangelisieren in der asiatischen Welt, Indonesien, Philippinen, ich weiß nicht genau, wo das war, ich vergessen. Aber er war auf dem Rückflug über Berlin und hatte eigentlich einen Anschlussflug in die USA und wahrscheinlich überall erstmal London und dann von London nach New York oder so. Aber er war so müde, dass er sagte, ich bleibe erstmal in Berlin, ich werde mal den Weiterflug verschieben, gehe ins Hotel, ich muss mich ganz dringend ausschlafen. Und dann ging er ins Hotel und schlief und irgendwann machte er den Fernseher an und stellte dann fest, dass die Berliner Mauer aufgegangen war. Das war der 9. November 1989. Und Freunde von Lonnie Frisbee sagten, wenn Lonnie Frisbee irgendwo hinkam, dann passierten Dinge. Lonnie Frisbee war ein Katalysator. Die Herrlichkeit, er bewegte sich in einer permanenten Wolke von Herrlichkeit. Man konnte irgendwie Leuchten auf ihm sehen. Er war eigentlich immer, wenn man mit ihm zusammen war, war immer gut drauf. Der hat natürlich auch schlechte Tage gehabt und auch ziemlich schlechte Zeiten. Da kommen wir noch zu, aber ne, also und er sagt das nicht, also er fand das wunderbar, dass er das da miterlebte, dass er nun gerade in Berlin war, als der Dings sich da verplappert oder dass dieser, wie hieß er noch, der hat doch da vom Fernseher irgendwas vorgelesen und sagte, ich glaube ab heute, ne? Und dann ging die Mauer und dann haben die Leute geguckt, wie Reisefreiheit gilt ab sofort und dann gingen sie ja zu den Grenzstationen und wollten das austesten, ob sie rüber können nach West-Berlin. Und dann gab es da ja noch Tumulte und haben die ja die Schlagbäume aufgemacht und tatsächlich, dann ging die Mauer auf und dann ging es auch nicht wieder zu. Und Lonnie, ja, ich das gelesen habe, habe ich die Vermutung, dass also Gott den Lonnie Frisbee über London hat fliegen lassen, ihn als Katalysator, dass er eine Nacht dort bleibt und das hat dazu geführt, dass der, Mann, wie ist er denn, der da das vorgelesen hat, dass er da so einen Stuss redet, ne? Weil das wäre vielleicht nicht passiert, wenn Lonnie Frisbee nicht an diesem Abend in diesem Hotel gewesen wäre und dort ein Nickerchen gemacht hätte. Gott hat ihn da hingeschickt, damit das passiert. Kann das sein? Ist das nicht wunderbar? Ja, kommen wir nochmal zu dem zurück, was ich hier vorlesen wollte, das ewig gleiche Drama. Kleinen Moment, muss nochmal schauen. Tja, also jetzt lese ich euch mal was vor. Das sind die Worte von dem Rick Joyner. Eins der schlimmsten Flüche, die auf die biblischen Israeliten für ihren Abfall von Gott über sie kam, war, dass sie ihre eigenen Kinder aßen.
der Abfall der Kirche oder ja, der Abfall der Kirche brachte diesen schlimmen, diesen furchtbaren Fluch zurück oder über sie. In fast jeder Generation. Tragischerweise, die geistlichen Väter scheinen ihre eigenen geistlichen Kinder aufzuessen. Das sagt also der Rick Joyner, und genauso habe ich das erlebt. Mein eigener, ich erlebe es immer noch so, ich war gerade erst da vor ein paar Monaten bei meinem geistlichen Vater, der Bernhard Koch, der Pastor der Jesusgemeinde, und der hat das getan oder auch aufessen, ne? Die eigenen Kinder aufessen. Die eigenen Kinder essen. Nun muss man das so verstehen, wie das hier in der Wirklichkeit war. Also die Israeliten waren ja dann nicht mehr treu und sie gingen zu anderen Göttern. So ist das bei uns ja nicht in den Gemeinden. Der Pastor Bernhard Koch ist auch nicht zu anderen Göttern gegangen. Aber er ist vom Weg abgekommen. Er hat sich verlaufen, ne? Und ist auf falsche Wege geraten. Die Israeliten wurden dann ja belagert von den umliegenden Völkern. Und dann war eben ihr Gott, Gott hat das zugelassen, dass sie in diese Situation kamen, weil sie anderen Göttern folgten. Und in der Belagerung der Städte, wenn die Nahrung eben wenig wurde, dann haben die tatsächlich ihre Kinder geschlachtet und aufgegessen. Und das ist ein Bild hier, wie das sagt der Rick Joyner. Und so ist es, dass die Gemeindeleiter das in ihren Gemeinden auch waren. Er ergänzt das noch und führt das noch aus durch folgende Worte. Also er hat hier zum Beispiel diesen Charles Parham, der ist auch ganz bekannt, der war vorangegangen, er hatte eigentlich diese ganze pfingstliche Bewegung mit auf den Weg gebracht, um die Jahrhundertwende herum, vor 1900. Aber dann kommt er dorthin und er besucht die Azusa Street, und was er da sieht, das findet er so furchtbar, dass er das alles schlecht macht und sagt, das wäre also nicht vom Heiligen Geist, sondern vom Teufel. Das war ihm halt so unordentlich und auch irgendwie alles viel zu viel. Und der Typ ist auch noch ein Anhänger des Ku Klux Klan, er kann das nicht ertragen, dass dort Weiße und Schwarze zusammen in den Reihen sitzen und auch eben Chinesen. Es war Arme und Reiche, und da waren also Hobos, das waren Landstreicher und auch Leute, die aus der Stadtverwaltung waren, saßen alle dort nebeneinander und erlebten die Gegenwart Gottes, den Heiligen Geist. Und dieser Charles Parham läuft da rum und erzählt, das ist alles vom Teufel. Ja. Ja, ich kann es jetzt nicht finden, also ich gebe es mal mit meinen eigenen Worten wieder. Also er sagte also, diese geistlichen Väter, die geistigen Väter, sie fressen eigentlich ihre eigenen Kinder, so habe ich das auch erlebt, nicht nur einmal. Und es geschieht eigentlich in jeder Generation neu, sagt er. Es geschieht in jeder Generation neu, dass die geistlichen Väter dass sie das nicht ertragen, sie behindern ihre geistlichen Kinder und sie machen sie schlecht. Sie können das nicht ertragen, dass sie die Kontrolle verloren haben. Mit solchen Worten drückt das der Rick Joyner aus. Also, und ich sage, und auch dieses ganze Ding da mit Geister der Kontrolle, wie das dann Geist der Kontrolle, wie das hier eben beschrieben wurde, und auch ein Geist der Eifersucht. Das sind alles Eigenschaften des Teufels. Und wenn wir Eigenschaften des Teufels bei uns in der Gemeinde an uns oder anderen feststellen, dann können wir ganz klar sagen, dass der Teufel eingedrungen ist in unsere Gemeinschaft oder auch in unsere eigene Seele oder Geist und da was am Bewirken ist. Ne? Und wer will was kontrollieren? Wo und wozu? Das ist natürlich Kontrolle, um was zu verhindern. Da kommt also einer hin, der war eigentlich ein Bibelschullehrer, dieser Charles Parham, und der William Seymour, der Schwarze, der diese Azusa Street da leitete, der war sein Schüler. Und der ist ganz stolz, dass der Papa, sein geistlicher Papa, kommt und ihn besuchen kommt. Und der sieht das alles nur und findet es nur furchtbar und sagt, so geht das aber nicht. Das sind Zeichen und Wunder, das ist die Herrlichkeit Gottes, ist so dermaßen im Raum eine Wolke, ne, das wie Rauch hat den Raum erfüllt. Das war greifbar. Kinder konnten sich drin verstecken.
Menschen haben Übergewicht verloren, wenn sie in diese Wolke reingegangen sind. Eine dicke Frau wird beschrieben, die da reingeht und ihr alle Kleider vom Leib rutschen und sie steht da und ist rank und schlank. Das alles passiert da und dann kommt der Bibelschullehrer und sagt, so geht das nicht. So geht das nicht. Das ist ja hier Tohu Wabohu, ne? Warum liegen die denn hier alle auf dem Fußboden rum? Ja, das ist ja das ist wie bei Jesus. Jesus war auch, Jesus macht am Sabbat, macht er einen Menschen gesund, der hat da in der Synagoge und die kommen an und sagen, die sind nicht erstaunt über das Wunder, sondern sie sagen, warum machst du das am Sabbat? Und als ich das so gelesen habe, war mir das so klar und der Rick Joyner beschreibt das so, dass das immer wieder passiert in jener Generation und warum passiert das so? Ja, wegen unserer Theologie, deswegen mache ich diesen Radiosender schon seit 2016, seit 1997 bin ich eigentlich ohne Gemeinde unterwegs, mehr oder weniger, werde verfolgt von den eigenen Geschwistern. Warum? Weil Gott hat mich da hineingeführt, auch in dieser Einsamkeit, in dieser Erkenntnis, dass das an einer falschen Theologie liegt, die wir haben und auch einer falschen Einstellung der Bibel gegenüber. Ja, solange wir die Bibel als das fehlerfreie, eingehauchte Wort Gottes sehen, dann werden wir immer wieder diese Fehler machen und wir werden die Bibel vergötzen, wir werden daraus falsche Schlüsse ziehen. Die Teile der Bibel sind eben auch gar nicht vom Heiligen Geist, wie der Hebräerbrief. Und wenn wir uns daraus entsteht das alles, dass der Teufel da sein Gesicht zeigt in den Gemeinden. Denn Eifersucht und Kontrolle, das ist des Teufels Gesicht.

Ja, viel mehr will ich jetzt gar nicht aus diesem Buch vorlesen. Es lohnt auch nicht. Ich habe da in anderen Sendungen drüber schon gesprochen. Also in Wales war das so, in Wales war das ja so, dass da habe ich auch mal eine Buchlesung sogar gemacht, die ist noch bei YouTube zu finden. In Wales war das so, dass da über Nacht, dass in der Nacht Menschen wiedergeboren wurden. Ne? Wales, dieser kleinere Teil, das glaube ich dann, da ist doch immer der jetzige König Charles war ja vorher Prinz Charles und der war Prince of Wales. Ne? Das ist dann da wohl kein eigenes Königtum gewesen, sondern ist dann so ein Herzogtum oder irgendwie sowas. Na, ist jedenfalls so ein quasi wie so ein Bundesland, wie wir das hier haben, so kann man das da auch sagen. So gibt es da England, Wales, Schottland und dann Nordirland. Diese vier Bestandteile, die ergeben Großbritannien. Und die Waliser sind eben, wie gesagt, die Ureinwohner. Und da war das so, dass es war eine ganz armselige Gegend. Die haben da die Kohle zutage gefördert, die dann in Manchester und Liverpool da wurde dann Stahl damit gekocht, ne? Und dann Schiffe gebaut, Bahnen, Dampfmaschinen, Eisenbahnschienen und sowas. Stahl halt, Stahlindustrie. Und in Wales arbeiteten die unter Tage und das war ganz, ganz schrecklich. Die waren ganz verwahrlost und da war dann da war Evan Roberts, ein junger Mann, der Jugendpastor war und der hatte so betreute in 10 verschiedenen Ortschaften so an die 100 Jugendliche und das ging über 10 Jahre, beteten die dafür, dass Gott was tun solle da im Land, weil die hatten so eine schreckliche Verwahrlosung. Kinder liefen zerlumpt rum und waren unterernährt, weil die Väter, die versoffen ihr ganzes Geld. Die waren wohl Tagelöhner und wenn die aus der Grube hochkamen, dann gingen die in den Pub und bestellten Bier und Whisky. Und wenn sie nach Hause kamen, dann waren sie voll und das Portemonnaie war leer. Ja, und da haben die dann gebetet, dass sich das ändert. Das kam dann. Dann kam dann diese Waliser Erweckung. Da wurden also diese Männer, die da vollgesoffen nach Hause kamen, die warfen sich ins Bett und hatten in der Nacht im Schlaf einen Traum, in dem Jesus ihnen begegnete und sie empfingen die Zungenrede. Das heißt, sie wurden vom Neuen geboren. Und das hat mir Jesus gezeigt 1997 in einem Gottesdienst am Freitagabend, als wir dort zusammen Lobpreis, nee, wir haben ja so, und dann eben da in Zungen beteten, dass wir werden eine Erweckung bekommen wie in Wales. Das zeigte mir, sah die Küste von Wales. Und als ich Jesus fragte, was soll das, dann sagte mir der Heilige Geist, ihr bekommt eine Erweckung wie in Wales. Ich hatte zu der Zeit das Buch gelesen gehabt von das erste Buch von die Erstausgabe da oder die erste Version von Rick Joyner, die Vision einer Ernte, die große Erweckung in Wales. Und ich habe das dann später nochmal wiedergefunden, mein eigenes Buch bei Freunden und dann nochmal gelesen und dann merkte ich, wie mich das elektrisierte und dass das ja wohl da auf mich übergesprungen war, die Begeisterung dafür und dass mir deswegen Gott dann diesen Eindruck, diese Vision gegeben hatte, dass wir eine Erweckung bekommen werden wie in Wales. Aber 1997. Und ich ging dann auch zu meiner Leiterschaft, zu dem Bernhard Koch hin und zu den anderen, die wir da zusammenstanden. Die Karen war dabei und der Gerd und so. Und dann erzählte ich das und danach, dann wurde es dann irgendwie, glaube ich, schwierig für mich. Ich wurde immer weiter an den Rand gedrängt und dann gemobbt und am Ende vor die Tür gesetzt. Ich hatte meine Gemeinde, meine Freunde und auch meine zukünftige Frau verloren. Ja, und das war 97 und dann wanderte ich so durch die Gemeinden in der Fremde und ja, und das ist eigentlich jetzt, und jetzt bin ich war dann 20 Jahre in gar keiner Gemeinde mehr, von 2002 bis 22 und vor fast 2 Jahren bin ich jetzt da, hatte ich wieder einen Traum, in dem Gott mir, hatte ich erst einen Traum und eine Vision von diesem Traum, wo Gott mir sagte, dieser Traum erfüllt sich nun. Und in dem Traum kam dann da der Thomas Hantsche vor, einer der dort Leitenden bei Gott ist Liebe. Und ich sah diese Räume, wo wir da sind, wo ich da jetzt auch hingehe. Und ja, und der Heilige Geist sagte mir, dieser Traum erfüllt sich nun. Und so bin ich nun da und gucke und warte, aber ich bin auch unzufrieden, dieses Auf und Ab. Und ich sehe auch da das immer gleiche Drama. Wir hatten jetzt einen Prediger aus Indien da, der ist aus dem Süden von Indien, Kerala. Und ja, total von sich überzeugt, kommt mit einer Uraltsalbung an, mit einer Uraltgammelsalbung, hat so eine, dann redet er wie Billy Graham und diese alten Prediger, hat so ein Tremolo in der Stimme, Oh, the Lord Jesus Christ. Und erzählt uns da Sachen, die wir alle schon wissen. Und er meint, was bei ihm da in Indien geht, er hat eine Gemeinde von 1.500 Leute und jetzt war er gerade auf einer Konferenz mit 60.000 und dann mit Teenagern von 1.500 und von Leiterschaft mit 6.000. Und wenn das alles da gut, also wenn das alles so in Indien so läuft, muss es bei uns doch auch laufen.
Gut, wenn du 1,5 Milliarden Menschen hast, dann sind da ja einzelne, sind ja da, es ist ja gar nichts, ne? Was sind 1500 Menschen bei 1,5 Milliarden? Hä? Das sind 1500 Millionen. Ja, wir haben hier in Deutschland 80 Millionen, davon sind 800.000, das heißt, das ist 1% sind hier so freikirchlich, ne? Also das müssten dann in Indien sein, bei 1500 Millionen, dann wären das immer noch 15 Millionen, ne? 150 wären 10%, 1,5 Millionen Menschen müssten dann da, oder noch mehr, nee, 15 Millionen, ne? 1500, 150, 15 Millionen Menschen müssten da in solchen freikirchlichen Gemeinden sein. Ob die das dann da hinkriegen, weiß ich auch nicht. Auf jeden Fall, ich kann es wirklich nur so sagen, das war uralt Gammelsalbung. Und da kommen dann die aus den Drittweltländern, ne, die kommen mit so aus den Entwicklungsländern, die kommen mit so einer Überzeugtheit, weil sie da ein bisschen was hinkriegen. Oder doch, das ja zahlenmäßig ja ganz gut ist, die kommen dann mit so einer, die sind so eingebildet und kommen dann hierher und sie meinen, sie könnten uns was verkünden. Ich fühle mich da vom Kopf gestoßen und es hat mich beraubt. Ich habe da gesessen und bin krank geworden. Ich war 2 Tage hinterher krank, weil mich das, der hat mich beraubt. Und schon als der reinkam, sich dann da hinstellte und er kniete dann kurz, er dachte, wie sieht der denn aus? Also er wirkte ganz finster und ein Freund sagte mir noch vorher, ja, der sieht komisch aus, der hat doch diese ganzen Hindu-Götter da in sich. Und tatsächlich, also wenn du da in der Atmosphäre lebst, man saugt sich da eben voll, wird ja auch da dann drin geboren und man ist abhängig von der Umgebung, in der man auch lebt, das ist so. Ne? Du atmest die Luft, in der du lebst, auch als Christ, und das ist diese geistliche Luft, da ist man nicht vollständig immun. Wir sind da hier weiter, bei uns ist das Christentum 1000 Jahre und bei denen fängt das da jetzt gerade an. Bei uns hier im Norden ist es 1000 Jahre, im Römischen Reich, in Italien, Rom, das ist schon 2000 Jahre. Ja, aber bei denen, da geht das gerade erst los. Da haben gut, die katholische Kirche ist da schon ein paar hundert Jahre, seit 500 Jahren oder sowas in der Richtung, mit Mutter Teresa und so weiter, aber das ist da ja noch so eine Finsternis mit diesen unzähligen Hindu-Gottheiten, die haben, das ist, die sind uns da nicht voraus, also der braucht nicht hierher kommen, der braucht nicht kommen, der hat uns nichts zu geben. Für Indien reicht das, ich sage das ja immer so, das war ja mit Reinhard Bonke auch. Reinhard Bonke in Afrika 1,5 Millionen, wenn er nach Deutschland kam, ist nichts passiert. Auch diese ganze Aktion damals vom Minus zum Plus war ein Riesenaufwand an Papier und Büchern und Geld und hat nicht so viel gebracht. Ne? Er hat ja auch geglaubt oder man hat geglaubt, dass man damit ganz Deutschland erretten kann. Ich sehe das immer so, wenn du in tiefer, dunkler Nacht, das kannst du auch mal ausprobieren. Geh mal heute Nacht raus und zünd ein Streichholz an. Ne, in der Nacht oder ein Feuerzeug. Zünd das mal an, wenn es ringsherum dunkel ist. Du kannst da eine ganze Menge sehen. Das ist ordentlich Licht. Selbst ein einziges Streichholz, das erleuchtet deinen Garten oder deinen Hauseingang, wenn du da vor der Tür stehst. Ein einziges Streichholz. Und dann mach das mal bei Tag. An der gleichen Stelle. Zünd mal das Streichholz an bei Tag. Das fällt niemandem auf. Ne? Und so ist der Unterschied, für mich zwischen Afrika oder auch Indien, wo Voodoo getrieben wird. Afrika ist voller Voodoo, mit ein bisschen zu Menschenopfern, die da gebracht werden von den Voodoo-Priestern. Und da ist stockfinstere Nacht und da musst du nicht viel, aber wenn du dann den Namen Jesus aussprichst, dann erzittert schon die Finsternis und da passiert was. Natürlich auch dann nur Stück für Stück. Nicht gleich, die flieht nicht komplett auf einmal. Ansonsten würde heute Afrika nach Reinhard Bonke anders aussehen. Aber hier bei uns ist das eben in 1000 bis 2000 Jahren, hier ist eine Menge passiert. Ne? Hier ist eine Menge passiert mit all den Klöstern und mit den Nonnen und den Mönchen und unser ganzes christliches Leben hier in Europa. Dann kam der Martin Luther mit der Reformation und mit Erasmus von Rotterdam, sein Zeitgefährte, der Begründer des Humanismus und der Aufklärung. Und wir haben hier keine Kulte mehr. Hier betet niemand mehr an, außer ein paar Extremisten, die auch Satanisten sind und so weiter. Aber das ist ein großer Unterschied. Ne? Und ja, diese Prediger aus, ich höre mir die nicht an, aus Afrika oder aus Indien, die sind so aufgeblasen, so eingebildet und sie meinen, sie kommen, es gibt ein altes, so ein Indianersprichwort, ne, American Natives, das heißt, da sagt der Indianer, wenn du jemanden beurteilen willst, dann gehe vorher einen Tag lang in seine Mokassins. Und das sollte der Inder tun, wenn er ja so hierher kommt und uns hier Ratschläge gibt, wie wir das hier besser machen können.
dann sollte er mal nach Deutschland kommen und hier mal ein Jahr lang leben. Und dann wird er vielleicht, dann wird er auch feststellen, dass seine Methoden, die er da aus Indien hat, dass die nicht funktionieren. Ah, dieses, ne, so manipulativ, der sitzt da vor ungebildeten Leuten, die nicht schreiben und nicht lesen können, und da kann er, den kann er ja Geschichten erzählen. Und die kann er beeindrucken mit Kenntnissen auch über die Bibel und so, aber mich beeindruckt das nicht. Ich finde das dann nur, ja, und das ist, ich kam mir vor, als ob er mich dressieren will. Und dann hat er mit den Fingern geschnipst und dann sollte ich Halleluja sagen, und ich lasse mich nicht dressieren wie ein Äffchen. Und das ist der ist hier in Europa, in Deutschland, wir sind hier gebildet, und der kann ja nicht die Leute so einfach beeindrucken mit ein bisschen Bibelkenntnis und ein paar Geschichten erzählen. Der hat da Geschichten erzählt, ich wusste auch gar nicht, worauf er hinaus will und was das so soll. Es hat mich einfach nur wirklich Kraft gekostet und mich beraubt. Ich bin dann rausgegangen, ich konnte es nicht mehr ertragen. Ne, der hat mich beraubt, der Mensch. Ne? Und für mich wichtig, Tuerei, er hat jetzt nichts Verkehrtes erzählt, aber richtig war es auch nicht. Ich weiß nicht, was er sollte. Ne? Es war wie eine Show. Er hat uns da, das ist wie so ein Entertainer in Las Vegas oder was, der eine gute Show abzieht und dann am Ende auch dafür dann sein Salär bekommt. Ne? Der kriegt dann, gut, hier wurde das Geld schon wieder vorher eingesammelt. Ne? Muss ja immer ein Korb rumgehen. Es geht ja, bei uns geht ja, wird ja nichts umsonst gemacht. Ne? Das ist ja. Obwohl genug Geld da ist, aber naja, stört auch. Stell dir mal vor, Jesus hätte den Korb rumgehen lassen. Wenn Jesus hat gepredigt und die Jünger mit dem Korb rumgegangen? Bei der Kreuzigung hat man da, ist man mit dem Korb rumgegangen? Na, Halleluja.

Vielleicht ist ein Punkt noch aus diesem Buch über die Azusa Street hier von Rick Joyner interessant. Er sagt also, dass diese Zeiten der Erweckung, die es eben schon oft gegeben hat, Azusa Street, Wales oder auch diese Jesus People, Entschuldigung, die sind, er sagt, er kann man so vergleichen wie, die sind so die Sales-Tage, also Sonderverkauf, ne? Sommerschlussverkauf, Winterschlussverkauf in der Metropole im Supermarkt, ja, und aber der Supermarkt, der ist immer da, ne? Es gibt eben dieses tagtägliche Geschäft und das ist sehr wichtig. Und dann gibt es eben diese Zeiten, wo dann da Ausverkauf ist, ne? Und da passieren dann ganz besondere Dinge. Beim Ausverkauf hast du dann eben besonders gute Preise und die Leute rennen dir die Bude ein. Und das ist dann eben in der Erweckung, wenn da so dieser, das war in der Azusa Street, war so eine unglaubliche Herrlichkeit Gottes, dass also Prediger aus aller Welt dorthin fuhren. Die wussten alle, die brauchen diese Kraft Gottes für ihren Dienst, damit sie Menschen zu Jesus führen können. Und die hatten sie aber nicht. Und dann kamen die in die Azusa Street, um dort sich das abzuholen, was sie brauchen, ob dort aufzutanken und sich diese Portion der Salbung abzuholen. Und dann gingen sie zurück auf ihre Missionsfelder, wie das so genannt wird, nach Südafrika, Afrika, überall hin in die asiatische Welt, um dort eben Seelen zu retten, ne? Seelen vor der Hölle zu retten, die Hölle zu plündern und den Himmel zu bevölkern, genau wie Reinhard Bonke. Ja, und er sagt also, das ist wichtig, dass wir eben beides haben und Erweckungszeiten und auch dieses normale Gemeindeleben, das wechselt sich ab und das ist wichtig. Wir brauchen auch Strukturen und das ist vielleicht ganz interessant und auch das Erweckungsgeschehen, war nicht vollkommen verschwunden, nachdem die Azusa Street quasi zugrunde ging, sondern das fand weiterhin statt in anderen Gemeinden. Ne? Wie gesagt, das kam dann zu diesem Angelus Temple, zu der Amy Semple McPherson. Ich schaue das gerade mal eben nach. Ja, der Angelus Temple im Distrikt Echo Park von Los Angeles, Kalifornien, 1922 gebaut, 23 am 1. Januar eingebaut, gehört zur Pfingstbewegung der International Church of Four Square Gospel, wie ich schon erwähnte. Ja, Predigerin Amy Semple McPherson, anfänglich 5000 Sitzplätze mit guter Akustik in 40 Millionen Gottesdienstbesucher in den ersten 7 Jahren. Inzwischen hat es wohl 8000 Sitzplätze. Ja, dieses Ding, ja, das steht immer noch, gehört heute zum amerikanischen Kulturerbe. Das Ding ist so, also auch so, wie heißt das bei uns, denkmalgeschützt. Ne? Ja, und dorthin ging das dann und nicht alles, was da bei der Azusa Street war, verschwand, sondern das ging woanders hin. Zum Beispiel in diesen Angelus Temple zu Amy Semple McPherson. Von ihr ging es dann auch zu der Catherine Kuhlman und von ihr ja dann zu diesem Lonnie Frisbee, eine ganz interessante Geschichte. Es steht noch da so am Rande erwähnt, dass dieser Dingster.

auch zu der Catherine Kuhlman und von ihr ja dann zu diesem Lonnie Frisbee, eine ganz interessante Geschichte. Es steht noch da so am Rande erwähnt, dass dieser Name Azusa,

der war krank, oder sie ging zu ihm und betete für ihn, so steht das hier. Ich kann das nochmal, weil ich nochmal direkt nochmal nachschauen. Kleinen Moment. Ist immer komisch. Im Lesen hat man es dann da und wenn man es hinterher sucht, findet man es nicht. Also die Geschichte war so, also dieser Name geht zurück. Dieser Häuptling wird geheilt durch das Beten dieser jungen Frau, durch das Gebet dieser jungen Frau. Und daraufhin nennt er sie, sie kriegt einen neuen Namen, Azusa. So nennt der Häuptling sie, das heißt gesegnetes Wunder. Und das geschah wohl dort in der nach dieser jungen Indianerin wurde dieser Stadtteil benannt, in dem diese Straße, die Azusa Street, das war eben da liegt, das war mal ein Indianerdorf, das dann eben eingemeindet wurde in diese große Stadt Los Angeles. Und ist ja auch interessant, dass sie so heißt, ne? Los Angeles, also das ist Los Angeles, das sind die Engel, ne? Das gucke ich auch nochmal ganz kurz nach. Ja, die Bedeutung des Namens Los Angeles ist, also die ist gar nicht so rühmlich. Die geht tatsächlich zurück auf Maria, das ist die Geschichte, nämlich die in der römisch-katholischen Kirche so dann da 300, 400 nach Jesus geschah, dass Maria als die Königin der Engel bezeichnet wird, weil Maria wurde eben, das war vorher die Königin des Himmelsheeres. Das waren die Sterne und die Sterne symbolisierten Engel. Gegründet wurde also die Stadt am 4. September 1781, nein, da wurde die Stadt übernommen von dem spanischen Gouverneur Felipe de Neve als El Pueblo de la Reina de Los Angeles. Spanisch das Dorf der Königin der Engel. Naja, soweit. Okay, zurück, machen wir das zu, ist mir ein bisschen unangenehm. Ja, also die Stadt der Engel, aber das ist irgendwie, ja, und trotzdem ist es irgendwie heute das so das Zentrum eigentlich, ich denke mal, da ist ganz, ganz viel geschehen im Reich Gottes. Da waren also so viele Erweckungen, ne? Wie eben erwähnt, und diese Personen, die Salbung tragen, alle waren dort in Los Angeles, die letzte große Erweckung, schon fast zeitgenössisch, da habe ich schon gelebt, also 68 geht das da los mit diesem Lonnie Frisbee, geschieht auch dort. Und ich denke, das ist immer dasselbe Geschehen. Und das ist eben auch irgendwie auch ortsgebunden. Da ist dann irgendwie ein Erbe, ne? Das kann man dann verwalten oder auch da kann man mitleben oder auch nicht. Und ja, da kommen wir dann zu dem Lonnie Frisbee. Lonnie, jetzt bin ich ein bisschen durcheinander. Kleinen Moment mal. Maria wurde also, das war unter Kaiser Konstantin, war das so, dass der ja das Christentum im Römischen Reich Staatsreligion wurde. Der Konstantin, seine Mutter war wohl schon Christin und dann wird er ja da der römische Kaiser und er holt die Christen eben aus ihrer Außenseiterrolle und auch aus ihrer Rolle der Verfolgten heraus und indem er das Christentum eben zu der Hauptstaatsreligion macht und damit die anderen Kulte an den Rand drängt. Was dabei das Problem war, war eben so, es wurden eben dadurch die Menschen zu Namenschristen. Also alle hatten jetzt so zu glauben, das wurde jetzt bevorzugt, das Christentum wurde präferiert, ne? Bekam Präferenz. Ich habe gehört, dass also da immer die Frauen sich beschwerten und sagten, wie, ich kann doch nicht mit so einem männlichen Gott mit meinen Frauenproblemen kommen, wenn ich ja so jetzt da unfruchtbar oder Kinderwunsch habe oder mit all diesen Dingen, ich habe ein Problem damit, als Frau mit einem Mann zu reden, ne? Wenn Jesus ist ja ein Mann, weil die waren dann vorher gewohnt, all diese Dinge hatten ja da für alle möglichen Dinge des Alltags, für ihre Wünsche hatten sie ja verschiedene Gottheiten. Und also Venus war, denke ich, war dann die Göttin für Fruchtbarkeit und solche Dinge. Und das war eine Frau und dann konnten also die Frauen da hingehen in den Tempel und haben dann dieser Gottheit Venus ihre Anliegen gebracht, ihre Wünsche und Bitte und dann da auch geopfert. So, und jetzt sagten sie, nee, das kann ich nicht. Ich kann nicht mit einem Mann über meine Frauenprobleme reden.
Ne? Und dann haben sie sich da Gedanken gemacht und dann sagten sie im Umfeld von Konstantin, nehmen wir doch die Maria. Maria ist ja die Mutter, die Mutter von Jesus, also quasi die Mutter Gottes. Und dann sollen die Frauen doch dann zu der beten, ne? So als Ersatz für Venus. Dann, und dann

wurde also dieses ganze Gebilde da, Venus, und die war eben die Königin des Himmels, wurde das genannt. Und dann, das wird auch schon im Alten Testament erwähnt, dass auch die Israeliten zu dem Herr des Himmels beteten, also zu den Sternen. Und die Sterne symbolisieren Engel, was dann ganz interessant ist, wenn man sich dann diese Henoch-Bücher anschaut, das erste, zweite, dritte. Das dritte nennt sich das äthiopische, glaube ich, Henoch-Buch. Da geht es ganz viel um Sterne und dass die dann von Engeln bewacht werden, beschützt werden. Und dieses Denken findet dann Einfluss dann in heutigen, auch bei dem Michael van Vleim und seinen Reisen durch Raum und Zeit. Also das ganze okkulte Theorien, die da und Theologien, die da innerhalb der Christenheit jetzt vertreten werden, die also ihren, wo der Einfluss auch kommt aus dem Herr des Himmels, von den Sternen und den sie angeblich beschützenden Engeln. Warum brauchen eine Sonne, die da oben im Weltall ist? Das sind ja alles, die Sterne sind ja Feuerbälle, ne, kann man ja sagen, wie unsere Sonne. Jeder Stern ist eine Sonne, die brauchen keinen Schutz, da muss kein Engel drauf aufpassen. Was soll denn da passieren? Ne, was soll denn, wer will denn diesen Feuerbällen? Das sind also geballte Massen, das sind geballte Wasserstoffmassen, die unter ihrer eigenen Masse zu verschmelzen zu Helium und dabei eben Licht und Wärme aussenden. Nun, wir kriegen nur diese Wärme und das Licht ab von unserer Sonne in unserem Sonnensystem. Aber da draußen sind eben Milliarden von anderen Sonnensystemen mit Sonnen. Meistens haben diese Sonnensysteme aber sind einfach nur Sonnen, sondern haben gar keine Planeten um sich herum. Und deswegen gibt es zwar, es gibt meiner Ansicht nach kein anderes Leben im Weltall. Das Weltall ist leer, das ist nur Gas und Staub. Also die Sterne sind Gasbälle, die also unter ihrer eigenen Schwerkraft, die sind so groß, auch unsere Sonne ist so groß, dass sie unter ihrer eigenen Schwerkraft anfangen zu glühen. Ja, so eine Masse, so eine Hitze entsteht da drin und das ist dann Kernfusion. Da geschieht dann Kernfusion, dass also Helium also Wasserstoff, das ist das einfachste Element am Anfang geschaffen, dann sich verwandelt unter Aussendung von Licht und Hitze zu Helium, das ist das zweite Element in der Elementeskala. Und ansonsten ist da nichts. Es gibt da wunderbare Bilder von solchen komischen so Gebilde, das ist dann so Schlieren und sowas und das ist nur Staub. Das ist Staub. Ne? Oder flüchtiges Gas, was eben so ausgetreten ist und was dann da in riesigen, das ist manchmal, es ist so riesig, es ist größer als unser Sonnensystem, so diese Gas- oder Staubwolken. Aber das ist nichts weiter als Staub und Gas. Das mag schön aussehen, aber da kannst du dir auch mit dem Tuschekasten irgendwie auf dem Blatt Papier auch bunte Farben hinmalen. Das ist dann genauso schön, wie wenn du da so ein Hubble-Teleskop da ins Weltall schießt, das Millionen kostet und die dann das dann da sich angucken. Okay, der Mensch ist neugierig, will wissen, was da ist und wir wissen es jetzt und da sind dann diese Dinge, aber man hat gar nicht viele Planeten gefunden. Wahrscheinlich, ich habe nur gehört, 600 oder sowas in der Richtung Planeten gibt es. Also es gibt ein paar Sonnen, um die sich auch dann solche Planeten gebildet haben, wie hier bei uns Erde, Mars, Venus und Co. Aber das ist nicht viel, ne? Also das riesige Weltall, das man nicht erforschen kann, weil es ist nicht unendlich. Es gibt einen äußeren Rand. Da ist dann das Nichts. Und das Weltall dehnt sich aus, die Schöpfung dehnt sich aus im Nichts. Also es ist geschaffen im Nichts. Und da drinnen ist was und außen, das ist, ja, da drinnen ist was, so wie in einem Luftballon, kann man sich das vorstellen. Drinnen ist eben ein Überdruck und außenrum ist eben im Fall des Weltalls gar nichts. Und auf solche Sonnen, solche Gas- oder Staubdinger da muss kein Engel aufpassen. Das ist alles Unsinn, was also da in den letzten Jahrhunderten oder Jahrtausenden, was Menschen so gedacht haben, was sie unter dem Eindruck von Dämonen, denen sie ausgesetzt waren oder auch von, viele haben ja auch so halluzinogene Dinge genommen, das war ja früher auch schon so Haschisch geraucht oder es gibt ja dann diese Pythia da, das war so eine Wahrsagerin in Griechenland, die hat sich dann irgendwelchen komischen Gasen, hat immer in der Felsspalte gesessen und da steigen Gase auf und wenn sie diese Gase eingeatmet hat, dann fängt die da an, dann irgendein Zeug zu erzählen, was man dann für Zukunftsdeutung und Wahrsagerei gehalten hat. Hat dann also eine Vergiftung sich zugezogen durch aus der Erde aussteigende Gase und auf diese Art und Weise hat sie dann da, ja, vielleicht auch eben, sie unter den Einfluss von Geistern gekommen und konnte dann bestimmte Dinge sagen, aber das ist nicht die Wahrheit.
Ja, und ist doch, dann ist das schon toll, denn dass wir heute das wissen und wir haben heute das Hubble-Teleskop und das ist im Weltall und guckt sich das Weltall an und man kann da sehen und da ist nichts, worauf Engel aufpassen müssten. Tut mir leid, also das ist alles Unfug. Ihr könnt euch das mal anschauen, ihr könnt das finden auch bei Wikipedia, die Henoch-Bücher. Erstes, zweites, drittes, das Hebräische, ein zweites und das dritte ist das äthiopische Henoch-Buch, ein wunderbarer Unsinn mit die Erde ist flach und steht auf Stelzen im Wasser. Und naja, wenn ihr Lust habt, guckt euch das mal an. Das findet zum Teil wirklich Einfluss auch in Predigten in allerlei Gemeinden, weil viele Gemeindeleiter und Prediger beschäftigen sich mit diesen Dingen aus Langeweile und auch weil sie suchend sind, aber die Geister nicht unterscheiden können.

Das ewig gleiche Drama. In jeder Generation verfolgen die geistlichen Väter ihre eigenen Kinder und sie versuchen sie aufzufressen. Ich habe das schon in der, ja und das stimmt, ich habe das auch in der Sendung Reformatoren haben es nicht einfach. Das war, da hatte ich diese Bücherreihe von Robert Slierden, USA Prediger, Buchautor, inzwischen Doktor, ehrenhalber, wenn du in den USA ein Buch schreibst, bekommst du einen Doktortitel. Entschuldigung, so ungefähr. Da war das auch zu sehen. Ne? Also das ging da um die Reformatoren, angefangen mit diesem John Wycliffe. Der ist 1300 irgendwann in Oxford in England und der nimmt Anstoß an dem, was da so in der Kirche abläuft und studiert die Bibel und wird dort zum Prediger und Reformator. Und das geht dann bis hin zu, glaube John Fox war das, ne? Der dann die Quäker begründet über Luther und alle möglichen anderen, Jan Hus, die werden alle da beschrieben. Und diese Pilgrim Fathers, die Puritaner und jede Bewegung, jede Reformationsbewegung verfolgt die nach ihr kommende. Ist unglaublich. Und das war hier, das beschreibt dann noch der Rick Joyner in diesem Buch hier, Azusa Street. Da, das wusste ich so auch nicht, dass also die Pfingstler in diesen Tagen da, 1906, 7, 8, die hatten ein schweres Leben. Du wurdest in den USA verfolgt. Du flogst aus deinem Job raus, wenn Menschen mitbekamen, dass du ein Pfingstler bist, in so eine Pfingstgemeinde reingehst. Die wurden beschimpft als Teufelsanbeter. Und ich kenne das noch aus den ersten Tagen meines Glaubenslebens, dass mir das so evangelikale Christen auch sagten, nee, mit so einer Pfingstgemeinde, Charismatiker wollen wir nichts zu tun haben. Wir wissen nicht, woher das kommt. Vielleicht betet man ja da mit diesen komischen Sprachen den Teufel an. Und so war das in den USA, dass du da tatsächlich, dass pfingstliche Kirchen wurden abgebrannt. Die wurden angezündet. Ja, und vorher war das da unter den Quäkern. Die Quäker wurden erhängt und totgeschlagen. Und immer wieder war das, dass also die Alteingesessenen, das Establishment verfolgt so eine Reformbewegung und macht die Menschen, die daran teilhaben, schlecht. Die werden gemobbt und die verlieren ihre Jobs, die kriegen keinen neuen mehr. Ja, so war das auch in der Pfingstbewegung auch und ich habe das auch so erlebt. Also ich wusste ja nicht, was mit mir geschah, ne? Als ich dann 1997 aus meiner geliebten Jesusgemeinde rausfliege, das habe ich ja nicht erwartet. Ich habe wie besessen gebetet dafür, dass ein Durchbruch kommt. So hatte hier also in den USA, in der Azusa Street, dieser Frank Bartleman hatte wie besessen dafür gebetet, dass es eine Erweckung gibt. Ne? Das, die Erweckung, das Geschehen, das war bekannt, das kannten die da. Aber nicht so, diese Zungenrede war eben ganz neu und aber dem war das so, er hat nicht mehr gegessen, nicht mehr getrunken, er hat nicht geschlafen. Dieser Frank Bartleman, der lebte da auch in Los Angeles, hat dann so einen Freundeskreis gehabt, mit dem er da betete und dann auch eine Zeit lang ist er ganz alleine gegangen, weil alle sich von ihm abgewendet hatten. Die eigene Familie machte sich um ihn Sorgen, dass er da sterben würde. Hatte wohl auch sehr abgenommen, an Gewicht verloren und die dachten, der ist verrückt. Das hat man ja bei Jesus auch gesagt. Jesus, seine eigenen Verwandten, ne? Mutter und die Brüder und Schwestern sagten, er ist verrückt geworden. Und so war das bei dem Frank Bartleman auch. Also er wollte diese Erweckung sehen. Und das war, er sagte das dann auch. Es ist mir wichtiger, diese Erweckung zu sehen, als zu leben. Wenn ich dafür sterbe, und er ging dann auch durch Zeiten durch, wo er das Gefühl hatte, dass er das nicht überleben wird. Ne? So dringlich war das. Und ich habe solche Zeiten jetzt auch gerade, ich erlebe solche Zeiten auch gerade, wo ich durchgehe, wo ich das erlebe, dass Gott mich, ja, das, wo ich das Gefühl habe, ich weiß nicht, ob ich das überlebe. Ist wirklich so. Ja, und ein Zustand von Depressionen und körperlichen Schmerzen nennt sich Fibromyalgie, dass einem alle Muskeln und Gelenke schmerzen, wie nach einem Muskelkater oder wie bei Grippe, aber es hört nicht auf. Und auch so ein bisschen im Kopf das Ganze und manchmal weiß ich nicht, schlafe ich oder bin ich wach. Und habe auch das Gefühl, manchmal, werde ich verrückt oder was? Oder hat mich auch daran erinnert, dass ich das hier eben las und dann auch irgendwie beruhigt und ermutigt, dass also auch andere durch solche merkwürdigen Zustände durchgehen. Kannst du ja jetzt auch Sorgen machen um mich oder sagen, ach, brauche ich ja nicht zuhören, der ist ja schon verrückt, der Typ. Ja, mach doch, mir egal, ich muss meinen Weg weitergehen. Ich habe da eben auch, ich kann nicht mehr umdrehen. Ne? Ich kann nicht umdrehen.
Es gibt kein Zurück, schon lange nicht mehr. Und irgendwie ist auch, ja, mein Körper und Seele und Körper leiden unter meinem eisernen Willen, habe ich mir gestern mal so gesagt. Und ich bin eben diesen Weg lange Zeit gegangen, weil ich das wusste, dass das in der Treue zu Gott und zu Jesus, der ja Gott ist, richtig ist. Und ich bin wie Hänsel und Gretel, bin ich diesen Brotkrumen immer gefolgt. Ich bin immer diesen, ne? Denn der Geist des Herrn ist eine Leuchte für unseren Fuß. Das ist kein Flutlicht. Man steht nicht wie auf dem Fußballplatz da im Fußballstadion bei Nacht und alles ist heller Tag erleuchtet, sondern die Lampe, also und der Geist des Herrn ist wie eine Leuchte für unseren Fuß, wie eine Lampe für unseren Fuß. Du hast so einen Lichtkegel von vielleicht 1-2 Metern, dass du da gehen kannst, aber viel mehr siehst du nicht. Man tastet sich voran, man folgt wie Hänsel und Gretel den Brotkrumen, die sie selber gelegt haben, damit sie wieder aus dem Wald rausfinden. Und mehr hat man da nicht. Und es gibt kein Zurück. Es gibt kein Zurück. Wohin? Es geht nur immer weiter. Man muss dann eben da, wenn es nicht, muss man auch mit dem Kopf durch die Wand, wenn es nicht anders geht, weil es muss dieser Durchbruch kommen. Und das ist interessant, dass es also auch diesem Frank Bartleman, der war derjenige, der also in der Fürbitte und der in der Vision, er hatte eine Vision und er hatte diesen Wunsch. Gott hatte ihm das wohl auf das Herz gelegt. Und ich denke, mir hatte Gott dann nach dem Lesen von diesem Buch da, von der Welserweckung 1997, das auf mich gelegt, dass so eine Erweckung nach Deutschland kommt, weil ich hatte diese Vision, wo mir der Heilige Geist sagte, ihr bekommt eine Erweckung wie in Wales. Und dann fingen bei mir so richtig die Probleme an, bis heute. Das ist ja nun auch schon 27 Jahre her, 1907 oder 28 Jahre her, eine ewige Zeit. Und ich denke, was wollte ich jetzt sagen? Ich weiß es nicht. Ich trinke meinen Tee. Kleinen Moment.

Tja, das ewig gleiche Drama, ne? Was will ich damit denn sagen? Es geschieht immer wieder. Es geschieht immer wieder. Und dann kommt so ein kluger Mann wie dieser Rick Joyner, der ist Pastor auch von einer Gemeinde in Charlotte, ne? Charlotte in North Carolina, USA. Und der hatte, da ist dieser Musikdienst von Don Potter. Die haben wirklich guten Lobpreis gemacht. Sensationell, den spiele ich auch oft hier. Morningstar, die heißt so diese Band. Das war mit Don Potter ganz, ganz toll. Die hatten ihre Hochzeit dann auch so 97, 98 und dann noch vielleicht bis 2000. Das war schon doll, diese Musik, die gemacht haben, finde ich immer noch riesig, wirklich super, fantastisch. Aber dieser Rick Joyner, der kommt nicht drauf. Ne? Der kommt nicht drauf, warum das immer wieder das gleiche Drama gibt. Immer wieder das gleiche Drama. Und das war bei dem Lonnie Frisbee da in der Jesus People Bewegung auch. Ne? Und wenn man das dann so liest, dann wird ganz klar, dieser Konflikt zwischen den Pharisäern und den Schriftgelehrten, die auch Jesus hatte. Ne? Der Lonnie Frisbee, 17 Jahre alt, die ganze Generation da 1967, der war 49 geboren und war wahrscheinlich schon 66, diese ganze Generation, die war ja mit LSD unterwegs. Die Hippies, das war ja, ne, psychedelisch, die ganze Musik, Jefferson Airplane habe ich gerade gesehen, gibt so ein tolles Lied. Everybody needs somebody to love, müsste ich, glaube ich, das spiele ich, glaube ich, mal, das schreibe ich mir mal auf. Ne? Everybody needs somebody to love. Ja, die wollten nicht mehr diesen Materialismus, ja, der auch in den USA, genau wie bei uns hier, nach dem Zweiten Weltkrieg so eben da war. Die waren dessen überdrüssig. Ne? Da war der Krieg und dann hinterher musste die Wirtschaft auch, die kam durch den Krieg in den USA richtig in Gange. Und in Deutschland gab es ja das Wirtschaftswunder. Das war aber gar kein deutsches Phänomen, sondern das war ganz in ganz Europa. Das war noch das Wirtschaftswunder in Italien, in Frankreich, in Spanien und in anderen Ländern außer Ostblock eben, war wesentlich stärker noch als in Deutschland. Und das war eben eine Folge des Nachholens von Konsums nach dem Krieg. Und jetzt war eben, konnte die Wirtschaft umgestellt werden von Kriegsgütern auf Konsumgüter. Das waren dann eben Klamotten, Motorroller, Autos und Häusle wurde gebaut. Und das war in den USA dasselbe. Gleichzeitig war wohl eben auch, also da war eben, es, in Deutschland musste wieder aufgebaut werden und in den USA, nun war ich nicht da, aber 500.000 US-Soldaten waren hier in Deutschland im Krieg gestorben, in Europa, und wahrscheinlich kamen Millionen zurück, die traumatisiert waren, die schlimme Erlebnisse hatten. Und wie hat man das früher gemacht? Man hat einfach weitergemacht. Man ist in die Arbeit gegangen und hat das eben auch dann versucht zu vergessen, hinter sich zu lassen. Machen ja auch heute viele. Wenn sie Probleme haben, stürzen sich in die Arbeit. Ehe funktioniert nicht, Scheidung oder irgendwas. Man stürzt sich in die Arbeit, um sein Problem eben zu vergessen. Was willst du auch machen? Oder aber du suchst dir einen Therapeuten, mit dem du darüber reden kannst. Also einen Arzt oder einen Psychologen oder so, der dir dabei hilft, Verluste, seelische Dinge, die dich beschäftigen, Ehescheidung, Tod von jemandem, ne, der dir wichtig ist, dass du darüber hinwegkommst, oder eben auch Kriegserlebnisse. Da bringen sich ja ständig Veteranen um. Ne? Ein Freund von mir, der war auch wegen psychischen Problemen in der Therapie, und dann waren auch solche Soldaten da mit diesem posttraumatischen Belastungssyndrom. Die können nicht schlafen, die plötzlich fangen die an zu zittern und die können nicht mehr, die brechen zusammen. Das geht, aus heiterem Himmel kommt das. Das passiert, alles ist okay und plötzlich geht's nicht mehr. Ne? Das ist manchmal Jahre, nachdem die im Kriegseinsatz waren. Und vielleicht war da auch in den USA, haben viele diese Kriegserlebnisse, die haben dann in die Hände gespuckt und zu Hause was angefasst. Aber dabei haben sie ihre Kinder vergessen, vernachlässigt. Die Frauen wird es so gegangen sein wie meiner Mutter auch. Mein Vater hat viel gearbeitet, konnte sich gar nicht so um Frau und Kinder kümmern. Und die Mutter sitzt dann hier nur mit den Kindern, hat das alles, noch ein Haus, dann muss sie putzen und du bist am Putzen und Wäsche waschen und putzen und Wäsche waschen. Und dann hast du noch nebenbei die Büroarbeit für das Geschäft und du selbst kommst zu kurz und irgendwann bist du in der Depression ausgebrannt.
Und dann kommen da Kinder bei raus und die Kinder sagen, nee, so wollen wir nicht leben. Wir wollen nicht leben wie die Eltern. Ne? Nur dieses Raffe, Schaffe, Häusle baue, dieses American Dream, das war dann diese Vorstädte, ne? Diese mit dem Häuschen und ein bisschen Grün drumherum, wo dann die Frau mit den Kindern lebte und der Mann pendelte mit seinem Auto täglich in die Stadt rein, in die Fabrik oder ins Büro oder auch so als Vertreter und kaum bei den Kindern, ne? Kaum bei der Familie. Und die sitzen dann da. Und entweder werden sie, ja, und das war dann in den 60ern schon, es war dann da, dass da eben die Jugend, die wollte was anderes. Die sagte, damit sind wir nicht, das ist so oberflächlich und wir brauchen was, ne, das ist, so wollen wir nicht leben. Und dann entsteht diese Hippie-Bewegung. Und diese Hippie, ja, das die Hippie-Bewegung, und das war, ja, das war, die wollten was anderes. Die wollten Gemeinschaft, zusammensitzen, einen anderen Weg des Lebens, einen anderen Lebensstil. Und die erleben das dann da eben, die diskutieren viel, sitzen dann da, Lonnie Frisbee der ist künstlerisch begabt, geht von Los Angeles nach San Francisco, lebt da im Hippie-Viertel High Asbury, da sind sie alle, Janis Joplin, Jimi Hendrix und so, billige Wohnungen, runtergekommenes Viertel, da gibt's dann so Teestuben überall, wo man zusammensitzt und diskutiert. Die schreiben selbst Gedichte. Die 60er sind ja eine Zeit, wo unglaublich schöne Musik gespielt wird. Da werde ich auch was spielen von diesem Don McLean, ne? Und ja, wunderbare Liebeslieder, die Beach Boys, alle diese Musik. Die Musik war ja wirklich liebevoll. Da kommt so eine Liebe rüber, dass ich ganz, ganz rührselig werde. Anders als heute. Heute ist ja Musik fast nur noch zerstörerisch oder ein stampfender Rhythmus wie eine Abrissmaschine oder so ein Motor aus der unten aus der Titanic daraus. Das ist ja es klingt ja nur zerstörerisch. Und das ist ja diese Musik, das ist dann auch heute dann mit psychedelischen Drogen, LSD und anderen, war auch dieses Konzert da am 7. Oktober in Israel, wo dann Überfall der Hamas war. War auch so ein Konzert, wo psychedelische Musik mit eben auch mit dem Konsum von psychedelischen Drogen einhergeht. Ne? Ja, und also die 60er sind da noch unschuldig, da ist man auf der Suche und die jungen Leute sitzen also zusammen und lesen sich selbstgemachte Gedichte vor und probieren aber eine Menge auch eben LSD aus und dann Haschisch. Und dann entsteht das da und dann entsteht. Und dann lernt dieser Lonnie Frisbee, er ist vollkommen verzweifelt und schreit aus, weil er schon als Achtjähriger dann zu Jesus schon mal sein Leben gegeben hatte. Und er schreit aus, Jesus, wenn es dich wirklich gibt, dann zeig dich mir jetzt. Und er hat da eine Vision und er sieht da oben, wo in den Bergen, wo er ist, in San Francisco, in den Bergen an so einem Wasserfall, wo er dann nackt rumläuft und nur von Früchten lebt, die er da findet. In einem See badet und das Wasser trinken kann, weil das alles wunderbar klar ist. Dann sieht er in einer Vision, sieht er unten den Ozean, den Pazifik und der ist am Strand voller Menschen, die getauft werden. Und er sieht das als eine Aufforderung von Jesus auf, dass die Antwort auf seine Frage, Jesus, zeig dich mir, wenn es dich wirklich gibt. Und er sieht es als Berufung für sich und er geht runter tatsächlich danach an den Strand und er predigt dort von Jesus, weil er war lange in solchen Pfadfinderlagern im Sommer. Und hat da eine Menge mitbekommen, war mit seiner Oma in so einer Pfingstlergemeinde. Er sagt so richtige Hardcore-Pfingstler, ne, die er auch liebte. Und er predigt dort und er tauft Menschen. Und dann lernt er dort Ehepaare kennen, die gemeinsam in den Bergen oben ein Haus haben und dort als Kommune leben, drei Ehepaare. Und die nehmen ihn auf, weil er hat eigentlich kein Zuhause und er hat auch noch nie wirklich zu Hause erlebt. Seine Mutter war kaputt und der Vater, sein Stiefvater, hat ihn wohl viel verprügelt und war ganz streng. Er war so ein ehemaliger, auch so einer, der aus dem Krieg zurückkam und traumatisiert war. Man durfte bei Tisch nicht reden beim Essen. Er kennt eigentlich gar kein Familienleben, er kennt nur Strenge. Und dann auch noch sexuelle Vergewaltigung durch einen Nachbar. Das ist der Babysitter, der 18-Jährige, von nebenan, den die Mutter bestellte, wenn die mal weg wollten, der hat ihn den Achtjährigen missbraucht, hat ihm eingeredet, das ist ganz normal, das musst du auch aber für dich behalten. Und als er es dann der Mutter erzählt, ganz mutig, dann sagt die, das bildest du dir ein. Und das führt dann noch später zu schlimmen Dingen. Gleich geht's weiter.

immer das gleiche Drama. Ja, auch bei Lonnie Frisbee, also das bei den Jesus People. Also der wird so mit 16, 17, der hat ja eben diese, kriegt ja eine Offenbarung, die kam nicht aus heiterem Himmel, wie gesagt, er war mit 8 Jahren, hat seine Oma, die hatte ihn mitgenommen, die war mütterlicherseits. Er stellt das später fest, dass die waren Iren, die kamen aus Irland, die mütterliche Seite. Und da war eigentlich in jeder Generation war da ein Prediger. Das stellt er später fest, als er schon selber dann Prediger ist. Väterlicher Seite war er American Native, ne? Das, was wir sonst Indianer genannt haben. Die Eltern heiraten mit 15. Das ist total schief gegangen. Da kann man sehen, dass das nicht gut ist, weil da sind Menschen noch nicht entwickelt. Die wissen, man weiß auch nicht, wie ist der andere denn überhaupt so? Und das war eine einzige Katastrophe. Der wird dann, ist dann wohl, der trinkt viel Schaumschläger. Der war, macht Country-Musik, will ein Star werden. Und säuft sich am Ende tot. Und die Mutter verlässt ihn schon nach 2, 3 Jahren. Weil das nicht geht, der ist nur besoffen und verprügelt alle. Und dann nach einer Weile, dann lernt sich jemand anderen kennen und der ist dann dieser strenge Ex-Soldat, bei dem es ihre Kinder auch nicht so gut haben. Ne? Der hat 3 Söhne und der Lonnie ist wohl der jüngste von den 3. Immer das gleiche Drama. Ja, in welcher Hinsicht meine ich das denn jetzt? Also der geht dann irgendwann von dieser Lonnie Frisbee, die haben eine Teestube. Die haben eine Teestube in San Francisco, auch da in dem Viertel, wo sie leben oder wo er mal vorher gelebt hat, da High Ashbury Street, so nennt sich das, ist eine Straßenkreuzung, das sind 2 Straßen. Die eine heißt H-A-I-G-H oder H-A-I-G-H, T. H-A-I-G-H-T und die andere ist die Ashbury Street und auf der Kreuzung, nach dieser Kreuzung ist dieses Viertel da benannt, es war so eben so Künstler- und Intellektuellenviertel, so Holzgebäude, wie das in San Francisco da so ist und die hatten da eine Teestube betrieben und diese Teestube war eben so ein Anlaufpunkt, es gab da viele Teestuben, aber die waren dann, da wurde über Buddhismus diskutiert, gab auch Satanisten da, dieser üble Charles Manson lief da rum, der kam auch dann bei ihm da mal rein, der dann später da im Gefängnis gelandet ist, auch wegen des Mordes an der Frau von dem Roman Polanski. Die sind da eingedrungen, so Anhänger von ihm, und meinten von Satan den Auftrag bekommen zu haben, die alle umzubringen. Waren da mehrere, das war Sharon Tate, ne? So hieß die, meine ich. Das war die Frau von Roman Polanski, war eine Party und da sind da auf die Party sind eben Satanisten eingedrungen und haben die alle abgemurkst, erstochen und ein riesen Blutbad da veranstaltet. Der Roman Polanski war zu der Zeit nicht zu Hause. Naja, das so nebenbei. Also der kam auch da rein, der kam mal rein und stellte sich, sagt dann, er wäre Jesus, dann sagt er wäre der Teufel, sehr aufgeblasen. Hat er gegessen und ließ sich die Suppe in den Bart laufen und dann aus ihm sagten, hey, du lässt die ganze Suppe in deinem Bart laufen, dann sagt er, ja, ist für den Nachtisch und dann ging er wieder, sehr unangenehm wahrscheinlich. Ja, Satan, du bist besiegt. Teestube, also die machten das da so und die hatten Kenntnis, diese 3 anderen Ehepaare hatten Kenntnis von der Heilsarmee, William Booth, das war ja London. Und der hatte so einen Grundsatz, das war also auf Englisch war das Soup, Soap and Gospel, also Suppe, Seife, Suppe und Seelenheil, ne, kann man auf das auf Deutsch übersetzen. Heilsarmee, ne? Und also die Leute, die da reinkamen, das waren alle möglichen, Hobos, Landstreicher, junge Hippies, die auf der Suche waren nach irgendwas und dem boten sie eben an, eine Dusche an, Suppe, das war die Seife, dann eine warme Mahlzeit, die kochten, die gingen damals schon in die Supermärkte und fragten da nach abgelaufenen Lebensmitteln, was heute Tafeln so machen und kochten daraus dann eben warme Gerichte, die man dann da den Leuten rein anbot, die da reinkamen und daraus entstand auch später ein Haus, wo man welche unterbringen konnte und dann auch da eben, Menschen kamen zu Jesus. In dieser Teestube. Und Lonnie Frisbee ging also an anderen Tagen, wenn er mal raus wollte oder so, die hatten da eben so Dienst, die schoben da Dienst nach Dienstplan. Und manchmal er trampte dann runter von San Francisco nach Los Angeles, das sind wohl ein paar hundert Kilometer.
Und das machte er eher so per Anhalter. Und wenn er da per Anhalter fuhr, dann nutzte er das, während er neben den Leuten da saß im Auto, meistens junge Leute, die ihn dann mitnahmen, andere Hippies. Er war ja auch ein Hippie mit so langen Haaren und hatte dann so ein selbstgenähtes Cape aus Leder, wo hinten drauf stand Jesus loves you. Ja, und wenn er dann also mitgenommen wurde, dann erzählte er dann den Fahrern von Jesus. Und das könnt ihr ganz schön euch ansehen in dem Film Jesus Revolution mit dem Darsteller hier von dem Chosen-Film, der da den Jesus macht, der Jonathan Rumi. Ich habe mir den Film schon ein paar Mal angeguckt, im englischen Original natürlich besser. Wunderbar, und da gibt es genau die Szene. Er fährt da, also er läuft die Straße lang und trampt, und dann wird er mitgenommen und erzählt einer jungen Frau: Kennst du den Herrn? Kennst du Jesus? Und dann sagt sie: Du musst meinen Vater kennenlernen. Und das ist dann der Beginn der Geschichte mit diesem Chuck Smith und der Calvary Chapel, weil das war nämlich die Tochter. Ob das nun so gewesen ist oder nicht, weiß ich nicht. In dem Buch wird das so nicht beschrieben, aber in dem Film ist das ganz witzig dargestellt, weil der hat nämlich gesagt, der Chuck Smith, der sitzt abends auf dem Sofa mit seiner Frau, ein Pastor einer Pfingstgemeinde, kommt eigentlich aus dieser Amy Semple McPherson-Bewegung, Four Square Gospel, Los Angeles, ist aber eigentlich ein bisschen nicht so richtig brennend im Geist, sondern er ist wohl durch viele Gemeinden schon in den USA gegangen, sagte mir ein Bekannter, und ist jetzt da in Los Angeles gelandet und wollte da eigentlich auch bleiben, obwohl die Gemeinde nicht besonders läuft, weil er hat ganz gerne gesurft nebenbei. Ne? Das ist, da kannst du eben in Los Angeles, kannst du da am Huntington Beach und so, da gibt es Wellen, da kann man surfen. Und das hat er halt in seiner Freizeit gemacht, neben seiner Tätigkeit als Prediger. Das war wohl wahrscheinlich mehr das war eben so der Hauptinhalt seines Lebens und nicht so, dass die große Leidenschaft für Jesus. Und der sitzt vorm Fernseher und regt sich darüber, also er sieht diese Unruhen, er sieht Berkeley und diese Studentenunruhen, die Demonstrationen gegen den Vietnamkrieg. Und er versteht das nicht und regt sich darüber auf. Und was wollen diese jungen Leute? Warum rebellieren die so? Ist ja das typische freikirchliche Denken, Sicht so auf die Jugend. Warum rebelliert die? Warum rebelliert die gegen die Gesellschaft und damit gegen Gott? Gesellschaft ist gleich Gott, ne? Da steht zwar, wo Obrigkeit ist, sie von Gott angeordnet. Wir sollen zwar auch der Obrigkeit gehorsam sein, aber das heißt nicht, dass die Obrigkeit alles richtig macht. Und wenn die jungen Männer da eben in den Krieg nach Vietnam geschickt und dort als Kanonenfutter verheizt werden, dann ist das ja nicht so angenehm. Ne? Möchtest du in einem Bombenhagel sterben? Bist gerade 19, 20? Möchtest du, dein Leben beginnt gerade, du hast eigentlich eine Zukunft, dann wirst du nach Vietnam geschickt, in einen Krieg, der dich nichts angeht und wo auch nichts erreicht wird. So, und also Papa Smith, der sitzt also vorm Fernseher und regt sich darüber über die jungen Leute aus und fragt, was wollen die? Ne? Und er versteht's nicht. Und dann sagt die Frau, die brauchen Jesus. Und dann sagt er ganz empört, was die brauchen, das ist eine Dusche. Ja. Das ist eine einzige Antwort. Und wohl denselben Abend noch fährt seine Tochter, will auf so einen Open-Air-Festival, die damals ja auch üblich waren. Da waren dann alle, war ja dieser Californian Summer of Love, das war 68. Da waren viele Konzerte von ganz vielen bekannten Bands. Eins von den Konzerten war dann ja an der Westküste, das war dann Woodstock. Aber in der Ostküste, ne? Woodstock ist in der Nähe von New York, da kamen dann ja irgendwie eine Million Menschen hin oder so. Oder eine halbe Million. Aber da an der Westküste waren diese Konzerte öfter und dann nicht so groß und auch nicht so bekannt und auch nicht so spektakulär. Naja, und sie will dahin. Diese Westküstenmusik, das war halt dann so hier, das war dann Papas und Mamas und die Beach Boys und alles sowas. Und sie will dahin, sie macht sich auf den Weg und sie hört dann noch gerade so was Papa da so redet. Und Papa regt sich noch auf und sagt dann zur Tochter, bring mir einen von diesen Hippies. Oder nee, wenn Gott mir einen von diesen Hippies bringt, dann werde ich mich mit ihm unterhalten und herausfinden, was diese jungen Leute wollen. Und das hört noch die Tochter so und dann fährt sie los und auf das Konzert und am nächsten Morgen auf dem Rückweg, dann trifft sie eben Lonnie Frisbee am Straßenrand, der da trampt und sie lädt ihn ein. Und Lonnie sagt dann zu der jungen Frau, der Tochter von diesem Chuck Smith, der ist der Pastor der Calvary Chapel, die dann berühmt wird, und der Lonnie fragt die junge Frau, kennst du eigentlich den Herrn? Und sie ist ja Pastorentochter.
Aber sie ist da abgeturnt von der Gemeinde. Das ist eine tote Gemeinde mit alten Leuten, gesetzlich geworden, die da drinnen sitzen und das Wichtigste in ihrer Gemeinde ist der neue Teppich, den sie reingelegt haben. Ansonsten sitzen sie da so mit 20, 30 Leuten und es ist eingeschlafen. Ich kenne solche Gemeinden hier in Hameln, da sitzen dann diese alten Gläubigen, die schon 30, 40, 50, 60 oder 70 Jahre dabei sind und die in ihren ganzen, in ihren alten Traditionen, ihren ausgetretenen Wegen feststecken und wo kein Leben mehr stattfindet. Naja, und als Lonnie also zu der jungen Frau sagt, kennst du eigentlich den Herrn? Da lacht sie und sagt, du musst meinen Vater kennenlernen. Ne, du bist genau der Hippie, um den er gebetet hat. Und dann gibt sie Gas, fährt nach Hause und in der nächsten Szene ist dann läuft der Lonnie da in der Küche rum mit einem Becher Kaffee und der Papa kommt runter, Chuck Smith, der Pastor von der Gemeinde, kommt mit dem Bademantel, im Morgenmantel in seine Küche rein und ist natürlich überrascht, da steht jemand Fremdes, ne? Und der fragt, wer sind Sie, was machen Sie hier? Also und er sagt erstmal vielen Dank, das ist ein wunderbarer Kaffee und das ist ein tolles Haus und hier sind so total gute Vibrationen, also good Vibes, hier sind echt gute Schwingungen auf dem Haus und so, also richtig so ein Hippie-Jargon und dann erzählt er, ja, die Tochter hat ihn mitgebracht. Und dann bittet er ihn erstmal kurz rauszugehen, dann kommt die vor die Tür, er schmeißt ihn quasi schon mal raus, dann kommt die Tochter an und dann fragt er die Tochter, wer ist das? Was macht dieser Typ hier? Und dann sagt die Tochter, das ist genau der Hippie, um den du Gott gebeten hast, dass er ihn dir schickt. Und dann sagt der Papa, ja, und das ist also die Geschichte, die so beginnt das dann da. Und wie das dann weitergeht, erzähle ich euch gleich.

immer das gleiche Drama, ja. Also die Geschichte, das ist unterhaltsam gemacht, die ganze Geschichte in dem Film Jesus Revolution, könnt ihr euch ausleihen. Momentan ist er bei Netflix, wenn ihr Netflix habt, könnt ihr euch das ansehen. Ich habe das in Deutsch und Englisch gesehen. Englisch natürlich viel authentischer, viel echter, ne? Da kommt echt viel mehr rüber. Es geht so viel immer bei der Synchronisation verloren, auch bei dem Chosen-Film. So, mein Englisch ist gut genug, ich kann mir das dann reinziehen. Jetzt habe ich da so die Autobiografie gelesen. Der Lonnie Frisbee hat mit Roger Sachs zusammen, haben sie 1992 seine Lebensgeschichte aufgeschrieben. Die habe ich ja schon Teile von erzählt. Und ganz so, also auch in dem Film kommt es dann, es geht nicht so unterhaltsam und lustig weiter. Was Lonnie Frisbee so erzählt über sich selber, ist schon erstaunlich, wo er durchgegangen ist. Er kommt wirklich von der Straße, war obdachlos, hatte alles an Drogen ausprobiert und mit 16 eben ist er da, hat er diese Vision und wendet sich dann Jesus zu. Er lernt dann auf diesen Trips, wo er dann nach Los Angeles runtertrampt, dann eben tatsächlich diese Calvary Chapel, den Chuck Smith kennen. Und das funkt vom ersten Augenblick an. Also die hatten irgendwie, das war irgendwie auch dann schon sehr, sehr, sehr fruchtbar. Aber auf der anderen Seite beginnt da eben das ewig gleiche Drama, ne? Der Chuck Smith ist ein, der Theologie studiert, der war, also hat also, so wie ich das eben sagte, die können das unglaublich in den USA. Die haben ein Organisationstalent. Das ist ja, ne, diese Nation ist ja eben da quasi aus dem Nichts entstanden. Da Europäer gehen da rüber und machen ja dieses Land, ne, diese Vereinigten Staaten von Amerika. Es muss ja alles organisiert werden. Und das ist ja heute, trotz dass es einen riesen China gibt mit 1,5 Milliarden Menschen, in Indien mit 1,5 Milliarden Menschen, ist da ja eine USA mit 350 Millionen Menschen, die sind ja in allen Bereichen der Welt führend, ne? Die sind ja in der Wirtschaft, militärisch, sind sie, guck dir diese Flugzeugträger an, ne? Was die auf den Weltmeeren fahren. Also den USA, die sind, ja, gibt ein Lied dann auch von Morningstar da mit Don Potter bei Rick Joyner. We are the leader of the free world. Ne? Und da ist also eine Kreativität. Wir sind die Anführer der freien Welt. Und diese Freiheit, die die haben, die kommt schon durch Jesus. Ne? Und auch der Segen, der auf den USA ist, der ist durch diese starke freikirchliche Christentum, was dort ist es. Ne, sie haben ja auch die großen Kirchen, aber dieses freikirchliche, dieses freie Christentum, das ist schon da, die Speerspitze, und das bringt die Salbung auch in diese Kraft, Macht, diese Kreativität in die USA, dass alle die Dinge entstehen, die lässt Gott entstehen. Gott lässt das Internet entstehen und Facebook und Computer und all diese Dinge. Steve Jobs war jüdisch, ne? Und was da so entsteht, Silicon Valley, San Francisco, das ist die Ecke da. Und ne, Hollywood, Los Angeles. Und da ist ein Segen, da ist die schöpferische Kraft Gottes, die uns also aller Welt zum Nutzen wird und eben auch dazu beiträgt, das Reich Gottes zu bauen und die frohe Botschaft von Jesus zu verbreiten. So, und dann hast du. Da ist ja diese Organ auch diese Organisationsfähigkeit und diese die ne, die und die können das, die dass diese Freikirchen da eben dann auch ihre eigenen Universitäten gründen und so weiter, und das Riese, dass das also aus dem Nichts eigentlich da von der Azusa Street über Amy Semple McPherson da riesige Werke draus werden, die gut organisiert sind, Universitäten gründen und dann da eben auch dann Theologieabsolventen haben, und einer von denen war dieser Chuck Smith, der dann so eine kleine Gemeinde da auf dem Hügel in Los Angeles da führte. Ja, die nannte sich Calvary Chapel, das heißt ja Kalvarienkirche. Kalvarien ist ja der Ort, wo eben das Golgatha, ne? Das ist da der Ort, wo Jesus gekreuzigt wurde. Calvary steht also für den Kreuzigungshügel, ne? Das heißt, Kalvarien sind ja die Schädel, ne? Das heißt wohl wörtlich da im In Jerusalem war dieser Berg, wurde der Schädelhöhe genannt. Fun Fact dazu, ich meine gelesen zu haben in der Bibel, dass auf der Schädelhöhe hat der David nach dem Kampf mit dem Philister Goliath, den er ja
mit dem Kieselstein und seiner Schleuder erschlägt und dann mit dessen Schwert ihm den Kopf abtrennt, dass er diesen Kopf mitnimmt und dort nach Jerusalem nimmt und dort oben auf einem Berg, auf einem Hügel, hinstellt, vergräbt, ich weiß nicht was. Und das soll das ist diese Schädelhöhe. Deswegen heißt das Schädelhöhe. Es war also der Ort, wo der besiegte Goliath, dessen Schädel abgelegt wurde. Da wurde, dort wird dann eben Satan auch besiegt, ne? Der Schlange wird der Kopf abgehauen, da oben durch Jesus seinen eigenen Tod. Ich meine, das habe ich in der Bibel gelesen. Ja. Also da ist also dieser Shaq Smith und jetzt beginnt also im Laufe der Geschichte, und das dauert gar nicht lange, da geht das ewig gleiche Drama wieder los. Da ist diese Offenbarung des Heiligen Geistes, die dem Lonnie Frisbee zuteil wird, und dann hast du den Schriftgelehrten, den Pharisäer, diesen Shaq Smith, der Theologe, und die arbeiten zwar zusammen irgendwie, aber am Ende scheitert das. Nach ein paar Jahren, die sind da, also das geht eine Weile, und es entstehen 100, an die 100 Calvary Chapels in der Umgebung von Los Angeles.

hat angefangen zu regnen. Ich muss erstmal meine Wäsche, die auf der Wäschespinne war, musste ich retten, ne? Reinholen. Ja, ist ein schöner Mai, aber ja, jetzt regnet es erstmal. Okay, also die arbeiten zwar zusammen, das ist zwar ein ganz gutes Duo und das blüht da alles auf. Lonnie Frisbee erzählte noch, also in San Francisco schon war das so. Das war halt so die Hippie-Metropole, ne? Und alle Missionswerke der USA waren da vertreten und versuchten, die Hippies zu retten vor der Hölle und vor ihren falschen Wegen mit Drogen und so weiter und der freien Liebe und nackt da in den Bergen rumzuspringen an Wasserfällen und Seen und eben sich da der Gesellschaft und auch dem Vietnamkrieg zu verweigern. Da war auch dieser David Wilkerson war da, Jugend mit einer Mission. Die tauchten bei ihnen auf in diesem Haus von diesen drei Ehepaaren. Die waren erfolgreiche Geschäftsleute und sowas, also etablierte Leute der Gesellschaft, die auch die ausgestiegen waren. Waren Aussteiger, die den American Way of Life nicht mehr wollten und mit Jesus gingen. Die hatten alles verkauft und kauften gemeinsam in so ein Haus, irgendein Gebäude, ein Bauernhof oder irgendwas dort in den Bergen von San Francisco und lebten da mehr oder weniger autark. Also die bauten eben Gemüse an und Obst an, versorgten sich selber und lebten als eine christliche Kommune, haben dann den Lonnie Frisbee da aufgenommen und betrieben, wie ich schon sagte, da unten in der Stadt diese Teestube, wo sie nach William Booth da eben Soap und Soul Saving anboten, ne? Den Menschen wollten halt da Leuten von Jesus erzählen. David Wilkerson tauchte da auf und mit einem Filmteam und die fragten ganz freundlich, ob sie eine Dokumentation über sie drehen dürften. Die hatten von denen gehört und auch von ihrer Arbeit in der Stadt unten und dann, die hatten ja gesagt, waren damit einverstanden, sodass das Filmteam da alles drehte, die befragte, interviewte, ihnen anschließend eine kleine Summe Geld dafür übergab. Geld hatten sie wohl auch nötig. Wie gesagt, die lebten von dem, was sie früher in ihrem Leben erwirtschaftet hatten und gingen in Supermärkte und sammelten die abgelaufenen Lebensmittel ein, um da die Obdachlose, auch Hippie-Studenten, alles Mögliche da zu versorgen. Und was das Ergebnis davon war, das war schrecklich. Die Dokumentation, den Film, den der David Wilkerson rausbrachte, das ist dieser Buchautor von, glaube ich, über Nicky Cruz, der das Kreuz und die Messerhelden. Und der sagte also, der hat sie so in die Pfanne gehauen, der David Wilkerson. Er hat das alles so schräg und so schräg dargestellt, was da in dieser Kommune da ablief. Hat das verunglimpft und verächtlich gemacht und das war so traurig. Die waren so enttäuscht, sie konnten ihm zwar vergeben und ihn weiterhin lieben, aber so war das auch mit vielen anderen Missionsgesellschaften. Die tummelten sich alle da auch in Haight-Ashbury und versuchten, die Hippies für Jesus zu erreichen. Ich weiß, dass der Bengt Wedemalm aus Schweden, der war dort auf der Bibelschule von Jugend mit einer Mission, ist am Strand rumgelaufen, aufrecht, stolz, hoch.

Und hat die Menschen da eben mit dem Evangelium belästigt, gesagt, ihr müsst Jesus annehmen, sonst werdet ihr in der Hölle landen. Und das ist natürlich eine ganz falsche Art, so habe ich den auch erlebt. Und die waren eben ganz anders. Und der sagte, Lonnie Frisbee sagte also, während alle Dienste da eingingen, die gingen alle ein, alle Dienste, die liefen da auf und machten, die verschwanden nach und nach. Außer eben ihre Teestube, ihr Dienst. Und dann hat er eben dann den Chuck Smith kennengelernt und dann ging er rüber nach Los Angeles und das blühte da auch alles auf. 500 Taufen hatten sie im Monat. Gründeten überall neue Calvary Chapels, die selber zogen um in ein größeres Gebäude. Das andere war zu klein geworden. Und nach 5 Jahren war es dann so weit, dass er sich mit dem Chuck Smith wohl total zerstritten hatte. Der zahlte ihm als Jugendpastor nur $100 im Monat. 1900, wann was? 73, 74, 75. $100 der war verheiratet, der Lonnie, der hatte eine Frau. Der war geboren 1949. Dann kannst du sagen, der war 26 Jahre alt. 1975 so ungefähr. Und der sollte davon von $100, das wären also damals 200 Mark gewesen. Also der normale Gehalt in den 70ern bei uns hier war dann, das war nicht 200 Mark im Monat. Ne? Von 200 Mark konntest du nicht auch in Deutschland nicht leben. Du brauchtest hier auch ein paar hundert, 500, 600, 800, vielleicht 1000 Mark. Aber 100, also 200 Mark, dass der, also der kann man, also der Chuck Smith hat den Lonnie Frisbee da sehr schlecht behandelt. Er hat sich auch über ihn lustig gemacht und hat ihn nicht vermeint, muss hier immer eine Show abziehen. Das sagt er dann auch im Film. Er heilte da Kranke, Vietnam-Veteranen kamen rein, die an der Nadel hingen mit Heroin und ist auf die zugegangen und hat die voller Mitleid angeschaut, voller Barmherzigkeit angeschaut und die Kraft Gottes hat das bewirkt, auf die Art und Weise, dass die kamen frei vom Heroin, ne? Ja? Er sagte, Bruder, du wirst nicht, also helft mir, sagte dieser in dem Film, der eine Vietnam-Veteran, der kam im Rollstuhl reingelaufen. Ich schaff's nicht, ich werde sterben, ich komme nicht, ich kann es nicht sein lassen, ich werde sterben. Und dann sagt er, Bruder, du wirst leben. Und dann legt er ihm die Hände auf, guckt ihn in die Augen, betet für ihn und, ne? Und dann wird er da Teil der Gemeinschaft, dieser Jesus People. Er hat Taube, die nicht hören konnten, den hat er die Hände aufgelegt, die konnten wieder hören. Und dann sagt Chuck Smith, sag mal, musst du hier jedes Mal so eine Show abziehen? Das war ein Pharisäer, der Chuck Smith, ja, ein Schriftgelehrter und das war ein Schriftgelehrter und der hatte nicht das Erbarmen, was Lonnie Frisbee für die Kaputtnicks da hatte, weil er war selber so ein Kaputtnick, der Lonnie, aber der Chuck im Hals ist Chuck Smith eben nicht. Und das meine ich mit dem immer das gleiche Drama, immer das gleiche Drama, immer das gleiche Drama. Dieses Drama mit dem Drama zwischen denjenigen, ja. Der Jesus-Leute und den Schriftgelehrten. Ne? Das ist das Drama. Das war in der Azusa Street, das war in Wales war das auch. Der wusste es nur nicht, der Evan Roberts wusste gar nicht, dass er selber mittendrin in diesem Konflikt stand. Ne? Zum einen Offenbarung, zum anderen aber war er selber, er war Opfer, aber auch Täter als Schriftgelehrter. Der hatte auch so eine Bibelschule besorgt. Und dann ging er selber zugrunde an den falschen Theologien und den Lehren, die ihm da eingetrichtert wurden. Und hier bei dem Lonnie Frisbee war es, der war da nicht drinne. Und er wurde auch da irgendwie nie irgendwie ein Teil von, aber er litt eben unter den Schriftgelehrten, unter diesem Chuck Smith und den anderen dort in der Region auch da von Los Angeles. Er geht dann weg nach 5 Jahren mit seiner Frau. Die Ehe war fast kaputt. Er hat sich wohl zu Tode gearbeitet, auch wegen dieser Theologie. Wir müssen Menschen leben, müssen Seelen retten, Seelen retten, Seelen retten, vor der Hölle retten. Und wenn so eine Erweckung da eben läuft, ne, und du hast da monatlich 500 Taufen und das wächst alles und überall schießen, du kannst in jedem Stadtteil irgendwie so einen Ableger deiner Gemeinde gründen. Ja, der war fast nie zu Hause und seine Frau, die vereinsamt, die kommt nicht mehr klar, die hätte ihn gebraucht, den Ehemann, und der ist nicht da, ne? Und er zieht sich nach 5 Jahren zurück aus dem ganzen Dienst, auch um die Ehe zu retten. Sie gehen dann nach Florida mit Bob Mumford, der wohl bekannt ist. Ich kannte den nicht. Er macht da dieses Shepherding, so eine Hirtenbewegung, dass man sich ganz stark um die Leute kümmern muss. Derek Prince ist dabei und er sagt, er ist da in so eine Gesetzlichkeit reingekommen, gerade unter dem Einfluss dieses Buchautors auch, Watchman Nee. Er sagt,
Es waren die schlimmsten fünf, das waren dann, war er, ist wieder 5 Jahre dort in Florida. Es waren die fünf, das waren die schlimmsten 5 Jahre seines Lebens. Er weiß aber nicht, was er sonst machen soll. Ihm fehlt in seinem Leben Routine und Struktur. Und deswegen, obwohl das da alles nicht so doll ist und nicht so schön ist für ihn, bleibt er dort. Er ordnet sich da unter die Leiterschaft auch von Derek Prince und macht das da alles mit. Er wird aber nie so richtig ein Teil davon. Er kann da scheinbar irgendwie er ist innerlich querulantisch genug, um da nicht ganz ein Teil von zu werden. Und nach 5 Jahren geht er dann zurück von dort und von Florida nach Kalifornien, nach Los Angeles. Und dann entsteht wohl dann Vineyard. Dann nennt er er sagt, Ken Gullickson ist eigentlich der Begründer von Vineyard Music. Und der Vineyard, The Vineyard, diesen Vineyard Movement, das war die erste Gemeinde dann in Anaheim, aber alles begann in dem Wohnzimmer von Ken Gullickson. Und dann kommt John Wimber dazu als Musiker, der dann eben diese Musiksparte da aufbaut und die wir alle kennen, Vineyard-Musik. Ja, und da kehrt dann der Lonnie Frisbee zurück eben auch in den Dienst. Ne? Ja, okay. Und da kann man eben sehen, das ist eben, was ich selber so sehe, und das ist eben die Schlussfolgerung, die Lehre aus dem Lesen dieser Bücher hier. Ich bin immer hinterher auch froh, wenn ich diese Bücher durchhabe, weil die sind eben auch in sich nicht ganz rein. Die haben alle die Erkenntnis nicht, ne? Auch der Rick Joyner, ich wundere mich, also gerade die Amerikaner kommen da überhaupt nicht drauf, auf die Erkenntnis, dass sie selber das Problem sind. Das kommt nicht von außen. Das sind keine Geister der Kontrolle. Es sind keine Geister des Neides. Sondern, ja, wie ich vorhin sagte, das ist das Gesicht Satans, das bei uns in den Gemeinden das sich zeigt. Warum? Weil der ist in den Gemeinden drin, durch unsere falsche Theologie. Wir haben da, das könnt ihr in allen meinen Predigten hören, ne? Eben, wie ich vorhin schon erwähnte, angefangen von diese falsche Sicht auf die Bibel. Die Bibel ist brauchbar. Die Evangelien sind gut recherchierte Lebensberichte über das, was geschehen war mit Jesus. Aber wir müssen da vorsichtig mit umgehen. Das ist nicht, aus diesen Versen, die wir da raussuchen, da uns so nach Bibel-Bastelbogenart eben unsere Theologie drauf aufbauen. Das führt dazu, diese Engherzigkeit, diese Engstirnigkeit und immer auch zu dem Versagen. Daraus entsteht das, was da beschrieben wird, dieser Kontrollgeist, dieser Geist der Eifersucht, des Neides. Ne? Das sind all diese Auswüchse, das sind all diese Fehler, diese Irrungen und Wirrungen, die in unseren Gemeinden sind und die das alles, die unser Vorankommen und unseren Erfolg zerstören.

Ja, Heiliger Geist, wollen wir jetzt zum Ende kommen? Was ist denn jetzt die Lehre? Was ist denn jetzt die Lehre auch aus dem Lesen dieser Bücher? Ne? Immer das gleiche Drama, immer das gleiche Drama. Ja, und jetzt kommen wieder so viele zu uns da, Gottes Liebe in Rinteln, ne? Pferdemarkt 1, Obergeschoss, Fahrstuhl hoch, 1 drücken, oben über Bruno Kleine. Ihr geht von der Fußgängerzone herein, wenn ihr uns besuchen wollt. Wir kriegen wieder so viele auswärtige Prediger, das sind alles solche Pfeifen, ne? Da ist so ein abgetakelter Bob Cole, ne? Ein Freund sagte, TÜV abgelaufen, Plakette wird nicht erneuert, der muss 65 sein oder so, oder auf die 70 zugehen. Der wird wahrscheinlich aus Mitleid eingeladen. Also der ist so langweilig, der kommt da und erzählt da was. Das ist wirklich so abgelaufene alte Gammelsalbung. Das ist wie so Joghurt, das ist wie so Harzer Roller, der da im Regal steht und ne, der stinkt vor sich hin und den, boah, was ist das denn? Da riechst du, wie alt das ist, ne? Das baut nicht das Reich Gottes, da steht alles nur im Wege. Und dann kommt wieder diese Familie Böhm, leben ein halbes Jahr in der Karibik, tun sich wichtig und wissen alles Mögliche. Sie hat die Gabe, mit Bäumen zu reden, und weil ja Fachwerkhäuser, die Balken aus Bäumen gemacht sind, dann erzählen ihr die Balken im Fachwerkhaus erzählen ihr die Geschichte des Hauses, und sie weiß dann, die erzählen ihr, dass da eine Hexe gewohnt hat und die die Stadt verzaubert hat. Und das ist doch alles Schrott, ne? Dann Paul Hopkins und Michael van Flym, solche, das sind so Okkultisten, die dich dann hineinführen in das Reisen durch Raum und Zeit. Du kannst dich übernatürlich versetzen, dich wegbeamen an irgendeinem anderen Ort. Ne, jetzt hat man so einen Inder da, wie gesagt, der da auch wichtig tuerisch uns erzählt, er hätte vor 60.000 gerade gepredigt. Naja, schön für ihn. Komm mal nach Deutschland, dann wirst du sehen, dass du hier keinen Erfolg haben wirst. Und ne, tu dir hier, ne, das ist anstrengend. Ich habe keinen Bock drauf, dass da einer kommt und mir hier erzählt, wie ich das besser machen soll. Ne, ja, Ratschläge sind auch Schläge. Das ist Überheblichkeit. Wen haben wir denn noch, der da kommt? Ne? Ach, diese Typen, die reisen durch die Welt und die leben davon, dass sie sich da vorne hinstellen und so tun, als ob sie irgendwas wüssten. Die müssen ja wichtig sein, damit sie eingeladen werden, und auch dann da, die leben ja dann davon. Und die brauchen wir alle nicht. Die behindern das Reich Gottes. Das sind Irrlehren, das sind Okkultisten. Die Menschen sind krank hinterher. Letztes Mal, als Michael van Flym da war die gesamte Gemeinde krank. Und zwar bis hin zu solchen starken Schmerzen, die ich jetzt auch gerade habe. Ja, in Muskeln. Die eine von uns ist zum Arzt gegangen, hat sich die Knie mit dem MRT untersuchen lassen, weil sie kaum laufen konnte. Das war die Folge von Michael van Flym. Und sie stellt sich dann auch noch hin und sagt hinterher, er hat sich bei Gott entschuldigt, dass sie diese Krankheiten angenommen hat. Die kommt nicht drauf, dass der Michael van Flym und seine okkulten Lehren, die er da mitbringt und auch noch in seinen Büchern verbreitet, daran schuld sind. Ja? Wer ein anderes Evangelium verkündet, ein falsches Evangelium und falsche Lehren bringt, der bringt den Fluch mit. Das sind falsche Lehren, das sind dämonische Lehren. Ja, und so weiter. Wir brauchen das alles nicht, und ich sehne mich so danach, nach dem, was da eben passiert ist, auch bei Lonnie Frisbee da in Los Angeles oder in der Azusa Street in Los Angeles, dass Dinge geschehen, dass nicht das Christsein darin besteht, die nächste Konferenz, den nächsten Prediger zu hören, sondern dass da wirklich das Dinge passieren. Es passiert aber dahinter ja nichts. Diese Konferenzen sollen ja alle dazu dienen, zum Aufbau. Ne? Das ist ja der fünffältige Dienst, soll ja die Gemeinde ausrüsten, ne? Zum Dienst. Und die Prediger, die eingeladen werden, werden ja eingeladen, damit die Gemeinde unterrichtet, gebildet, ja, ausgerüstet wird für den Dienst. So heißt das ja. Ne? Oder gerüstet wird oder ausgerüstet wird für den Dienst. Aber es geschieht ja, wir haben da zwar, jetzt werden da also Leute, wird Kaffee, so ein Abendkaffee am ersten Dienstag im Monat wird gemacht, und unsere Gemeinderäume nebenan, da wird das, also die Räume da, unser Kaffee quasi, das wird mitgenutzt für die Öffentlichkeit. Unten auf der Straße steht ein Schild, dass da oben eben Kaffee ist, und am Donnerstag, Freitag, Samstag, Sonntagmorgen ist da auch Brunch. Man kann da, also die Leute werden dazu, Entschuldigung, muss mich räuspern. Die Leute werden hochgelockt in unsere Räume, um uns kennenzulernen, und zwar ganz, ganz weltlich, dass da eben Kaffee und Kuchen und auch Mittagessen angeboten wird und so weiter, dass sie da auch immer hochkommen und dann sich auch ein bisschen, ach, guck mal, und ach, so sieht eine freikirchliche Gemeinde aus. Und die sind dann auch am Sonntag zum Teil dann da, während wir Gottesdienst machen. Also dann ist nebenan ist dann da Kaffeebetrieb,
was das Hotel drüben, Brückentor Hotel, da eben das, dieses Café betreibt mit. Ne? So, das ist alles okay, das finde ich auch gut und das akzeptiere ich auch und diesen Wunsch, dass man da Menschen eben hochlockt. Aber das alles wird ja kontrakariert und zerstört durch diese verkehrten Prediger, die wir da reinholen. Ne? Dann ist hinterher so eine Bedrückung im Raum, die gucken sich kaum noch an und alle sind irgendwie biestig und traurig und deprimiert und das ist dann das ist Ergebnis von auch so einem Inder, der da war, der zu Hause da 1500 Leute da in seiner Gemeinde hat oder auch unsere eigenen Leute predigen und auf so eine Art und Weise, dass sich hinterher irgendwie alle schämen und bedrückt sind. Das ist doch nicht das Reich Gottes. Das ist das Reich Gottes Bedrückung? Wenn wir selber keine Freude an unserem Glauben haben, ja, wie sollen wir dann andere dafür animieren? Ne? Wir waren das neulich, wo waren das? Da sagte einer genau das. Ne? Das ist doch, ja. Und ich sehe nämlich so danach, Jesus, ich sehe nämlich so danach, dass da das wirklich eine Veränderung da eintritt. Nicht mehr dieses Auf und Ab, dieses Hin und Her, dass da eine Zeit lang die Gemeinde aufgebaut wird durch den Heiligen Geist und dass dann anschließend wieder Prediger reinkommen, die alles einreißen, die das die überhaupt nicht sensibel sind für den Heiligen Geist, jetzt bei diesem Inder Suresh Babu. Ja, der hatte keinerlei Sensibilität für den Heiligen Geist. Der hatte gar keine Chance. Er hat sein Ding da durchgezogen. Er hat seine Show, er hat seine indische Show da durchgezogen. Ne? Erzählt da was von Adam und Eva, von Adam und Abraham und den Urenkel, die dann kommen und sich dann bei Opa Adam da die Geschichten anhören und von irgendwas. Aber das war alles, hat er eine Show abgezogen, die er auch in Indien abzieht und das hat nicht gefunkt. Das funktioniert hier nicht. Wir sind schon viel weiter. Und der hatte da keine Sensibilität für. Der war wie eine Dampfwalze, wie so eine, ne, der war wie so eine Rüttelplatte, hat der da, die man im Straßenbau verwendet, hat er alles platt gerüttelt. Das war entsetzlich. Ne? Keine Sensibilität für den Heiligen Geist. Der hat nicht aufgebaut, der hat zerstört. Und ich bin das so leid, Jesus. Und bitte mach du das, dass sich was ändert und führe uns auf den richtigen Weg. Bau du dein Reich, Jesus. Lass die Dinge hervorkommen, die da eben auch hervorgekommen sind in diesen Erweckungen mit Lonnie Frisbee bei den Jesus People und bei der Azusa Street und in Wales. Lass solche Dinge geschehen. Wirke, dass Menschen in der Nacht wiedergeboren werden, dass sie von dir die Zungenrede empfangen, obwohl sie das gar nicht gesucht haben, es nicht mal kannten. Mach was, Jesus, dass unser Land, dass angesichts dieser Probleme mit Putin und dem, dass er uns Europa quasi angreift, dass er zerstört die Ukraine, er lässt dort gezielt Menschen, ukrainische Schriftsteller lässt er entführen und ermorden. Er will die ukrainische Kultur ausrotten, hat eine große Druckerei, die ukrainische Literatur verbreitet, hat er ganz gezielt zerstören lassen. Und das sieht alles nicht gut aus, Jesus, und auch bei mir in der Gemeinde da. Die Übermacht des Feindes, des Falschen ist so groß, dass ich da kapituliere. Es kommen so viele falsche Prediger ziehen durch die Gemeinde, Jesus, dass ich mich nur noch zurückziehen kann und sagen kann, ja, ich muss es überlassen. Ich bin dem nicht gewachsen. Ich muss mich wie die ukrainische Armee zurückziehen, weil ich habe nicht die Waffen, nicht die Munition. Ich weiß nicht, was ich da tun soll. Die Übermacht ist zu groß. Mit so vielen Predigern, und die bringen alle eine krankmachende Salbung mit, kann ich mich nicht nur zurückziehen. Und was soll ich, aber was mache ich dann? Was tue ich dann? Ich sitze dann rum an den Sonntagen, an den Freitagen, an den Wochenenden, wo sich meine Leute treffen und ich langweile mich, Jesus. Ich bin wieder der Außenseiter, der Ausgestoßen, ich bin der nicht dazugehört, ja, der nicht dabei ist, Jesus, und ich wünsche mir so sehr und du weißt, was wir hier, dass wir uns ein paar Gedanken gemacht haben über Hameln, ob die Zeit vielleicht für Hameln gekommen ist und ob wir hier einen Jesus-Treff, eine Teestube machen sollten mit deiner Hilfe, mit Menschen, die hier sind, mit Christen, die hier vor Ort sind, mit Ausgewählten, aber nur du weißt das, Jesus, ohne dich können wir nichts tun. Wir sind vollkommen angewiesen auf dich. Ich möchte sensibel sein. Ich bin sensibel für den Heiligen Geist. Ich merke ja da, wenn andere dich den Heiligen Geist ignorieren und ihn überhaupt nicht wahrnehmen. Und mach doch dein Wille geschehe. Du baust deine Gemeinde, bau dein Reich in Deutschland. Lass diese Weltserweckung kommen, die du mir 1997 gezeigt hast. Und führe mich auf diesem Weg, führe uns hier auf diesem Weg.
Gib mir Weisheit, Jesus, und tu das. Bau du dein Reich und nimm diese Verzweiflung von mir, nimm diese Not von mir, diese Auswegslosigkeit, ich sehe nicht, wie es weitergehen soll. Nimm das alles und führe mich, führe du uns, führe du alles, dein Reich komme, unser Vater im Himmel, geheiligt werde dein Name. Dein Reich komme, dein Wille geschehe, wie im Himmel so auf Erden. Unser tägliches Brot gib uns heute und vergib uns unsere Schuld, wie auch wir vergeben unseren Schuldigern. Und führe uns nicht in Versuchung, sondern erlöse uns von dem Bösen. Denn dein ist das Reich und die Kraft und die Herrlichkeit in Ewigkeit. Amen.

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Meine Gedanken sind ja seit 1997 bei meiner alten Heimatgemeinde, der Jesusgemeinde. Und trotzdem war ich überrascht, als ich neulich beim Bibellesen, ich wollte irgendwas lesen, dem Jesaja 61 zufällig aufschlug und dann am Lesen war. Als ich diese Verse liest, die ihr bestimmt auch alle kennt, war ich trotzdem überrascht. Der Geist Gottes des Herrn ruht auf mir, denn der Herr hat mich gesalbt. Er hat mich gesandt, um den Armen frohe Botschaft zu bringen und um die zu heilen, die gebrochenen Herzens sind, um den Gefangenen Freilassung auszurufen und den Gefesselten Befreiung, um ein Gnadenjahr des Herrn auszurufen und einen Tag der Vergeltung für unseren Gott, um alle Trauernden zu trösten, den Trauernden Zions Schmuck zu geben anstelle von Asche, Freudenöl statt Trauer, ein Gewand des Ruhms statt eines verzagten Geists. Man wird sie Eichen der Gerechtigkeit nennen, Pflanzung des Herrn zum herrlichen Glanz. Dann bauen sie die uralten Trümmerstätten wieder auf und richten die Ruinen der Vorfahren wieder her. Die verödeten Städte erbauen sie neu, die Ruinen vergangener Generationen. Fremde stehen bereit und weiden eure Herden, Ausländer sind eure Bauern und Winzer. Ihr aber werdet Priester des Herrn genannt, Diener unseres Gottes, sagt man zu euch. Den Reichtum der Nationen werdet ihr genießen und mit ihrer Herrlichkeit brüsten. Anstelle ihrer doppelten Schande und des Frohlockens über die ihnen zuteil gewordene Schmach, werden sie in ihrem Land das Doppelte besitzen, ewige Freude wird ihnen zuteil. Denn ich, der Herr, liebe das Recht, ich hasse Raub und Unrecht. Ich zahle ihnen den Lohn in Treue und schließe einen ewigen Bund mit ihnen. Ihre Nachkommen werden unter den Nationen bekannt sein und ihre Sprösslinge inmitten der Völker. Jeder, der sie sieht, wird erkennen, das sind die Nachkommen, die der Herr gesegnet hat. Von Herzen freue ich mich am Herrn, meine Seele jubelt über meinen Gott. Denn er kleidet mich in Gewänder des Heils und erhüllt mich in den Mantel der Gerechtigkeit. Wie ein Bräutigam sich festlich schmückt und wie eine Braut ihr Geschmeide anlegt. Denn wie die Erde ihr Gewächs hervorbringt und der Garten seine Saat sprießen lässt, so lässt Gott der Herr Gerechtigkeit sprießen und Ruhm vor allen Nationen. Als ich das so las, da war mir eben meine alte Heimatgemeinde, die Jesusgemeinde in Rinteln vor Augen. Und das, was ich damals schon über sie verstanden hatte, gehört hatte und glaubte, dass sie, da kommt gleich noch mehr dazu. Ich werde gleich noch den nächsten Absatz, nächstes Kapitel 62 vorlesen. Aber das war eigentlich das, wozu die Gemeinde berufen ist, ja. Und was mit ihr sein soll. Der Geist Gottes des Herrn ruht auf ihr. Der Herr hat sie gesalbt. Er hat sie gesandt, um den Armen frohe Botschaft zu bringen, um die zu heilen, die gebrochenen Herzens sind, um den Gefangenen Freilassung auszurufen und den Gefesselten Befreiung. Das ist Erweckung. Das ist Erweckung, wie sie in Wales geschah und was Gott mir gezeigt hat, was mit Deutschland passieren soll. Ja. Und es geht dann noch weiter. Kapitel 62 von Jesaja sagt Folgendes. Um Zions Willen werde ich nicht schweigen, sagt der Herr, um Jerusalems Willen nicht still sein, bis hervorbricht wie ein helles Licht seine Gerechtigkeit und sein Heil wie eine brennende Fackel. Dann sehen die Nationen deine Gerechtigkeit und alle Könige deine Herrlichkeit. Man ruft dich mit einem neuen Namen, und den der Mund des Herrn für dich bestimmt. Du wirst zu einer prächtigen Krone in der Hand des Herrn, zu einem königlichen Kopfschmuck in der Hand deines Gottes. Nicht länger nennt man dich Verlassene und dein Land nicht mehr Verwüstung, sondern du wirst heißen, ich habe Gefallen an dir, und dein Land wird Vermählte genannt. Denn der Herr hat Gefallen an dir, und an dein Land wird vermählt. Wie der junge Mann die Jungfrau in Besitz nimmt, so nehmen deine Söhne dich in Besitz. Wie der Bräutigam sich freut über die Braut, so freut sich dein Gott über dich. Auf deine Mauern, Jerusalem, habe ich Wächter gestellt, den ganzen Tag und die ganze Nacht, niemals sollen sie schweigen. Die den Herrn erinnert, gönnt euch keine Ruhe, lasst ihm keine Ruhe, bis er Jerusalem, die Jesusgemeinde in Rinteln, festigt und bis er sie einsetzt als Ruhm auf Erden. Der Herr hat geschworen bei seiner Rechten und bei seinem starken Arm, nie mehr gebe ich dein Korn deinen Feinden zu essen, nie mehr trinken Feinde deinen Wein, um den du dich so gemüht hast. Die das Korn ernten, sollen es auch essen, die den Herrn und den Herrn preisen, die den Wein lesen, sollen ihn auch trinken in den Vorhöfen meines Heiligtums. Zieht ein durch die Tore, bahnt dem Volk einen Weg, ja, bahnt ihm die Straße und räumt die Steine beiseite, richtet ein Zeichen auf für die Völker.
Ich lese nochmal. Bahnt, ja, bahnt die Straße und räumt die Steine beiseite, richtet ein Zeichen auf für die Völker. Siehe, der Herr hat es bekannt gemacht bis an die Enden der Erde. Sagt der Tochter Zion, siehe, dein Retter kommt. Siehe, deine Rettung kommt. Siehe, sein Lohn ist mit ihm. Und sein Ertrag geht vor ihm her. Dann wird man sie nennen heiliges Volk, Erlöste des Herrn, und sie wird genannt werden begehrte, nicht mehr verlassene Stadt. Auch als ich dieses Kapitel las, brannte mein Herz dafür, das ist die Jesusgemeinde. Ich sah eine Verbindung dazu. Und Gott wird nicht, um Zions Willen werde ich nicht schweigen. Um der Jesusgemeinde Willen, diese Gemeinde trägt seinen Namen und sie wollte ein Licht sein in der Welt. Sie wollte wie im vorherigen Kapitel schon genannt, sie wollte den Armen frohe Botschaft bringen. Und sie wollte den Gefangenen Freilassung ausrufen, aber es konnte nicht geschehen, wie auch in den anderen Gemeinden Deutschlands nicht. Ja. Und ich weiß, dass ich schon lange, dass Gott mich wie einen Wächter auf die Mauer gestellt hat und ich lasse Gott keine Ruhe. Und Ziel des Ganzen ist es, dass wir dem Volk einen Weg bahnen. Vers 10 war das eben. Ja, bahnt dem Volk einen Weg. Welchem Volk? Dem deutschen Volk, unseren Mitbürgern, unseren Mitmenschen, die uns umgeben, die nicht erkennen können, was uns schon als Offenbarung geschenkt wurde. Bahnt, ja, bahnt die Straße und räumt die Stolpersteine, räumt die Steine, die im Weg liegen, beiseite. Richtet ein Zeichen auf für die Völker. Ein Zeichen, das Zeichen ist Jesus. Dieses ist das Zeichen, in dem das Heil ist. Das sollen wir aufrichten. Ja? Siehe, deine Rettung kommt. Ja, dieses ist mir ganz wichtig, das wollte ich hier auf Band sprechen und das soll Teil des Nachtprogramms und der Musikbeiträge sein. Amen.

Ich habe wieder was geträumt. Ja, Gott sei Dank. Ein guter Traum. Einer, der wohl von Gott gegeben ist. Ich war auf dem Rückweg irgendwie nach Hause. Ich wollte zu meinem Auto. Da stand in der Tiefgarage eines sehr großen Einkaufszentrums, Stadtteils, Großstadt. Ich gehe durch die durch diese Tiefgarage zu meinem Auto. Da kommt plötzlich aus einer Parklücke ein kleiner Audi A1 raus, sowas Modernes. Audi vorne auf dem, das sind ja immer die größten Rüpel auch auf der Autobahn, die da drinnen sitzen. Und fährt mich fast um. Ja, hat mich ganz klar gesehen, aber ich sollte wohl aus dem Weg gehen. Also hat mich fast über den Haufen gefahren. Ich trete deswegen aus Wut gegen die Tür, dass das Auto an mir vorbeifährt. Hat sich dann verwandelt in ein anderes Auto. Das ist ja immer irgendwie im Traum sowas. Die Frau, die da drinne saß, die machte dann das irgendwie das Verdeck auf und kam um die Ecke rum, suchte mich scheinbar. Ich habe dann beschlossen gehabt, an meinem Auto vorbeizugehen, nicht dass er damit sie mein Kennzeichen nicht aufschreiben und mich irgendwie anzeigen kann. Ich war schon sauer da, also dass man mich da so rücksichtslos einfach überfährt, das fand ich jetzt nicht so nett und deswegen bin ich da auch wütend geworden. Das geht ja anderen auch so. Ist ja auch nur ein Traum und deswegen nicht strafbar. Deswegen ging ich also an meinem Auto vorbei, Richtung wieder andere Ende, diese Tiefgarage oder Parkhaus, Hochhaus da wieder raus. Hab mich dann unter Menschen gemengt, für mich versteckt in den Menschen, die da draußen waren, obwohl das ja hier Corona-Zeit ist, also eigentlich gar nicht so viele Menschen irgendwo sein konnten. Aber da draußen war wirklich Großstadtgetümmel, viele, viele hunderte, tausende Menschen, ich mitten rein und dachte, ich gehe nochmal, mach nochmal einen Bummel, damit die mich nicht findet. War eine Fahrerin. Damit die mich nicht findet, menge ich mich nochmal irgendwo da oben unter das Volk im Einkaufszentrum. Ging irgendwie eine Treppe hoch in so ein Einkaufszentrum rein und da war ich oben so auf Balustraden, wie das ja auch im Hamelner ECE ist, Einkaufszentrum. Ja, und da war eine Musikband spielte da und die spielte eigentlich, war das so eine weltliche Musikband, die dann irgendwann so eine Textzeile aufnahm von Gott und Jesus und plötzlich verwandelte sich das Ganze in Lobpreis. Und dann sah ich, dass da eine Menge vorstand, so mehrere hundert Leute, und dass das Lobpreismusik war, also Musik, die Jesus lobte. Und ich fing an nachzudenken über Hannover und Rinteln und dass das ja hier Hannover ist. Und ist ja klar, dass wir da in Rinteln scheitert mit unseren paar Leuten, die hier sind ja, wir konnten gegen die nicht anstinken, obwohl das ja der ganz falsche Ausdruck oder Sichtweise ist. Weil die sind ja hier, wir waren ja viel zu wenige, die sind ja wesentlich mehr. Wenn man genau hinguckt, sind in Hannover zwar wirklich mehr Christen, aber es ist natürlich auch eine größere Stadt. Ja, die haben da einen Einzugsbereich, also Hannover 500.000, Großraum Hannover 1 Million. Rinteln hat 25.000 Menschen. Einzugsbereich ist auch nicht so groß. Doppelte kann man dann auch vielleicht sagen. In Rinteln waren wir so circa 100 und Hannover hat vielleicht 1000 Christen, aber das war es dann auch schon, das Zehnfache. So viel Manpower ist es dann auch nicht. So unbesiegbar ist dann so ein Heer auch nicht. Ich war vollkommen fasziniert darüber, dass da, erzähle ich erstmal weiter. Ich war vollkommen fasziniert darüber, blieb aber nicht stehen. Nein, doch eine Weile habe ich zugehört, habe mir das Ganze fasziniert angeguckt und war. Da ist Lobpreis, hier ist Erweckung, irgendwie habe ich sowas gedacht und auch. Dann ging ich weiter durch diese Balustraden und Hallen und da war plötzlich Karen Koch und die Eva Hoppe. Die erkannten mich natürlich nicht, wie immer. Die sehen ja nur sich selber. Sind immer mit sich selbst beschäftigt, keine guten Beobachter. Ich ging an ihnen vorbei und hatte einen Astkneifer auf meiner Schulter. So ein Ding, wie ich das gerade gekauft habe, um da an den Tannenbäumen die Äste abzuschneiden. So ein vom Garten, so ein Ding.
Ich tat so ein bisschen so, als ob ich es nicht gesehen hätte, ging an ihnen vorbei, wieder Richtung Rolltreppen da runter zu den Tiefgaragen, wo mein Auto steht. Ja. Und irgendwas dachte ich noch, während ich da runterfuhr. Ich hörte denen noch zu, die unterhielten sich. Aber ich weiß nicht mehr so genau, was das war. Ja, das war der Traum. Ja, jetzt zum Umfeld des Traumes. Gestern Abend habe ich mich in eine Diskussion eingelassen bei Facebook mit Stefan Dries, dem Prediger. Und der hatte da so ein Live, wie nennt sich das, so eine Live-Sendung gemacht. Und ich hörte ihn so reden und das war so unerträglich pharisäerhaft. Ja, er kann das nicht mehr ertragen, dass der Name Gottes in den Schmutz gezogen wird. Dass wir da irgendwie, dass es überhaupt nicht mehr um Sünde geht und ja, nur Wohlstand und das hat mich so ärgerlich gemacht, dass ich da was geschrieben habe in einer Kommentarfunktion. Was ich nicht wusste, ist, dass der das mitliest. Ich dachte, das würden die anderen, die da zuschauen, die da auch was schrieben, die würden mich da lesen und für die war es eigentlich gedacht, aber Stefan Dries antwortete direkt darauf. Und vielleicht kommt daher, ja, und daraus ergab sich dann. Es war ganz interessant, dass er sich überhaupt auf mich eingelassen hat. Aber naja, am Ende, er ist ein Pharisäer und ich bin ein Pharisäer-Irritator. Er predigt genau das Gegenteil, 180 Grad umgekehrt wie ich. Und vielleicht war das da, hat das diese Szene hervorgerufen, da im Traum, dass mich da einer überfahren will mit seinem komischen Auto. Aber es liegt wohl Erweckung in der Luft. Es ist nur noch hauchdünn. Hauchdünne Schicht ist da noch, die Herrlichkeit Gottes abdeckt. Und ich denke, das war diese Szene da mit der Combo, mit der Musikband, die da in der großen Stadt, in der Welt war. Und die plötzlich anfing, Lobpreis zu machen. Ich denke, das ist ein Bild für, ja, das war die Stimmung der Gemeinde in Hannover, die ich da spürte. Ich war ja viel in Gemeinden von Hannover. Und da brach Erweckung aus, da in diesem Einkaufszentrum in der Welt, mitten in der Welt, im Konsumtempel. Aber ich blieb nicht stehen. Ich war fasziniert. Ich wollte eigentlich mehr davon, ich ging aber weiter. Und dann sehe ich Karen Koch und Eva Hoppe, die stehen für die Jesusgemeinde Rinteln. Und ich dachte eben schon im Traum nochmal drüber nach, bevor ich das hier gesagt habe. Und ich denke, dass ich da nicht stehen geblieben bin. Das heißt, da ist zwar Erweckung, aber das ist nicht mein Platz. Mein Platz ist bei den beiden da, bei Karen und bei Eva. Die unterhielten sich was, ich habe das nicht gehört, nicht verstanden, ich kann mich nicht erinnern, was die da im Traum geredet haben, aber ich denke, die brauchen meine Hilfe, die brauchen mich als Prediger. Stefan Dries will mich nicht hören. Der findet all das, der ist gefangen in den alten Denkmustern und Kategorien von Hyper Grace und diese ganzen frommen Begriffe, Begrifflichkeiten, die sie sich da ausgedacht haben, die irren da alle umher in ihren Labyrinthen und finden nicht raus. Ich habe Überblick. Bin nicht so gefangen wie er zum Beispiel. Stefan Dries, ich werde mal fragen, wenn ich ihn mal sehe, wie geht's Heidi? Heidi Mundt und Hogesa, Hooligans gegen Islamismus, ja. Ich hatte mir gewünscht, wieder mal zu träumen und der Wunsch wurde erfüllt. Danke, Jesus. Ja, wir stehen nur noch eine hauchdünne, hauchdünn war die Schicht, ist die Schicht noch, die uns von der Erweckung trennt, die Welt, die Menschen hier dieser Welt, die uns umgebenden Menschen, hauchdünn ist diese Schicht, die diese Menschen noch trennt von der Erkenntnis Gottes, vom Reich Gottes. Das ist die Welserweckung. Ich denke, der Traum zeigt mir, hat mir das wieder auf seine eigene Art gezeigt. Auch wo mein Platz ist, was passiert. Ja, Amen.

0: Name ist.
1: Mein Name ist. Hallo? Hier ist das Studio Rinteln. Anwesend ist hier der Stefan und der Markus. Ja, Markus. Ja.
0: Und der Volker.
1: Und der Volker, der Moderator.
0: Der spricht, ja. Der spricht gerade.
1: Der spricht gerade. Wir sind hier und testen gerade das Studio Rinteln aus.
0: Ja.
1: Und Christus ist gut und Christus lebt und ja. Markus, wollte erzählen, wie bist du zu Gott gekommen?
2: Oh nee, weiß ich jetzt nicht, Volker, was ich sagen soll.
0: Markus, ich kann das erzählen. Sorry. Ich kann das erzählen.
2: Ja, Markus, erzähl's, weißt du? Ich weiß es jetzt
0: nicht. Er saß bei Stefan und trank Bier.
2: Ich weiß es jetzt nicht,
0: was ich sagen soll. Und da kam der Heilige Geist.
1: Dann kam der Heilige Geist.
0: Ja, er saß bei mir in der Wohnung und wir haben zusammen King of Queens geguckt und viel Bier getrunken und plötzlich wurde er an Jesus, glaube ich. Es war ein Wunder. Das ist die Wahrheit.
1: Ein Wunder,
0: ja. Sicher. So ähnlich.
2: Ja, kann sein. Ich habe die Bibel wörtlich genommen. Das Neue Testament habe ich wörtlich genommen.
1: Wörtlich? Ja. Wie kann das sein?
2: Ja, dann gelesen und wenn ich das als wörtlich gesehen habe, dann habe ich den Glauben.
1: Im Glauben?
0: Das muss man dann glauben. Er konnte es dann glauben.
2: Ich konnte es glauben.
1: Wie geht das mit dem Glauben? Ist das mechanisch?
0: Es war ein Wunder.
1: Ein Wunder?
0: Es war ein Wunder.
1: Ja. Wenn
0: Menschen glauben können, ist das ein Wunder. Denn Jesus sagt, ihr könnt nicht glauben, es sei denn, ihr seht Zeichen und Wunder.
2: Dadurch die Erkenntnis bekommen, zu glauben. Ja.
1: Erkenntnis durch den Glauben?
0: Nein, Erkenntnis zum Glauben.
2: Zum Glauben.
1: Zum Glauben.
0: Er hat plötzlich erkannt, dass man die Bibel wörtlich nehmen muss. Und dann macht das Sinn.
1: So.
0: Und dann muss es Jesus wirklich geben, dann ist der ja da und dann macht das plötzlich alles Sinn. Dann ist das nicht mehr so ein Gesülz wie von den Pastoren.
2: Ja,
0: ne?
2: Genau.
1: Das war's. So. Und?
0: Er hat, plötzlich kam Vollmacht, die Exousia.
2: Die Erkenntnis.
1: Exousia, was ist Exousia?
0: Das weiß Markus nicht.
1: Weiß Markus nicht, ach so. Ich weiß nicht. Exousia. Dynamis heißt ja das andere Wort.
0: Ja, aus eigener Kraft. Dynamis ist aus eigener Kraft. Und Exousia heißt Vollmacht. Also da steht, Jesus predigt in Vollmacht, nicht wie die Schriftgelehrten. Die haben nur gelabert. Beim Konfirmandunterricht war alles nur Gelaber.
2: Ja.
0: Da konnte Markus nicht glauben. Da kriegte er nicht die Erkenntnis, dass man die Bibel wörtlich nehmen muss.
1: Apropos Schriftgelehrten. Was können denn in der heutigen Zeit Schriftgelehrten sein?
2: Zum Beispiel Johannes Hartl.
1: Johannes Hartl, ein Schriftgelehrter. Ja, vielleicht, ne?
0: Ja, evangelische Pastoren?
1: Evangelische Pastoren sind Schriftgelehrten. Ja, ja, und wie sieht es auch in den freien Gemeinden? Ach, das sind ja Freie.
0: Ja, das sind ja auch evangelische Pastoren oder evangelikale Pastoren. Ja, die sind ja ganz schlimm. Ja, die halten sich ja für was Besseres. Die meinen ja, dass sie nun ausgerechnet nicht die Schriftgelehrten werden. Sie waren ja, sind ja Bibeltreue. Und Bibeltreue glauben ja, sie hätten die Wahrheit gepachtet oder sogar, die würde ihnen alleine gehören. Ne? Gepachtet muss man jetzt zurückgeben, aber wenn es einem gehört, ihnen gehört die Wahrheit auf ewig. Das glauben ja die freikirchlichen Pastoren.
1: Gepachtete Wahrheit? Oh, das ist ja ein Wort. Das ist ja schon ketzerisch, gepachtete Wahrheit, oder?
2: Ich wusste nicht, wonach ich suche und irgendwann ist es so gekommen, dass ich gewusst habe, was ich suche und das war Jesus.
1: Jesus, das ist dann das Idealsystem. Ja. Ich habe auch immer in meinem Herzen ein System gesucht. Und dann hatte ich mir gedacht, es war, Jesus ist das System ohne System. Oder wie? Ja, anderes. Ja.
0: Ja, wenn das. Jesus ist das System ohne System. Jesus funktioniert, ohne dass es ein System hat. Er ist einfach da. Jesus ist da als Person. Und wie er das alles macht, weiß man nicht. Aber es klappt, ne?
1: So.
0: Mit Jesus klappt das Leben. Mit Jesus klappt das Leben.
2: Jesus ist alles.
1: Jesus ist alles, ja, das ist schon perfekt.
2: Sonst nichts. Jesus ist alles.
1: Und das Update?
2: Wie jetzt, welches Update?
0: Was meinst du?
1: das Update, die Steigerung zu Jesus. Es muss doch irgendwie was noch mehr geben, irgendwie.
2: Jesus. Kann ich dir jetzt nicht sagen.
0: Mehr von Jesus. Noch mehr von Jesus.
1: Mehr von Jesus.
0: Mehr von Jesus.
1: Also ich hatte mal früher früher mal gehört, da kann man noch, es gibt immer noch ein Update auf Jesus irgendwie, dass man noch so in eigener Stärke so ein bisschen hat, Dynamis.
0: Nein. Unfug, das ist Unfug.
1: Dann ist das ja Irrlehre wahrscheinlich, ja. Das Ganze.
0: Ja.
1: Also wir haben die Irrlehre ertappt, oder?
0: Die irischen Lehrer?
1: Irrlehre.
0: Die Irrlehrer, ja, die haben wir.
1: Ach so.
2: Man bräuchte keinen Psychologen. Man bräuchte keinen Psychologen, wenn jeder an Jesus glauben würde.
1: Das ist ja perfekt. Das ist ja eine Weisheit.
0: Das wollen aber die Psychologen so nicht stehen lassen, Markus.
2: Ja, das stimmt. Ja, das wollen die nicht so. Ich war auf einer Rehe und das konnte sie nicht akzeptieren, die Psychologin.
1: Ja, die Psychologin. Ja, das ist da.
2: Das konnte sie nicht so stehen lassen. Da war sie getroffen.
1: War eine Psychopath?
2: Wäre sie normalerweise überflüssig, wenn jeder an Jesus glauben würde.
1: Ach, das ist ja echt schlimm, ist das ja. Psychologen sind Psychopathen, oder?
2: Ja, so ist es. Genau so sehe ich das. Eigentlich schon. Viele, nicht alle, aber schon.
0: Besonders die in Hannover.
2: Ja. Ich war mal in Hannover bei so einem, der hat mich immer so schräg angeguckt, habe ich gedacht, sag mal, wer ist das? Kommt der aus der Klaps oder was?
1: Oder ja? Was? Ja. Das ist echt grauselig, ne?
0: Was gucken Sie denn immer so? Und dann hat er gesagt, ich glaube, wir brechen das Gespräch hier ab. Genau. Das denke ich auch.
2: Da habe ich gedacht, ja, und tschüss. Da hat er sich einen Kaffee gemacht, kurz bevor ich gekommen bin, hat mir kein Kaffee, nichts angeboten. Ich sage, was bist du denn für eine Pfeife?
1: Ist er ein
2: Psychologe? Du? Jeder normale Psychologe hätte einem einen Kaffee angeboten, ne?
1: Ja, irgendwie stimmt das auch nicht mehr, ne? Naja, ich glaube, wir müssen erstmal eine kleine kurze Pause machen und dann mal gucken, was draus wird. Ne?
0: Machen.

Noch einen Nachtrag zu dem Traum-Kaufhaus-Band Lobpreiserweckung. Und zwar zu der Astschere, dem Astkneifer, mit dem ich da auf der Schulter rumlaufe. Na, der symbolisiert ja, also das ist in gewisser Weise, ist tatsächlich momentan, wird die Arbeit meiner nächsten Tage sein, dass ich fünf Fichtenbäume, die werde ich, lasse ich umsägen vom Holzfäller, und die werde ich dann entasten mit diesem Astkneifer. Also wie ich gestern da mit dem Stefan Dries geredet habe, denke ich, zeigt mir Gott eben, wie er mich sieht. Meine Aufgabe ist es eben wie ein Gärtner oder eben in meiner Spezialberufung als Aufräumer, dass ich was abschneide. Ja? Und das sind eben diese falschen Lehren vom Leib Christi. Ja, und so wie ich da jetzt, wie ich schon einen Baum zerlegt habe mit diesem Ast, mit der Astschere, ja, so muss einiges weg. Einiges muss weggeschnitten werden, eben diese falsche Theologie, Jesus gleich Himmel, kein Jesus gleich Hölle, das sogenannte volle Evangelium, das muss abgeschnitten werden vom Leib Christi. Das muss weg. Und dann die Galaterfalle, das Sünde, Sünde, Sünde, dass wir eben durch unsere Luschigkeit, Lauheit, Sündhaftigkeit da eben das Reich Gottes, das Kommen des Reiches Gottes verhindern. Wir müssen Buße tun, umkehren. Also wie oft ich bei Facebook aufgefordert werde, umzukehren. Ich habe da schon mal geschrieben, wenn ich nochmal umkehre, bin ich wieder beim Teufel. Ne? Ja. Stefan Dries auch, dann gleich wieder, ja, kann ich nicht mehr so das Alte weitermachen, mache ich doch gar nicht. Ja. Der von Gott geborene, sagt der Johannesbriefschreiber, sündigt nicht. Der aus dem Geist geborene sündigt nicht. Aber diese Diskussion ist müßig zu führen. Aber ich denke, das war eben nochmal das ist der Nachtrag der Astkneifer. Ja, die über meiner Schulter, das ist mein Werkzeug. Abzug. Ich bin ein Abkneifer. Ich soll abkneifen. Ich soll abkneifen. Aufräumen, abschneiden. Dinge wegschneiden, die nicht hingehören. Das ist so, wenn du so ein Grundstück hast, wie ich da oben auch. Ich habe da ja schon vor langer Zeit mit angefangen, dann eben Äste wegzuschneiden, die einem beim Laufen übers Grundstück ins Gesicht schlagen, wenn man da vorbeigeht, oder in die Augen pieken. Man braucht Wege, wenn man kann nicht das ganze Grundstück zuwuchern lassen mit dem ganzen Wildwuchs der Bäume. Bäume sind schön, aber man muss da eben Schliff reinbringen. Man muss da ein bisschen als Gärtner tätig werden, gärtnerisch tätig werden, und man muss ja, so dass man sich als Mensch dann da wohlfühlt. Und so ist das Reich Gottes auch. Da ist ziemlich viel gewachsen, und jetzt müssen wir wegschneiden. 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

Der Erweckungssender. Unter Gottes Schutz. Psalm 91. Unter Gottes Schutz. Wer unter dem Schirm des Höchsten sitzt und unter dem Schatten des Allmächtigen bleibt, der spricht zu dem Herrn, meine Zuversicht und meine Burg, mein Gott, auf den ich hoffe. Denn er errettet dich vom Strick des Jägers und von der verderblichen Pest. Er wird dich mit seinen Fittichen decken, und Zuflucht wirst du haben unter seinen Flügeln. Seine Wahrheit ist Schirm und Schild, dass du nicht erschrecken musst vor dem Grauen der Nacht, vor den Pfeilen, die des Tages fliegen, vor der Pest, die im Finstern schleicht, vor der Seuche, die am Mittag Verderben bringt. Wenn auch 1000 fallen zu deiner Seite und 10.000 zu deiner Rechten, so wird es doch dich nicht treffen. Hallo liebe Hörer des Erweckungssenders, es grüßt euch ganz herzlich euer Glaubensbruder Stefan. Ja, ich habe euch eben diesen Psalm wahrscheinlich von König David vorgelesen in der Luther-Übersetzung, von Martin Luther, wunderschön übersetzt, in den Zeiten des Coronavirus. Ja, auch ich habe gewisse Sorgen, ja, die, wenn ich höre, dass also wie viele Todesfälle es in Italien schon gegeben hat, dann ist das ganz schön nah und auch ganz schön heftig. Über 100 Tote allein in Italien. Alles, weil da wieder Menschen Fledermäuse gegessen haben. Also der Virus, diese Viren, diese ganz, ganz üblen Viren, die kommen wohl vor in Fledermauspopulationen. Und diese Fledermäuse werden wohl gegessen oder verfüttert in China wie auch in Westafrika. Entweder selbst gegessen, weil man Hunger hat, ne? Oder aber an andere Tiere werden eingefangen oder verfüttert an andere Tiere. Und dann geht der Virus über auf den Menschen über. Also in China, hatte ich gehört, ist es eine Schleichkatze. Das ist so ein Mittelding irgendwie zwischen einem Marder und einem Waschbär. Und diese Tiere werden lebend oder geschlachtet auf chinesischen Märkten gehandelt. Und das war ja da in der Provinz Wuhan. Diese Märkte waren eigentlich 2005 verboten worden, als da auch so ein Virus von dort kam, dieser SARS-Virus damals. Sowas ähnliches, auch eine Lungenerkrankung, an der viele gestorben sind. Und aber die chinesische Regierung hat das nicht so richtig überwacht und da hat sich das wieder eingebürgert, dass es diese großen Märkte gibt, auf denen wird alles angeboten. Ja, also wie gesagt, lebende und auch geschlachtete Tiere. Und dann geht wohl der Virus von den lebenden Tieren da irgendwie auf das schon geschlachtete Fleisch von Tieren über. Das ist wohl so, was dann Menschen gegessen haben, vielleicht nicht ganz durchgegart. Ja, irgendwie ist es zum Menschen gekommen. Genauso ist es mit Ebola in Westafrika. Ja, jetzt kann man den Menschen ja da Vorwürfe machen, dass die uns alle gefährden. Man kann dann auch mit Speisegeboten kommen. Ja, die Bibel hatte recht, das Judentum hat recht mit ihren koscheren Gesetzen. Ja, alles schön und gut und auch richtig. Aber wenn du nichts zu fressen hast, wenn du am Verhungern bist, weil du in einer Kriegsregion oder ne, so das ist Westafrika, da ist immer irgendwo Bürgerkrieg und die Menschen, die haben alle Hunger, die schieben Kohldampf, die wissen nicht, was sie essen sollen, die sind unterernährt. Und in Westafrika, ja, gehen sie dann eben in die raus, immer irgendwo Bürger.

Bürgerkrieg. Und die Menschen, die haben alle Hunger, die schieben Kohldampf, die wissen nicht, was sie essen sollen, die sind unterernährt. Und in Westafrika, ja, gehen sie dann eben in die raus aufs Land, oder die dortigen.

auf wie auch zum Vogelfangen und fängt diese Tiere ein. Ja, und die werden dann eben dann vom Land in die Städte hinein transportiert, wo Menschen auch eben was essen wollen, und weil es nichts, weil es zu wenig gibt, wird auch das gegessen. Bei den Chinesen ist es wohl genauso, es ist genauso Tradition, alles zu essen, weil dieses Volk der Chinesen ist durch, ja, wahrscheinlich auch, ja, ist sehr groß geworden. Vielleicht auch dadurch, dass da mal irgendeiner der Könige alle anderen Könige unterworfen hat und ein Riesenreich geschaffen hat mit einer zentralen Verwaltung. Früher gab es ganz, ganz viele kleinere chinesische Königreiche. Ich weiß nicht wann, so um 800 nach Christus oder so. Und dann ist einer auf die Idee gekommen, er wollte der Kaiser der Chinesen werden, also ne, der König der Könige, und hat die anderen Königreiche alle gewaltsam unterworfen und ein Riesenreich gebaut. Die haben dann auch diese chinesische Mauer gebaut und so. Und es, weil es da immer so viele Menschen gab und gibt in China, ja, ich denke, das ist die Erklärung und Entschuldigung dafür, dass auch die Chinesen Hunde, Katze, Schlange, Affe und eben hier dann auch solche Schleichkatzen essen und vielleicht auch Fledermäuse selber oder die an diese anderen Tiere verfüttern, damit die da auch Protein, Eiweiß bekommen, bauchvoll bekommen. Ja, das kann man, ja, man kann da besserwisserisch mit, ja, mit Speisegeboten des Judentums kommen. Wäre sicherlich richtig, wenn diese Menschen davon da irgendwas wüssten, aber das wissen sie nicht, und weil sie eben Hunger haben, machen sie dann eben solche Fehler. Ist übel, und jetzt haben wir wieder sowas, und ja, aber wir haben ja, wir haben also hier, du und ich, die wir ja Christen sind, wir sind ja unter dem Schutz des Höchsten, und da bleibe ich auch, und ich spreche zu dem Herrn, meinem Gott, auf den ich hoffe, du bist meine Burg und meine Zuversicht. Denn der Herr ist deine Zuversicht, der Höchste ist deine Zuflucht. Es wird dir kein Übel begegnen und keine Plage wird sich deinem Hause nahen, denn er hat seinen Engeln befohlen, dass sie dich behüten auf allen deinen Wegen, dass sie dich auf den Händen tragen und du deinen Fuß nicht an einen Stein stoßest. Über Löwen und Ottern wirst du gehen und junge Löwen und Drachen niedertreten. Er liebt mich, darum will ich ihn erretten. Er kennt meinen Namen, darum will ich ihn schützen. Er ruft mich an, darum will ich ihn erhören. Ich bin bei ihm in der Not. Ich will ihn herausreißen und zu Ehren bringen. Ich will ihn sättigen mit langem Leben und ihm zeigen mein Heil. Sind das nicht wunderbare Worte, die ich euch gerade vorgelesen habe? Das spricht Jesus Christus zu dir und zu mir. Ja, ich will ihn erretten. Er liebt mich, darum will ich ihn erretten. Er kennt meinen Namen, darum will ich ihn schützen. Das ist die Grundlage. Das ist die Grundlage der Versprechungen, dass wir ihn lieben. Ja, weil dass ich ihn liebe. Ich liebe Jesus. Die Grundlage ist nicht, dass ich irgendwas tun muss, nicht, dass ich irgendwelche Gesetze halten muss, dass ich nicht, dass ich rein und sündlos bin, denn das kann kein Mensch sein, sondern einfach nur das, was hier steht: Er liebt mich, darum will ich ihn erretten. Er kennt meinen Namen, darum will ich ihn beschützen. Er ruft mich an, darum will ich ihn erhöhen. Also ruft den Herrn an, er will uns erhören. Ja. Muss man mal über den Teufel heute reden. Ich habe keine Angst, über den Teufel zu reden, denn der Teufel ist besiegt. Und im ersten Brief des Apostels Johannes, da steht, dass Jesus dazu erschienen ist, die Werke des Satans zu zerstören. Kleinen Moment mal, das suche ich jetzt raus. 1. Johannesbrief, Kapitel 3, Vers 8. Der Sohn Gottes aber ist erschienen, um die Werke des Teufels zu zerstören. Ja, mir ist das aufgefallen, dass also, ja, also erstmal, das ist ja ein ziemlicher dunkler Punkt der Welt, ja, der Weltzeit, ne? Die Welt ist vereint in der Angst vor Corona, vor dem Coronavirus, oder das Ding heißt Covid-19. Die Erkrankung, die dann daraus folgt, nennt man dann wohl Corona, eine Lungenerkrankung. Bei der besonders, also junge, kräftige Leute, junge, gesunde Leute, denen macht das nicht viel. Da kann das, du kannst gar nichts merken, du nimmst diesen Virus auf und trägst ihn in dir, aber es passiert gar nichts. Andere kriegen einen leichten Schnupfen, manche eine Grippe, grippeähnliche Dinge.

die schwächer sind, chronisch Kranke, die Zucker haben oder Zucker, ja, also, oder alte Leute, alte Leutchen, 80-Jährige, die können schwere Lungenentzündungen bekommen, und die schaffen, viele von denen schaffen es nicht, sich davon zu erholen. Und ja, das ist so der Stand der Dinge. Ich habe einen Virologen gehört, der ein Deutscher, der sagte, die Zeit spielt uns in die Hände. Nach 3 bis 6 Monaten wird dieser Virus sich wie alle anderen Viren auch in einen weniger gefährlichen Virus verwandeln, weil, das war seine Erklärung, die ich jetzt erstmal so höre, dieser Virus will seinen Wirt gar nicht zerstören, sondern dieser Virus sucht einen Wirt, in dem er leben kann. Aber der macht am Anfang noch ein bisschen Unfug. Und da, er muss sich erst anpassen an seine, der ist neu eben auf dieser Welt und weiß noch nicht, sich zu benehmen quasi, wie er umzugehen hat mit denjenigen Wesen, die er befällt, um sie nicht umzubringen. Und das musste er erst lernen, war also die Aussage von diesem Virologen. Und das musste er erst lernen, dieser Virus, weil er eben noch neu ist hier. Ja, der kennt sich noch nicht so aus. Aber das wird er irgendwann tun und dann so nach 3 bis 6 Monaten wird er sich verwandeln in etwas harmloseres und dann ist er ein ganz normaler Schnupfen, so Grippe, Erkältungsvirus, der dann durch die Weltgeschichte wandert und geistert. Menschen werden erkranken, aber sie werden dann nicht mehr an ihm sterben. Da sagte der eine, ein anderer Virologe sagte jetzt gerade vorgestern oder vorgestern, der benimmt sich ein bisschen anders, dieser Virus, der verändert sich gar nicht. Der bleibt, ja, und der ist wohl, also der ist doppelt so ansteckend wie ein normaler Grippevirus und zehnmal gefährlicher, zehnmal tödlicher. Und der hat also seit seinem Auftreten, das war wohl so Mitte Dezember, das ist ja jetzt schon, also ganzen Januar, Februar, sagen wir mal, in 3 Monaten hat er sein Verhalten, der hat sich noch nicht verändert, der ist kein bisschen weniger gefährlich oder weniger tödlich. So steht also die eine Aussage da und die andere auch. Ich weiß es nicht. Ja, das sind so die Aussagen der Virologen. Aber wir haben ja hier die Aussage nochmal, wir haben ja die Zusagen aus Psalm 91, dass die Pest, die im Finstern schleicht und die Seuche, die am Mittag Verderben bringt, uns nicht betreffen werden. Ja. Ich muss mal einen Schluck Kaffee trinken. Kleinen Moment. Den Schluck Kaffee trinke ich ja, um ganz kurz mal meine Gedanken zu sammeln, weil ich nicht genau weiß, was ich sagen will oder wie ich jetzt hier den Bogen kriege. Ja, also das waren also Aussagen von einem Virologen. Also dieser Virus ist eigentlich gar nicht so böse. Der will ja auch nur leben. Und deswegen sucht er eben also Wirtstiere oder Wirtsorganismen, in denen er das tun kann. Und das sind auch wir Menschen. Und weil der eben noch ein bisschen unerfahren ist, deswegen bringt er eben anfangs welche um. Na, das ist ja eine, das ist also so eine Aussage, das ist eine Aussage eines Mediziners, eines Medizinwissenschaftlers. Ja, der, ja, wir, also ich gucke ja auch ein bisschen anders auf die Welt. Ja, das Böse kommt ja vom Teufel. Ich sagte vorhin, wir müssen heute mal über den Teufel reden, über den Satan, den Feind Gottes, den Widersacher, den Zerstörer, den Durcheinanderbringer, unser Feind. Ja, mein Glaubensbruder, der Mike, der sagt immer, ja, wenn der Teufel, wenn der uns Menschen sieht, dann dreht er immer durch, weil der sieht dann Gott, ne? Weil wir sind ja im Ebenbild Gottes erschaffen und er ja nicht. Und wenn er uns sieht, dann wird ihm klar, er ist nicht Gott, weil er hält sich ja für Gott, ne? Er tritt dann ja auf den Plan in all den Gottheiten dieser Welt, auch in Allah und dann, ja, und er hält sich ja für Gott. Und er hält sich, ja, also Allah hält er sich ja für den Alleingütigen und Barmherzigen. Er hat ja früher seine böse Fratze offener gezeigt in Kulten, wo dann wie Moloch da in Babylon und so, wo man aber auch im ganzen Land Kanaan, selbst die Israeliten haben ja, obwohl sie es nicht durften, diesem Gott Moloch Kinder geopfert. Überall auf der Welt, von Azteken, Mayas bis zu den Sachsen bei uns hier, überall Afrika. Auch in wahrscheinlich im da hinten Indonesien, in dieser Ecke, wurden Menschenopfer diesen Göttern gebracht. Da haben also diese Götter oder Satan mit seinen Gottheiten, in denen er sich zeigt, hat ganz unverhüllt sein böses Gesicht, seine böse Fratze gezeigt, was er will. Er ist nämlich blutdürstig.
Ja, und da, er will Blut, er will Opfer, Menschenopfer, Tieropfer, wir sollen ihm opfern, auch Reis und ich weiß nicht was und Getreide und damit, weil irgendwie kriegt er da wohl Energie durch, weil er ist ja aus der Gegenwart Gottes verbannt. Jesus sah ihn ja wie einen Blitz vom Himmel fallen. Ja, in der Kaaba, in Mekka wird ein schwarzer Stein verehrt. Das erinnert mich, ich muss immer daran denken, an diesen Satz, dass Jesus den Satan wie einen Blitz vom Himmel fallen sah. Und ich krieg's nicht so ganz aus meinem Kopf raus, dass das eben Satan, der versteinerte Satan ist, der Blitz, der irgendwie da auf der Erde dann Metall oder Gestein verschmolzen hat. Kann auch ein Meteorit sein, ist dann auch nicht so wichtig. Bin ich jetzt abgeschweift. Ja, aber ja, da muss ich mich gerade nochmal sammeln. Ja, wenn man über den Satan lästert, dann mag der nicht so und dann kriegt man auch ein bisschen Verwirrung im Kopf. Aber ich mache das, auch wenn im Jakobusbrief was anderes steht, dass wir das nicht tun sollten. Ich glaube nicht, dass der Jakobusbrief wirklich vom Heiligen Geist inspiriert ist. Satan ist eben, ja, der ist da und der ist doch ein Arschloch und ein Schweinehund und ein Menschenmörder von Anfang an, wenn ich das sagen darf. Da darf ich doch auch mal da ein bisschen Geschichten über ihn erzählen, dass er da vielleicht als versteinerter Klumpen irgendwo rumliegt und in der Kaaba angebetet wird, obwohl ja die da Muslime ja sagen, das wäre, sie beten ja den alleinigen Gott an, aber dann haben sie auch komischerweise so einen komischen schwarzen Stein, den sie verehren. Macht ja auch nicht so richtig Sinn. So, jetzt muss ich mich doch nochmal etwas länger sammeln und dann komme ich nach der Musik zurück. Ja, die Werke Satans. Die Werke Satans. Jesus ist erschienen. Dazu ist Jesus, der Sohn Gottes, erschienen, um die Werke Satans zu zerstören. Und mir ist es aufgefallen, schon ja seit langer Zeit aufgefallen, dass das dieses Sprichwort wirklich stimmt. Ein Unglück kommt selten allein. Ja. Nach dem Zweiten Weltkrieg gab's die kältesten Winter seit langem, ja, nach 45 hatten wir hier in Hameln, hier hat sich das Eis in der Weser aufgetürmt und so war das die Jahre vorher nicht und das hat dann auch war auch später nicht mehr so. Dadurch gab es Hunger, ja, und es sind Menschen erfroren, ja, weil das so kalt war. Nach dem Ersten Weltkrieg 1918 brach eine der größten Grippeepidemien aus, die es je gegeben hat. Ich glaube, 300 Millionen Menschen sind durch die sogenannte spanische Grippe, auch so eine Viruserkrankung, ums Leben gekommen. Ja, nun kann man sagen, okay, die Menschen waren eben da auch 1918 geschwächt. Wenn man wenig zu essen hat und Häuser sind zerstört, dann kann natürlich so eine Grippe dann auch da wüten. Aber es fällt mir doch schon auf, dass also da kommt immer noch, ja, wird immer noch einer oben drauf gesetzt. Ich glaube, das sind nicht die alleinigen Gründe, dass dann da so ein böser Virus auftaucht, der dann eben Geschwächte und auch Menschen, die nicht so gut geheizten Häusern sitzen, dahin rafft. Kann auch vielleicht alleine der Grund gewesen sein, aber ich glaube, der Teufel ist ein, der ist ein Trittbrettfahrer, der wartet immer auf seine Gelegenheit. Und wenn die Umstände günstig stehen für ihn, dann langt der so richtig zu. Ja? 1980, da ging es bei uns in der Familie so ein bisschen bergab. Die Geschäfte meines Vaters, der war Einzelhändler, die liefen nicht mehr so gut. Der musste da ja noch ein Haus abbezahlen und eine Frau und drei Kinder versorgen und so weiter. Und da kam noch einiges zusammen. Dann hat er noch ein Alkoholproblem gekriegt und haben den Führerschein abgenommen. Meine Mutter wurde depressiv, ich wurde depressiv. Die ganze Familie hat da runtergelitten. Der Familiensegen hing schief. Wir sind alle da damals doch sehr verstört gewesen in diesen Jahren, 1980, 81, 82, 83. Und dann bin ich auch noch erkrankt. Ich bin dann richtig erkrankt, 82, 83 und dann 10 Jahre nicht mehr gesund geworden. Und wenn du am Boden liegst, dann kommen immer noch welche und dann die treten sogar noch nach. Das, was man heute so auch unter Jugendlichen so erlebt, so eine Rücksichtslosigkeit, das, wie man mit Schwachen umgeht, also das kommt vom Teufel. Und ich glaube, das habe ich damals, das kann ich in meinem eigenen Leben so beobachten und beurteilen, dass das so war, da was ich eben gesagt habe. Ne? Wenn du schon angeschlagen bist,
Ja, das, auch wenn ja, kranke Tiere werden erbarmungslos von den Räubern gejagt. Auch schwache, junge, ne? Es gibt ja in Afrika, wenn Antilopen, Gnus so ihre Kinder da zur Welt bringen, die ziehen ja das ganze Jahr auf großen Wanderrouten so da den Kontinent auf der Suche nach Gras und Wasser, und die kleinen Gnus und die kleinen Antilopen werden während der Wanderschaft geboren. Und da sind immer gleich die Löwen da, die Hyänen da, die versuchen, für die sind diese Neugeborenen eine leichte Beute, und natürlich auch die Kranken. Es ist ja unfair, ne? Die Natur ist ja nicht fair, sondern das ist da ja so, ne? Dass die Räuber gucken nach den Schwachen, nach den Angeschlagenen, den Kranken. Das ist auch vielleicht in der Natur ganz gut, dass sich keine Krankheiten ausbreiten. Ne? Ist auch vielleicht jetzt, naja, sind auch, ja, vielleicht sind das jetzt schlechte Beispiele, aber ich bleib dabei, ein Unglück kommt selten allein, und der Teufel sucht seine Gelegenheit, er wartet auf seine Chance und er sammelt seine Kraft, um die Menschheit zu vernichten. Ja, er ist der Menschenmörder von Anfang an, so steht's in der Bibel. Satan, der Teufel, ist der Menschenmörder von Anfang an. Der ist nicht harmlos, aber er ist besiegt. Ja, und durch meinen Glauben, durch meine Grundausbildung, meine geistliche, christliche Grundausbildung, die ich in der Jesusgemeinde in Rinteln bekommen habe, wir waren da wirklich ein kriegerisches Völkchen. Kann das so sehen, das war wie eine Ausbildung bei der Armee, habe ich jegliche Angst vor dem Teufel verloren. Ja, ich fange an, mit den Nackenmuskeln zu spielen, wenn ich an den denke, und ich habe Lust, mit dem zu kämpfen. Ich will den fertig machen. Ja, Luther hatte dem Satan gesagt: Satan, ich will dir eine Pest sein. Ja, und das will ich auch. Ich will Satan eine Pest sein. Ich will ihm all die Depressionen ver, die will ich ihm, ich will ihm all die Depressionen zurückgeben, die er mir mal gegeben hat. Die Ängste soll er leiden, von denen ich gelitten habe. Ich habe keine Angst vor dem Teufel und auch nicht vor seiner Seuche, die am Mittag schleicht. Ja, nicht, das ist nicht eben jeden Augenblick so deutlich ausgeprägt, weil unser Glaube wird ja auch getestet. Ja. Ich war vor ein paar Tagen im Supermarkt und habe eingekauft und habe tatsächlich auch gesehen, dass da Regale leer sind, ja? Hamsterkäufe. Ich habe das gar nicht so mitbekommen, dass irgendwie die Bundesregierung uns da irgendwie empfohlen hat. Sowieso grundsätzlich, man sollte für 10 Tage Wasser und irgendwie Lebensmittel im Hause haben. Also Wasser kommt bei mir aus dem Wasserhahn, das trinke ich. Und Lebensmittel, ich habe immer so circa, ich habe 25 bis 50 Kilo Kartoffeln. Wenn es nichts anderes mehr gibt, dann kann ich die noch essen. Außerdem bin ich auch dick genug. Ich kann auch mal 4 Wochen fasten wie Jesus. Hauptsache, man hat noch klares Wasser da. Ich glaube, das kommt weiterhin aus der Leitung, auch wenn es ein Grippevirus oder so ein Coronavirus hier unterwegs ist. Aber das hat mich schon erstaunt, dass da tatsächlich, wie ich das im Fernsehen hörte, Hamsterkäufe, ne? Leute kaufen alle Hamster. Haha. Und während ich da also so meinen ganz normalen Einkauf machte und nicht am Hamstern war, ich mache das nie, könnt ihr euch noch erinnern, im Jahr 1999 auf 2000, da wurde sogar bei uns in den Gemeinden darüber gepredigt. Ich habe das hier mitbekommen gehabt, dass also wegen der befürchteten Computerabstürze, weil ja da die PCs waren alle noch, ne, die alten PCs, die hatten alle nur so ein Zahlenlaufwerk, das ging bis 1999. Die wussten nicht, wie die Computer reagieren, wenn es da irgendwie auf 2000 geht, ne? Und ob der PC das schafft, der hat dann einfach bei Null wieder angefangen, auch wenn er nicht 2000, aber das ist für den PC ja kein egal, der kriegt ja nicht eine Krise, weil er nicht 2000 sagen kann. Der PC fängt dann an wieder mit 0, 0, 0, 0, und dann, ne, hat alle seine regelnden Tätigkeiten in Kaufhäusern und Warenhäusern und ne, für Kühlung und so weiter weiterhin gemacht und ist nicht abgestürzt. Aber hier in Hameln, in der Pfingstgemeinde und in der Ekklesia, Christus für Hameln da wurde gepredigt, wir sollten uns, und war aufgerufen, wir sollten uns alle bevorraten, wir sollten uns alle bevorraten, weil, ja, damit wir nicht Hunger leiden und in eine Krise reinkommen, weil wahrscheinlich die Kaufhäuser alle dicht machen müssen wegen ausgefallener PCs, Computer und alles abtaut. Ich hatte, als ich das so hörte, gesagt: Moment mal, wenn da alles abtaut in den Kühlregalen und so, dann kann es doch sein, dass die Türen aufmachen und den Leuten sagt: Ey,
kommt, holt euch, was noch zu verbrauchen ist, dann müssen wir das nicht entsorgen, kostenpflichtig. Naja, aber es ist nichts, passiert, aber haben doch etliche, haben sich bevorratet, ihre Keller voll gemacht und dann kam sie auch zu mir mit dem Stefan, willst du vielleicht noch ein paar Pizzen haben? Wir haben so viel tiefgefrorenes Zeug, was jetzt alles, was wir gar nicht loswerden. Wir haben uns bevorratet, wir wissen nicht, wohin damit. Das wird ja auch alles, läuft ja alles von der Haltbarkeit her ab und willst du was haben und so? Ja. Also amüsiere ich mich drüber, über das, was damals so war. Ich habe auch damals nicht diese Panik geschoben, 1999 über Silvester auf das Jahr 2000. Und mir kam es auch jetzt eigentlich nicht in den Sinn, jetzt hier irgendwie Panik zu bekommen wegen diesem Coronavirus da aus China. Ja, aber das tastet mich dann doch auch schon an. Und was ich eben da noch erzählen wollte, ich ging also so durch die Regale hier bei uns im Rewe-Markt. Und plötzlich stand da so eine Wand. Ich hörte noch irgendwie irgendwas was tuscheln und plötzlich stand da so eine Wand aus Panik tatsächlich. Also der Teufel benutzt das auch und um einen Geist der Angst zu entfesseln und unter die Leute zu bringen. Und in der Art und Weise ist jetzt wirklich zurzeit ein dunkler Zeitpunkt der Geschichte, in der wir leben. Ich sagte ja, die Welt ist vereint in der Angst vor Corona. Und auf der anderen Seite ist dann noch der Herr Erdogan, der mit Bussen die Flüchtlinge, die zu ihm ins Land gekommen sind aus im Irak und Syrien, dass er die mit kostenlos mit Bussen, dass er die einlädt und sagt, die Grenze nach Europa ist offen. Ja, und komm, ich fahre euch jetzt dahin. Ich fahre euch an die türkisch-griechische Grenze. Ihr dürft raus hier. Ne? Ihr könnt jetzt endlich weg von mir hier. Die lieben Europäer warten schon auf euch. Das hat er da erzählen lassen. Und wirklich, Bussen die Flüchtlinge eingesammelt und dann zur türkisch-griechischen Grenze gefahren. Was uns wiederum Panik macht, weil wir sehen wieder, wir erinnern uns an das, was 2015 passiert war. Und da war wahrscheinlich sowas Ähnliches. Ne? Vielleicht war das auch von Erdogan gesteuert, der da einfach auch die Flüchtlinge nicht, die wollte er weiterschleusen. Was soll ich mit all den Flüchtlingen hier? Was soll ich da mit denen aus meinen Nachbarländern Syrien und Irak? Ne? Sollen doch sich, warum soll ich mich da alleine drum kümmern, können doch die Europäer tun. Ne? Er hatte zwar mitgemischt, er hatte den Islamischen Staat mit Waffen beliefert und unterstützt diese islamistischen Rebellengruppen, gegen den Regierungschef Assad kämpfen. Aber ja, das ist ein Heuchler, das ist ein Lügner. Ne? Da fällt mir auch wieder ein, wo Obrigkeit ist sie von Gott angeordnet. Und in der Art und Weise sollten auch wir vielleicht Europäer Respekt haben vor dem Assad. Er wird hier verschrien als ein Terroristen, ein Terrordiktator, der seine eigenen Leute schlecht behandelt. Aber unter ihm war das Land es wurde gut regiert und die Sunniten und Schiiten hassen sich eben und man kann das wohl so sagen, dass es da nicht anders geht, als mit harter Hand so ein Land überhaupt zu regieren und im Griff zu behalten. Ansonsten gerät das außer Kontrolle, wie es man jetzt sieht. Das Gleiche war ja in allen anderen muslimischen Ländern. Ne? Ja, und die Sunniten haben aufbegehrt gegen ihn und die Schiiten wollten sich von denen, weil die ja Ungläubige sind, nicht mehr regieren lassen. Ja, kleiner Schluck Kaffee. Also mich hatte da im Supermarkt tatsächlich Panik angegriffen. Ich höre immer so viel von anderen, Bekannte erzählen mir dann so, ja, sie hatten starke Angriffe. Ich kenne das schon lange nicht mehr so. Ich bin oft ich kenne es vielleicht anders. Wenn ich in Begegnungen mit anderen Menschen Konfrontation, dann merke ich, dass in denen Dämonen leben. Und da bin ich hinterher, ich fühle mich dann müde, matt und marode. Und das ist vielleicht genau das Gleiche. Das sind vielleicht auch diese Angriffe. Aber was ich da im Supermarkt erlebt habe, das kam so hinterrücks, ja. Habe ich überhaupt nicht mitgerechnet. Ich gehe durch so eine Regalreihe und plötzlich kam das so über mich und ich hatte richtig so Panik, so eine kleine Panik, wie so eine Panikattacke, so kann man das sagen. Aber es war auch gleich schon wieder vorbei. Es war, als ob ich so durch so einen Geist durchgegangen bin. Ja, ich bin durch diesen Geist durchgelaufen, wie in so einem schottischen Spukschloss, wo man dann plötzlich spürt, oh, hier ist aber irgendwie, hier ist kalt und ich habe Angst bekommen und dann will ich da nicht mehr hin oder traue mich nicht mehr in eine bestimmte Ecke vom Schloss.
Tatsächlich war das da so. In der vordersten Regalreihe. Ging gerade auf dem Weg zur Kasse, hatte noch geguckt bei Zahnpasta und so. Und da hatte ich tatsächlich auf einmal wegen Corona und so, das alles ging, kam mir nochmal durch den Kopf und für einen Augenblick hatte ich so eine Panikattacke, aber die war doch relativ schnell überwunden und dann ging ich zur Kasse, habe bezahlt und dachte mir, aha, guck, ja, so arbeitet der Teufel, das ist unterwegs, das ist keine Einbildung, sondern ja, da ist eine Verunsicherung, eine Angst und diese Panik, die ist ganz real. Das ist ein, ja, der Satan lässt scheinbar Geister der Angst los. Ja, das ergibt sich große Mühe, uns das Leben zu vermiesen. Wir sind ja, bin da also ziemlich überzeugt von, dass der Großteil der Menschheit davon überzeugt ist, wir leben in den schlechtesten aller möglichen Zeiten. Das war nie so schlimm wie heute. Ja, dabei ist wahrscheinlich das Gegenteil der Fall. Nur sind wir heute so gut informiert. Wir haben heute so sauberes Wasser, so saubere Luft. Wir haben so gute Lebensmittel, abgesehen von dann von dem, was aus China kommt zum Beispiel oder auch Italien, da gibt es eine Menge Idioten, die einfach ihren Grund und Boden vergiften und dann da trotzdem dann Lebensmittel drauf anbauen und dann zu uns hierher auch verkaufen. Tomaten aus Italien und auch aus China, in diesen Dosen, diese Dosentomaten. Da wird wenig wird glaube ich überhaupt nicht untersucht auf Schadstoffe. Ich habe mal Gartenbauwissenschaften studiert und in Hannover an der Universität und dachte eigentlich da zu dem Zeitpunkt noch, dass wir doch eins der besten Lebensmittelüberwachungssysteme der Welt haben, aber das ist so löchrig und wir haben so wenig Leute da, das ist alles, der deutsche Staat ist so schlank, der ist quasi vorm Hungertod, der hat Anorexie, ja, der sieht aus wie so ein verhungerter Mensch aus irgendeinem armen Land oder so ein Fotomodel, da ist nichts mehr dran, ja, keine Kraft mehr, irgendwas zu bewirken. Unsere Ordnungsämter und diese Aufsichtsbehörden, Lebensmittelkontrolleure und so weiter, die haben so viel Aufgaben, dass da ganz, ganz viel liegen bleibt und alles, wird kaum noch was kontrolliert, ziemlich wenig, so dass da doch auch dass sich da eben Lebensmittel drunter verstecken, die schadstoffbelastet sind, ne? Die kommen, da sind dann, ja, in diesem Gemüse aus China, da ist dann Quecksilber, Blei, Cadmium, ich weiß nicht was, weil das sind die Industrieabwässer aus den großen Fabriken. Die werden da ungeklärt, ungefiltert auf die Felder gebracht, auch Reis und ich weiß nicht was. Das wird alles da munter zur Bewässerung benutzt, diese Abwässer von allen möglichen Fabriken. Und in Berichten, die ich gesehen habe, müsste man dieses ganze Gemüse an ihr Sondermüll entsorgen. Aber wenn das dann auf Fertigpizzen und in andere Fertiggerichte zum Beispiel kommt oder weiterverarbeitet ist, nicht als frisches Gemüse, dann wird das auch von der Herkunft nicht deklariert und so essen wir lecker ganze Menge von dem, was aus China kommt. Ja, aber auch da gibt's ja einen Trost. Selbst tödliches Gift soll uns nicht schaden. Finden wir geschrieben im Markus-Evangelium, Kapitel 16, Vers 16. Und viele, viele sagen, wenn sie über ihre Speise beten vorher, dann ist sie vom Herrn gesegnet. Gut. Kleine Pause. Ja, der Teufel gibt sich die größte Mühe, uns das Leben, die Laune zu vermiesen, die Freude am Leben zu verderben, zu nehmen und uns Angst und Panik zu versetzen. Und das wird so weitergehen. Ja, jetzt also die Aussicht auf die Aussichten hier beim Coronavirus sind jetzt wohl folgende, dass das jetzt wohl noch ansteigen wird mit den Infektionen. Viele werden sich infizieren. 40-70% der Bevölkerung werden diesen Virus bekommen, sagt der Mediziner Lauterbach. Der ist bei der SPD für die SPD im Bundestag und Professor. Ist öfter auch mal in den USA unterwegs. Die meisten werden dagegen auch dann die Immunität wahrscheinlich entwickeln, das ist alles noch ein bisschen unklar. Ältere und Schwächere werden, viele von denen werden daran sterben. Im Sommer über wird der Virus so ein bisschen in den Hintergrund treten, dann wird man das nicht mehr so bemerken, aber der wird im Herbst zurückkommen.
Und aber mit dem kommenden Sommer werden wir wird uns wieder werden wahrscheinlich die Jugendlichen wieder stärker für Fridays for Future auf die Straße gehen. Wir werden wieder mehr den Klimawandel, den CO2-Ausstoß um die Ohren gehauen bekommen. Wir haben jetzt den wärmsten Winter seit Jahren. Der ist wohl um 3,4 Grad zu warm im Durchschnitt. Wir hatten aber auch schon wesentlich Kälte. Also es gibt auch Winter, die sind viel zu kalt und gegenüber dem Durchschnitt. Und jetzt ist mal viel zu warm. Aber ja, jetzt ist ja die Sonne auf der Südhalbkugel, ist ja da unten wärmer. Die Arktis ist wohl zurzeit, die Antarktis, die war jetzt wohl an einem bestimmten Sommertag. Die haben ja jetzt Sommer da auf der Antarktis, da wo die Pinguine leben. Die hatten an einem bestimmten Tag die gleiche Temperatur, wie sie in New York war, also am selben Tag, zur selben Stunde. Oder ein Tag, ja, so ungefähr zeitgleich. 18,3 Grad war es da in der Antarktis warm. Da kannst du, ja, das ist schon, sonst ist da wahrscheinlich nicht ganz so warm, aber da wird es auch wärmer im Sommer als im Winter. Im Winter haben die da minus 40 Grad dann. Wenn die Sonne wieder dann zu uns über den Äquator wandern wird, das ist dann im Sommeranfang. Am 21. Juni kommt die Sonne ja über den Äquator und dann wird es bei uns hier oben im Norden wärmer. Und dann werden wir dann wieder hören, dass Sibirien auftaut. Der ganze Permafrostboden, das ist dann in Sibirien, auch in Alaska, in Kanada. Da gibt es Böden, die waren eigentlich jetzt über Jahrhunderte tiefgefroren, die tauen auf oder sogar Jahrtausende tiefgefroren. Und da kommt alles Mögliche, da kommen tiefgefrorene Mammuts zum Vorschein, haufenweise, ne? Diese Stoßzähne von Mammuts und Gebisse, also diese dicken Zähne von denen und Schädel und Knochen, alles Mögliche. Und gleichzeitig mit diesen Knochen von diesen Tieren kommt ganz viel unverrottetes auch Pflanzenmaterial zum an die Oberfläche, das wird aufgetaut und das gast aus. Da kommt Methan wird da freigesetzt, weil mit Methan ist, glaube ich, das ist anaerobe so Verrottung, ne, Verwesung. Dann entsteht dieses Faulgas Methan. Und Methan, das ist 20, das brennt, ist a brennbar und zum anderen ist es 20 mal klimaschädlicher als CO2. Und was da für Mengen, das sagten sie jetzt letzten Sommer schon, was da für Mengen von Methan frei werden, das können wir gar nicht mit CO2-Einsparung gegen angehen. So viel könnt auch ihr nicht oder die jungen Leute in den großen Städten gar nicht Fahrrad fahren und das Auto stehen lassen. Ja, im Übrigen ist, glaube ich, was ein Mensch pro Jahr ausatmet an CO2, ist wesentlich mehr als jedes große Auto, als jedes große SUV an CO2 freisetzt. Also Menschen selber sind ganz große CO2-Aus Emittenten, Ausscheider und dadurch Klimasünder, ja. Deswegen hat er ja wohl auch irgendeine Organisation der UN hat er dazu aufgerufen, einfach weniger Kinder in die Welt zu setzen. Weil Kinder sind schlimmer als jedes SUV, was das CO2 anbelangt, ne? Zwei, drei Kinder müsste eigentlich jeder Deutsche haben, damit wir hier auf dem Stand bleiben, den wir haben, den Bevölkerungsstand, weil so lässt sich am besten planen. Naja, aber in vielen Ländern dieser Welt, da haben eben Eltern fünf Kinder bis 10 Kinder, ne? 12 Kinder gab es bei uns früher auch. Okay, lass ich einfach mal so stehen. Ja, sei mir nicht böse, wenn ich über das, was ich hier sage, ist ja nicht meine Meinung, sondern ich gebe das ja nur wieder. Ja, und das wäre eben auch eine Möglichkeit, weniger CO2 auszustoßen, indem man weniger Kinder hat. Ja, wer unter dem Schirm des Höchsten sitzt, unter dem Schatten des Allmächtigen bleibt, der spricht zu dem Herrn, meine Zuversicht und meine Burg, mein Gott, auf den ich hoffe. Auch wenn 1.000 fallen zu deiner Seite und 10.000 zu deiner Rechten, so wird es dich doch nicht treffen. Ja, das ermutigt mich auch. Also mein Glaube wird getestet. Ich gehe in den Supermarkt rein und kriege eine Angstattacke. Plötzlich überfällt mich da was, weil da was lauerte. Ja, Gottes Güte führt zur Umkehr, steht in der Bibel. Ja, ich hoffe und ich warte auf Erweckung. Ich hatte mal in der letzten Sendung, letzte Sendung war überschrieben, Erweckung hat begonnen. Und
Das war die zweite Sendung, die ich dieses Jahr 2020 schon gemacht habe, weil ich ganz klar den Eindruck, weil ich die Gegenwart Gottes hier gesehen habe in der Kirche, in der katholischen Kirche von Hameln. Und ich war da am Heiligen Abend und dann habe ich den gleichen Priester, den Fabian Bongard, wiederentdeckt bei der Mär beim Johannes Hartel in Augsburg. Die Mär ist eine große Konferenz, wo da so 10.000 bis 20.000 Menschen in die Messehallen nach Augsburg strömen. Und der Dr. Johannes Hartel, der ist Leiter des Gebetshauses, das ist ein ganz sympathischer, netter Mensch, den viele als Irrlehrer ansehen. Aber wer wird nicht als Irrlehrer angesehen? Ja, und besonders, das ist ja besonders, wenn du Erfolg hast, wenn also mal ein paar bei dir vorbeikommen und du nicht alleine irgendwo rumsitzt. Das weckt natürlich den Neid des Teufels und dann gibt es dann solche arme Hanseln im Internet, die in irgendeinen Video Blog so einen Blog machen da und was erzählen, so ähnlich wie ich hier, und die dann ganz, ganz neidisch sind auf Leute, die dann da mal so 10.000 bis 20.000 Menschen um sich versammeln und denen was erzählen können. Na, oh, das müssen Irrlehrer sein. Wenn die erfolgreich sind, dann sind das Irrlehrer. Wenn, ne? Ja. Wenn aber diese kleine Hinterhofgemeinde, die so eine freikirchliche, ja, wo dann so ein verbitterter Haufen rumsitzt und die sind natürlich dann, die haben die reine Lehre. Ne? Ja. Also, ich sagte, die Erweckung hat begonnen, weil ich habe Gottes Herrlichkeit in der katholischen Kirche gesehen. Und der Geist Gottes weht, wo er will. Ja? Wenn er nicht wehen darf in den evangelikalen und charismatischen Gemeinden, weil die irgendwie, weil die schon einen anderen Geist eingeladen haben. Ja? Es gibt eine Menge Irrlehrer und es gibt da auch falsche Salbungen. Ja? Nicht alles ist in was bei uns in den Gemeinden glänzt, ist Gold. So, ja. Und bei Bethel Church und so, das ist dieser Lobpreis, der löst doch Depressionen aus, habe ich schon mal gesagt. Und dieses Awakening Europe, ich habe da reingeschaut, in so eine Veranstaltung, Livestream aus Wien. Und puh, also da ist ein Dämon da, ja. Das ist ein, die haben einen großen, fetten Dämon, den die für den Heiligen Geist halten, ja. Da fangen dann Menschen an zu schreien aus Hysterie. Das ist nicht der Heilige Geist. Ich habe dazu geguckt, ich kenne den Heiligen Geist, ich habe den erlebt in den Jahren von 92 so bis 2000. Nicht nur in meiner Heimatgemeinde, der damaligen Heimatgemeinde, wo ich aufgewachsen bin, so quasi als Christ. Mit 30 bin ich da reingekommen. Und dann war ich da 5 Jahre. Auch in anderen Gemeinden habe ich die wunderbare Gegenwart, die herrliche und wohltuende, heilende, gesundmachende Gegenwart des Heiligen Geistes erlebt. Wie viele, wie Millionen andere Menschen auch in ihren Gemeinden oder anderen Gemeinden in den 80ern, 90ern. Ja? Sondern was die bei Awakening Europe haben, nee, das kann ich nicht ertragen. Ja, und Jesus sagt, meine Last ist leicht und mein Joch ist sanft. Das ist kein sanftes Joch. Wenn ich Depressionen bekomme bei einer Veranstaltung, ja, dann ist das, auch wenn da auf der Bühne dann so ein philharmonisches Orchester spielt, dann ist das nicht der Heilige Geist. Ich kenne den Heiligen Geist, Leute. Ja, das ist er nicht. Und das wird von Bethel, ne, Redding, Kalifornien da organisiert. Ja, diese ganze Bewegung da von ICF, ne, International Christian Fellowship, wie heißt der Typ, der das begründet hat da in der Schweiz, und ein Ableger Tobias Teichen in München, das ist auch Depression, das ist doch nicht der Heilige Geist. Ja, also da haben wir was Besseres verdient als das. Ja, also ich habe den, ja, also der Heilige Geist kann, der wirkt seit 2000 nicht mehr in der freikirchlichen Welt, ne? In der charismatischen Welt hat ihn betrübt durch ihre Lieblosigkeit, dieses falsche Evangelium, das gepredigt wird, und diese Hauszucht, die da immer durchgeführt wird, immer Leute rausschmeißen, weil ja alle irgendwie rebellisch sind und sich und stolz und Sünde im Leben haben und so, muss ja immer gereinigt und, ne? Ja, dem Satan hat's beliebt, euch zu würfeln wie den Weizen, und dann fliegen die Leute. Und alle deine Freunde sind nicht mehr da und irgendwie jede Woche ist wieder einer weg und die Gemeinde wird immer kleiner, aber die Leiterschaft freut sich. Sie sagt, ja, das ist ein Reinigungsprozess.
Ihr erschlagt die Schafe, die Jesus gesammelt hat. Und ihr schlagt sie und dann lasst ihr sie irgendwo tot liegen, schmeißt sie tot über Bord. So sieht's aus. Ja, das sind die Evangelikale, das sind die Charismatiker. Die hatten einen ganz guten Lauf in den 70ern, 80ern, 90ern. Das kam wahrscheinlich von der Jesus-People-Bewegung. Da hat ja alles irgendwie da in den USA so einen Aufbruch gehabt und schwappte dann hier nach Europa rüber, wie ich das so nachvollziehen kann. Aber die Evangelikalen, Entschuldigung, die Evangelikalen, die waren ja immer dem ganzen Charismatischen mit der Bewegung des Heiligen Geistes ganz abgeneigt. Immer, fand das ja immer verdächtig. Und heute gibt's ja so viele evangelikale Gemeinden, freie evangelische Gemeinden, die ja da irgendwie so eine Tür so halb aufgemacht haben. Aber was da reinkommt, das ist ja noch schlimmer. Das ist ja noch schlimmer, ne? Als das, was sich jetzt in den charismatischen Gemeinden eingenistet hat. Ja, das ist nichts, das Evangelikale, das ist nichts Halbes und nichts Ganzes. Das ist gar nichts. Und das ist ja alles zusammen, ja. Das sind, ja, und die Gemeindeleiter da, alle die ganze Bewegung, die ganze freikirchliche Bewegung, das sind, die anführen, sind alles blinde, sind alles blinde Blindenführer, die, und alle gemeinsam fallen sie in, die werden, fallen, alle gemeinsam fallen in die Grube. Jesus sagt das, ne? Wenn der Blinde einen Blinden führt, dann werden alle, so redet er von den Pharisäern. Und unsere Gemeindelandschaft ist durchsetzt von leitenden Pharisäern, ne? Jesus sagt, hütet euch vor dem Sauerteig der Pharisäer. Haben wir uns davor gehütet? Was ist der Sauerteig der Pharisäer? Hast du es verstanden? Ne? Die Jünger meinen, oh, das ist das Brot. Ne? Wir haben Brot vergessen. Jesus sagt, das ist die Gesetzlichkeit. Und was gibt's für uns, was gibt's für uns Christen Schöneres und Höheres als die Gesetzlichkeit? Ne? Dass wir die Peitsche rausholen können und die irgendeinem um die Ohren knallen und uns selber auch, ah, tsch, wieder. Oh, ich bin so scheiße. Oh, ich habe schon wieder gesündigt. Oh, und der Herr kann mich gar nicht lieben. Und ich habe schon wieder das Gesetz nicht beachtet. Und ich habe gesündigt und unreine Gedanken gehabt. Ich habe eine fremde Frau und ich fand die Frau da schön im Vorbeigehen. Und oh, es ist ja so schön. Es macht so einen Spaß, sich wichtig zu tun. So selber so sado, ne? So maso-sado. Erstmal masochistisch sich zu quälen. Und ich bin ja nicht gut genug für den Herrn. Und ich habe es ja gar nicht verdient. Und dann aber die Peitsche rausholen und die anderen auch noch. Ne? Die anderen müssen es dann, wenn ich leiden muss, dann müssen die anderen auch leiden. Ja, das ist nicht sado-maso, das ist maso-sado, ja. Schön quälerisch, selbstquälerisch, andere quälen und dann wundern wir uns, dass die da draußen mit uns nichts zu tun haben wollen, ne? Ja. Die schütteln den Kopf. Die schütteln den Kopf über das, über uns freikirchlichen Christen. Und wir meinen, weil der Heilige Geist irgendwann mal irgendwann mal wirklich unter uns gewirkt hat, da sind Menschen gesund geworden. Dämonen sind ausgefahren und es hat Prophetie gegeben. Oh, es hat Prophetie gegeben. Irgendeiner hat angefangen, den Mund aufzumachen und zu sagen, so spricht der Herr. Ne? Oh, Prophetie. Ja, der Heilige Geist ist unter uns, also müssen wir auf dem richtigen Weg sein. Sonst wäre ja der Herr nicht hier. Ja, und dann muss ja die Theologie, muss ja, wir sind richtig, unsere Theologie ist richtig, alles ist richtig, was wir hier machen, weil da hat ja irgendeiner prophetisch geredet. Ne? Oder ja. Ich bin auch gesund geworden in so einer freikirchlichen, in so einer charismatischen Gemeinde. Damals war der Heilige Geist da. Aber der wirkt auf Grundlage von Jesus seinem Opfer, ne? Der wirkt, weil Jesus am Kreuz gestorben ist, nicht weil unsere Theologie richtig ist. Das muss man mal schön auseinanderhalten. Das muss man mal ganz fein unterscheiden. Ja? Der Heilige Geist ist einfach da, ob wir nun frisch gewaschen aus der Dusche kommen oder ob wir stinkend in den Reihen da sitzen. Der Heilige Geist wirkt. Nicht, weil wir frisch gewaschen sind, auch nicht geistlich jetzt mal, ja. Geistlich frisch gewaschen sind oder geistlich müffeln, weil wir ganz furchtbare religiöse, gesetzliche Miefer sind, ja, die in ihrer Gesetzlichkeit alles kaputt machen. Der Heilige Geist ist da und wirkt auf Grundlage des Opfers, der Tat. Jesus hat am Kreuz alles vollbracht. Deswegen kam der Heilige Geist, der kam an Pfingsten, das war die, ne, seitdem ist er da und der wirkt in den Gemeinden, im besten Fall. Ja, im schlechtesten Fall ist es nicht er, der wirkt, sondern der Antichrist hat längst angefangen, glaube ich, bei uns in den Gemeinden Wunder zu tun. Ja, ich habe das schon mal erwähnt. Ist das Parfum überhaupt noch da? Wo ist das Parfum hin? Das Parfum war immer ne, in Heidelberg in der Taube, bei Pyrophei war das Parfum da. Oh, und das hat man auch in anderen Gemeinden dann gehört. Das Parfum war da. Oh ja, das Parfum. Goldstaub, ist der noch unterwegs? An Händen und Hals? Was ist er? Ja?
Was tut sich in Stuttgart in der eben da, wie ist das, Peter Wenz, jetzt macht's der Sohn oder was? Was tut sich in diesen Riesengemeinden? Hä? Ich habe da keinen Respekt. Das ist alles, was unter dem, alles, was unter der Lausanner Erklärung steht, ja? 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Schau mal nach, Lausanner Erklärung. Alle Welt geht an ihrer Sünde verloren, ja? Das stimmt nicht. Alle Menschen, in der Bibel steht, alle Welt wird nach ihren, alle Menschen werden nach ihren Taten gerichtet. Johannes, nein, Offenbarung, Kapitel 20, Vers 12. Und es werden Bücher aufgetan und die Menschen werden gerichtet nach dem, was in den Büchern über sie aufgeschrieben ist. Und wer dann nicht gefunden wird im Buch des Lebens, der wird geworfen in den feurigen Pfuhl. Ja? Da kommt zuallererst der Tod rein mit seinen Engeln und so und der Teufel, der Satan selber. Der Antichrist, der falsche Prophet. Und ich sage dir, du musst dich gegen das Leben versündigen, damit du nicht mehr im Buch des Lebens stehst. Du musst morden, du musst anderen Menschen das Leben genommen haben, rücksichtslos, brutal, grausam gewesen sein, damit Gott sagt, damit deine Werke gegen dich sprechen. Deine Werke werden gegen dich sprechen, nicht wofür du oder wogegen du dich entschieden hast. Ja, das kann ich gar nicht oft genug wieder so klar und deutlich betonen und hilf mir, Heiliger Geist, diese Wahrheit hier klar auszusprechen und das auch zu beweisen, dass das so ist. So ist die Bibel gemeint. Wir müssen das Böse, Gott wird uns für das Böse tun, was wir richten. Ne? Ich habe auf einen Satz verzichtet vorzulesen aus Psalm 91. Das war der Vers 8. Ja, du wirst es mit eigenen Augen sehen und schauen, wie den Gottlosen vergolten wird. Ich habe diesen Satz rausgenommen, weil er dann wieder so in diese Kerbe haut, die wir Freikirchler ja so gewohnt sind. Ja, da draußen, das sind die Gottlosen, alle, die ohne Jesus sind die Gottlosen und die wird jetzt vergolten. Den wird vergolten, weil die haben die Speisegebote nicht eingehalten, die haben Fledermäuse gegessen. Jetzt der Virus rübergekommen. Der Gottlose, ja, das ist der Böse. So wicked steht da im Englischen immer. Ja, eigentlich sind wir alle von. Und damals war ja das so das Gegensatzpaar war ja hier, ja, zu der Zeit, wo dieser Psalm geschrieben wird, der Psalm 91, entweder Mose oder so, oder König David. David war ja so circa 1000 vor Christus. Da war ja das Gegensatzpaar waren ja die Juden, also das Volk Gottes, und dann auf der anderen Seite dann die anderen Völker ringsherum. Und diese anderen Völker haben Menschenopfer gebracht. Die hatten böse Götter angebetet, wie ich das anfangs erwähnt habe, den Moloch. Ja, und Gott hatte Abraham und dann seine Nachfahren herausgerufen aus dem und dazu bestimmt, seine Gebote zu halten. Und die Menschen ringsherum taten das nicht. Ja. Und wenn wir heute vom Gottlosen reden, dann reden wir von, ne, und diese Menschen haben damals viel Böses getan. Wenn du Kinder opferst, wenn du eigene oder wenn du dem Nachbarstamm Kinder klaust und die dann deinen Göttern opferst, es gibt nichts Böseres als unschuldige und noch ja, wehrlose und noch nicht mündige Menschen, dass du die nimmst und denen die Kehle durchschneidest und sie dann auf einem Feuer verbrennst, um sie Göttern zu opfern. Es gibt nichts Böseres. Und wenn du einem solchen Volk angehörst, dann kommt das Böse, was da diese Priester tun, das wird über dich kommen. Und solche Völker waren dann böse. Die waren wirklich abgrundtief böse. Ja, die waren verdorben und die haben sich dann auch immer daran aufreizen lassen, gegen das Volk Israel zu kämpfen. Und die waren, das muss man mal sich klar machen, wenn hier von Gottlosen geredet wird. Das ist nicht so unsere freikirchliche Sicht auf die Dinge. Ja, wir hier in der Gemeinde, wir sind ja das Volk Gottes und da draußen, das sind die Gottlosen. Wir sind umgeben von Gottlosen. Wir sind ja die gottlose Welt, die Welt, die Welt, die Welt. 2 Jahre lang habe ich hier in Hameln die liberale jüdische Gemeinde besucht. Ich war da im Freundeskreis. Zu der Zeit, kurz vorher, habe ich ja meine alte Heimatgemeinde verlassen müssen. Und dann war ich so auf der Wanderschaft in anderen freikirchlichen, charismatischen Gemeinden. Und ich hatte große Lust drauf, weil ich das gehört hatte, dass es hier in Hameln eine jüdische Gemeinde gibt, die kennenzulernen. Ich wusste gar keine genaueren Umstände, ob die nun. Heute weiß ich, es gibt da diese Kultusgemeinden, die sind so eher konservativ und orthodox, sagt man auch, gehen in Richtung Orthodoxie, das ist altüberlieferte. Und dann gibt es auch so liberale jüdische Gemeinden und die gehört dazu.
wo auch zum Beispiel hier war, die Leiterin war eine Frau. Und das würde in einer orthodoxen Gemeinde nicht vorkommen, aber diese Gemeinde würde gegründet von dieser Frau. Sie hatte das sich zur Aufgabe genommen, gerade den nach Hameln gekommenen russischen Juden, die hatten in Russland viele Probleme. Da gab es schon in den Anfang der 90er gab es da Judenfeindlichkeit, so dass die bedrängt wurden. Und dann hatte Helmut Kohl denen angeboten, kommt doch nach Deutschland. Wir haben unsere jüdischen Gemeinden, den fehlt hier an Nachwuchs. Und ihr könnt die auffüllen, mit frischem Blut versorgen, also damit Nachwuchs kommt doch. Und da gab es dann eine generelle Einladung an alle russischen Juden, nach Deutschland zu kommen. Und da kam circa 1 Million. 1 Million Juden aus Odessa, aus P Sankt Petersburg und aus Kasachstan. Ich habe viele von denen kennengelernt, mit denen gegessen und getrunken. Die haben mich zu Hause nach Hause eingeladen. Ich habe mit denen dann Pelmeni gegessen und Borsch, so diese Suppe mit roten Rüben drinne und so. Liebe nette Leute, die dann alle schon ein bisschen Deutsch gelernt haben, und die meisten von denen waren im Vorruhestandalter, also über 60. Manche sind gekommen mit Anfang 50 und so, haben dann versucht, hier noch was Neues anzufangen, mit vielen Schwierigkeiten, weil ihre Ausbildungsabschlüsse oder Berufsabschlüsse nicht so anerkannt waren. Dann machen wir es, glaube ich, den zu uns kommen immer viel zu schwer. Ja. Heute suchen wir Fachkräfte, damals kamen so viele, und die ganzen Fachkräfte, ja, denen wurde gesagt, naja, du warst vielleicht in der UdSSR eine Fachkraft, aber doch nicht in Deutschland. Wir haben doch viel höhere Ansprüche. Anstatt diese Menschen fortzubilden und ein bisschen umzuschulen, hat man ihnen einfach dann den Zugang zum deutschen Arbeitsmarkt verwehrt. Ja, so mussten sie dann von Hartz IV leben, und das war nicht so unbedingt das, was sie sich vorgestellt hatten unter einer Einladung, ja? Wie man als eingeladener Mensch aus der Sowjetunion hier dann nach Deutschland kommt. Aber ja, da gibt es dann die Gemeindeleiterin Rachel Dohme, eine US-Amerikanerin, die einen Biologiestudenten in den USA kennengelernt hat, einen Deutschen, und die machen hier eine Pilzfarm, produzieren hier Pilze, und die leitet diese liberale jüdische Gemeinde in Hameln. Und ich war da 2 Jahre, wie ich sagte, zu Gast, und habe alle Riten und so zweimal den Jahreslauf der jüdischen Feste erlebt und dann wirklich gesehen, dass ja diese die hohen Feiertage der Juden, die sind decken sich ja mit unseren hohen Feiertagen, ne? Nur haben die einen anderen Namen, und aber von der Bedeutung her, ja, habe ich alles erst so begriffen, was ich dann da war, also saß. Pfingsten ist eigentlich Pentekost, 50 Tage, ne, nach Ostern, glaube ich. Da geht es erstmal um den Empfang des Wortes Gottes, ne? Das war Pentekost, Pfingsten. Das feiern die Juden. Und den Empfang der Tora. Und wir feiern, dass der Heilige Geist kommt, ja? Der Buchstabe tötet, aber das ist das Gesetz. Das Gesetz tötet, aber der Geist macht lebendig. Und Pfingsten kommt der Geist. Pfingsten kam der Geist. Und ja, so sind unsere Feste, die christlichen, wenn wir sie wirklich verstanden haben, sind die Erfüllung der Feste, die die Juden schon feiern. Ja, das Pessach, das Fest des Auszugs aus Ägypten, wo man das Opferlamm schlachtet. Mit dem Blut bestreicht man die Türen. Ja, unsere Türen sind bestrichen mit dem Blut von Jesus, deswegen kann die Seuche, die nachts kommt, nicht bei uns eindringen. Das steht ja hier. Der Todesengel, der die Erstgeborenen der Ägypter tötete, konnte nicht in die Häuser der Israeliten gehen, wenn sie ihren Türpfosten bestrichen hatten mit dem Blut des Lammes, das sie dann essen sollten, bis zum Morgengrauen, hastig, und dann mussten sie aufbrechen, weil der Tag war da, dass sie aus Ägypten hinausgeschmissen wurden. Sie mussten sich aufmachen, und die Wanderschaft begann ins verheißene Land, ne? Das Land, was Gott ihnen zeigen wollte. Und was ich auch gelernt habe bei diesem zweijährigen Besuch, dass das Judentum, das ist sehr pragmatisch. Das ist für den Alltag hier und heute. Es geht eben um ganz klare Regeln, was wir tun und was wir lassen sollen. Und da, ja, es ist wirklich, es ist alltagstauglich. Der Besuch an der Synagoge macht dich fit für den Alltag. Ja, was man von dem Besuch von christlichen Gottesdiensten nicht sagen kann.
Ja, schon gar nicht von evangelischen. Da, ne, da kriegst du dann Ansagen, da wird dann theologisiert und, ne, und alle möglichen Aufrufe, immer nur, es dreht sich immer noch, immer Flüchtlinge, Flüchtlinge, wir sollen uns um Flüchtlinge kümmern und ja, aber wo bist du denn? Wo bist du denn? Wo empfängst du denn was, was du, dass du das alles kannst? Ja, ich bin immer in die Kirche gegangen, weil ich selber in Not war, weil ich selber Not litt, seelische Not litt an dieser Welt. Ich war verzweifelt, fühlte mich verloren, hilflos, orientierungslos. Ja, ich hatte Angst. Ich hatte Angst in dieser Welt. Dann ging ich in eine Kirche, aber da sollte ich noch anderen helfen. Ne? Und konnte ich gar nicht. Ich wusste jetzt auch gar nicht wo. Und mich da einzubringen, war ich zu weit weg. Ja, ich brauchte selber erstmal einen Gott, der mir Hilfe gibt. Um das, also bei den Juden findest du das. So einen jüdischen Gottesdienst, das ist alles ganz einfach. Ne? Ja, liebe deinen Nächsten und hasse deinen Feind. Auge um Auge, Zahn um Zahn. Nicht mehr. Darfst nicht von Auge, du darfst nicht, wenn dir einer einen Zahn ausschlägt, ihn umbringen. So darfst du nicht in Rage geraten. Das ist ja eine Mäßigung, Aufruf zur Mäßigung. Ne? Auge um Auge, also. Ja, wenn ihr ein Auge ausschlägt, dann höchstens auch ein Auge ausschlagen. Aber besser gar nicht. Ne? Aber das ist, steht das eigentlich so im Alten Testament? Auge um Auge, Zahn um Zahn, Leben für Leben. Wenn einer einem anderen das Leben nimmt, weil er ein Mörder ist, soll ihm das Leben genommen werden. Ja, wie kam ich da jetzt hin? Also, ja, kleinen Moment mal. Naja, da habe ich mich vergaloppiert jetzt. Jetzt weiß ich nicht, wo ich hin wollte. Ja. Das Judentum ist die Grundlage des Christentums. Ich habe viel gelernt, das kann man nochmal festhalten. Ich habe viel gelernt in dieser zweijährigen Zeit, wo ich da zu Gast sein durfte. Bin da jeden Freitagabend zum Shabbat-Gottesdienst hingegangen, 2 Jahre lang. Ich habe 2 Jahre lang also miterlebt, ne? Chanukka, Pessach, wie die anderen Feste, Laubhüttenfest und so, wie das alles so heißt. Habe dann andere noch eine. Entschuldigung, eine Gemeinde in Köln besucht, eine befreundete liberale Gemeinde. Noch so nebenbei, also erzählt, also es ist interessant, wenn da, also da in Köln, da stand immer der Rabbiner, der hat so seinen Redepult, diesen Predigtpult, der ist nicht, die auf, ja, der blickt nicht Richtung Zuhörer, also nicht Richtung Gemeinde, sondern der Priester steht bei den Juden zwischen der Gemeinde und Gott. Also Gott ist dann, also, ne, versteht er? Mich, also Gott ist dann quasi an die große Wand, an der großen hinteren Wand so projiziert oder da ist er. Ne? Also das Volk sitzt hinten in den Reihen und dann kommt der Priester, der steht dann da an seinem Rednerpult mit einer aufgeschlagenen Tora, mit der Schriftrolle. Aber mit all seine Gebete verrichtet er vom Volk weg, von der Gemeinde weg, Richtung auf den vorgestellten Gott, der dann im Himmel wohnt, ne? Also da hinter der Wand, über der Decke. Und das ist schon interessant. Das ist ein interessantes Gefühl, wenn man das so sieht. Das macht irgendwie auch Sinn, ne? Dass also er ist Priester und er steht ja stellvertretend fürbittend und dann auch er wendet sich Gott zu und er bittet den Segen und macht diese Dinge. Ich habe das war sehbar, spürbar, also ne, fühlbar, diese Gegenwart Gottes, die da also dann sich aufbaute, ja. Jenseits des Priesters, der Priester steht zwischen Gemeinde und Gott. Wir haben ja das allgemeine Priestertum und deswegen stehen wir ja alle selber vor Gott. Ich fand es trotzdem eigentlich ganz sinnvoll, dass der Priester nicht andauernd so predigend vor der Gemeinde steht und sich der Gemeinde zuwendet, sondern dass der Prediger sich ganz viel Gott zuwendet mit seinen Gebeten und so weiter. Ne? Also das war schon interessant. Hab da viel gelernt, das ist, ja, ich habe da viel gelernt und die Juden müssen sich nur an die Gebote halten und dadurch sind sie, du kannst ja Jude werden. Ne? Also hier in der liberalen jüdischen Gemeinde, die hatten doch eine starke, wie nennt man da, also einen starken Zulauf. Viele Konvertiten, es waren viele Hamelner, die mit dem Christentum irgendwie nichts anfangen konnten und sagten, das Judentum, das ist machbar. Das ist machbar. Meine Feinde lieben kann ich nicht. Aber ich kann trotzdem versuchen, ein guter Mensch zu sein. Und die Juden müssen einfach nur, ja, und so sind auch etliche Hamelner, haben dann so ein einjähriges Seminar gemacht und anschließend eine Prüfung abgelegt von den Rabbinern und sind dann sind Juden geworden. Und sie müssen nicht an Jesus glauben, sondern sie müssen nur die Gebote halten, ja.
und damit eben die Inspirationsquelle Jahwe akzeptieren, und dann tust du das Gute, du lässt das Böse und dann bist du vor Gott angenehm und unheilig, rein und heilig. Das ist alles viel einfacher als bei uns, ja, was wir daraus gemacht haben in den Freikirchen und aber auch die evangelischen und die katholischen. Es ist so kompliziert und so ein Durcheinander und durch, und es ist alles nur Widersprüche.

der wird selig, wer nicht glaubt, wird verdammt. Ja, Markus Evangelium. Das sagt das Christentum aus. Da müssen ja die Juden alle verdammt sein. Ja, vielleicht gibt's ja dann Sonder. Für die Juden haben wir da so eine Sonderregelung, ne? Die wollen wir ja nicht missionieren. Also muss es für die, das wird dann Gott schon wissen, wie er das macht. Überzeugt mich nicht. Das überzeugt mich nicht. Mich überzeugt nur, das vorher Gesagte. Wir werden alle nach unseren Werken gerichtet. Jesus ist ein Zugang jetzt, hier und jetzt, ins Reich Gottes. Wir können jetzt Teil des Reiches Gottes sein. Ich bin jetzt Teil des Reiches Gottes. Ich bin da schon seit 27,5 Jahren bin ich Teil des Reiches Gottes. Ich bin wiedergeboren, ja, und ich kann das Reich Gottes sehen. Und ihr müsst alle von neuem geboren sein, damit ihr das Reich Gottes sehen könnt. Ein Freund von mir, der hat sich taufen lassen, der sagte, Stefan, ich muss das auch machen, was du da hast machen lassen. Was du gemacht hast. Ich meine, worüber redet der? Der kam mit der Sprache raus und sagte, die Taufe, ich will mich taufen lassen. Es ist wichtig, dass ich mich taufen lasse, denn man muss eben glauben, um getauft zu werden. Ja? Diese Kindertaufe, das bringt ja nichts. Ja? Ich möchte ihm jetzt eigentlich vorschlagen und sagen, du hast ja um die Taufe gebeten. Am 1. Januar 2020 habe ich dann gesagt, also wir warten jetzt nicht mehr bis Sommer wird, das war an dem Baggersee fahren, da wo ich getauft wurde, sondern ich habe gesagt, er redete andauernd davon, dass wir eine Taufe muss er machen. Da habe ich gesagt, okay, dann machen wir das doch. Habe ich die Badewanne volllaufen lassen und habe im Namen des Vaters, des Sohnes und des Heiligen Geistes getauft. Ja. Gestorben und auferstanden mit Jesus Christus. Und ich möchte mir jetzt eigentlich vorschlagen, weil er sagte, er wartet darauf, dass er seine Berufung empfängt. Und deine Berufung kannst du nur empfangen, wenn du den Heiligen Geist, wenn du Jesus hören kannst. Ja? Meine Schafe hören meine Stimme, sagt Jesus. Er hat sich ja taufen lassen, also das ist ja der Ausdruck dafür, er will zu Jesus gehören. Aber ich habe den Heiligen Geist empfangen, die Geistestaufe, und seitdem kann ich Jesus hören. Vorher ging das auch nicht. Ich habe mir die Hände auflegen haben, ich wollte das unbedingt haben, diese Zungenrede. Ja, ich habe das gehört gehabt bei den anderen da und ich war da, brannte darauf. Ich wollte das auch. Ich wollte diese Gabe haben, diese Geistesgabe der Zungenrede. Und dann haben einen Abend mir dann mein Pastor gesagt, Stefan, der Bernhard Koch, wir machen das bald, das kriegst du bald. Und dann hat er mir irgendwann die Hände aufgelegt und hat gesagt, mach die Augen zu und hör mir zu. Und er flüsterte mir was ins Ohr, sagt er, ich werde jetzt in Zungen reden. Ich flüster dir was ins Ohr und mach einfach Augen zu, Mund auf und lass es kommen, lass es fließen. Guck, ob da was kommt, was da kommt, sprich das aus. Kann ganz wenig sein. Und dann kam Hippakantarassia, Hippakantarassia, Hippakantarassia. Es war dieser eine Satz, Hippakantarassia, Hippakantarassia, Hippakantarassia. Und den habe ich wohl wochenlang, habe ich diesen einen Satz gesagt. Immer wieder Hippakantarassia, Hippakantarassia. Ich weiß ja nicht so genau, was das heißt. Ja. Ein Bekannter sagte mir, das heißt, dass ich singe das hohe Lied, dass ich singe das Loblied des Herrn. Ja, Hepa, Hypa, Cantara heißt singen auf Lateinisch und Sia heißt wie Sir. Also das war jemand, mit dem ich zusammen gesessen habe, wir hatten uns viel unterhalten, ein gebildeter Mensch und ich kann dem zustimmen. Ja, und das macht Sinn. Ich lobe den Herrn in hohen Tönen. Ja, Hepa, Cantara, Sia. Das hohe Lied des Herrn. Ich singe das hohe Lied des Herrn. Ich lobe und preise Jesus Christus. Er ist mein Herr. Das macht Sinn für mich. Und das möchte ich eigentlich dem Markus vorschlagen, dass er die Geistestaufe empfängt. Weil erst durch die Geistestaufe wirst du mit all dem Geist erfüllt und dann kannst du deine Bestimmung empfangen. Dann kannst du selber von Gott hören. Ansonsten bist du noch nicht angeschlossen an diesen Kraftstrom Gottes. Ja? Dann müssen andere dich informieren. Dann kannst du dich nicht selber informieren. Da kannst du nie ein mündiger Christ werden. Wenn du nicht den Heiligen Geist empfangen hast, wenn du selber die Stimme Gottes nicht hörst, wenn du mal da rumvermuten muss, war das jetzt Jesus, war das der Heilige Geist oder du hast alles Mögliche jetzt eben die Tür zugeschlagen, will mir Gott natürlich was sagen, ne? Diese Zufälle da, das war das, ich habe da den und den vom Supermarkt getroffen, will mir da Jesus was durchsagen, ne? Der Heilige Geist will in dir wohnen, dafür ist er Pfingsten gekommen. Lade ihn ein in dein Leben, bitte ihn darum, dass du von neuem geboren wirst, dass du

auch diese Zungenrede als Zeichen empfängst, dann geht alles besser. Das kann ich nur so dir nur so empfehlen. Bei mir ist das so. Und und das funktioniert. Das funktioniert für mich jetzt seit 27 Jahren. Ja, hab auch manchmal in der Anfangszeit, da haben mir andere Leute dann Dinge eingeredet. Ich habe dann kriegst du Prophetien, dann ja, so spricht der Herr und irgendwann merkst du, oh, dann kannst du unterscheiden. Kriegst du auch den Geist der, kannst du die Geister unterscheiden und dann, ich habe anfangs auch ein paar Dinge geglaubt, die ich heute nicht mehr glaube, weil ich heute weiß, das war wohl nicht der Heilige Geist. Irgendwann dachte ich mir, wieso redet Jesus in Hameln so anders als in Rinteln? Ja? In Hameln war er so sanft immer zu mir, immer ermutigend, aufbauend und dann, als ich in Rinteln war, da war Jesus so grob, ne? So grob. Auch durch Prediger und dann, ja, so spricht der Herr und dann kriegt es eine ganz grobe Prophetie oder irgendwie so. Und dann kam ja, dann fiel mir irgendwann auf, das ist gar nicht der Heilige Geist. Ja, da hat damals schon einer durch auch die Prediger geredet, auch ne, dann in der öffentlichen Predigt, die ganze Predigt war überhaupt nicht vom Heiligen Geist. Da meinte einer, er wüsste was und er hat dann da, ich vergebe das, das kann passieren, aber da hat einer eben gemeint, er würde durch ihn würde der Heilige Geist reden, aber es war damals schon nicht der Heilige Geist und das ist ganz viel in gemein. So, jetzt werde ich allmählich zum Ende kommen. Was ich eben, ja, also all das, was ich hier sage, das muss der Heilige Geist bestätigen. Ich kann hier Dinge immer wieder behaupten und erklären. Ich kann sagen, dass bei uns in den Gemeinden ein falsches Evangelium gepredigt wird. Was stimmt? Wovor, ja? Wir predigen kein Evangelium. Evangelium heißt frohe Botschaft. Das ist doch keine frohe Botschaft, wenn ich den Leuten sage, ohne Jesus kommst du in den Himmel. Aber ich kann dir einen Ausweg zeigen. Ohne Jesus kommst du in die Hölle. Ja, alle Menschen gehen verloren. Ne? Nur die, die Jesus annehmen, die kommen in den Himmel. Ja? Also, ja. Alle Menschen sind auf dem Weg in die Hölle, aber wir haben ja einen Ausweg anzubieten. Kannst ja mit Jesus klare Sache machen und dann ist ja gut, ne? Ich kann das immer wieder sagen, ich kann das immer wieder betonen, das tue ich auch, aber letztendlich muss das Jesus in großer Breite, Entschuldigung, Jesus muss das in aller Öffentlichkeit und in großer Breite bestätigen. Und zwar ja, mit den nachfolgenden Zeichen und Wundern. Ansonsten stehe ich hier auf verlorenem Posten. Ne? So, und das, ja. Unsere Gemeinden funktionieren deswegen nicht. Wir machen das alles selber kaputt. Wie ich schon sagte, das Wirken, ja, da war mal irgendwann das Wirken des Heiligen Geistes in unseren Gemeinden. Ich habe das erlebt. 1992 kam ich dazu, da ist mir Jesus begegnet in der Vision. Da wurde da vorne was von Jesus erzählt. Ich habe das alles für Spinnerei gehalten, aber ich hatte plötzlich eine Vision von Jesus. Jesus kam, ich rannte auf ihn zu, ich umfasste seine Füße, seine Beine und alles war Liebe, Liebe, Liebe, Liebe. Und dieser Augenblick hat mein Leben verändert. Die Predigt, aber kann ich mich nicht daran erinnern. Das war so, ne, das war so das Übliche. Ich habe das nicht mehr. Ich war entrückt, versetzt in eine andere Welt. Da lief ein Film ab, in dem ich dritten Teil war. Das war wunderschön. Das war Jesus. Da ist mir Jesus begegnet. Ja. Jesus muss und der Sinn dafür, ja, wir machen alles selber kaputt. Und die Herrlichkeit Gottes habe ich gesehen, hier wie ich sagte, in der katholischen Kirche. Und dann nochmal da beim Johannes Hartel. Die Salbung war auf diesem Vikar hier. Wunderbar, wunderschön. Ja, und das habe ich nicht nur einmal gesehen. Ja, und ja, bevor ich gedemütigt wurde, irrte ich. Die ganze Welt wird zurzeit gedemütigt. Das ist demütigend, also ein Coronavirus aushalten zu müssen. Es kann sein, dass du dich irgendwo ansteckst auf der Straße, im Supermarkt, im Konzert, gehst ins Theater, Kino, irgendwo einer hustet und zack, der hat es. Dann hast du es auch. Kannst schwer krank werden, bis sterben. Ne? Besonders gefährdet, wie gesagt, sind kleine Kinder und Alte. Das
die noch nicht so einen, die noch nicht oder nicht mehr so ein gutes Immunsystem haben oder eben chronisch Kranke. Wir werden gedemütigt. Diese Angst ist demütigend. Angst, ja. Der Teufel, ja, gibt sich große Mühe, uns das Leben zu, die Freude, das Leben zu vermiesen. Und es wird alles nicht besser werden. Die Dinge werden, die Probleme werden immer mehr. Ne? Wir werden immer mehr Menschen auf dieser Welt. Das ist keine Überbevölkerung, aber es ist eine diese schiere Zahl an Menschen. Das ist ja auch dann ne, so Monokulturen, wenn du so ein in. Deswegen muss ja in der Landwirtschaft gespritzt werden, weil wenn da eben so ein Weizenfeld ist, dann die Halme stehen so dicht an dicht. Dann kann die Krankheit, so ein Schimmelpilz oder irgendwas, schnell überspringen von einem auf den einen Halm auf den anderen, weil die so dicht stehen. Wenn also diese Weizenhalme irgendwo ganz alleine irgendwo zwischen vielen anderen stehen würden, dann würde sich so eine Krankheit, dann kann die nicht so schnell von, dann würde die von einem, wenn hier ein Halm steht und 1 Meter weiter der nächste Halm, dann würde vielleicht dieser Schimmelpilz da nicht rüberspringen können und dann den ganzen Bestand vernichten. Würde vielleicht ein Halm kaputt gehen, aber die anderen werden gar nicht aufgrund der Entfernung, die werden gar nicht davon berührt. Im Wald, wenn du so einen Fichtenwald hast und da kommt so eine Krankheit rein, so in dieser Borkenkäfer und erstmal ein Baum befallen ist, dann ruckzuck breitet sich das, der krabbelt weiter und der frisst alle Bäume kaputt. Wenn du einen Mischwald hast, wo eben von einem Tannenbaum, ne, dann kommt erstmal eine Buche und was anderes, eine Eiche und eine Lärche und ich weiß nicht was. Wenn da also so 10, 20 Meter dazwischen sind, dann findet vielleicht der Käfer die nächste Fichte gar nicht und dann kann sich das nicht so ausbreiten. Ja, und nun neben Menschen leben eben auch in großen Massen, ganz besonders da in China. 1,5 Milliarden Menschen so circa leben da zusammen in diesem Land. Das Land ist zwar ziemlich groß, aber die leben dann doch sehr gedrängt aufeinander, weil in China sind große Flächen sind Wüste. Dann hast du die Wüste Gobi und dann hast du da den Himalaya und noch andere Regionen, die kaum besiedelt sind. Die Menschen drängen sich in ganz bestimmten Gebieten und da gibt es Megastädte. Berlin ist bei uns jetzt die größte Stadt, glaube ich, in Deutschland mit 3 Millionen Menschen. Oder sind jetzt ja, so Richtung 4 vielleicht oder irgendwie so. Aber das ist in China überhaupt nichts. Ne? In China hast du da Städte, da hast du noch nie, die hast nie, Namen hast du noch nie gehört, dass die haben 10 Millionen. Da gibt es, ne? 1,5 Millionen Menschen musst du erstmal irgendwo unterbringen. Und die leben nicht in der breiten Fläche, sondern die ballen sich da in riesigen Städten mit riesigen Hochhäusern. Und das sind dann eben auch, wie eben gesagt, so eine Art Monokultur. Und dann kann sich eine Krankheit sehr schnell ausbreiten vom einen zum anderen Menschen. Ne? Nur durch eine Tröpfcheninfektion, ein bisschen Spucke aus dem Mund beim Reden, auf den anderen rüber die Hände schütteln und dann fasst du dir an den Mund. Man soll sich nicht so am Mund fassen momentan. Ne? Wenn du irgendjemand und immer viel Hände waschen, das ist ja schon gut, muss man gar nicht mal so viel desinfizieren, sondern auf jeden Fall Hände waschen. Öfter mal am Tage, dass man dann, ne, nicht, dass du damit zum Munde gehst oder Augen oder ja, das sind so die Schleimhäute, dass dich dann, da kann man sich dann besonders leicht infizieren. Ja, worauf wollen wir jetzt noch hinaus? Erweckung hat begonnen, sagte ich, so nannte ich meine letzte Sendung, weil ich die Herrlichkeit Gottes hier gesehen habe. Nun rede ich aus Glauben. Ne, wovon das Herz voll ist, geht der Mund über. Hier liegen keine schriftlichen Bestätigungen. Ich habe keinen Fax von Jesus Christus. Ist keine Steinplatte vom Himmel gefallen oder ähnliche Bestätigungen, sondern ja, ich lebe aus Glauben und ich nehme das auch nicht zurück. Ja, das wird alles nicht besser werden, das mit der Welt. Das wird alles nicht besser werden mit Mikroplastik im Meer und auftauende Permafrostböden. Der Teufel, jetzt hat er gerade mal wieder wie sagt man, ein Ass ausgespielt. Panik geht durchs Land, durch die ganze Welt. Hat ja doch schon erstaunliche Auswirkungen so auf Wirtschaft und die ganzen Wirtschaftskreisläufe. Das ist ja wie, ne? Es kann am Ende nur ein Ziel geben, weil es kann nur ein Ziel geben, dass Jesus diese Welt regiert. Wir werden das und dass er Satan gebunden wird für 1000 Jahre. Und ich hoffe bald, ja, weil das wird alles, die Probleme werden nicht weniger. Die Menschen werden immer mehr, wir werden, ne?
alle Bevölkerungen wachsen. Die China hat die Ein-Kind-Politik abgeschafft. Die vermehren sich jetzt. Die waren 1,1. Jetzt sind sie schon, wie ich sagte, wahrscheinlich 1,5 Milliarden Menschen. Indien hat auch so viele. Ne? Afrika hat in Afrika verhungern nicht mehr so viele. Die sterben nicht mehr so viel an Krankheiten. Auch 1,5 Milliarden. Das sind schon 4,5. Dann hast du noch Südamerika und Rest der asiatischen Welt, wir sind so circa 8 Milliarden auf der Welt. Das geht auf 10, soll wir hochgehen bis so 12 Milliarden. Dann wird irgendwann die Welt so bei 14 Milliarden oder irgendwas so einen Höhepunkt erreicht haben und dann viel mehr wird es da nicht werden, dann wird es sich da so halten. Und das sind alles Vorstellungen, also nochmal, ne, doppelt so viel wie jetzt. Und mit allen Problemen, die dazu kommen, ne, dann vermehren sich ja halt Krankheiten schnell, du brauchst viel Essen, viel Wasser. Und jeder Mensch atmet CO2 aus. Das nimmt doch. Wo soll das hinführen? Ja? Alle in der westlichen Welt glauben irgendwie, wir leben in der schlechtesten aller Zeiten. Weil wir hören so viel und die Wahrscheinlichkeit, dass es irgendwie ich kann mir auch schlecht vorstellen, wie das, deswegen rede ich ja so, ich kann mir das schlecht vorstellen, wie das noch lange gut gehen soll hier alles, ne? Und die Hoffnung, die Bibel anbietet, ist ja, dass der Messias, dass Jesus Christus wiederkommt. Er sagte, ich komme wieder, keine Frage. Ich komme wieder, keine Frage. Ist noch nicht das Ende aller Tage. Ne? Er kommt auch nicht wieder am Ende aller Tage, sondern wenn ich der Bibel Glauben schenken kann, wird Jesus diese Welt 1000 Jahre lang regieren. Ein 1000-jähriges Friedensreich, in dem der Satan gebunden ist. Und Jesus wird diese Welt regieren. Und das brauchen wir. Wir brauchen das. Wir brauchen einen wie ihn, der andere inspiriert und mit denen zusammen diesen ganzen Laden hier, diese Welt, gut lenkt. Ne? Weil wir kriegen das wirklich schlecht hin. Ja, und der Satan muss gebunden werden, dass er die Menschen nicht mehr verführt dazu, was jetzt der Erdogan da macht und der, ne, und diese Islamisten da in Idlib und ja, und dass der Assad auch andere Mittel hat, irgendwie sich zu wehren. Ja, der Islam muss weg. Das ist böse. Das ist eine Erfindung des Bösen, der Islam. Ne? Aber wir brauchen Hilfe. Jesus, hilf uns. Hilfe, Hilfe, Herr, komm bald. Ja, er wird uns nicht, ich glaube nicht, dass er uns entrücken wird. Ich habe das nochmal nachgelesen. Es gibt da ja eine Bibelstelle, im ersten Brief an die Thessaloniker. Da steht was davon, dass wir dem Herrn entgegengerückt werden. Aber das ist nach der Auferstehung der Toten. Ne? Und nach der Auferstehung der Toten kommt das jüngste Gericht. Dann ist die, ne? Dann werden also da, das kannst du in der Offenbarung nachlesen, dann werden alle die Toten werden lebendig und wir werden alle erscheinen müssen vor dem Richterthron Gottes, auf dem Jesus sitzt und er wird uns, dann werden die Bücher aufgetan und aus den Büchern wird eben vorgelesen, was wir getan haben und dann wird Jesus über uns Gericht halten. Ne? Das ist das, und dann wird die Hölle aufgetan und dann werden die, dann wird der falsche Prophet, der Antichrist und was da alles so steht und der Satan selber und der Tod und sein Reich und, ne, und alle, die nicht gefunden werden im Buch des Lebens, das sind die, die mit Satan, das sind die, wirklich Böses getan haben, die alle werden gemeinsam geworfen in den feurigen Pfuhl und dann wird diese Erde vergehen. Im Petrusbrief steht da was, dass also diese Erde wird vergehen am Feuerball. Ja, und die wir bei Gott geborgen sind, wir werden dann Jesus entgegengerückt, steht das da, und wir werden immer bei ihm sein und nicht mehr von ihm getrennt. Also ich bestreite, dass es so eine Entrückung geben wird, auf die ja so viele Christen hoffen. Oh, wenn der Schlamassel hier so richtig losgeht, dann werden wir, ich werde ja nicht dabei sein, denn ich bin ja ein wiedergeborener Christ, ich bin ja eine von den klugen Jungfrauen, ne? Und die anderen da, der eine wird genommen, der andere nicht. Also das bezieht sich meiner Meinung nach und meinem Verständnis, was ich jetzt habe in diesem Augenblick habe, auf das Ende der Welt. Ja, und das danach wird diese Welt hier die Schöpfung, die ganze Schöpfung, das ganze Universum wird vergehen in Feuer. Es wird sich auflösen die Dimensionen werden sich auflösen und alles, was Masse ist, wird Energie werden und wird einfach vergehen. Und was bleiben wird, ist Gott mit denen, die bei Gott sind. So verstehe ich das heute. Demnach, es gibt keine Entrückung. Ja, aber Jesus wird kommen und diese Welt regieren. 1000 Jahre lang. Und das steht uns bevor. Steht uns nicht bevor, dass Jesus wiederkommt und uns hier abholt, ja, sondern
Er kommt mit den Märtyrern, steht da. Na, die werden zuvor auferstehen von den Toten. Jesus kommt mit den Märtyrern, so lese ich da was. Aber nicht, dass wir hier alle weggeholt werden aus irgendeinem Schlamassel vom Antichristen oder irgendwie sowas, sondern wahrscheinlich müssen wir da alle durch. Wir müssen alle durch diese Herrschaft des Antichristen. Ja. Das ist momentan so, wenn ihr das besser wisst, dann könnt ihr mich ja mal versuchen zu belehren. Dann erklärt mir das mal aus der Bibel im Zusammenhang. Aber diese eine Stelle, ich glaube, ist die einzige Stelle, die mir jetzt bekannt ist. Das ist im ersten Brief an die Gemeinde in Thessaloniki, wo was darüber steht, dass wir ihm entgegengerückt werden. Aber das ist im Zusammenhang gebracht mit der Auferstehung der Toten. Das ist am Ende. Ne? Danach ist mit der Erde hier vorbei. Aber vorher, das ist aber noch wenigstens 1000 Jahre noch, ist das noch hin. Weil vorher muss ja Jesus diese Welt hier 1000 Jahre regieren. So. Und Bernd in Rindeln sagte immer, ja, bevor die Verheißung Wirklichkeit wird, dann kommt die Anfechtung. Aber das kann man auch immer sagen, ne? Und die Menschen werden vergehen vor Angst, weil über die Dinge, die da geschehen, und das ist ja schon immer der Fall. Es hat ja keine andere Zeit gegeben. Es war ja, ne, es gibt immer ein paar ruhige Jahre, auch zwischen den großen Kriegen und dem 30-jährigen Krieg und von einer Pest zur anderen hat es immer zwischendurch auch mal gute Zeiten gegeben, aber die waren doch immer relativ kurz. Wir haben jetzt schon 70 Jahre hier sehr gute Zeiten in Deutschland. Und es brauen sich Dinge zusammen. Klimawandel, Methan kommt aus dem Sibirien, aus den Böden, Mikroplastik, die Tierarten sterben aus viel schneller als früher. Also jeden Tag geht oder jede Minute geht wohl, jede drei Minuten geht irgendwie eine Tierart verloren und sei es nur irgendein Insekt oder eine Mikrobe oder irgendein Pilz oder irgendeine ganz kleine Pflanze. Aber das wird alles nicht besser. Und es geht auf das Ende, diese Welt, die wird irgendwie scheitern, die Schöpfung nimmt mehr und mehr Schaden, die geht kaputt. Ja, und dann muss Jesus wiederkommen, ne? Und ich warte darauf, dass Jesus hier in Deutschland anfängt, die Gemeinde zu reformieren. Dass das, was ich hier sage, öffentlicher wird. Ja, das muss öffentlich, Jesus muss sich dazu stellen, auch dass ich als Prediger vor einer Gemeinde stehe, weil jede Erweckung in der Vergangenheit ist daran zugrunde gegangen, dass an dieser falschen Theologie, die bei uns in den Gemeinden üblich ist, Grundlage ist. Ja? Alle Welt geht in ihrer Sünde verloren. Nein, wir gehen nicht alle verloren. Es gibt auch Menschen, die ohne Jesus in den Himmel kommen werden, aufgrund ihrer Werke. Ne? Offenbarung Kapitel 20, Vers 12. Deine Werke, das, was du tust, entscheidet über dein Schicksal, über deine, wo du die Ewigkeit verbringen wirst. Das ist nicht, ob du an Jesus geglaubt hast. Das ist ein furchtbares Joch. Das ist nicht Jesus, der sowas sagt. Ne? Das hat Billy Graham mit anderen Predigern, da freien Predigern in damals in Lausanne erzählt. Ja? Was so in diesen 2000 Jahren, das Christentum oder was da so alles erzählt wurde, ne? Was auch aus den Klöstern kam, und ich habe heute wieder Berichte gesehen, mit was sich da auch Theologen und Geistliche beschäftigt haben, das ist alles so kaputt, diese Kreuzzüge. Aber auch heute, ne, das ist so viel, dass das Christentum wirklich noch da ist, das ist ein Wunder. Dass das Christentum immer noch lebendig ist, das liegt daran, dass der Heilige Geist da ist, so heute wie auch früher. Der Inspirator, ne, die Quelle, Gott ist in dieser Welt, der Heilige Geist ist in dieser Welt und kann uns inspirieren und auf dem Weg. Jesus ist der Weg, er kann uns auf den richtigen Weg zurückbringen. Und das will er. Und ich warte drauf. Ich habe das geschrieben. Da steht das noch momentan noch auf der Seite. Es wird ihm wie Schuppen von den Augen fallen. Ne? Diesen Eindruck gab mir Jesus auf die Leiterschaft meiner ehemaligen Gemeinde. Sie werden wie Paulus da stehen und plötzlich wird alles klar sein. Ne? Plötzlich ist was weg. Und glaubt, das steht uns bevor. Ja. Vielen Dank fürs Zuhören. Gott segne euch, ja. Vater unser, der du im Himmel bist, geheiligt werde dein Name, dein Reich komme, dein Wille geschehe, wie im Himmel so auf Erden. Unser tägliches Brot gib uns heute und vergib uns unsere Schuld, wie auch wir vergeben unseren Schuldigern. Und führe uns nicht in Versuchung, sondern erlöse uns von dem Bösen,
denn dein ist das Reich, die Kraft und die Herrlichkeit in Ewigkeit. Amen.

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Meine Gedanken sind ja seit 1997 bei meiner alten Heimatgemeinde, der Jesusgemeinde. Und trotzdem war ich überrascht, als ich neulich beim Bibellesen, ich wollte irgendwas lesen, dem Jesaja 61 zufällig aufschlug und dann am Lesen war. Als ich diese Verse liest, die ihr bestimmt auch alle kennt, war ich trotzdem überrascht. Der Geist Gottes des Herrn ruht auf mir, denn der Herr hat mich gesalbt. Er hat mich gesandt, um den Armen frohe Botschaft zu bringen und um die zu heilen, die gebrochenen Herzens sind, um den Gefangenen Freilassung auszurufen und den Gefesselten Befreiung, um ein Gnadenjahr des Herrn auszurufen und einen Tag der Vergeltung für unseren Gott, um alle Trauernden zu trösten, den Trauernden Zions Schmuck zu geben anstelle von Asche, Freudenöl statt Trauer, ein Gewand des Ruhms statt eines verzagten Geists. Man wird sie Eichen der Gerechtigkeit nennen, Pflanzung des Herrn zum herrlichen Glanz. Dann bauen sie die uralten Trümmerstätten wieder auf und richten die Ruinen der Vorfahren wieder her. Die verödeten Städte erbauen sie neu, die Ruinen vergangener Generationen. Fremde stehen bereit und weiden eure Herden, Ausländer sind eure Bauern und Winzer. Ihr aber werdet Priester des Herrn genannt, Diener unseres Gottes, sagt man zu euch. Den Reichtum der Nationen werdet ihr genießen und euch mit ihrer Herrlichkeit brüsten. Anstelle ihrer doppelten Schande und des Frohlockens über die ihnen zuteil gewordene Schmach, werden sie in ihrem Land das Doppelte besitzen. Ewige Freude wird ihnen zuteil. Denn ich, der Herr, liebe das Recht, ich hasse Raub und Unrecht. Ich zahle ihnen den Lohn in Treue und schließe einen ewigen Bund mit ihnen. Ihre Nachkommen werden unter den Nationen bekannt sein und ihre Sprösslinge inmitten der Völker. Jeder, der sie sieht, wird erkennen, das sind die Nachkommen, die der Herr gesegnet hat. Von Herzen freue ich mich am Herrn, meine Seele jubelt über meinen Gott. Denn er kleidet mich in Gewänder des Heils und erhüllt mich in den Mantel der Gerechtigkeit. Wie ein Bräutigam sich festlich schmückt und wie eine Braut ihr Geschmeide anlegt. Denn wie die Erde ihr Gewächs hervorbringt und der Garten seine Saat sprießen lässt, so lässt Gott der Herr Gerechtigkeit sprießen und Ruhm vor allen Nationen. Als ich das so las, da war mir eben meine alte Heimatgemeinde, die Jesusgemeinde in Rinteln vor Augen. Und das, was ich damals schon über sie verstanden hatte, gehört hatte und glaubte, dass sie, da kommt gleich noch mehr dazu, ich werde gleich noch den nächsten Absatz, nächstes Kapitel 62 vorlesen. Aber das war eigentlich das, was, wozu die Gemeinde berufen ist, ja. Und was mit ihr sein soll. Der Geist Gottes des Herrn ruht auf ihr. Der Herr hat sie gesalbt. Er hat sie gesandt, um den Armen frohe Botschaft zu bringen, um die zu heilen, die gebrochenen Herzens sind, um den Gefangenen Freilassung auszurufen und den Gefesselten Befreiung. Das ist Erweckung. Das ist Erweckung, wie sie in Wales geschah und was Gott mir gezeigt hat, was mit Deutschland passieren soll. Ja. Und es geht dann noch weiter. Kapitel 62 von Jesaja sagt Folgendes. Um Zions Willen werde ich nicht schweigen, sagt der Herr, um Jerusalems Willen nicht still sein, bis hervorbricht wie ein helles Licht seine Gerechtigkeit und sein Heil wie eine brennende Fackel. Dann sehen die Nationen deine Gerechtigkeit und alle Könige deine Herrlichkeit. Man ruft dich mit einem neuen Namen und den der Mund des Herrn für dich bestimmt. Du wirst zu einer prächtigen Krone in der Hand des Herrn, zu einem königlichen Kopfschmuck in der Hand deines Gottes. Nicht länger nennt man dich Verlassene und dein Land nicht mehr Verwüstung, sondern du wirst heißen, ich habe Gefallen an dir und dein Land wird Vermählte genannt. Denn der Herr hat Gefallen an dir und an dein Land wird vermählt. Wie der junge Mann die Jungfrau in Besitz nimmt, so nehmen deine Söhne dich in Besitz. Wie der Bräutigam sich freut über die Braut, so freut sich dein Gott über dich. Auf deine Mauern, Jerusalem, habe ich Wächter gestellt, den ganzen Tag und die ganze Nacht, niemals sollen sie schweigen. Die den Herrn erinnert, gönnt euch keine Ruhe, lasst ihm keine Ruhe, bis er Jerusalem, die Jesusgemeinde in Rinteln, festigt und bis er sie einsetzt als Ruhm auf Erden. Der Herr hat geschworen bei seiner Rechten und bei seinem starken Arm, nie mehr gebe ich dein Korn deinen Feinden zu essen, nie mehr trinken Feinde deinen Wein, um den du dich so gemüht hast. Die das Korn ernten, sollen es auch essen, die den Herrn und den Herrn preisen, die den Wein lesen, sollen ihn auch trinken in den Vorhöfen meines Heiligtums.

zieht ein durch die Tore, bahnt dem Volk einen Weg, ja, bahnt ihm die Straße und räumt die Steine beiseite, richtet ein Zeichen auf für die Völker. Ich lese nochmal. Bahnt, ja, bahnt die Straße und räumt die Steine beiseite, richtet ein Zeichen auf für die Völker. Siehe, der Herr hat es bekannt gemacht bis an die Enden der Erde. Sagt der Tochter Zion, siehe, dein Retter kommt. Siehe, deine Rettung kommt. Siehe, sein Lohn ist mit ihm und sein Ertrag geht vor ihm her. Dann wird man sie nennen heiliges Volk, Erlöste des Herrn, und sie wird genannt werden begehrte, nicht mehr verlassene Stadt. Auch als ich dieses Kapitel las, brannte mein Herz dafür, das ist die Jesusgemeinde. Ich sah eine Verbindung dazu. Und Gott wird nicht, um Zions Willen werde ich nicht schweigen, um der Jesusgemeinde Willen. Diese Gemeinde trägt seinen Namen und sie wollte ein Licht sein in der Welt. Sie wollte wie im vorherigen Kapitel schon genannt, sie wollte den Armen frohe Botschaft bringen. Und sie wollte den Gefangenen Freilassung ausrufen, aber es konnte nicht geschehen, wie auch in den anderen Gemeinden Deutschlands nicht. Ja. Und ich weiß, dass ich schon lange, dass Gott mich wie einen Wächter auf die Mauer gestellt hat und ich lasse Gott keine Ruhe. Und das Ziel des Ganzen ist es, dass wir dem Volk einen Weg bahnen. Vers 10 war das eben. Ja, bahnt dem Volk einen Weg. Welchem Volk? Dem deutschen Volk, unseren Mitbürgern, unseren Mitmenschen, die uns umgeben, die nicht erkennen können, was uns schon als Offenbarung geschenkt wurde. Bahnt, ja, bahnt die Straße und räumt die Stolpersteine, räumt die Steine, die im Weg liegen, beiseite. Richtet ein Zeichen auf für die Völker. Ein Zeichen. Das Zeichen ist Jesus. Dieses ist das Zeichen, in dem das Heil ist. Das sollen wir aufrichten. Ja. Siehe, deine Rettung kommt. Ja, dieses ist mir ganz wichtig, das wollte ich hier auf Band sprechen und das soll Teil des Nachtprogramms und der Musikbeiträge sein. Amen.

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Ich habe wieder was geträumt. Und zwar habe ich im Traum ganz herzlich Karen Koch umarmt. Zur Erklärung, Karen Koch ist die Frau des Leiters der Jesusgemeinde Rinteln, in der ich früher war, von Bernhard Koch. Und mit Karen hatte ich nicht so ein gutes Verhältnis zu meiner Zeit, als ich noch da war. Und dass ich sie so ganz herzlich im Traum umarme, ja, ist für mich ein Traum, der mir die Versöhnung signalisiert. Die Versöhnung mit der Jesusgemeinde, ganz speziell mit Karen, aber auch mit Bernd. Mit Bernd hatte ich ja eine Auseinandersetzung, so dass ich gehen musste. Ich hatte Widerspruch ihm gegenüber und der hat sich bestätigt über die Jahre, dass ich den haben soll und haben darf und sogar haben muss von Jesus her. Ja, also in diesem Traum, ich dachte als einziges dazu, endlich, es ist soweit, ja, Versöhnung mit der Jesusgemeinde. Das bedeutet auch meine Rückkehr dorthin. Ja. 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

3.9.2020. Vor ein paar Tagen habe ich den meinen Glaubensbruder Volker in Rinteln besucht. Und ja, auf dem Rückweg, als ich wieder nach Hause fuhr, hatte ich das Gefühl, ich wurde ganz ruhig innerlich. Ich hatte irgendwie das Gefühl, den Abend über war wunderschön, wir haben den Jordan überschritten. Und diese Ruhe, die blieb den ganzen Abend bei mir und den nächsten Tag habe ich mich in die Sonne gesetzt, mich ein bisschen gesonnt, die Bibel zur Hand genommen und dachte mal, ich schlage einfach mal so auf, mach mal wieder Bibelstechen. Hab also so nach der Bibel gegriffen und dann fiel folgende Seite auf und mein Blick fiel auf 5. Buch Mose, Kapitel 9. Höre Israel, heute wirst du den Jordan überschreiten, um in das Land von Völkern, die größer und mächtiger sind als du, hineinzuziehen und ihren Besitz zu übernehmen. Und du wirst in große Städte mit himmelhohen Mauern kommen, zu einem großen, hochgewachsenen Volk, den Anakitern. Du kennst ja die Redensart und hast sie oft gehört. Wer kann schon den Söhnen Anaks widerstehen? Heute wirst du erkennen, dass der Herr, dein Gott, wie ein verzehrendes Feuer selbst vor dir hinüberzieht. Er wird sie vernichten und er wird sie dir unterwerfen, sodass du sie unverzüglich ausrotten und austilgen kannst. Wie es der Herr dir zugesagt hat, wenn der Herr, dein Gott, sie vor dir herjagt, sollst du nicht meinen, ich bin im Recht. Daher lässt mich der Herr in das Land hineinziehen und es in Besitz nehmen. Diese Völker sind im Unrecht, daher rottet sie der Herr vor mir aus. Denn nicht, weil du im Recht bist und die richtige Gesinnung hast, kannst du in ihr Land hineinziehen und es in Besitz nehmen. Vielmehr rottet der Herr, dein Gott, diese Völker vor dir aus, weil sie im Unrecht sind. Und weil der Herr die Zusage einlösen will, die er deinen Vätern Abraham, Isaak und Jakob mit einem Schwur bekräftigt hat. Du sollst erkennen, du bist ein hartnäckiges Volk. Daher kann der Herr, dein Gott, dieses prächtige Land nicht etwa aufgrund eines Rechtsanspruchs dir geben, damit du es in Besitz nimmst. Denk daran und vergiss nicht, dass du in der Wüste den Unwillen des Herrn, deines Gottes, erregt hast, von dem Tag an, dass du aus Ägypten auszogst, bis zur Ankunft an diesem Ort, habt ihr euch dem Herrn ständig widersetzt. Vor allem am Horeb habt ihr den Unwillen des Herrn erregt, damals grollte er euch so sehr, dass er euch vernichten wollte. Ja, ich habe die letzten Zahlen auch vorgelesen, auch einfach zur Vollständigkeit halber erstmal. Aber natürlich überraschend ist das, was am Anfang hier steht. Höre Israel, heute wirst du den Jordan überschreiten. Verbunden mit dem zu Anfangs Gesagten überrascht mich das doch sehr. Und ich glaube tatsächlich, wir haben den Jordan überschritten. Als Volk Gottes. Passiert was mit mir. Ich denke, ich bin schon auf Rintelner Territorium unterwegs. Und wir sind dabei, diese großen und mächtigen Völker zu vernichten, die Bernd Koch überwältigt haben und ihn gefangen genommen haben. Und wir werden das wird weitergehen. Wir werden das gelobte Land einnehmen. Das ist die Jesusgemeinde. Und dann den Rest, ja, dann befehle ich dir an, Jesus. Wir sind deiner Gnade und Barmherzigkeit ausgeliefert. Es hängt nicht von uns ab. Ich muss nichts von mir erwarten, Jesus, denn du wirst alles tun. Danke dafür, dass du uns den Jordan überschreiten lassen, Jesus. Und dass wir die Anakita jagen. Ja, und wir werden zum Ziel kommen. Das Ziel ist die Wiederherstellung der Jesusgemeinde. Danke, Jesus.

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